0: Wie viele Monate, ein oder zwei, werden an die sechs angehängt gleich?
1: Was gleich angehängt wird, wird jetzt in der Gesetzwerdung in das Gesetz aufgenommen. Da werden die Experten noch ihre Meinung dazu äußern. Das, was ich bis jetzt mitgenommen habe, ist so, dass der Plan ist, zwei Monate dann als Truppenübung anzuschließen und ein Monat im Sinne von Milizübungen in den 10 Jahren, die nach dem Präsenzdienst vergehen, sodass mit 30 Jahren sozusagen die Wehrpflicht für alle beendet ist und abgeleistet ist.
2: Sagt Bundeskanzler Christian Stocker im Interview mit Katja Arthofer. In Bulgarien ist am Abend ein Donaukreuzfahrtschiff evakuiert worden. Fast 190 Passagiere sowie 50 Besatzungsmitglieder mussten das Schiff verlassen. Das Kreuzfahrtschiff war auf Grund gelaufen. Aufgrund des niedrigen Wasserstands der Donau und wegen der schlechten Sicht, wie das bulgarische Innenministerium mitteilt. Und die Fachberufsschule in Völkermarkt wird in den kommenden Monaten nicht nur umfassend generalsaniert, sondern auch erweitert. Dabei wird auch auf Nachhaltigkeit gesetzt. In Kärnten berichtet Gerhard Petscher.
3: So sollen in Zukunft die Heizkosten stark gesenkt werden durch bessere Dämmung und auch dichtere Fenster. Modernere Gebäudetechnik soll die Fachberufsschule in Völkermarkt ökologischer machen. Außerdem wird es in Zukunft auch eine Photovoltaikanlage geben. Saniert wird das bestehende Schul- und Internatsgebäude, das aber auch ausgebaut wird. Außerdem werden neue Werkstättenhallen errichtet. Dafür werden an die 25 Millionen Euro verbaut. Ende nächsten Jahres soll dann alles fertiggestellt sein. Am Standort im Völkermarkt werden Lehrlinge für die Bereiche Bau, Raum und Design ausgebildet.
2: Jetzt zum Wetter mit Daniel Schlager.
4: Die Hitzewelle beginnt da heute richtig zu rollen. Die Temperaturen steigen auf 29 bis 35 Grad. Selbst in 2000 Meter Höhe werden es an die 20 Grad. In der Früh ist es aber zum Teil noch frisch und meist strahlend sonnig. Am ehesten sind in Vorarlberg und im Außerfern schon Wolken und kurze Schauer dabei. Ab etwa Mittag beginnt es dann in den Alpen mehr und mehr zu brodeln, ein paar teils heftige Gewitter entstehen. Flächiger Regen, Stichwort Trockenheit, ist aber nicht in Sicht. Im Gegenteil, die Hitze legt sogar noch zu.
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1: Im Studio ist Theresa Eder, es ist 3 Uhr. Instagram, TikTok und Co. sollen für unter 14-Jährige in Österreich ab 2027 tabu sein. Die Bundesregierung hat ihren Entwurf für ein solches Verbot ja schon veröffentlicht. Der Vorarlberger Kinder- und Jugendanwalt Christian Netzer spricht von einem großen und mutigen Schritt in Sachen Kinderschutz. Er betont, dass in erster Linie die Betreiber der Online-Plattformen in die Pflicht genommen werden sollen.
2: Der Fokus des Gesetzgebers in diesem Entwurf liegt tatsächlich bei den Plattformbetreibern. Also nicht die Kinder sind im Fokus quasi, sondern das Wohl der Kinder. Und das kann funktionieren, wenn sich die Betreiber daran halten, gleich hier Regularien implementieren, die das Alter beschränken und eben über diese Drittanbieter diese Altersbeschränkungen kontrollieren lassen.
1: Man müsse sich aber auch im Klaren sein, dass es online keinen hundertprozentigen Schutz gebe, sagt Netzer. Eltern seien also trotz Verbot gefordert, ihre Kinder bestmöglich zu schützen. Nach ein paar Tagen Pause ist die Lage jetzt wieder eskaliert. Das US-Militär hat nach eigenen Angaben einen iranischen Raketenangriff abgewehrt. Ziel des Angriffs seien stationierte US-Streitkräfte im Nahen Osten gewesen. Die Antwort hat nicht lange auf sich warten lassen. Erst vor knapp 15 Minuten hat das US-Militär gemeinsam mit Saudi-Arabien pro-iranische Milizen im Irak angegriffen. Zu möglichen Opfern oder Schäden gibt es derzeit noch keine Angaben. Und 2 Teamchefentscheidungen sind gefallen. Bei Italien ist nach chaotischen letzten Wochen Roberto Mancini als neuer Chefcoach präsentiert worden. Bei Frankreich ist Zinedine Zidane zum neuen Teamchef befördert worden. Daniel Kulowitz.
3: Für Zidane ist es nach einer Auszeit von 5 Jahren das Comeback auf der Betreuerbank. Als Chefcoach hatte er zuletzt Real Madrid zu 3 Champions League Trophäen in Folge geführt. Das heute ist für mich eine Fortsetzung, sagt Frankreichs Fußballlegende, in gewisser Weise ein Traum.
4: Aujourd'hui pour moi c'est juste une continuité et je les ai toutes refusées pour l'équipe de France.
3: Er habe Angebote erhalten und sie abgelehnt, denn das französische Nationalteam war das einzige, was er nach seiner Karriere jemals machen wollte, so Zidane.
4: Parce que l'équipe de France pour moi c'est la seule chose que je voulais faire après ma carrière.
3: 1998 selbst Weltmeister mit Frankreich, tritt er nun die Nachfolge seines ehemaligen Teamkollegen Didier Deschamps an, der 14 Jahre lang die Verantwortung hatte. Zidane hat einen 4-Jahres-Vertrag unterzeichnet bis zur WM 2030. Er verspreche einen neuen Stil, Tore zu erzielen, so der dreifache Weltfußballer.
1: Jetzt zum Wetter mit Daniel Schlager.
5: Klarer Himmel, wenig Wind und angenehme Tiefstwerte um 10 bis 20 Grad, soweit die nächsten Stunden. Ab morgen werden Tropennächte wieder wahrscheinlicher, vor allem in den großen Städten oder in Hügellagen. Auch tagsüber legen die Temperaturen zu. Der Mittwoch heute bringt 29 bis 35 Grad, am Freitag sind sogar 39 Grad möglich. Dazu gibt es einiges an Sonne. In der teilweise schwülen Luft können aber auch Wolken und Gewitter auftauchen, die meisten an den Nachmittagen im Bergland. Einzelne sind vor allem am Donnerstag auch in Niederösterreich möglich.
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1: Im Studio ist Theresa Eder, es ist 4 Uhr. Nach dem Anschlag in Berlin wird auch in Österreich über den Umgang mit Gefährdern diskutiert. Staatsschutzdirektorin Silvia Mayer spricht sich für eine leichtere Überwachung per Fußfessel aus. Für wen das gelten soll, hat sich Beate Tomasowitsch angesehen.
2: Derzeit sitzen 58 Personen im Gefängnis wegen terroristischer Vereinigung. Schon jetzt kann mittels einer richterlichen Anweisung für solche Gefährder nach der Gefängnisstrafe auch eine Fußfessel zur Überwachung angeordnet werden. Voraussetzung ist allerdings eine Haftstrafe von mindestens 18 Monaten. Oft sind diese Gefährder aber Jugendliche und die Strafen sind geringer. Die Direktion für Staatsschutz und Nachrichtendienst möchte die Fußfessel zur Überwachung deshalb bereits einsetzen, wenn nur eine Bewährungsstrafe verhängt wurde. Wenn man damit die Gefahr von Anschlägen vermindert, dann sei das durchaus eine positive Maßnahme, sagt der Soziologe Kenan Günger.
3: Ich glaube, dafür ist eine Fußfessel, sind vergleichsweise noch sehr gelinde Mittel, weil die Haftstrafe ist ja sozusagen mit einer der strengsten, die wir dazu haben.
2: Sobald ein konkreter Vorschlag aus dem Innenministerium vorliege, werde man das prüfen, heißt es dazu aus dem Justizministerium.
1: Seit Freitag steht der ukrainische Schiffshandel im Schwarzen Meer still. Das könnte auch Auswirkungen auf Österreich haben und die Preise weiter nach oben treiben. Julian Kern berichtet.
4: Der Schiffsverkehr im Schwarzen Meer ist aufgrund des Ukraine-Kriegs eingebrochen. Laut Oberst Matthias Wasinger vom österreichischen Bundesheer könnte das zum neuen Normal werden.
5: Dass neue Eskalationsstufen erreicht werden und die dann beibehalten werden, bis man zu einer Verhandlungslösung kommt.
4: 10% des weltweiten Getreides kommen aus der Ukraine. Sollte die Blockade bestehen bleiben, hätte das laut der Ökonomin Olga Pintyuk auch Auswirkungen auf Österreich.
6: Sollte über Monate hinweg keine Lösung gefunden werden, könnte die Inflation in Österreich um einige Prozentpunkte zusätzlich ansteigen.
4: Helfen könnte der Ukraine ein Übereinkommen mit Polen, wie es dieses schon einmal gab. Getreide könnte dann über den Landweg exportiert werden und so womöglich eine große Getreidekrise verhindern und steigende Preise eindämmen.
1: Ein Flug quer über die halbe Welt und ein neuer Rekord. Ein Airbus A350 ist nach mehr als 23.000 Kilometern Flugstrecke gestern im französischen Toulouse gelandet. Gestartet ist die Maschine im australischen Melbourne. 24 Stunden und 24 Minuten war das Flugzeug in der Luft. Die Airline Qantas will den Langstreckenflieger ab nächstem Jahr für Direktverbindungen zwischen Australien und Europa einsetzen. Jetzt zum Wetter mit Daniel Schlager.
7: Die Hitzewelle beginnt da heute richtig zu rollen. Die Temperaturen steigen auf 29 bis 35 Grad. Selbst in 2000 Meter Höhe werden es an die 20 Grad. In der Früh ist es aber zum Teil noch frisch und meist strahlend sonnig. Am ehesten sind in Vorarlberg und im Außerfern schon Wolken und kurze Schauer dabei. Ab etwa Mittag beginnt es dann in den Alpen mehr und mehr zu brodeln, ein paar teils heftige Gewitter entstehen. Flächiger Regen, Stichwort Trockenheit, ist aber nicht in Sicht. Im Gegenteil, die Hitze legt sogar noch zu.
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2: Im Studio Andreas Lechner. Die Bundesregierung hat vorgestern ihre Wehrdienstreform vorgestellt. Zu 6 Monaten Grundwehrdienst sollen künftig 3 Monate verpflichtende Milizübungen kommen. Zudem gibt es mehr Sold und einige Tage Urlaub. Wie lange die jungen Männer konkret ab 2027 am Stück beim Heer sein werden, ist bisher aber noch unklar. Ob es also 7 oder 8 Monate sein werden. Darauf angesprochen verweist Bundeskanzler Christian Stocker im Interview mit Katja Arthofer darauf, dass für die Reform eine Zweidrittelmehrheit im Parlament notwendig ist.
3: Wenn das gelingt, dann ist es so, dass mit nächstem Jahr die, die einrücken, wissen, dass sie 6 Monate am Stück plus 3 zusätzlich beim Bundesheer verbringen werden.
4: Aber wir wissen da ja noch nicht, wie viel von diesen 3 Monaten Übung sofort nach den 6 Monaten angeschlossen werden, weil das gleich eine Übung angeschlossen wird, das ist fix. Also wie viele Monate, 1 oder 2, werden an die 6 angehängt gleich?
3: Was gleich angehängt wird, wird jetzt in der Gesetzwerdung in das Gesetz aufgenommen. Da werden die Experten noch ihre Meinung dazu äußern. Das, was ich bis jetzt mitgenommen habe, ist so, dass der Plan ist, 2 Monate dann als Truppenübung anzuschließen und 1 Monat im Sinne von Milizübungen in den 10 Jahren, die nach dem Präsenzdienst vergehen, sodass mit 30 Jahren sozusagen die Wehrpflicht für alle beendet ist und abgeleistet ist.
2: Sagt der Bundeskanzler. In Japan ist die Zahl der Todesopfer nach dem schweren Erdbeben gestern im Südwesten des Landes auf 13 gestiegen, wie die Regierung vor kurzem mitgeteilt hat. Durch das Beben der Stärke 7,1 sind mehrere Gebäude und Straßen beschädigt worden. Dutzende Menschen sind laut Medienberichten verletzt. Zudem wird noch nach Vermissten gesucht. Ein Waldbrand bei Schäffer am Wilden Kaiser im Bezirk Kufstein im Tiroler Unterland hat gestern Nachmittag einen Feuerwehr-Großeinsatz ausgelöst. Rund 1000 Quadratmeter in felsigem Gelände stehen laut Medienberichten in Flammen. Doch Löschflüge mit Hubschraubern haben am Abend erste Erfolge gezeigt, wie es heißt. Fußball-Vizemeister Sturm Graz steht in der 3. Runde der Champions-League-Qualifikation nach einem 2:0 in Schottland. Das Hinspiel vor einer Woche haben die Grazer daheim sogar mit 4:0 gewonnen. Nächster Gegner ist Zabrze aus Polen oder Fenerbahce Istanbul. Das waren die Nachrichten mit Andreas Lechner. Und damit zum Wetter.
5: Mit den sogenannten Hundstagen Ende Juli, Anfang August kommt jetzt die typischerweise heißeste Zeit des Jahres. Die neue Hitzewelle könnte also fast nicht pünktlicher sein. Heute werden es 29 bis 35 Grad, morgen im Osten schon an die 38 und am Freitag sogar um 39 Grad. Und die Hitze wird bis weit in die nächste Woche hinein andauern. Heute früh hat es meist 10 bis 20 Grad und größtenteils beginnt der Tag strahlend sonnig. Erste Wolken und kurze Schauer können aber schon ganz im Westen dabei sein. Im Tagesverlauf kommen dann im Bergland generell immer mehr Quellwolken zur Sonne. Ausgehend vom Alpenhauptkamm steigt die Gewittergefahr. In der zunehmend schwülen Luft sind auch Unwetter möglich. Um die Alpen herum bleibt es meist trocken und teils durchgehend sonnig. Dazu weht mäßiger, im Osten auch lebhafter Wind aus Süd bis Ost. Auch morgen und darüber hinaus geht es sehr heiß und überwiegend sonnig weiter. Einzelne Gewitter entladen sich am Donnerstag am ehesten in der Osthälfte, am Freitag von Vorarlberg bis Oberkärnten. So viel zum Wetter von Daniel Schlager.
6: Gleich 4 Minuten nach 5 am Mittwochmorgen. 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
7: Und da kommen Sie ohne Probleme voran. Es sind uns keine Störungen gemeldet worden. Wir wünschen eine angenehme und vor allem sichere Fahrt.

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1: Caroline Gorton direkt vom Villacher Kirchtag quasi eingetrudelt im Sender. Schönen guten Morgen.
2: Schönen guten Morgen, Joe.
1: Ein bisschen müde heute, gell?
2: Ein bisschen müde, ja, da bin ich ehrlich, aber nichts, was uns aufhalten kann, da heute richtig gute Stimmung in aller Früh zu machen, oder?
1: Genau, Villacher Kirchtag ist ja noch einmal im Jahr und man ist ja noch jung, sagt man immer, gell?
2: Genau, ihr seid ja noch jung, ihr holt jetzt das Jahr aus.
1: Jo, wie war's? Viel los?
2: Viel los, gute Stimmung, ja, also muss ich schon sagen, kann man machen.
1: Kann man machen, okay. Du wirst den Villacher Kirchtag wieder besuchen. Gleich heute Abend, oder hätte ich gesagt.
2: Das vielleicht nicht gerade, aber nächstes Jahr bestimmt.
1: Jetzt bist du schon so quasi mittendrin.
2: Und vorne dabei.
1: Eben. Also, in diesem Sinne, schön, dass Sie mit uns aufstehen an diesem 29. Juli. Einen wunderschönen guten Morgen.

0: Mittwoch, der 29. Juli 2026, der 210. Tag des Jahres. Dann schauen wir mal, wie das Wetter heute wird. Am Montag ist die große Hitzewelle angekündigt worden und da war irgendwie dieser Satz dabei, ab Mittwoch geht's richtig los. Wie schaut's aus, Frau Kollegin?
1: Temperaturtechnisch ja, also zu Beginn gibt es einiges an Sonne. Ab Mittag kommen ein paar Quellwolken dazu. Im Laufe des Nachmittags kommt es vor allem über den Bergen Oberkärntens zu kräftigen Gewittern. Verbreitet wird es aber heiß mit Höchstwerten zwischen 29 und 35 Grad. In Klagenfurt messen wir aktuell 18 Grad, in Villach 17 Grad. Bei Ihnen in Millstatt und Lienz hat es derzeit 16 Grad, in St. André 15 Grad, in Weidensfeld 13 Grad und am Katschberg messen wir aktuell 14 Grad.
0: Dieser Tag würde dem Garfield gefallen. Heute nationaler Tag der Lasagne. Oh, schon lange nicht mehr gemacht, oder?
1: Was? Ich hätte gerade so Lust auf eine Lasagne.
0: Mit ganz viel Käse oben drauf.
1: War so gut. Ich hatte die letzte vor ein paar Tagen in Italien. Die war auch sehr famos, muss ich sagen.
0: Ja, vor allem in Italien schmeckt sie ganz anders als hier oben bei uns, gell? Dann hat er auch ein internationaler Tag des Tigers. Mhm. Dürfen gratulieren an dieser Stelle die Namenstagskinder heute.
1: Olaf, Martha und Florentine.
0: Geburtstagskinder haben wir heute auch. Michael Holm wird heute 83, deutscher Produzent, Songschreiber und Sänger. Hat zum Beispiel Mandosina oder Tränen lügen nicht. Auch dieser Song stammt aus seiner Feder. Dann Fernando Alonso, spanischer Automobilrennfahrer, zweifacher Formel 1 Weltmeister 2005 und 2006. Der wird heute 45 und eine ehemalige österreichische Skirennläuferin, die war auch erfolgreich unterwegs, kann man sagen, Ramona Siebenhofer, die wird heute 35. Soweit die Informationen, jetzt kommen Sie dran.
1: Mit Ihren Informationen unter 0463 511 005. Plaudern wir ein bisschen, was haben Sie gestern erlebt,
0: was erleben Sie heute? Haben Sie Caro Gwarzon irgendwo gesehen? Weil die Schuhe waren dann am Ende auch kaputt. Sie hat müssen barfuß vom Hauptplatz bis zum Bahnhof marschieren, hat sie mir erzählt. Also vielleicht haben Sie irgendwo die Caro Gwarzon gesehen. Dann rufen Sie an, erzählen Sie uns die ganze Geschichte. Wir wollen alles hören. 0463
1: 511 005.

0: Hans-Kittel-Projekt unter blauem Himmel. 5:21, 9 Minuten noch bis 5:30, sicher unterwegs mit Radio Kärnten.
1: Da ist weiterhin alles ruhig, Sie kommen ohne Störungen voran. Wir wünschen eine angenehme und vor allem sichere Fahrt.
0: Alles andere als ruhig bei uns am Telefon. Das ist schön, da rufen heute viele bei uns an. Stefan Schelander aus Felden, schönen guten Morgen, servus.
2: Ja, guten Morgen, so, servus.
0: Wieder irgendwo mit der Kehrmaschine halt unterwegs, oder?
2: Ja, genau, ich melde mich jetzt wieder einmal für ein sauberes Vielach.
0: Ah, wo bist du unterwegs? Am Kirchtag, na?
2: Ja, genau, die Wochen sind wir besonders unterwegs, am Vielach-Kirchtag, in der Reinigung,
0: Hut ab, wann legt es denn ihr da los? Weil bis Mitternacht wird ja mehr oder weniger gefeiert, oder? Sogar
2: ja,
0: länger teilweise.
2: Genau, wir fangen immer um 5 in der Früh an.
0: Ja.
2: Aber die fangen wir früher an schon, was ich mit Wasserwagen und Auswaschen.
0: Boah, aber ich sage stellvertretend im Namen aller Damen und Herren, die den Villacher Kirchtag besuchen, auch in den nächsten Tagen, danke vielmals für euren Einsatz.
2: Wohl, ja. Es geht super dahin, wenn wir alle zusammenhelfen, es ist immer wieder sauber.
0: Vor allem, ich muss sagen, ich bin ja am Sonntag dann gerne mal unterwegs, da marschiere ich dann den Hauptplatz runter, Rathausplatz, Hauptplatz, da ist ja alles pikapello sauber. Also wenn man da reingeht, da hat man das Gefühl, dass da nie was gewesen ist. Also wenn man da links und rechts schaut, gell, das macht sich wirklich sowas von ordentlich, also Hut ab.
2: Genau, danke, ja, es geht ganz schnell, ja.
0: Ja? Und wie sauber oder wie schmutzig ist da so die Innenstadt um diese Uhrzeit? So wirklich, wenn alle feiern, denn zu Hause sind und ihr da reinfahrt?
2: Jetzt geht wohl, aber noch vom Freitag weg noch schon. Freitag, Samstag, Sonntag, das ist noch schon mehr nachher.
0: Ah, unglaublich.
2: Ja.
0: Was findet man da alles?
2: Ja.
0: Alles wahrscheinlich, gell?
2: Ein Haufen, ja.
0: Denke ich mal.
2: Ja, aber werden wir auch schaffen.
0: Werden es schaffen, ja, super. Das beste Team ist im Einsatz.
2: Ja, genau, ja.
0: Da hat man nur die Besten ausgeschickt, habe ich gehört.
2: Ja, genau.
0: Genau, passt. Stefan, euch noch einen schönen Dienst. Das heißt, wie lange geht es da so dahin, wenn du sagst, um 5 Uhr fängt es an?
2: Ja, die Reinigung immer ein bisschen mal ausgewaschen. Also, ja, das ist alles, hier das Gelände, wird alles sauber.
0: Boah. Macht ihr das in der Wohnung auch? Also kann man euch buchen oder mieten für die Wohnung? In 3 Stunden die ganze Wohnung einmal
2: gefegt
0: und ausgewaschen.
2: Ja, nein, das geht nicht.
0: Das ist aus.
2: Ja.
0: Super. Du, danke für das nette Plauscherl. Euch einen schönen Tag. Alles, alles,
2: danke.
0: Alles Gute. Vielleicht können wir euch einmal begleiten. Das wäre einmal eine lässige Geschichte.
2: Ja, genau, ja. Gell? Super.
0: Auf der einen Seite haben wir die Damen und Herren, die Party hart machen, die feiern durch. Und auf der anderen Seite haben wir dann die Menschen, die richtig hackeln, gell?
2: Genau, ja.
0: Damit andere dann ein sauberes Villach vorfinden und wieder richtig feiern können.
2: Genau, ja.
0: Gerne. Kommen wir mal vorbei, dann machen wir mal eine nette Geschichte, Stefan, gell? Alles Gute. Schönen Tag dir.
2: Danke. Danke,
0: Pfiat. Hedwig Korber am Zwickenberg daheim. Grüß Gott.
3: Ja, guten Morgen.
0: Guten Morgen. Waren Sie schon am Villacher Kirchtag?
3: Einmal, da war ich nur fast, bin in die Schule gegangen, da habe ich müssen mit den Nikosdorfer Schützen.
0: Ja.
3: Sind da auch dabei gewesen und da habe ich müssen Magazin drin spielen.
0: Da waren Sie aber einmal mit und dann nie wieder am Kirchtag.
3: Und dann nie wieder.
0: Warum?
3: Weil sich das einfach nicht mehr ergeben hat.
0: Aha.
3: Weil dann habe ich bald einmal mit 21 Jahren war ich schon verheiratet und dann waren die Kinder jede Menge.
0: Ja, aber mit den Kindern kann man ja auch gehen, oder?
3: Und dann war es nicht mehr lustig.
0: Dann war es nicht mehr lustig. Ja, aber mit den Kindern kann man ja auch reinmarschieren.
3: Ja, schon,
0: da gibt es ja Dingeldangel zum Fahren und die Karo ist gestern auch ausgefahren.
3: Aber erstens bin ich selber schon auf dem Berg herum und mit die Fahrzeug war das auch nicht so früher und das habe ich müssen abschreiben.
0: Aha.
3: Da war nichts mehr mit lustig.
0: Schatz.
3: Nein, da war nichts mehr mit lustig und da wollte ich gleich heute was erzählen. Weil halt meine Drillinge haben heute Geburtstag.
0: Oh, die Drillinge, wie alt werden die Drillinge?
3: 44.
0: 44 dabei, sie klingen ja noch so jung, Frau Korber, sie klingen ja gerade wie Anfang 20.
3: Danke. Ja, da war ich 40 Jahre, wie die drin sind auf die Welt gekommen. Da waren aber schon 6 vorher, gell?
0: 6 Kinder waren schon da und dann nochmal Drillinge.
3: 6 Kinder waren schon und dann war 6 Jahre nichts und dann waren noch einmal die Drillinge zum Abschluss.
0: Boah, 9 Kinder.
3: Okay. 9 Kinder.
0: Schön, große Familie. Fast eine Fußballmannschaft.
3: Ja, kann man sagen.
0: Schön.
3: Oder eine Feuerwehrgruppe.
0: Stimmt, also, genau. Das hat man eigene Familienfeuerwehr.
3: Ja.
0: Am Zwickenberg sozusagen.
3: Ja, heute kann ich lachen, aber heute vor 44 Jahren war das immer so zu lachen, gell?
0: Das denke ich mal, gell?
3: Weil es waren ja nur Zwillinge vorgesehen.
0: Aha, und dann auf einmal war drittes Kind noch dabei.
3: Und weil das zweite auf der Welt war, dann hat sie die Hebamme wieder gekümmert um mich. Und dann hat sie plötzlich gerufen, Herr Doktor, kommen Sie gleich, ich glaube, da kommt noch an.
0: Aber das muss ja auch plötzlich, da liegt man da.
3: Ja.
0: Und dann kriegt man mit, dass man, oder man bekommt die Information, da kommt ein drittes Kind auch noch. Das muss ja dann auch mal, es muss man mal verdauen, oder?
3: Es war schon ein bisschen schockierend.
0: Ja, denke ich mal.
3: Weil schon, also schon sexy waren.
0: Ja.
3: Und jetzt nur drei dazu, es war schockierend. Aber falls das dritte auch da war, drei gesunde Buben, man kann da in Herrgott gar nicht mehr so lang danken, wie man es. Ja, das muss man mitmachen.
0: Das Wichtigste, was alle gesund sind, gell?
3: Alle gesund, brave Buben. Und ich möchte Herrn Heint auf den Weg. Allen dreien, in Martin, in Christian, in Edi. Alles
0: Burschen sogar?
3: Bitte?
0: Drei Burschen? Aha, gar kein Mädel dabei bei den drei.
3: Nein, die Mädels waren vorher drei.
0: Ah, okay, die waren vorher drei. Und dann haben sich drei Burschen gedacht, jetzt kommen wir mehr.
3: Ja, es waren auch schon drei Burmen auch schon vorher, aber.
0: Ja?
3: Ja.
0: Und super, na, wichtig, dass alles gesund. Gute, genau.
3: Ja, Gott sei Dank. Brave Burmen, na, jeder hat seinen Beruf und der Älteste möchte ich schöne Grüße schicken in Uxnalm, der ist Alba auf der Uxnalm in Quickenberg.
0: Ja, liebe Grüße dorthin, ja.
3: Liebe Grüße dorthin und am Sonntag waren wir mit meiner Tochter und dem Schwiegersohn auf der Leppmeralm. Die haben auch so eine Freude gehabt, dass wir da gekommen sind. Und denen habe ich auch versprochen, dass ich sie heute mit dem Geburtstagswünsche auch denen schöne Grüße schicke. Die Claudia und der Hans, die werden gerade im Stall sein. Die hat gesagt, sie werden eine Viertelstunde früher aufstehen, dass sie das nachher können mithauchen.
0: Ja.
3: Weil ich freut sich auch so schöne, schöne Grüße. Also die haben uns auch so gut bewirtet. Und wenn einer auf die Alpen will, dann geht es auf die Leppmeralm, weil da gibt es auch gute Jausen. Das kann ich euch bestätigen.
0: Passt. So, zur Erwerbung auch untergebracht. Frau Korber, es hat uns sehr gefreut.
3: Und das nächste Mal werde ich ja den Putz.
0: Da fahren wir mit, gell, mit dem Stefan und mit dem Team fahren wir mal eine Runde mit.
3: Da fahren wir mal eine Runde mit, okay?
0: Passt. In diesem Sinne, ganz liebe Grüße, einen schönen Tag und hoffentlich bis bald.
3: Und die alle schöne Grüße, die wir kennen. An alle. Papa, pfiat, danke.

0: Das Schneiderwirts-Trio Christi Gotz Dirndl, Christi Gotz Dirndl, Lisa Nadmesnik. Schönen guten Morgen.
1: Guten Morgen.
0: Kurz nach 5:30.
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3: In Bad Union im Bezirk Villachland hat sich ein 78 Jahre alter Traktorfahrer mit seiner Zugmaschine überschlagen. Der Mann war mit einem Anhänger mit Brennholz beladen auf einem Forstweg unterwegs gewesen. Vermutlich wegen eines Fahrfehlers beschleunigte der Traktor plötzlich in einer Rechtskurve. Das Gespann überschlug sich und der Traktor kam seitlich zum Liegen. Der 78-Jährige wurde unbestimmten Grades verletzt und musste vom Rettungshubschrauber mittels Seil geborgen und ins Krankenhaus geflogen werden. Zu einem schweren Arbeitsunfall ist es in Villachlandskron gekommen. Beim Auftragen von Flüssigasphalt ist ein 30 Jahre alter Arbeiter unbestimmten Grades verletzt worden. Der Vorfall war beim Nachfüllen einer Arbeitsmaschine geschehen. Beim Öffnen der Fassverschraubung war vermutlich wegen eines Bedienungsfehlers druckartig das flüssige Bitumen ausgetreten und spritzte auf den Körper des Arbeiters. Der 30-Jährige musste vom Notarzt-Hubschrauber ins Klinikum Klagenfurt gebracht werden. Und drei junge Fachkräfte werden Kärnten bei den World Skills, also den Berufsweltmeisterschaften, im September in Shanghai vertreten. Im Bereich Hochbau geht Noah Trettenbrein von der MB Haus GmbH an den Start und ein Mechatronik-Team bilden David Seidel und Paul Wohlesser von der Firma Flex. Die Wettersichten, Caroline.
4: Heute gibt es einiges an Sonne. Kräftige Gewitter sind ab Mittag am ehesten über den Bergen Oberkärntens möglich. Und die Höchstwerte, ja, die werden heiß mit 29 bis 35 Grad. Sicher unterwegs mit Radio Kärnten und da ist weiterhin alles ruhig. Wir wünschen eine gute und sichere Fahrt. Und den Sport hat heute Markus Baulitsch für uns.
5: Am Freitag beginnt die Schwimm-Europameisterschaft in Paris. Für Heiko Giegler geht es in der Staffel um die Titelverteidigung. Er reist topfit nach Frankreich an. Das große Fernziel von Giegler sind die Olympischen Spiele in Los Angeles 2028. Die Schwimm-Europameisterschaft dauert bis 16. August. Der Fußball-Bundesliga-Verein WRC hat den 20-jährigen Stürmer Philipp Verhonig von Red Bull Salzburg verpflichtet. Der Kärntner ÖFB-Nachwuchsteamspieler, der als 14-Jähriger von der Jugendabteilung der Wolfsberger zu den Bullen gewechselt war, erhält bei den Lavantalern einen 3-Jahres-Vertrag. Im österreichischen Frauencup stehen die Begegnungen der ersten Runde fest und die lauten SG Geretsberg-Bürmos aus Oberösterreich gegen Austria Klagenfurt und SV Oberglan gegen UDFC Hofstraden aus der Steiermark. Gespielt wird die erste Runde am Wochenende vom 5. und 6. September. Zum Eishockey. Der in der vergangenen Saison beim ECKC engagiert gewesene Verteidiger Jordan Murray hat seine Karriere als Eishockey-Profi beendet. Der Kanadier war ja Anfang März im Playoff-Einsatz für die Klagenfurter nach einem Herzstillstand auf dem Eis zusammengebrochen und musste reanimiert werden. Dem 33-Jährigen wurde danach ein Defibrillator eingesetzt.
0: Ja, und wir wünschen dem 33-Jährigen Jordan Murray weiterhin alles, alles Gute. 4 Minuten nach 5:30, gleich bei uns die Morgengedanken. Da geht's heute um Gewohnheiten.

0: Waterloo Robinson um 5.41 Uhr am Mittwoch.
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0: Gewohnheiten geben Sicherheit. Manchmal lohnt es sich aber, über den Tellerrand des Alltags zu blicken. Gudrun Seiler, die als Journalistin in Rom lebt, hat sich spontan auch darauf eingelassen.
2: Wenn man sich in Italien nach der Arbeit verabredet, geht man auf einen Aperitivo. Das ist ein Ritual mit Regeln. Man trifft sich zwischen dem letzten Sonnenstrahl und dem ersten Hunger nicht zu Hause, sondern in einem schicken Lokal. Man bestellt Campari oder Spritz, so heißt hier der Gespritzte. Ein paar Kleinigkeiten aus der Küche werden gereicht, man redet und amüsiert sich. Schöne Leute schauen mit inbegriffen. Jetzt habe ich neuerdings wieder öfter in Österreich zu tun und da habe ich letztens einer Freundin, die ich selten sehe, einen Aperitivo vorgeschlagen. Sie schaut mich an, als hätte ich gefragt, ob wir einen Elefanten häkeln sollen und wenn wir uns einfach bei mir im Hof in die Sonne setzen. So haben wir es gemacht. Statt Campari gab es Ingwertee aus der Thermoskanne und Topfenstrudel. Und was soll ich sagen, es war schön, so unkompliziert. Auf der Bank vor dem Haus haben wir uns irgendwann in Decken gewickelt. Der Tee hat immer weiter gedampft, nicht zu heiß, nicht zu kalt. Und keine musste sich die Wimpern tuschen. Kein Aperitivo all'Italiana, ein Moment voll Wärme. Seitdem nenne ich das unseren Strudelsonnenuntergang. Es braucht nicht immer alles so zu sein, wie man es gewohnt ist. Manchmal ist das, was anders riecht und sich anders anfühlt, gerade das, was uns in dem Moment gut tut, weil es uns hinaushebt über die Grenzen unseres Alltags. Man muss halt bereit sein, das Stielglas gegen gmundner Keramik zu tauschen. Ist zu schaffen, oder?
0: Ein schöner Vergleich. Das erzählte uns Gudrun Seiler, Journalistin in Rom, in den heutigen Morgengedanken. So, als nächstes würden wir gerne wieder mit Ihnen plaudern. Teilen Sie uns Ihre Morgengedanken mit. Einfach am Telefon 0463 511 005. Ja, wir plaudern in Kürze wieder hier in der Morgenshow.

0: Champagner und Hummer muss nicht sein, oder?
1: Nee.
0: Na, aber ich bin mir sicher, heute Mittwoch werden das hier einige machen. Mal eine Hopfen in den See. Wetter wird ja wieder sehr, sehr sommerlich.
1: Sehr sommerlich und auch heiß. Zu Beginn gibt es auch einiges an Sonne. Ab Mittag kommen dann ein paar Quellwolken dazu. Im Laufe des Nachmittags kommt es vor allem über den Bergen Oberkärntens zu kräftigen Gewittern. Bis dahin und generell am ganzen Tag gibt es verbreitet Höchstwerte zwischen 29 und 35 Grad. In Klagenfurt messen wir aktuell 18 Grad. In Villach ist es wolkenlos bei 16 Grad. Ebenso in Diex 16 Grad und wolkenloser Himmel. In Friesach und Hermagor 14 Grad. Und ebenfalls wolkenlos ist es in Batergassen bei 12 Grad. Am Sonnenblick messen wir 9 Grad.
0: Jetzt geht's nach Oberkärnten, Großkirchheim gleich davor Millstatt. Clemens Herndl, einen schönen guten Morgen.
2: Einen schönen guten Morgen.
0: Wie geht's, wie steht's?
2: Ja, alles gut soweit, vielen Dank.
0: Alles gut.
2: Passt, na freilich.
0: Super, wo unterwegs gerade?
2: Ich bin noch daheim beim Frühstück.
0: Aha, aber es klingt und so, als wären Sie gerade irgendwo schon im Auto.
2: Ja, ich bin nicht auf der Terrasse heraus.
0: Ah, auf der Terrasse. Wie klingt es denn da in Mühlstadt? Ganz leise da im Hintergrund, gell?
2: Es ist genau, wie Sie sagen, leise. Man hat gar nichts außer Portiere. Das ist natürlich herrlich. Ja,
0: herrlich. Natur pur. Da kann man noch richtig entspannt in den Tag starten,
2: genau.
0: Gell?
2: Genau, so schaut es aus.
0: Ja. Was ist heute geplant?
2: Ja, arbeiten und dann Fußball. Also wie eigentlich immer, wie jeden Tag.
0: Echt? Wie jeden Tag? Arbeiten und Fußball?
2: Ja.
0: Jeden Tag?
2: Ja. Ja, zumindest halt arbeiten bis Freitag und ja, Fußball halt eigentlich jeden Tag.
0: Aha, wo spielen Sie denn, wenn man fragen darf?
2: Ja, in Obermühlstadt, beim lokalen Verein sozusagen.
0: Beim lokalen Verein, bei den Helden, genau. Bei den Legenden, was man hört.
2: Ja, natürlich, genauso wie Sie sagen. Ich bin auch aktiver Spieler der Kampfmannschaft, also ja.
0: Wann habt ihr wieder ein Spiel, also ein großes?
2: Ja, das nächste große Spiel haben wir eben am Freitag und deswegen rufe ich an, dass wir noch einmal ein paar Leute quasi animieren zum Kommen, weil wir am Freitag und am Samstag eine große Einweihungsfeier haben in Obermühlstadt.
0: Mhm, Einweihungsfeier, und was wird denn eingeweiht?
2: Genau, wir haben ein neues Vereinshaus gekriegt,
0: okay.
2: Echt eine richtig coole, schöne Arena und da haben wir eben am Freitag große Eröffnungsfeier, wo nach dem Spiel, also das Spiel beginnt jetzt um 19 Uhr und nach dem Spiel wird man dann eben mit großem Partyzelt, mit super Musik von Showdown, wird dann eben nochmal ein riesen eine Party stattfinden und da wollen wir auf diesem Weg eben noch ein paar Leute dazu animieren, vorbeizuschauen.
0: Freitag und Samstag in Millstatt. Wo ist das genau in Millstatt?
2: Das ist in Obermühlstadt am Fußballplatz findet das Ganze statt.
0: Passt. Uhrzeit, einfach Open End, oder?
2: Ja, genau. Also am Freitag geht's los um 18 Uhr, würde ich sagen. Um 19 Uhr ist dann das Spiel und dann ist sowieso Party bis Open
0: bis
2: End.
0: Bis Sonntag oder und bis Montag dann gleich durch, gell?
2: Bis Montag direkt, genau.
0: Perfekt. Montag dann direkt zur Arbeit marschieren.
2: Genau. Am Samstag ab 12 Uhr geht's dann weiter.
0: Ja, super. Obermühlstadt, wir kommen, hätte ich gesagt.
2: Ja, genau.
0: In diesem Sinne, alles Gute euch. Eine schöne Feier.
2: Vielen Dank.
0: Danke. Viele Gäste und jetzt wünsche ich euch schönes Aufstehen und dann einen schönen Tag heute. Gell? Viel Spaß bei der
2: Dank,
0: Arbeit und dann viel Spaß beim Fußballen. Fußball.
2: Danke. Gell? Ja, super, danke.
0: Baba, wieder
2: Servus.
0: Großkirche, Maria Haritzer, vielleicht am Wochenende dann auch mit dabei in Obermühlstadt, oder? Grüß Gott.
3: Ja, guten Morgen, Herr Kollhofer.
0: Guten Morgen, Frau Haritzer. Wie geht's?
3: Ja, ganz gut, danke.
0: Fahren wir da hin, Obermühlstadt.
3: Nein, dort ist ja auch sehr schön. Da darf man lieber mit dem Schiff fahren, mit dem Dämpfer.
0: Nein,
3: ich darf gern unsere Wandergruppe grüßen, über Stock und Stein.
0: Über Stock und Stein heißt die Gruppe. Wo seid ihr immer unterwegs?
3: Ja, überall sind wir unterwegs.
0: Überall und nirgends?
3: Ja, in Trautal und in Mölltal und dann fahren wir wieder Defregen und jeden Mittwoch haben wir Wandertag.
0: Aha, ja.
3: Jeden Mittwoch. Da haben wir eine super Wanderführerin, die Maria Lergster.
0: Ja.
3: Und mit deren Partner, mit dem Alwin. Und denen fällt immer was ein.
0: Immer. Ja, aber wir haben einiges zu erwandern, sozusagen.
3: Ja, wir haben so viele schöne Möglichkeiten. Da bei uns, da haben wir immer abwechseln, und sind wir in Mölltal und dann wieder in Trautal oder in Geiltal, je nachdem.
0: Heute, wo seid ihr da unterwegs, wenn Sie sagen, immer
3: aber
0: am Mittwoch?
3: Heute haben wir eine besondere Freude. Heute sind wir da in Großkirchheim.
0: Ah, also in Ihrer Hut, sozusagen.
3: In meinen Heimatort haben wir heute wandern. In großen Zirknitztal.
0: Aha, okay, was gibt es da so alles? Ich meine, vom Namen her sagt man das was, aber ich bin noch so selten da bei euch
3: das
0: unterwegs.
3: Das ist ein sehr schönes Wandergebiet vom Nationalpark aus.
0: Stimmt, genau.
3: Das ist noch schön ruhig und alles. Das ist, wo früher die Knappen haben Gold abgebaut.
0: Ja.
3: Da war früher Bergbau.
0: Stimmt, genau. Jetzt klingelt es bei mir, ja, genau.
3: Jetzt schauen wir mal, ob wir heute auch irgendwo noch ein Gold finden.
0: Ja, falls ich fündig werden, ein kurzer Anruf genügt, dann komme ich auch für euch.
3: Heute, oder? Das war super. Für einer gang jetzt noch.
4: Ja, einer geht noch, ja.
3: 30 Personen sind wir schon.
4: Ja.
3: Ja, da sind wir immer. Das ist so eine nette Runde, muss ich wirklich sagen.
0: Mhm. Ja, es klingt sehr, sehr nett. Klingt sehr, sehr nett, ja.
3: Und da in Zirknitz, da gehen wir heute zum Zolltisch. Mhm. Fast dort, da war da die Auszahlung früher, da haben die Knappen das Geld nachher gekriegt. Oder ja. In Lohn. Was in ich London. Was Geld, wenn sie nicht ja. kriegen.
0: Schon lange,
3: ja. Auf alle Fälle sehr interessant.
0: Super, ne? Macht Lust, dass man da auch einmal mitmarschiert mit euch, mit der lustigen Truppe.
3: Ja, wir sind wirklich alle gut drauf.
0: Schön.
3: Alle zwischen 60, ja, 60 plus. Oder
0: alle
3: 50
0: jung.
3: Plus.
0: Alle jung, jung, jung, so wie Sie, Frau Haritzer.
3: Ja, und alle topfit.
0: Eben, das schön. Na schön, im unbedingt Alter, so weitermachen.
3: Unbedingt, ja.
0: Okay. Dann einen schönen Tag euch, eine schöne Wanderung.
3: Ja, danke, Herr Kohlhofer. Das
0: danke,
3: ist,
0: Frau Haritzer.
3: Ich bin durchgekommen bin und schöne Grüße, besonders der Maria Lerkster und den Alvin und alle, was wir kennen.
0: In diesem Sinne, alles Gute nach Großkirchen und hoffentlich ja. Bis bald.
3: Danke.
0: Baba.
3: Bis bald und kämen Sie auf.

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1: Im Studio Andreas Lechner. Im Irankrieg sind nach ein paar Tagen Ruhe die gegenseitigen Angriffe in der vergangenen Nacht wieder aufgeflammt. Nur wenige Stunden nachdem US-Präsident Donald Trump im Weißen Haus den israelischen Präsidenten Benjamin Netanyahu empfangen hatte. Hören Sie mehr zu den neuerlichen Angriffen von Teresa Kulovic.
2: Die iranischen Revolutionsgarden haben in einem versuchten Überraschungsangriff mehrere ballistische Raketen auf US-Streitkräfte im Nahen Osten abgefeuert. Das schreibt die US-Armee in einem Statement. Laut den USA konnten allerdings alle abgefangen werden. Zeitgleich zu den iranischen Angriffen dürften die USA gemeinsam mit Saudi-Arabien Milizen im Irak angegriffen haben. Diese Milizen, Verbündete des Irans, hätten in den vergangenen Tagen mehr als 2 Dutzend Drohnenangriffe gegen die USA und deren Verbündete in der Region geflogen. In Saudi-Arabien wurde etwa ein Öllager getroffen. Die USA sprechen bei den gestrigen Angriffen daher von Selbstverteidigung und sie drohen dem Iran und seinen Verbündeten erneut mit einer größeren Eskalation. Noch am Montag hatte US-Präsident Trump eigentlich von einer guten Chance für eine Einigung mit Teheran gesprochen.
1: In Frankreich hat die Feuerwehr ihren Kampf gegen wieder aufflammende Brände in der Region bei Bordeaux an der Atlantikküste auch in der Nacht fortgesetzt. Mit dem Beginn einer neuen Hitzewelle mit Temperaturen bis zu 40 Grad fürchten die Einsatzkräfte aber, dass die enorme Trockenheit und starker Wind die zwischenzeitlich eingedämmten Brände wieder unkontrolliert auflodern lassen. Der Wetterdienst Meteo France warnt zudem vor einem Anstieg des Waldbrandrisikos. Gestern hatte es tagsüber bereits 14 Neuausbrüche der Brände in der Region gegeben, hieß es von offizieller Seite. Gleiches gilt für Spanien. Dort wütet der größte Waldbrand in der jüngeren Geschichte des Landes und auch in Spanien rechnet der Wetterdienst in den kommenden Tagen mit Temperaturen weit über 30 Grad. Es vergeht kaum ein Tag ohne neue Aufregung um FIFA-Präsident Gianni Infantino. Jetzt will er Anteile der Fußball-Weltmeisterschaft für Milliarden an Privatinvestoren verkaufen, wie Daniel Kulowitz berichtet.
3: Brancheninsider sprechen sogar von einer Atombombe für den Weltfußball. Die Pläne von FIFA-Boss Infantino, Gründung einer Firma namens FIFA Forward Enterprise, die sowohl die WM als auch die Club-WM kontrolliert. Und an der Spitze dieses Unternehmens würde Infantino dann selber stehen, natürlich nach Ablauf seiner letzten Amtszeit als FIFA-Präsident. Erste Rahmenvereinbarungen sollen sogar schon unterzeichnet worden sein. Pro Jahr würde dieser Deal etwa 4,2 Milliarden Euro in die FIFA-Kassen spülen. Die Erlöse sollen laut Infantino dann wieder in den Fußball zurückfließen, sprich an alle 211 Mitgliedsverbände. Beim Europäischen Fußballverband UEFA schrillen die Alarmglocken. Damit werde eine Grenze überschritten und die Seele des Fußballs in Handelsgüter ohne Transparenz verwandelt, kritisiert UEFA-Präsident Alexander Ceferin die Pläne von Infantino.
1: Das waren die Nachrichten mit Andreas Lechner. Das Wetter.
4: Vor uns liegt ein heißer Mittwoch, aber auch kräftige Gewitter werden im Bergland entstehen. Jetzt in der Früh geht das Durchlüften noch sehr gut, sogar nur 10 Grad im Moment in Freistadt und in Radstadt. In den Landeshauptstädten sind es im Moment um 17 Grad in Wien und in Eisenstadt, 15 in St. Pölten, 16 in Linz, 14 Grad jetzt in Salzburg, 18 Grad haben Innsbruck, Bregenz und Klagenfurt und Graz 17 Grad. Es ist sonnig heute, am längsten rund um die Alpen. Ganz im Westen mischen aber schon jetzt ein paar Wolken mit und über den Bergen tauchen dann ab Mittag größere Quellwolken auf. Aus denen werden im Laufe des Nachmittages auch ein paar Regenschauer und Gewitter und die können vereinzelt Hagel, Sturmböen und Starkregen bringen. Am größten ist die Gewitterwahrscheinlichkeit heute in Tirol, im Bergland Salzburgs und Oberkärntens und in der Obersteiermark. Es werden heute 29 bis 35 Grad. Auch auf den Bergen ist es sehr warm, in 2000 Meter Höhe 17 bis 21 Grad. So viel zum Wetter von Katrin Ladstätter.
5: Die Hitze heute also das große Thema und weitere Themen aus Kärnten jetzt von Lisa Nadmesnik, 6:04.
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6: Heute startet der Untersuchungsausschuss des Landtages zum Verkauf von Landesvermögen. Die FPÖ hatte ja diesen Ausschuss verlangt, weil sie glaubt, dass es etwa beim Verkauf des Feriendorfes am Ostjacher See Ungereimtheiten gegeben hat und dass dem Land durch Immobilienverkäufe Millionenschäden entstanden seien. Mehr dazu noch in dieser Stunde im Radio Kärnten Frühjournal. Auf einen Betrüger, der sich als Bankmitarbeiter ausgegeben hat, ist ein 65 Jahre alter Villacher hereingefallen. Der Mann war mehrere Tage hintereinander von dem unbekannten Täter per SMS kontaktiert und aufgefordert worden, seine persönlichen Daten und Bankverbindungen bekannt zu geben für eine ID Austria-Zertifizierung, wie es heißt. Weil der 65-Jährige nicht reagiert hatte, wurde der Mann schließlich angerufen und von dem vermeintlichen Bankmitarbeiter aufgefordert, einen fairen Zugriff auf sein Online-Banking zu erlauben, was der Villacher zuließ. Wenig später fehlten auf seinem Bankkonto mehrere tausend Euro. Die Polizei ermittelt. Und die Fachberufsschule in Völkermarkt wird in den kommenden Monaten nicht nur umfassend generalsaniert, sondern auch erweitert. Und dabei wird auf Nachhaltigkeit gesetzt, berichtet Gerhard Pitscher.
7: So sollen in Zukunft die Heizkosten stark gesenkt werden durch bessere Dämmung und auch dichtere Fenster. Modernere Gebäudetechnik soll die Fachberufsschule in Völkermarkt ökologischer machen. Außerdem wird es in Zukunft auch eine Photovoltaikanlage geben. Saniert wird das bestehende Schul- und Internatsgebäude, das aber auch ausgebaut wird. Außerdem werden neue Werkstättenhallen errichtet. Dafür werden an die 25 Millionen Euro verbaut. Ende nächsten Jahres soll dann alles fertiggestellt sein. Am Standort im Völkermarkt werden Lehrlinge für die Bereiche Bau, Raum und Design ausgebildet.
6: Und den Verkehr im Blick hat jetzt Caroline Gordon.
8: Sicher unterwegs mit Radio Kärnten und da ist alles in Ordnung. Sie kommen gut voran. Wir wünschen eine angenehme und vor allem sichere Fahrt. Wenn Sie noch Verkehrsinformationen für uns haben, dann rufen Sie gerne kostenlos an unter 0800 600 601.

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1: Und die Frau Gorton, heute ein bisschen müde, gell?
2: Bin voll da.
1: Die Musik ist besser, oder?
2: Geht gleich wieder weiter.
1: Vor wenigen Stunden hat sie noch getanzt. Am Villacher Kirchtag hat sie richtig Gas gegeben und dann ist sie fast durchmarschiert, kann man sagen, ins Funkhaus.
2: Fast. Nein, so nicht.
1: Was dazwischen einmal kurz zu Hause umziehen ist, ja. Tanzen, auch ein Thema bei uns in dieser Stunde. Wir stellen uns die Frage, wann beginnen wir eigentlich zu tanzen? Da gibt es jetzt neueste Untersuchungen. Wollen wir Ihnen nicht vorenthalten, präsentieren wir Ihnen in dieser Stunde. Die Reichen und Schönen, die sind auch gleich Thema. Jetzt aber mal Kaffee und Tony Childs. Guten Morgen.

0: zwei Hochzeiten und ein Superstar, der die Skisaison heuer so richtig einläuten wird. Gleich Thema bei uns bei Reich und Schön. Davor die sommerlichen und heißen Wetteraussichten.
1: Ja, es gibt einiges an Sonne und warmen Temperaturen. Ab Mittag kommen dann ein paar Quellwolken dazu. Im Laufe des Nachmittags kommt es vor allem über den Bergen Oberkärntens zu kräftigen Gewittern. Verbreitet wird es aber heiß mit Höchstwerten zwischen 29 und 35 Grad. In Klagenfurt messen wir aktuell 18 Grad, in Villach 17 Grad. Bei Ihnen in Feldkirchen und Lienz hat es derzeit 16 Grad. In Friesach und Kötschach-Mauthen 15 Grad. Auf der Durach, da ist es wolkenlos bei 10 Grad.
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0: Da gibt es auch heute Mittwoch an diesem 29. Juli 2026 wieder viele schöne, spannende und interessante Themen. Zum Beispiel ist heute wieder mal Thema die Hochzeit von Taylor Swift. Die hat ja vor ihrer Hochzeit eine großzügige Spende abgegeben. 26 Millionen Dollar. Und jetzt gibt es erste Reaktionen auf diese große Spende.
1: Das ist schon einmal ein fester Betrag, muss ich schon sagen.
0: Kann man mal machen, hätte ich gesagt. Ja.
1: Und diese Reaktionen sind, also die Spende ist an eine Organisation gegangen, das heißt The Answer, The Call New York City. Und das ist eine Einrichtung, die Familien unterstützt von Polizeibeamten, Feuerwehrleuten und anderen Rettungskräften der Stadt New York, die im Einsatz ums Leben gekommen sind. Und da gibt es von Personen erste Reaktionen, dass sie sehr dankbar sind für diese Spende und auch für diese Organisation, weil sie ganz viele Dinge durch diese Organisation kennengelernt haben und einige Chancen auch wahrnehmen konnten, die sie davor vielleicht nicht konnten. Und in Kombination mit dieser Spende kommt das natürlich sehr gut an, aber ich muss auch sagen, bei so einer großen Hochzeit, da wäre sich auch eine Spende ausgegangen und das haben sie gemacht.
0: 26 Millionen Dollar, unglaublich. Die nächste riesige Hochzeit wird geplant, allerdings die zweite Hochzeit. Wir haben ja diese Woche auch schon über Zendaya berichtet. Das war ja die Dame, die diesen Fummel angehabt hat. Dieses Rollerkleid oder dieses
1: Selch-Rollerkleid. Ja. Tom Holland und Zendaya haben schon geheiratet, aber eigentlich ganz im Geheimen. Und jetzt steht eine große, riesige Hochzeit bevor. Man muss auch sagen, es sind ganz viele KI-Fotos im Internet herumkursiert, dass sogar Tom Hollands Großmutter gedacht hat, sie wurde gar nicht zur Hochzeit eingeladen, weil so viele KI-Fotos schon waren. Aber jetzt ist es soweit. Sie werden das Ganze mit natürlich hunderten Gästen, Prominenten zusammen feiern in England.
0: Schladming, das nächste Thema, da steigt ja immer das große Ski-Opening heuer oder beziehungsweise im vergangenen Jahr waren die Backstreet Boys auf der Bühne, da waren ja auch viele, viele Kärntnerinnen und Kärntner draußen eben und heuer, bitteschön, kommt

0: Helene Fischer.
1: Und das ist so irre, das ist eigentlich irre. Erst im Dezember. Und da geht es aber jetzt schon langsam los und dann natürlich Helene Fischer, wenn die kommt.
0: Ja.
1: Oder?
0: Ja, ja.
1: Da muss man fast raus. Hin, oder?
0: Tickets gibt es ab dem 3. August und anscheinend, also zwischen 16.000 und 17.000 Tickets pro Tag werden aufgelegt zu der Veranstalter. Und was man da auch so rausliest, es wird nicht nur ein Konzert geben. Also da sind wir sehr gespannt. Helene Fischer. Würde sagen, jetzt schon mal bei uns, oder?
1: Können
0: wir jetzt schon mal mitsingen. Atemlos durch die Nacht. 14 Minuten nach 6.

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0: Mr. Romantik, kann man sagen, Eros Ramazzotti zum Aufstehen an diesem 29. Juli. 8 Minuten noch bis 6:30, sicher unterwegs mit Radio Kärnten.
1: Und da bleibt es auch sicher und ruhig, da sind uns keine Störungen gemeldet worden. Gute Fahrt.
0: Sobald Musik läuft, da fangen viele Babys an zu strampeln, zu wippen oder mit den Armen zu rudern. Aber was ist das schon? Ist das schon Tanzen und kennen Sie auch diesen Rhythmus überhaupt erkennen?
1: Ein internationales Forschungsteam hat untersucht, wie Babys im ersten Lebensjahr auf Musik reagieren. Anna Küch aus unserer Wissenschaftsredaktion berichtet.
2: Wann beginnen wir Menschen zu tanzen? Erstaunlicherweise schon sehr früh, sagt eine aktuelle Studie. Die Forscherinnen spielten 79 Babys im Alter von 3, 6 und 12 Monaten Kinderlieder vor. Einmal in der normalen Version und einmal verfremdet. Währenddessen wurde die Gehirnaktivität gemessen. Ergebnis? Schon die 3 Monate alten Babys reagierten deutlich stärker auf das melodische Musikstück, sagt eine der Studienleiterinnen Stefanie Höhl von der Universität Wien.
3: Im Gehirn sehen wir das eben auch schon mit 3 Monaten. Ja, also das Gehirn ist dabei. Das Gehirn tanzt schon mit sozusagen. Aber was länger dauert, ist die Übersetzung in die motorischen Befehle und die dann auch so präzise. Und das, ja, vermuten wir, dass das tatsächlich einfach noch den Kleinen schwerfällt, weil eben generell die motorische Kontrolle noch so eingeschränkt ist.
2: Das heißt, erst die Einjährigen konnten mehrere Körperteile koordiniert bewegen. Sie schunkelten, rissen die Arme in die Höhe und klatschten. Genau im Takt mitwippen konnten die Babys allerdings noch nicht. Dennoch, Musik erreicht Kinder erstaunlich früh. Das könnte auch einen tieferen, evolutionären Ursprung haben. Musik gibt es in allen Kulturen. Gemeinsames Singen und Tanzen verbindet Menschen. Und das vermutlich schon seit langer Zeit.
0: Aha, sehr spannend also. Das Gehirn tanzt da schon ein bisschen mit.
1: Der Körper kommt nur nicht nach.
0: Ja, dein Körper hat gestern anscheinend nicht getanzt. Das ist richtig, oder? Am vielerer Kirchtag.
1: Ich bin ja schon ein bisschen älter als 3 Monate. Oh, ich bin, da funktioniert schon ein bisschen.
0: Ich habe fleißig getanzt gestern. 6:24 Uhr.

0: entspannt aufstehen an diesem Mittwoch mit Bob Marley bei uns in Radio Kärnten. 6 und 31 Minuten, kurz nach 6:30. Zeit für die Neuigkeiten. Im Studio ist Lisa Nadmesnik.
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2: Im Kampf gegen sexualisierte Übergriffe, wie sie bei Großveranstaltungen immer wieder vorkommen, hat der Villacher Kirchtag heuer wieder eine Anlaufstelle am Kirchtagsgelände eingerichtet. Von 20 Uhr bis 2 Uhr nachts können sich dort Betroffene, die sexualisierte Gewalt erleben, Rat und Unterstützung holen, auch anonymisiert. Mehr zu den Hintergründen in einer Viertelstunde im Radio Kärnten Frühjournal. Außerdem Thema. Im Kärntner Landtag wird ein Untersuchungsausschuss heute seine Arbeit aufnehmen. Die Freiheitlichen haben den U-Ausschuss ja beantragt, um Veräußerungen von Landesvermögen zu prüfen. Konkret geht es um den Verkauf des Landesjugendheims Görtschach und des Feriendorfes Ossiachersee. Und in Paternion im Bezirk Villach-Land hat sich ein 78 Jahre alter Traktorfahrer mit seiner Zugmaschine überschlagen. Der Mann war mit einem Anhänger mit Brennholz beladen auf einem Forstweg unterwegs gewesen. Vermutlich wegen eines Fahrfehlers beschleunigte der Traktor in einer Rechtskurve. Das Gespann überschlug sich und der Traktor kam seitlich zum Liegen. Der 78-Jährige wurde unbestimmten Grades verletzt und musste vom Rettungshubschrauber mittels Seil geborgen und ins Krankenhaus geflogen werden. Feuerwehren verhinderten ein weiteres Abrutschen des Traktors, der von einem Unternehmen abgeschleppt werden musste. Die Wetteraussichten jetzt, Caroline.
3: Heute gibt es einiges an Sonne. Kräftige Gewitter sind ab Mittag am ehesten über den Bergen Oberkärntens möglich. Die Höchstwerte, die werden sommerlich warm bei 29 bis 35 Grad. Sicher unterwegs mit Radio Kärnten und da ist alles ruhig. Wir wünschen eine gute und sichere Fahrt. Den Sport hat heute Markus Baulitsch für uns.
4: Beim Fußball-Bundesliga-Verein WRC gibt es mit Philipp Verhonig den nächsten Neuzugang. Der 20 Jahre alte Stürmer ist mit 14 Jahren von Wolfsberg in die Nachwuchsabteilung von Salzburg gewechselt und wurde dort weiter ausgebildet. Er hält in Wolfsberg nun einen Vertrag über 3 Jahre. Die Auslosung für die erste ÖFB-Frauencup-Runde wurde gestern fixiert. Da geht es für Austria Klagenfurt auswärts in Oberösterreich gegen die SG Geretsberg-Bürmoos. Der SV Oberglan hat Hofstraten aus der Steiermark zu Gast. Die Spieltermine für die erste Runde sind mit 5. und 6. September fixiert worden. Für den Spitaler Schwimmer Heiko Giegler beginnt am Freitag bei der Europameisterschaft in Paris die Mission Titelverteidigung. Giegler hat 2024 Staffelgold gewonnen. Das große Ziel ist für den 30-Jährigen die Qualifikation für die Olympischen Spiele 2028 in Los Angeles. Und Eishockey-Verteidiger Jordan Murray beendet seine Karriere. Der 33-Jährige war ja in der vergangenen Saison beim ECKC unter Vertrag. Anfang März brach der Kanadier in der Playoff-Partie gegen Fechervar zusammen und musste reanimiert werden. Mittlerweile lebt der 33-Jährige mit einem eingesetzten Defibrillator.
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0: 66 Jahren.
1: Der gute alte Udo Jürgens mit 66 Jahren an diesem Mittwochmorgen in der Morgenshow von Radio Kärnten, 6:41. Aha, jetzt sind wir dabei auf etwas draufgekommen, unsere Redaktion. Um Knochenbrüche vorzubeugen, werden ja vor allem immer wieder älteren Menschen häufig Calcium- und Vitamin-D-Präparate empfohlen. Dabei sind ja vor allem bei letzteren beim Vitamin-D die wissenschaftlichen Belege dazu sehr dünn, wie nun auch eine ausführliche Studienanalyse zeigt.
2: Und auch bei Calcium hätten sich die Forschenden eine bessere Wirkung erwartet, berichtet Miriam Steiner.
3: Die Einnahme von Calciumtabletten verringert das Knochenbruchrisiko immerhin noch um 9%. Vitamin D hingegen schützt gesunde Menschen gar nicht vor Knochenbrüchen, so die ernüchternde Erkenntnis, nun veröffentlicht im British Medical Journal. Das kanadische Forschungsteam hat für diese Analyse Daten von mehr als 150.000 Personen aus fast 70 Studien zusammengetragen, betont aber, dass es sich großteils um Daten von Menschen ohne erhöhtes Risiko für Knochenbrüche und Stürze handelt. Bei Menschen mit beispielsweise Osteoporose könnte die Sache anders aussehen. Was gesunde Menschen betrifft, würden die Ergebnisse jedenfalls nicht für eine routinemäßige Einnahme von Calcium und/oder Vitamin D sprechen, so die Forschenden. Jedenfalls nicht, um damit wesentlich Knochenbrüche zu verhindern.
1: Berichtet für uns Miriam Steiner. Bringt also so nicht ganz so viel, gell?
2: Ich hätte gesagt, die beste Lösung gegen Knochenbrüche.
1: Einfach also gar nichts machen. Wo liegen bleiben. Oh, super Tipp, ja. 6:43 Uhr, gleich das Journal mit Lisa Nadmesnik.

0: 6:45 Uhr am Mittwochmorgen, Zeit für unser Update. Und da starten wir beim sommerlichen Wetter.
1: Ja, wir dürfen uns auf einiges an Sonnenschein heute freuen. Kräftige Gewitter sind am ehesten ab Mittag über den Bergen Oberkärntens möglich. Die Höchstwerte erreichen heute heiße 29 bis 35 Grad. In Klagenfurt und Villach messen wir aktuell 18 Grad, in St. Veit 17 Grad, in Völkermarkt 15 Grad und in Heiligenblut, da ist es wolkenlos bei 10 Grad.
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3: Einen schönen guten Morgen. Heute startet der Untersuchungsausschuss des Landtages zum Verkauf von Landesvermögen. Die FPÖ hatte ja diesen Ausschuss verlangt, weil sie glaubt, dass es etwa beim Verkauf des Feriendorfes am Ossiacher See Ungereimtheiten gegeben hat und dass dem Land durch Immobilienverkäufe Millionenschaden entstanden sei. Angela Ellersdorfer-Trunschnick berichtet.
4: Die FPÖ will zwei Verkäufe von Landesimmobilien in den vergangenen Jahren durchleuchten, und zwar den Verkauf des Feriendorfes am Ossiachersee und des Landesjugendheimes Görtschach. In beiden Verkäufen orten die Freiheitlichen Ungereimtheiten, und beide Immobilien sollen viel zu billig verkauft worden sein. Deshalb sei dem Land auch ein Millionenschaden entstanden, so die Freiheitlichen. Ursprünglich sollte auch der Deal rund um den Flughafen Klagenfurt untersucht werden. Doch damit beschäftigen sich die neuen Mitglieder des Untersuchungsausschusses vorerst nicht. Die SPÖ stellt in diesem Untersuchungsausschuss 4 Mitglieder, FPÖ und ÖVP jeweils 2 und das Team Kärnten eines. Den Vorsitz übernimmt FPÖ-Parteiobmann Erwin Angerer. Heute in der konstituierenden Sitzung wird sein Stellvertreter gewählt. Zudem wird ein Rechtsbeistand bestimmt und der grobe Fahrplan des Untersuchungsausschusses festgelegt. Jeden Mittwoch wird der Ausschuss dann tagen. Auch den vorerst letzten Untersuchungsausschuss im Kärntner Landtag zur Causa Hypobank hatte die FPÖ beantragt.
3: Der Villacher Kirchtag lockt Jahr für Jahr fast 500.000 Menschen an. Gerade bei solchen Großveranstaltungen besteht aber natürlich immer wieder die Gefahr, dass es auch zu sexualisierten Übergriffen kommen kann. Um dem vorzubeugen und auch um für solche Situationen zu sensibilisieren, gibt es seit einigen Jahren beim Villacher Kirchtag eine Anlaufstelle gegen sexualisierte Gewalt. Unter dem Motto "Nur Ja heißt Ja" soll verstärkt auf das Problem der sexuellen Belästigung aufmerksam gemacht werden. Gerhard Petscher hat sich die Anlaufstelle in der Villacher Innenstadt angesehen.
5: Ja, eingerichtet ist diese Anlaufstelle hier beim Villacher Kirchtag in der Käfenhüller-Schule mitten im Zentrum des Geschehens. Hier soll in abgeschlossenen Räumen für die Opfer sexueller Belästigung auch ein Sicherheitsgefühl geschaffen werden, erklärt Alisa Herzog, sie ist die Frauenbeauftragte der Stadt.
6: Die am Kirchtag sexuell belästigt werden, die unangenehm angesprochen werden, berührt werden, und sie finden dort eine Anlaufstelle, wo sie über das Erlebte sprechen können.
5: Die Gespräche mit Expertinnen diverser Frauenorganisationen werden natürlich vertraulich und auch anonym geführt.
6: Frauen vor allem ist es oft nicht so einfach einzuordnen, was ist jetzt passiert. Ist es eine sexuelle Belästigung? Wie kann ich jetzt damit umgehen? Und da stehen die Beraterinnen mit ihrer Expertise zur Verfügung.
5: Es geht also vor allem um Prävention, schnelle Beratung und wenn notwendig auch um schnelle Reaktion.
6: Wenn aber wirklich ein körperlicher Übergriff passiert ist und die betroffenen Personen das auch wollen, dann unterstützen die Beraterinnen auch bei der Anzeige zum Beispiel.
5: Und zwar bei der Polizei. Die Anlaufstelle hier beim Villacher Kirchtag ist noch bis Samstagnacht geöffnet.
3: Und geöffnet hat die Anlaufstelle ab morgen genau von 20 Uhr bis 1 Uhr und freitags und samstags bis 2 Uhr nachts. Alle 30 Sekunden stirbt weltweit ein Mensch an Hepatitis, also einer chronischen Leberentzündung, die von Viren ausgelöst wurde. Mehrere Virustypen werden dabei unterschieden. Für Hepatitis A und B gibt es einen Impfstoff. Die Durchimpfungsrate ist aber vor allem bei älteren Menschen eher gering. Viele Hepatitis-Infektionen bleiben oft jahrelang ohne Beschwerden, können aber Lebergewebe dauerhaft zerstören und Leberkrebs auslösen. Die Ansteckung erfolgt unterschiedlich, sagt Markus Peck, Primarius für Innere Mediziner am Klinikum Klagenfurt, im Kärnten heute Interview mit Bernd Radler.
7: Bei der Hepatitis A und der Hepatitis E erfolgt die Übertragung zumeist über verschmutztes Wasser oder auch Lebensmittel. Und diese Infektionen verlaufen akut und heilen auch wieder aus. Bei der Hepatitis B und C erfolgt die Übertragung über Blut und Blutprodukte. Früher eben häufig durch Transfusionen, die man nicht testen konnte, oder eben auch durch Spritzen, wenn man sich im Spitalsbereich gestochen hat. Und bei der Hepatitis B ist natürlich auch wichtig die Übertragung bei der Geburt von der Mutter auf das Kind, was bei uns durch die Mutter-Kind-Pass-Untersuchungen eigentlich kaum mehr vorkommt, und bei Sexualkontakt.
8: Kommen wir weg von der Hepatitis, es ist mittlerweile ein bisschen ein Nischenthema geworden. Es gibt ganz andere Lebererkrankungen, die Ihnen größere Sorgen machen im Klinikum Klagenfurt.
7: Ja, tatsächlich. Also in Österreich die sicherlich relevanteste Lebererkrankung ist die alkoholassoziierte Lebererkrankung und die auch durch Fettleber hervorgerufenen Erkrankungen, was teilweise durch Alkohol sein kann oder eben auch durch Stoffwechselstörungen, Übergewicht, Zucker zum Beispiel. Bei den gesunden Untersuchungen wird ganz gut festgestellt, ob eine Lebererkrankung vorliegt oder nicht, anhand von erhöhten Leberwerten. Und wenn erhöhte Leberwerte vorliegen, dann sollte das nicht einfach ignoriert werden, was eben immer wieder doch vorkommt, sondern dann soll der Sache nachgegangen werden. Und wenn dann eben sich tatsächlich herausstellt, dass keine Virushepatitis vorliegt, dann muss man unbedingt über den Faktor Alkohol, aber auch über den Faktor Übergewicht, Zucker, Bewegungsarmut und so weiter sprechen.
3: Sagt Markus Beck, Primarius für Innere Medizin am Klinikum Klagenfurt, im Gespräch mit meinem Kollegen Bernd Radler. Und damit, das war's, das Radio Kärnten Frühjournal mit Lisa Nadmesnik. Weiter geht's mit Joe und Caro.
0: Wir sagen Dankeschön an Lisa. 8 Minuten noch bis 7.
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0: Das ist so ein Hit aus dem Jahr 1980. 6 Wochen lang damals gewesen, an der Spitze, Platz Nummer 1. Und doch heute immer noch so ein Ohrwurm. Oliver Onions, Santa Maria zum Aufstehen.

0: absoluter Evergreen zum Aufstehen an diesem 29. Juli. Oliver Onions um 7:04.
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0: Wir wollen uns da nicht mit fremden Federn schmücken, deshalb lassen wir da gleich nochmal die Katze aus dem Sack. Der Heli hat uns auf diese Idee gebracht. Ein ganz netter Hörer, der hat uns da eine Mail geschickt und hat da einfach geschrieben, Villacher Kirchtag findet statt, vielleicht könnte man mal jemanden suchen, der die meisten Kirchtagsherzen zu Hause hat. Also nicht Lebkuchenherzen, sondern diese Ansteckpins, genau, die es da immer wieder gibt. Maria Simona hat sich da bei uns gemeldet.
3: Mein Mann hat immer fleißig gesammelt und die ganzen Kirchtagsherzen auf einen Polster gesteckt. Und deswegen, also ich weiß nicht genau, ob es nicht vielleicht noch ein paar mehr sind als diese 47. Ich habe so einfach so schnell gezählt.
0: Drüber gezählt.
3: Es könnten ein paar mehr auch noch sein.
0: Ja, aber es ist eigentlich auch eine gute Idee, dass man diese Anstecker ja auf einen Polster da drauf gibt.
3: Genau,
0: gell?
3: Genau.
0: Weil
3: das
0: sonst
3: ist recht nett, ziert unser Gästezimmer in einem Eck hier.
0: Aber wie groß ist denn dann euer Polster, wenn da jetzt 47 Herzen, vielleicht sogar mehr oben sind?
3: Nein, ich glaube 40 mal 40.
0: Und da gehen sich 47 Anstecker aus?
3: Ja, geht sich schon aus, ja.
0: Nur drauf liegen ist wahrscheinlich ein bisschen unbequem.
3: Das ist, glaube ich, nicht so gescheit.
0: Das ist eher zum Anschauen, gell?
3: Okay.
0: Habt ihr für heuer auch schon das Herz, also das 226er?
3: Nein,
0: oder?
3: Noch nicht. Werden wir uns erst besorgen, ja.
0: Das hat uns die Frau Maria gestern erzählt beim Luftikus. Wir haben nochmal nachgezählt. Es waren nicht 47 Herzen, sondern
4: 52.
0: Na bitte, also. Ja, und für den heutigen Luftikus haben wir uns auch eine schöne Idee einfallen lassen. Hat mit der Hitze zu tun.
4: Wie soll es anders sein?
0: Mehr dazu in der nächsten Stunde.

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1: Im Studio Andreas Lechner. Die Weltpolitik hat in der vergangenen Nacht wieder einmal nach Washington geblickt. Im Weißen Haus hat US-Präsident Donald Trump nämlich zuerst den ukrainischen Präsidenten Volodymyr Zelensky und dann den israelischen Premierminister Benjamin Netanyahu empfangen. Christoph Kohl, in den USA beginnen wir mit dem Iran-Konflikt. Da hat es zuletzt Uneinigkeit zwischen Netanyahu und Trump gegeben. Konnten die bei dem Treffen gelöst werden?
2: Benjamin Netanyahu will von diesen Spannungen nichts wissen. Er meint nach dem Treffen, dass es eines der besten Gespräche gewesen sei, das er je mit Donald Trump geführt habe. Ob es tatsächlich so war, das lässt sich schwer überprüfen. Anders als sonst bei Trump üblich hat das Treffen nämlich hinter verschlossenen Türen stattgefunden. Das Weiße Haus hat im Anschluss nur von produktiven Gesprächen gesprochen.
1: Besser war die Stimmung zuletzt zwischen dem ukrainischen Präsidenten Zelensky und Trump. Was konnte Zelensky bei dem Treffen erreichen?
2: Soweit wir wissen, nichts Konkretes, aber man dürfte Fortschritte gemacht haben, etwa was eine Lizenz angeht, die es der Ukraine erlauben würde, amerikanische Patriot-Abfangraketen selbst herzustellen. Davon abgesehen sendet dieses Treffen ein Signal an Moskau, an Wladimir Putin, dem sicher nicht entgangen ist, dass Donald Trump sich zuletzt mehrfach positiv zur Ukraine geäußert hat.
1: Berichtet Christoph Kohl. In Österreich lässt die aktuelle Hitzewelle die Waldbrandgefahr wieder steigen. Gebiete mit besonders hoher Waldbrandgefahr sind laut Daten des Umweltministeriums das östliche Niederösterreich, Teile Kärntens sowie inneralpine Trockentäler in Tirol. Laut Ministerium sind allein heuer in Österreich bereits mehr als 160 Waldbrände gezählt worden. Ein Grund dafür ganz sicher das trockenste Frühjahr der österreichischen Messgeschichte. Ein großer Waldbrand wütet seit Stunden auch auf der bei Urlaubern beliebten griechischen Ägäisinsel Paros. Mehrere Dörfer und Städte wurden bereits evakuiert. Die Bewohner wurden zudem dazu aufgefordert, an die Strände zu flüchten. Fußball-Vizemeister Sturm Graz steht in der dritten Quali-Runde der Champions League. Die Grazer haben gestern Abend gegen den schottischen Club Hearts nämlich auch das Rückspiel souverän mit 2:0 gewonnen. Daniel Kulowitz.
3: Im schottischen Regen gibt's keinen Ausrutscher von Sturm Graz, sondern feine Fußballkost. Herrliche Treffer von Simon Seidel in der 64. und Amran Soglo in der 68. Minute. Sturm Graz steigt mit einem Gesamtscore von 6:0 in die nächste Runde auf.
4: Oh, unglaublich. Gewinnen 4:0 daheim. Dann haben wir gewusst, wir müssen mit 100% spielen. Das haben wir gemacht und dann klingt's da 2:0. Das sind die Spiele, wo man als Kind träumt, dass man spielt. Da in Schottland, wo der Fußball so gelebt wird. Vor 20.000 ausverkauft. Champions League Abend. Natürlich ist nur die Quali, aber trotzdem einfach magisch.
3: Sagt Führungstorschütze Simon Seidel. Die Europa League Gruppenphase ist damit fix. Einnahmen von 4 bis 10 Millionen Euro winken den Grazern. Wenn der Champions League Traum weiterleben soll, dann müssten aber noch zwei Hürden aus dem Weg geräumt werden. Nächster Gegner entweder Fenerbahce Istanbul oder der polnische Club Górnik Zabrze.
1: Das waren die Nachrichten mit Andreas Lechner. Das Wetter.
5: Höchstwerte bis 35 Grad heute am Nachmittag. Und die Hitze hält zumindest eine Woche lang, steigert sich an manchen Tagen sogar noch. Heute früh ist es aber noch nicht allzu warm. In einigen Alpentälern im Moment nur knapp über 10 Grad. In Wien und Eisenstadt sind es im Moment um 18 Grad, 15 Grad in St. Pölten, 16 in Linz, Salzburg hat 15 Grad, in Innsbruck 17 Grad, Bregenz 19 Grad und Graz und Klagenfurt haben 18 Grad. Es ist sonnig heute, am längsten rund um die Alpen. Ganz im Westen mischen aber schon jetzt ein paar Wolken mit und über den Bergen tauchen ab etwa Mittag größere Quellwolken auf. Aus denen werden dann auch ein paar Regenschauer und Gewitter. Die können vereinzelt heftig sein mit Hagel oder Starkregen. Am größten ist die Gewitterwahrscheinlichkeit heute in Tirol, im Bergland Salzburgs und Oberkärntens und in der Obersteiermark. Es werden 29 bis 35 Grad am Nachmittag, in 2000 Meter Höhe 17 bis 21. So viel zum Wetter von Katrin Ladstätter.
6: Dankeschön, Katrin. 7:04 am Mittwochmorgen, sicher unterwegs mit Radio Kärnten.
7: Auf den Straßen ist alles ruhig. Wir wünschen eine angenehme und sichere Fahrt.
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1: Ihre Badeaufsicht an diesem 29. Juli. Falls Sie heute baden gehen, vielleicht ein guter Tipp. Afritzer See, aktuell der frischeste See mit 21,6 Grad. Die anderen sehen, wenn man sich so eine Liste durchschaut. Jo, was haben wir da zum Beispiel? Ossiacher See 25,4, dann haben wir da Wörthersee 25,1 Grad, 25,5, Keutschacher See. Was haben wir denn da noch auf unserer schönen Liste stehen? 23,2 der Weißen See.
2: Ja, derweil sind das alles noch in so Abkühlungstemperaturen, aber nach den nächsten kommenden Tagen wird das alles wieder in die Höhe steigen.
1: Ja, der Fuck hast du den so wieder gerade noch auf meiner schlauen Liste. Wird gerade aktualisiert. Aha, 25,2 Grad. Na dann, also. Der nächste Sommertag steht bevor.
2: Absolut.
1: Vielleicht jetzt schon mal ein Bikini anziehen oder die Badehose einfach für die nächsten Tage jetzt durchgehend.
2: Dieses Outfit.
1: Perfekt. Die Hitze heute auch Thema bei unserem Luftikus. Wir gehen auf die große Suche. In Kürze jetzt aber mal schönen guten Morgen.

0: Ja, meine Kaffeetasse ist auch so leer. Alvaro, so leer war das in Radio Kärnten. Der braucht ein bisschen, da muss man die Fenster aufreißen, der muss ziehen. Und wenn man schon die Fenster aufreißt, dann kann man auch diese frische und kühle Luft genießen um 7:12.
1: Jetzt noch, ja, es wird nämlich strahlend sonnig und heiß mit Tageshöchstwerten zwischen 29 und 34 Grad. Also jetzt noch einmal Fenster auf und durchlüften. Nachmittags entwickeln sich über den Bergen ein paar Quellwolken und vor allem ganz im Westen und ganz im Norden werden nachfolgend einzelne Wärmegewitter erwartet. In Klagenfurt und Villach messen wir aktuell 18 Grad, in Breiteneck 17, bei Ihnen in Lienz hat es derzeit 16 Grad und in Malnitz 13. Am Dobratsch messen wir 15 Grad, am Katschberg 14 und am Sonnblick 10 Grad. Dann schauen wir noch kurz zu unseren Nachbarn. Da ist es wolkenlos bei 20 Grad in Udine und in Porto Rosch, da hat es 19 Grad.
0: Die Hitze, heute Thema bei uns beim Luftikus, da brauchen wir dann auch einen Aufguss. Gleich.
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0: Ja, wir steuern auf die nächste Hitzewelle zu. Heute Temperaturen um die 34, morgen dann 35 Grad und genau in dieser Tonart geht es dann auch weiter.
1: Ja, nämlich sicher eine Woche, wenn nicht länger. Also das wird schon sehr heiß und gegen Hitze, da will man auch was tun, oder? Vor allem
0: tun?
1: In der Wohnung.
0: Tun? Okay.
1: Tun, also.
0: Oder nicht.

0: tun.
1: Kommt drauf an, was, ja genau. So, aber wir haben uns überlegt, nachdem die Hitze uns beschäftigen wird in den nächsten Tagen und ganz viele Damen und Herren deshalb auch sehr, sehr viel zu tun haben werden, suchen wir heute früh einen Klimatechniker oder eine Klimatechnikerin, weil ich weiß oder ich nehme an, da wird das Telefon jetzt durchscheppern, wenn irgendwo die Klimaanlage nicht geht oder wie auch immer in Büros, vielleicht auch in privaten Wohnungen, wo dann Menschen anrufen werden und sagen, grüß Gott, bei mir geht die Klima nicht, kann ich sie gleich kommen. Und deshalb haben wir uns überlegt, wir suchen heute einen Klimatechniker, eine Klimatechnikerin.
2: Der oder die uns ein bisschen informieren kann, wie so das alltägliche Leben jetzt bei diesen Höchsttemperaturen eigentlich aussieht. Und da muss schon einiges zu tun sein, oder?
1: Und vielleicht gibt es ja auch den ein oder anderen Tipp für Menschen, die keine Klimaanlage zu Hause haben.
2: Genau, was gibt es für Alternativen vielleicht?
1: Genau. Also liebe Klimatechniker, Klimatechnikerinnen, melden Sie sich bei uns, rufen Sie an.
2: 0463 511 005.
1: Und es gibt auch ein kühles Präsent für Sie.
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1: Also wir warten auf den Anruf 0463
2: 511 00 und die 5.
1: Bis

0: Albert Hammond, an diesem Mittwochmorgen, 7.22 Uhr, hat sich ein Klimatechniker oder eine Klimatechnikerin gemeldet. Wir würden Sie aber gerne belohnen. Werden Sie unser heutiger Luftikus und melden Sie sich doch bitte bei uns.
1: 0463 511 00 und die 5.
0: Vielleicht sind Sie auch schon unterwegs, dann dürfen wir Sie begleiten. Um 8 Minuten vor 7:30 sicher unterwegs mit Radio Kärnten.
1: Egal wohin, egal ob in die Arbeit oder dann doch schon ins Strandbad, Sie kommen gut voran, es sind uns keine Störungen gemeldet worden. Gute Fahrt.
0: Oder Sie fahren zum Markt, wie Daniela Winkler.
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0: Wobei, du bist schon da. Schönen guten Morgen.
3: Einen schönen guten Morgen vom Markt im Weidmannsdorf wünsche ich heute gemeinsam mit der Julia.
4: Guten Morgen.
0: Morgen.
3: Ihr kommt aus Gutaring auf den Markt. Wann ist es denn heute losgegangen schon?
4: Um 3:30 bin ich aufgestanden und dann in die Firma gefahren und dann habe ich noch ein bisschen geholfen einladen und dann bin ich losgefahren.
3: Ihr bringt Nudeln mit auf den Markt. Da gibt es auch immer wieder so saisonale Besonderheiten.
4: Zurzeit haben wir die Eierschwammerlnudel. Heute habe ich frisch mit die Waldbeernudeln und die Marillen. Knödel.
3: Waldbeernudel, wie schaut denn das genau mit der Fülle aus bei denen?
4: Da ist eine Waldbeermischung drinnen, die besteht aus Heidelbeeren, Riebissel, Erdbeeren und Brombeeren. Dazu kommt noch Mascarpone, Biskuit und die anderen Zutaten, was die Chefin rein tut.
3: Alles wird nicht verraten.
4: Nein, das ist ein Geheimrezept.
3: Wie schaut es denn bei denen mit dem Kochen aus? Wie lange müssen die gekocht werden?
4: Gleich wie alle anderen, ca. 8 bis 10 Minuten ziehen lassen.
3: Also ins kochende Wasser rein?
4: Das Wasser kochen, dann von der Kochstelle nehmen und dann die Nudeln drinnen ziehen lassen. Also nicht kochen, weil dann können sie aufgehen.
3: Die Marillenknödel sind schon sozusagen in Brösel-Ummantelung.
4: Genau, die sind schon fertig. Die kommen nur noch ins Backrohr oder in die Mikrowelle und dann kann man sie schon genießen.
3: Und dann gibt es natürlich Nudeln, die sind das ganze Jahr mit. Welche Sorten hätten wir da?
4: Da haben wir die ganz normalen Käsnudeln, die Kletznudeln, die Fleischnudeln. Dann habe ich noch mit die bunten, das sind Spinat, Tomaten, Mozzarella, Kartoffel. Dann habe ich ein gemischtes Nudelteller mit. Dann habe ich noch die Lasagne-Nudeln, Lachs-Ravioli und die Dinkelnudeln. Das sind Dinkelkäse und die Dinkel-Schafkäse-Nudeln.
3: Wenn man Lachs-Ravioli macht, kann man die noch irgendwie mit einer Sauce verfeinern? Oder?
4: Ja, kann man schon. Da wird irgendwas dazu passen mit ein bisschen Zitrone und Dill.
3: Bei den Kärntner-Nudeln zum Beispiel, die Oma hat zu Hause immer Butter aufgelassen und Butter drüber gegeben.
4: Genau, das passt zu einer jeden Nudel. Ein bisschen diese braune Butter, die passt einfach überall dazu.
3: Bei den Nudeln immer wieder Thema ist das Krendeln. Ich habe es von der Oma gelernt.
4: Ich habe es in der Firma gelernt, von meiner Chefin. Die hat mir das beigebracht.
3: Gibt es da einen Expertentipp beim Krendeln, damit die Nudeln dann beim Kochen nicht aufgehen?
4: Man sollte ein bisschen fester zusammenrücken, den Schluss einbiegen, aufstellen und noch einmal ein bisschen runterdrücken. Dann haltet das gut zu.
3: Vom Markt im Weidmannsdorf, Daniela Winkler für Radio Kärnten.
0: Dankeschön, Daniela. Kannst du krendeln?
1: Ich habe gewusst, dass diese Frage kommt.
0: Schon, oder? Und kannst du das schon, oder?
1: Nein.
0: Nein?
1: Nein, nein.
0: Das müssen wir ändern.
1: Ja.
0: Das müssen wir ändern. Challenge accepted, hätte ich gesagt. Das machen wir
1: Kannst
0: mal.
1: Kannst du es?
0: Nein.
1: Ja, dann machen wir das wirklich, aber machen wir eine Challenge. Wäre besser, also. Krendeln, krandeln.
0: Genau. Jetzt brauchen wir nur noch jemanden, der uns das zeigt. Vielleicht eine Seminarbäuerin oder so.
1: Mhm.
0: Vielleicht melden Sie sich einfach mal so, schicken Sie uns eine nette Nachricht und dann kommen wir vorbei. Machen wir mit Video und allem und
1: dran.
0: Pipapo natürlich. Also. So, in der Zwischenzeit, Luftikus wäre noch wichtiger. Klimatechniker, Klimatechnikerinnen sind heute gefragt und gesucht.
1: 0463 511 00 und die 5, wenn Sie Klimatechniker oder Klimatechnikerin sind. Wir würden uns sehr freuen über einen regen Austausch jetzt bei den hohen Temperaturen.

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0: Was auch fix ist, Lisa Nadmesnik hat für Sie die Neuigkeiten aus unserem Bundesland in Kürze hier in Radio Kärnten.
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1: 7.30 Uhr, halb 8.
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2: Bei Arbeiten mit Flüssigasphalt ist ein 30 Jahre alter Mann nahe vielfach unbestimmten Grades verletzt worden. Der Arbeiter wollte mit einer selbstfahrenden Arbeitsmaschine das flüssige Bitumen auf die Fahrbahn auftragen. Beim Nachfüllen hatte sich die Fassverschraubung dann vermutlich wegen eines Bedienungsfehlers plötzlich gelöst und das Bitumen ist druckartig ausgetreten und spritzte dabei auch auf den Körper des Arbeiters. Der Mann musste mit dem Notarzthubschrauber ins Klinikum Klagenfurt geflogen werden. Die Fachberufsschule in Völkermarkt wird in den kommenden Monaten nicht nur umfassend generalsaniert, sondern auch erweitert und dabei wird auch auf Nachhaltigkeit gesetzt, berichtet Gerhard Petscher.
3: So sollen in Zukunft die Heizkosten stark gesenkt werden durch bessere Dämmung und auch dichtere Fenster. Modernere Gebäudetechnik soll die Fachberufsschule in Völkermarkt ökologischer machen. Außerdem wird es in Zukunft auch eine Photovoltaikanlage geben. Saniert wird das bestehende Schul- und Internatsgebäude, das aber auch ausgebaut wird. Außerdem werden neue Werkstättenhallen errichtet. Dafür werden an die 25 Millionen Euro verbaut. Ende nächsten Jahres soll dann alles fertiggestellt sein. Am Standort im Völkermarkt werden Lehrlinge für die Bereiche Bau, Raum und Design ausgebildet.
2: Die prognostizierte Hitze bringt wieder hohe Waldbrandgefahr in Teilen Österreichs, darunter auch Kärnten, warnt jetzt auch das Umweltministerium. Als besonders gefährdet gelten trockene inneralpine Täler sowie niederschlagsarme Gebiete mit ausgedehnten Kiefern- und Föhrenbeständen, zeigen die Risikokarten. Seit Jahresbeginn wurden in Österreich bereits mehr als 270 Waldbrände registriert. Insgesamt waren dabei rund 230 Hektar Waldfläche betroffen, heißt es seitens des Umweltministeriums. In den meisten Bezirken sind bereits Waldbrandverordnungen in Kraft. Sie untersagen das Entzünden von Feuer oder Rauchen im Wald oder Waldnähe. Mehr als 8 von 10 Bränden werden durch menschliches Verhalten verursacht und sind damit vermeidbar. Und damit zu den Wetteraussichten.
4: Heute wird es strahlend sonnig. Quellwolken und Gewitter gibt es am ehesten nachmittags über dem Bergland. Die Höchstwerte erreichen heute 29 bis 35 Grad. Sie sind sicher unterwegs mit Radio Kärnten und da ist weiterhin alles ruhig. Eine gute Fahrt wünschen wir und den Sport hat heute Markus Baulisch für uns.
5: Am Freitag beginnt die Schwimmeuropameisterschaft in Paris. Für Heiko Giegler geht es in der Staffel um die Titelverteidigung. Er reist topfit nach Frankreich an. Das große Fernziel von Giegler sind die Olympischen Spiele in Los Angeles 2028. Die Schwimmeuropameisterschaft dauert bis 16. August. Der Fußball-Bundesliga-Verein WRC hat den 20-jährigen Stürmer Philipp Verhonig von Red Bull Salzburg verpflichtet. Der Kärntner ÖFB-Nachwuchsteamspieler, der als 14-Jähriger von der Jugendabteilung der Wolfsberger zu den Bullen gewechselt war, erhält bei den Lavantalern einen 3-Jahres-Vertrag. Im österreichischen Frauencup stehen die Begegnungen der ersten Runde fest und die lauten SG Geretsberg-Bürmos aus Oberösterreich gegen Austria Klagenfurt und SV Oberglan gegen UDFC Hofstraden aus der Steiermark. Gespielt wird die erste Runde am Wochenende vom 5. und 6. September. Zum Eishockey. Der in der vergangenen Saison beim ECKC engagiert gewesene Verteidiger Jordan Murray hat seine Karriere als Eishockey-Profi beendet. Der Kanadier war ja Anfang März im Playoff-Einsatz für die Klagenfurter nach einem Herzstillstand auf dem Eis zusammengebrochen und musste reanimiert werden. Dem 33-Jährigen wurde danach ein Defibrillator eingesetzt.
6: Da wünschen wir dem Jordan Murray nochmal alles, alles, alles Gute. 3 Minuten nach halb 8. Was macht unsere Luftikus-Suche?
4: Steht.
6: Steht?
4: Ja.
6: Oh, wir freuen uns in wenigen Minuten.
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0: Der Mann mit Glatze, Milo bei uns in Radio Kärnten. Wie fühlt sich eigentlich ein Sonnenbrand da oben an?
1: Unangenehm, glaube ich.
0: Ich glaube, das andere brennt schon, aber da oben muss es noch mehr brennen.
1: Das tut schon weh.
0: Die Hitze, gleich Thema. Wir haben einen Klimatechniker und der wird uns hoffentlich auch ein paar Tipps geben. Gleich hier bei uns in der Morgenshow von Radio Kärnten.
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0: Wir sagen der Hitze den Kampf an. Wir haben heute uns als Luftikus-Idee überlegt, nachdem es jetzt in den nächsten Tagen wieder sehr, sehr heiß wird im Land. Wir suchen einfach einen Klimatechniker, eine Klimatechnikerin.
1: Und wir sind fündig geworden.
0: Robert Stocker aus Klagenfurt. Schönen guten Morgen.
7: Guten Morgen.
0: Du bist Klimatechniker.
7: So ist es, ja.
0: Viel zu tun jetzt wahrscheinlich, oder? Generell viel zu tun, ja. Aber jetzt durchgehend.
7: Ja.
0: Ja, das
7: ich bin der erste Klimatechniker bei der Lesjack. Seit kurzem sieht er bei der Lesjack auch Kältetechnik aus dem eigenen Haus an. Und ja, es ist viel zu tun. Wir machen gerade die Klimatisierung eines Kindergartens.
0: Ja.
7: Und ja, ich könnte mich zerreißen. Zwei aus mir machen wäre noch zu wenig.
0: Man versteht sich ganz, ein bisschen schwierig, oder müssen wir sagen, schlecht, Robert.
7: Moment, ich steck mal ab, Moment.
0: Ja, bitte, vielleicht ist es dann besser. Bitte?
7: Jetzt besser?
0: Jetzt ist es besser. Du bist gerade am Weg in einen Kindergarten.
7: Genau, ja, da ist ein Kindergarten neu gebaut worden und der wird klimatisiert.
0: Ja, da soll ja auch immer mehr kommen, oder? So Kindergärten und Schulen stehen ja ganz oben auf der Liste.
7: Absolut, ja, absolut. Gerade Schulen und Kindergärten sollten nicht nur eine Klimaanlage, sondern eine Lüftung auch haben.
0: Mhm, genau,
7: es gibt ja immer optimale CO2-Verhältnisse herrschen, optimale Luftfeuchtigkeit und auch die Temperatur sollte passen.
0: Genau. Und es gibt jetzt natürlich auch Wohnanlagen, wo vielleicht keine Klimaanlage vorgesehen ist, wo es vielleicht auch nicht möglich ist, eine Klimaanlage zu installieren. Hast du da so einen coolen Tipp?
7: Ja, also ich habe selber eine Wohnung, wo ich leider keine Klimaanlage installieren kann.
0: Ja.
7: Ich mache in der Nacht, wo es geht, die Balkontür und Fenster auf komplett, so bis 6:30 in der Früh circa. Weil dann fängt die Temperatur wieder an zu steigen. Tagsüber mache ich zu. Ich schaue auch, dass keine Wärme reinkommt durch die Sonne, indem ich es verdunkle. Und ich habe mir ein Entfeuchtungsgerät angeschafft. So ist es, ja. Bei diesen Temperaturen bekommt man die Luftfeuchtigkeit in den Gebäuden drin nicht unter 60%. Und das ist schon eine kritische Schwelle. Wenn ich die Luftfeuchtigkeit senke, fühlt es sich nicht mehr so warm an.
0: Ah, danke vielmals. Also dieser Tipp, den notiere ich mir, ein Entfeuchtungsgerät. Ich muss sagen, ich habe jetzt kürzlich einen Ventilator gekauft, weil die anderen Tipps, die kenne ich schon mit alles. In der Früh mal durchlüften, dann überall die Rollläden runterlassen, keine Hitze reinlassen, gell?
7: Ja.
0: Aber Entfeuchtungsgerät, ja, das ist ein guter Tipp.
7: Das ist das, was ich mache.
0: Notiert. Danke vielmals, Robert.
7: Gerne.
0: So, und wir sagen auch danke vielmals fürs nette Plauscherl, wünschen jetzt einen schönen Tag und eine schöne Zeit. Und ja, für zwischendurch gibt es von uns eine kleine Abkühlung.
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0: Damit viel Freude.
7: Dankeschön.
0: Und jetzt noch einen schönen Arbeitstag heute und viel Freude im Kindergarten.
7: Ja. Wenn wir das in Betrieb nehmen und dann werden wir runterkühlen.
0: Ja, auf wie viel Grad? Wie viel kühlt man runter? 5 Grad,
7: also,
0: oder?
7: Nein, man sollte eine Wohlfühltemperatur einstellen. Man sollte einstellen so 24 bis 26 Grad Celsius, je nachdem Anlage. Man sollte eine Wohlfühltemperatur einstellen und das Ding durchlaufen lassen. Immer.
0: Immer.
7: Die ganze Kühlsaison durchlaufen lassen, nie ausschalten. Wenn man die Klimaanlage ausschaltet, wenn sie gerade gekühlt hat, dann ist sie feucht und bleibt auch feucht. Und wir wissen alle, das wird dann warm mit der Zeit und feucht und da wachsen dann Sachen, die man nicht haben möchte. Und deswegen, man sollte das durchlaufen lassen, weil wenn ich es durchlaufen lasse, erreicht die Klimaanlage irgendwann ihren Solltemperatur, kühlt nicht mehr, weil sie ja die Solltemperatur erreicht hat, und lüftet aber weiter und dann wird das Register wieder trocken. Und dann sind solche Dinge viel, viel weniger.
0: Danke vielmals, Robert. Das war jetzt der nächste Tipp. Danke.
7: Gerne.
0: Schönen Tag, Baba.
7: Ebenfalls. Ciao, Baba.
0: Coole Tipps vom Robert Stocker und coole Musik jetzt hier in Radio Kärnten. Daddy Cool, Bonnie M, 7.45 Uhr. 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

0: Das wäre jetzt auch fein, also Espresso oder Cappuccino in Triest. Das wäre ziemlich schön, oder?
1: Das klingt nach einem Plan.
0: Dann ein bisschen einkaufen gehen, ein bisschen shoppen gehen in Triest.
1: Mhm. Am Hafen sitzen, dann.
0: Jo.
1: Das Wetter würde mitspielen.
0: Aber nicht nur in Triest, auch bei uns.
1: Genau so ist es. Heute wird es strahlend sonnig und heiß mit Tageshöchstwerten zwischen 29 und 34 Grad. Nachmittags entwickeln sich über den Bergen ein paar Quellwolken und vor allem ganz im Westen und ganz im Norden werden nachfolgend einzelne Wärmegewitter erwartet. Morgen wird es wieder sonnig und noch heißer. Am Nachmittag zeigen sich zwar ein paar Quellwolken, das Schauer- und Gewitterrisiko ist aber lediglich im westlichen und nördlichen Bergland leicht erhöht. Die Tageshöchstwerte erreichen hochsommerliche 30 bis 36 Grad. Der Freitag bringt dann ganztags viel Sonnenschein und große Hitze. Über den Bergen entstehen am Nachmittag Quellwolken, aber nur vereinzelt und ganz im Westen kann es da wieder erneut zu Wärmegewitter kommen. Die Temperatur erreicht bis zum späten Nachmittag 33 bis 37 Grad. In Klagenfurt messen wir aktuell schon 20 Grad, in Villach und Lienz 19 Grad und in Hermagor 17 Grad.
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0: Ich weiß nicht, ob das Geburtstagskind Zeit hat, um mit uns zu plaudern, weil das Geburtstagskind hat viele, viele Hobbys. Radfahren, Walking, Turnen, Urlaub, Konzerte besuchen und auch der Garten ist ein großes Hobby. Oder Frau Isolde Kainbacher, schönen guten Morgen.
3: Ja, guten Morgen.
0: Sie werden heute 60 Jahre jung.
3: Ja, bin ich schon.
0: Ja, das sehen Sie schon, okay. Sie sind, wie man es hört, im Lofendoll zu Hause und zwar am Herzogberg bei St. Georgen im Lofendoll eben.
3: Ja, genau.
0: Und wer ist da alles jetzt bei Ihnen? Da höre ich im Hintergrund, da sind einige, oder?
3: Ja, die lieben Nachbarn und die Familie.
0: Die wilden Nachbarn?
3: Ja.
0: Aha, warum sind das die wilden Nachbarn?
3: Die wilden Nachbarn, ja, weil wir so eine Nachbarschaftsrunde haben.
0: Aha.
3: Und da werden die runden Geburtstage halt besonders gefeiert.
0: Das heißt, die sind heute schon rausgeschossen worden?
3: Ja.
0: Wie es sich gehört halt, wie es bei uns normal ist in Kärnten.
3: Ja, sie hat niedergelegt und dann rausgeschossen worden.
0: Aha, wie lange waren sie denn da alle?
3: Wie lange? Um eins sind sie weg und um vier waren sie wieder da.
0: Um vier schon wieder, das heißt drei Stunden hat man ihnen Schlaf gegönnt.
3: Ja.
0: Okay.
3: Ja.
0: Ja, die werden jetzt alle sitzen bleiben, oder? Die werden heute gar nicht mehr rausgehen.
3: Ja, die kecken sich ab in der Garage drin.
0: Wieso denn? Wieso kecken sich da ab?
3: Weiß ich nicht, was sie da vorhaben. Keine Ahnung.
0: Aha, das hat also einiges geplant.
3: Ja, schauen wir mal.
0: Ja, dann wünschen wir einen schönen Geburtstag. Glückwünsche dürfen wir auch übermitteln von der Herzogberger Runde.
3: Ja, genau,
0: die möchte auch recht herzlich gratulieren.
3: Nachbarn.
0: Ja, die wilden Nachbarn, die sollen einmal Stimmung machen da hinten.
3: Ja,
0: da schlafen die jetzt gerade.
3: Ich will mal reinschauen.
0: Ja, die wollen wir hören. Ja, perfekt, das wollte ich hören. In diesem Sinne, ganz liebe Grüße ins Lofendoll.
3: Danke, danke.
0: Und einen schönen Geburtstag heute, gell?
3: Ja, danke.
0: Baba.
3: Danke, tschüss.
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0: waren letztes Jahr in Schladming die Backstreet Boys an diesem Mittwochmorgen. Und dieser Winter wird eingeläutet von Helene Fischer.
1: Ja, das ist natürlich dann eine schon große Bühne, oder?
0: Genau.
1: Mit ihr.
0: Ja, Helene Fischer, Ski-Opening.
1: Diese bekannt für ihre ganzen Auftritte. Also ja. Ich würde das, glaube ich, auch gerne mal live erleben.
0: Na, schau mal, wie zu, ha?
1: Ja?
0: Komm mal. Ja, mehr von den Schönen und Reichen in der nächsten Stunde. Dazu auch noch viele, viele tolle Themen. Einen Mentaltipp gibt's auch. Guten Morgen.
1: Morgen.

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6: Im Studio Andreas Lechner. Die Überwachung von islamistischen Gefährdern wird seit dem Wochenende auch in Österreich wieder heftig diskutiert. Auslöser dafür war der Terroranschlag auf die Berliner Pride Parade am Samstag. Die Chefin der Direktion Nachrichtendienst und Staatsschutz, Silvia Mayer, spricht sich dafür aus, dass islamistische Gefährder künftig mittels Fußfessel überwacht werden. Für wen eine solche Überwachung mit Fußfessel gedacht ist, das hat sich Beate Tomasowitsch angeschaut.
7: Derzeit sitzen 58 Personen im Gefängnis wegen terroristischer Vereinigung. Schon jetzt kann mittels einer richterlichen Anweisung für solche Gefährder nach der Gefängnisstrafe auch eine Fußfessel zur Überwachung angeordnet werden. Voraussetzung ist allerdings eine Haftstrafe von mindestens 18 Monaten. Oft sind diese Gefährder aber Jugendliche und die Strafen sind geringer. Die Direktion für Staatsschutz und Nachrichtendienst möchte die Fußfessel zur Überwachung deshalb bereits einsetzen, wenn nur eine Bewährungsstrafe verhängt wurde. Wenn man damit die Gefahr von Anschlägen vermindert, dann sei das durchaus eine positive Maßnahme, sagt der Soziologe Kenan Günger.
8: Ich glaube, dafür ist eine Fußfessel, sind vergleichsweise noch sehr gelinde Mittel, weil die Haftstrafe ist ja sozusagen mit einer der strengsten, die wir dazu haben.
7: Sobald ein konkreter Vorschlag aus dem Innenministerium vorliege, werde man das prüfen, heißt es dazu aus dem Justizministerium.
6: In Österreich wird derzeit weniger Strom erzeugt als üblich, denn hohe Temperaturen und ausbleibender Niederschlag sorgen für niedrige Pegelstände in den heimischen Flüssen. Und weniger Wasser bedeutet weniger Wasserkraft für die heimischen Flusskraftwerke, berichtet Nikita Elsler.
9: Die Wasserstände der heimischen Flüsse und Seen sinken. Das werde zum Problem, denn in Österreich komme mehr als die Hälfte der Energie aus Wasserkraft, sagt Günter Pauritsch von der österreichischen Energieagentur.
10: Der trockene Sommer, den wir derzeit erleben, führt dazu eben, dass durch die geringere Anzahl von Niederschlägen bzw. weniger Niederschlag im Allgemeinen wir deutlich weniger Stromerzeugung aus Laufwasserkraftwerken haben. Und das ist momentan ca. 30% weniger als in einem normalen Jahr.
9: Deshalb brauche es einen Ausbau erneuerbarer Energien, bei denen Strom zwischengespeichert werden kann, etwa Windkraft und Photovoltaik. Verlässt man sich auf den Status quo, könnte es in Zukunft zu wenig Strom geben und es müsse mehr importiert werden, sagt der Experte.
6: Ein Waldbrand bei Schäffau am Wilden Kaiser im Tiroler Unterland fordert seit gestern Nachmittag die Einsatzkräfte. 8 freiwillige Feuerwehren aus dem Bezirk Kufstein und die Berufsfeuerwehr Novartis sind derzeit mit den Löscharbeiten beschäftigt. Unterstützung aus der Luft bekommen sie durch 3 Hubschrauber. Laut Polizei stehen rund 1000 Quadratmeter in Brand. Die Brandursache ist noch unklar, doch die Trockenheit begünstigt momentan das Ausbreiten der Flammen. Und wegen der aktuellen Hitzewelle verlängert die Stadt Wien die Öffnungszeiten in 4 Freibädern in den kommenden Tagen bis um 21 Uhr. Zudem will man die Hitzesituation laufend beobachten und gegebenenfalls neue Schritte gehen, heißt es. Das waren die Nachrichten mit Andreas Lechner. Das Wetter.
11: Höchstwerte um die 35 Grad in den kommenden Tagen. Dazu auch wieder warme Nächte und viel Sonne. Die Hitzebelastung wird speziell in den Städten groß. In den Alpen sind immer wieder auch Gewitter dabei, vor allem heute und am Wochenende. In Wien und Eisenstadt aktuell 20 Grad, 18 Grad in St. Pölten, 19 in Linz, Salzburg hat 17 Grad, Innsbruck 19, 21 Grad in Bregenz und 20 Grad im Moment in Graz und Klagenfurt. Es ist sonnig heute am längsten im Osten, ganz im Westen mischen schon jetzt ein paar Wolken mit und die werden über den Bergen am Nachmittag mehr. Stellenweise werden daraus Regenschauer und Gewitter, die vereinzelt Hagel, Sturmböen oder Starkregen bringen können. Am größten ist die Gewitterwahrscheinlichkeit in Tirol, im Bergland Salzburgs und Oberkärntens und in der Obersteiermark. Es werden heute 29 bis 35 Grad und in 2000 Meter Höhe 17 bis 21. Auch morgen und darüber hinaus sehr heiß und überwiegend sonnig. So viel zum Wetter von Katrin Ladstätter.
12: 8:04 am Mittwochmorgen, sicher unterwegs mit Radio Kärnten.
13: Ja, wenn Sie am Weg vielleicht schon ins Strandbad sind oder in die Arbeit oder sonst wohin, Sie kommen gut voran, es sind uns keine Störungen gemeldet worden. Wir wünschen weiterhin eine angenehme und vor allem sichere Fahrt.
12: Wer fährt 8:15 ins Strandbad?
13: Ich würde es machen.
12: Ja, vielleicht machen Sie das gerade. Rufen Sie an bei uns und erzählen Sie uns einfach, wo es für Sie jetzt hingeht. 0463 511 005. Wenn Sie am Weg sind Richtung Strandbad, dann rufen Sie uns an und erzählen Sie uns ein bisschen was.
13: Genau.
12: Vielleicht auch schon, wie viel oder wie wenig da los ist momentan.
13: Das würde mich interessieren.
12: Ja, also bitte melden, wir würden uns freuen.

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1: Ja, und mit Ihnen am Telefon, wenn Sie schon Richtung Strandbad flitzen, dann melden Sie sich bei uns und vielleicht spielen wir dazu auch was Sommerliches dann, oder?
2: Natürlich. Was hätten wir denn? Du findest schon,
1: was. Unsere Musikredaktion ist ja auch schon dort. Rudi und Walter, die laufen ja sowieso nur in Badehose herum oder mit Handtuch so über der Schulter.
2: Ja, also wenn Sie am Weg ins Strandbad sind, dann telefonieren wir 0463 511 00 und die 5.
1: In der Zwischenzeit wünschen wir ein schönes Aufstehen und einen guten Morgen.

0: Katrin Seebacher, Musik aus Kärnten um 12 Minuten nach 8. Feinste Runde schwimmen, oder?
1: Herrlich.
0: Vor allem um diese Uhrzeit, um 12 Minuten nach 8, da sind einige doch schon am Weg Richtung See und haben sich bei uns gemeldet. Claudia Muttenthaler aus Eberstein, schönen guten Morgen.
2: Ja, guten Morgen, grüß euch.
0: Auch schon am Weg zum See?
2: Ja, fit fürs Schwimmen gehen, wie klar.
0: Aha, wohin geht's da? Wörthersee.
2: Ja, in Strandbad fahren wir und zwar sind wir jetzt gerade unterwegs. Dort schnappen wir uns ein Boot, verbringen den Tag am Boot, gehen dann in eine, um nicht Werbung zu machen, sehr bekannte Pizzeria Mittagessen.
0: Mit L-Funktion, glaube ich, gell?
2: Ja, genau, richtig.
0: Ja, schön. Und,
2: ja, das werden wir auch morgen so machen, also die paar schönen Tage noch auskosten.
0: Unbedingt. Das heißt, ihr habt ein Boot organisiert und mit dem fahrt ihr jetzt einfach jeden Tag raus.
2: Ja, genau, richtig, so ist das.
0: Schön. Bis Nachmittag, oder? Oder Mittag?
2: Ja, bis am Abend, bis uns irgendwann einmal vielleicht ein kleines Gewitter erreicht, aber auch dann sind wir standhaft.
0: Herrlich. Und wenn Sie sagen, wer ist denn alles dabei?
2: Meine Tochter.
0: Also ja, ihr zu zweit, zwei Mädels quasi am Wörthersee draußen irgendwo unterwegs?
2: Genau, zwischen Hochweißtritz und Italien.
0: Ja genau, gerade gesungen worden, von der Katrin Seebacher, ja, genau. Ja. Ja, herrlich. Getränke und so habt ihr auch mit, habt ihr eine Kühltasche eingepackt?
2: Ja, na freilich haben wir eine Kühltasche eingepackt, das verdursten werden wir nicht.
0: Ja. Die Tochter, ja. Was sagt sie im Hintergrund?
2: Die Tochter sagt, die Kühltasche ist vollgepackt.
0: Vollgepackt.
2: Genau, mit Würsteln, Wurstsalat, genau. Aber die Pizza, die gönnen wir uns heute trotzdem.
0: Habt ihr irgendwo noch einen Platz bei euch da auf eurem Boot? Also kann ich nach der Sendung auch noch dazu stoßen oder ist es eine reine Damengeschichte heute bei euch?
2: Damenausflug. Ich bin gerne eingeladen.
0: Ja, na, verbringt bitte einen schönen Tag. Wie alt ist die Tochter?
2: Die ist jetzt 15.
0: 15, ja dann, mit der Mami unterwegs. Habt ihr Spiele auch mit am Boot oder genießt ihr einfach nur die Ruhe und den See?
2: Na, wir planschen ins Wasser vom Boot weg mit Wasserball. Spiele haben wir uns selber mit. Spielen wir Zehen-Domino, wenn es fad wird, aber das glaube ich nicht.
0: Was für Domino?
2: Zehen-Domino.
0: Zehen-Domino, wie funktioniert das?
2: Das kennen die Kärntner nicht. Ja.
0: Nein.
2: Ich bin Wienerin und bin seit 6 Jahren da und in Wien sagt man Zehen-Domino. Scherz.
0: Mhm. Wie funktioniert dieses Zehen-Domino?
2: Die Zehen bewegen. Und ja, also ist nichts so
0: großartig. Ah, okay, ich gehört jetzt kurz. Also heißt einfach so, Zehen-Domino. Noch nie gehört, genau. Aber jetzt wieder dazugelernt. Danke vielmals.
2: Ja, bitte gerne.
0: Euch einen schönen Tag, ganz liebe Grüße.
2: Ja, danke, ebenso.
0: Und
2: bleibt so, wie es da ist, das ist einfach echt ein Traum.
0: Ma, danke. Leite ich gerne weiter an alle Kolleginnen und Kollegen.
2: Ja, bitte darum.
0: Okay. Ja, danke vielmals, Baba.
2: Einen schönen Tag euch noch.
0: Ebenfalls, Baba. Und die Frau Barbara Kern.

0: hat sich auch gemeldet aus Döbrach. Einen guten Morgen.
1: Guten Morgen.
0: Für Sie geht's eher Richtung Millstätter See, hätte ich gedacht, oder? Schon.
1: Ja, direkt am Millstätter See natürlich. Ja,
0: direkt.
1: Ich sitze da ganz alleine am Strand und noch niemand da außer Fischerboot und der Stand-Up-Paddler da.
0: Ah, herrlich.
1: Ein Traum, der See ist glatt wie Spiegel. Ja, also besser geht's gar nicht.
0: Ja, und am Millstätter See habe ich gerade die aktuelle Wassertemperatur da, 24,6 Grad.
1: Ja, ganz bestimmt, ja.
0: Ja, haben Sie für heute auch ein Boot organisiert oder haben Sie die Luftmatratze eingepackt?
1: Nein, wir haben einen Hotelstrand und da bin ich, damit die Werbung mache, und da bin ich jetzt und werde jetzt gleich von unserem Steg einhupfen und dann werde ich das Kiosk aufsperren da bei uns für unsere Hotelgäste.
0: Ja dann wünsche ich einen schönen Tag, eine schöne Zeit.
1: Danke.
0: Und liebe Grüße auch nach Döbrach.
1: Ja, danke schön.
0: Danke. Wiederhören. Baba.
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1: Nimm nicht alles so ernst. Diesen Satz hört man ja ganz, ganz oft im Leben. Klingt ganz einfach, gell? Aber wie kann man das wirklich umsetzen? Wir haben drei Tipps von unserem Mentalprofi Manuel Horetz gleich hier bei uns in der Morgenshow. 8.23 Uhr, sicher unterwegs mit Radio Kärnten.
2: Auf den Straßen ist es weiterhin ruhig. Wenn Sie noch Verkehrsinformationen für uns haben, dann rufen Sie gerne kostenlos an unter 0800 600 601. Weiterhin eine gute Fahrt.
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1: 6 Minuten noch bis 8:30. Wir sehen heute alles ja, ein bisschen gelassener. Guter Vorsatz, oder? Für diesen Mittwoch und generell für das Leben.
2: Ich finde auch, einfach ein bisschen entspannter sein im Leben.
1: Ja, wird schon wieder, ist nämlich das Motto von Mentalexperten Manuel Horetz. Er hat heute drei Tipps für uns, wie wir es schaffen, nicht alles immer so ernst zu nehmen.
5: Das klingt doch schon ganz gut. Pfeifen Sie einfach drauf mit meinem Tipp Nummer 1 mit der Wunderfrage. Bevor Sie sich ärgern, stellen Sie sich genau folgende Frage. Ist mir das morgen um diese Zeit überhaupt noch wichtig? Überraschend oft wird Ihre Antwort ein Nein sein. Und mit genau dieser einen Frage schrumpfen viele Probleme plötzlich wieder auf ihre echte Größe zusammen. Tipp Nummer 2 sind die Energiepunkte. Stellen Sie sich vor, Sie hätten jeden Tag nur 10 Energiepunkte. Wollen Sie davon wirklich einen für unfreundliche Autofahrer oder fürs Wetter ausgeben? Wer sich weniger aufregt, hat mehr Kraft für die Momente, die wirklich zählen. Und Tipp Nummer 3 ist das kleinere Und. Die einen fragen sich ständig, warum passiert mir denn das ausgerechnet immer wieder? Die anderen sagen, na und, wie geht's denn weiter? Genau das macht den großen Unterschied und lenkt den Blick weg vom Ärger hin zur Lösung.
1: Danke vielmals. Das sind super Tipps, oder? Vor allem, morgen um diese Zeit ist mir das egal oder beschäftigt mich dieses Problem immer noch. Finde ich gut irgendwie, oder? Wenn man sich das immer wieder mal so vor Augen führt und immer wieder mal dran denkt.
2: Na, dann geht man wirklich lockerer und leichter durchs Leben, glaube ich. Also und auch, ja, gelassener. Aber das ist ja auch das Ziel von diesen Tipps.
1: In diesem Sinne einen schönen und hoffentlich entspannten 29. Juli.

0: Da haben Sie vielleicht auch schon mitgetanzt jetzt um 8.29 Uhr. Tanzen auch Thema bei uns in der Morgenshow. In gut 10 Minuten stellen wir uns die Frage, wann beginnen wir zu tanzen? Da gibt es jetzt neue Forschungserkenntnisse. 8.30 Uhr, mittlerweile 8:30 an diesem Mittwoch. Zeit für Neues. Im Studio ist Lisa Nadmesnik.
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2: Heute startet der Untersuchungsausschuss des Landtages zum Verkauf von Landesvermögen. Die Freiheitlichen hatten ja diesen Ausschuss verlangt, weil sie glauben, dass es etwa beim Verkauf des Feriendorfes am Ossiacher See Ungereimtheiten gegeben hat und dass dem Land durch Immobilienverkäufe Millionenschaden entstanden sei. Angela Ellersdorfer-Trunschnick mit den Details.
3: Die FPÖ will zwei Verkäufe von Landesimmobilien in den vergangenen Jahren durchleuchten. Und zwar den Verkauf des Feriendorfes am Ossiacher See und des Landesjugendheimes Görtschach. In beiden Verkäufen orten die Freiheitlichen Ungereimtheiten und beide Immobilien sollen viel zu billig verkauft worden sein. Deshalb sei dem Land auch ein Millionenschaden entstanden, so die Freiheitlichen. Ursprünglich sollte auch der Deal rund um den Flughafen Klagenfurt untersucht werden. Doch damit beschäftigen sich die neuen Mitglieder des Untersuchungsausschusses vorerst nicht. Die SPÖ stellt in diesem Untersuchungsausschuss 4 Mitglieder, FPÖ und ÖVP jeweils 2 und das Team Kärnten eines. Den Vorsitz übernimmt FPÖ-Parteiobmann Erwin Angerer. Heute in der konstituierenden Sitzung wird sein Stellvertreter gewählt. Zudem wird ein Rechtsbeistand bestimmt und der grobe Fahrplan des Untersuchungsausschusses festgelegt. Jeden Mittwoch wird der Ausschuss dann tagen.
2: In Paternion im Bezirk Villachland hat sich ein 78 Jahre alter Traktorfahrer mit seiner Zugmaschine überschlagen. Der Mann war mit seinem Anhänger auf einem Forstweg unterwegs gewesen. Vermutlich wegen eines Fahrfehlers beschleunigte der Traktor plötzlich in einer Rechtskurve. Das Gespann überschlug sich und der Traktor kam seitlich zum Liegen. Der 78-Jährige wurde unbestimmten Grades und musste vom Rettungshubschrauber mittels Seil geborgen und ins Krankenhaus geflogen werden. Und 3 junge Fachkräfte werden Kärnten bei den World Skills, also den Berufsweltmeisterschaften im September in Shanghai vertreten. Im Bereich Hochbau geht Noah Trettenbrein von der MB-Haus GmbH an den Start. Ein Mechatronik-Team bilden David Seidel und Paul Wohlesser von der Firma Flex. Sonne und Hitze erwarten uns heute. Caro.
4: Strahlend sonnig geht es auch heute durch den Tag. Quellwolken und Gewitter gibt es am ehesten nachmittags über dem Bergland. Die Höchstwerte sommerlich heiß bei 29 bis 35 Grad. Aktuell messen wir in Bad Bleiberg 22 Grad, bei Ihnen in Börtschach hat es schon 21 Grad und in Gmünd messen wir 18 Grad. Sicher unterwegs mit Radio Kärnten und da ist weiterhin alles ruhig. Wir wünschen eine angenehme und sichere Fahrt. Den Sport hat heute Markus Baulitsch für uns.
5: Beim Fußball-Bundesliga-Verein WRC gibt es mit Philipp Verhonig den nächsten Neuzugang. Der 20 Jahre alte Stürmer ist mit 14 Jahren von Wolfsberg in die Nachwuchsabteilung von Salzburg gewechselt und wurde dort weiter ausgebildet. Er hält in Wolfsberg nun einen Vertrag über 3 Jahre. Die Auslosung für die erste ÖFB-Frauencup-Runde wurde gestern fixiert. Da geht es für Austria Klagenfurt auswärts in Oberösterreich gegen die SG Geretsberg Bürmoos. Der SV Oberglan hat Hofstraaten aus der Steiermark zu Gast. Die Spieltermine für die erste Runde sind mit 5. und 6. September fixiert worden. Für den Spitaler Schwimmer Heiko Giegler beginnt am Freitag bei der Europameisterschaft in Paris die Mission Titelverteidigung. Giegler hat 2024 Staffelgold gewonnen. Das große Ziel ist für den 30-Jährigen die Qualifikation für die Olympischen Spiele 2028 in Los Angeles. Und Eishockey-Verteidiger Jordan Murray beendet seine Karriere. Der 33-Jährige war ja in der vergangenen Saison beim ECKC unter Vertrag. Anfang März brach der Kanadier in der Playoff-Partie gegen Fechervar zusammen und musste reanimiert werden. Mittlerweile lebt der 33-Jährige mit einem eingesetzten Defibrillator.

0: Das ist eine spannende Studie, die wir Ihnen da präsentieren dürfen an diesem Mittwochmorgen, 8.41 Uhr in der Morgenshow von Radio Kärnten. Sobald Musik läuft, fangen viele
1: Babys an zu strampeln, zu wippen oder mit den Armen auch zu rudern.
0: Aber ist das schon Tanzen und können sie den Rhythmus überhaupt erkennen, die Babys?
1: Ein internationales Forschungsteam hat untersucht, wie Babys im ersten Lebensjahr auf Musik reagieren und Anna Küch aus unserer Wissenschaftsredaktion hat berichtet.
2: Wann beginnen wir Menschen zu tanzen? Erstaunlicherweise schon sehr früh, sagt eine aktuelle Studie. Die Forscherinnen spielten 79 Babys im Alter von 3, 6 und 12 Monaten Kinderlieder vor. Einmal in der normalen Version und einmal verfremdet. Währenddessen wurde die Gehirnaktivität gemessen. Ergebnis? Schon die 3 Monate alten Babys reagierten deutlich stärker auf das melodische Musikstück, sagt eine der Studienleiterinnen Stefanie Höhl von der Universität Wien.
3: Im Gehirn sehen wir das eben auch schon mit 3 Monaten. Ja, also das Gehirn ist dabei. Das Gehirn tanzt schon mit sozusagen. Aber was länger dauert, ist die Übersetzung in die motorischen Befehle und die dann auch so präzise. Und das, ja, vermuten wir, dass das tatsächlich einfach noch den Kleinen schwerfällt, weil eben generell die motorische Kontrolle noch so eingeschränkt ist.
2: Das heißt, erst die Einjährigen konnten mehrere Körperteile koordiniert bewegen. Sie schunkelten, rissen die Arme in die Höhe und klatschten. Genau im Takt mit Wippen konnten die Babys allerdings noch nicht. Dennoch, Musik erreicht Kinder erstaunlich früh. Das könnte auch einen tieferen, evolutionären Ursprung haben. Musik gibt es in allen Kulturen. Gemeinsames Singen und Tanzen verbindet Menschen und das vermutlich schon seit langer Zeit.
0: Musik ist wichtig, haben wir dort auch wieder rausgehört. Anna Küch hat für uns berichtet, 8.43 Uhr, Caro Gorton hat gestern zur Musik anscheinend etwas länger getanzt an vieler Rakete, gell?
1: Ja, ich spüre die Musik noch immer in meinem Kopf.
0: Gut, aber die geht soweit gut, ja?
1: Ja, freilich.
0: Ist schon fast vorbei für der Frühdienst. Ja. 8.43 Uhr, Musik aus Österreich. Jetzt für Sie, da können Sie vielleicht auch ein bisschen mitschunkeln oder einfach nur so ein bisschen dahin träumen. Aber weg. Sure.

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1: Ach du, echt, oder? Ma, voll cool. Freu mich echt. Freu mich voll sogar. Yeah.

0: Opening, wir kommen uns davor. Da machen wir eine Zwischenstation. Zwischenhalt deiner Hochzeit.
1: Mhm.
0: 8.50 Uhr.
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0: Davor rollen wir eine Hochzeit nochmal auf. Taylor Swift hat ja im Juli, genau, geheiratet, ihren Travis Kelce, und die hat davor 26 Millionen Dollar gespendet.
1: Genau, an eine Organisation, die, das ist eine Einrichtung, die Familien unterstützt von Polizeibeamten, Feuerwehrleuten oder Rettungskräften, die im Einsatz ums Leben gekommen sind. Und da hat sie eben diese 26 Millionen Dollar gespendet. Mhm. Und da kommen jetzt auch die ersten positiven Rückmeldungen von Personen, die in so einer Einrichtung aktiv sind und selber davon Nutzen haben. Und die sagen, das ist einfach großartig, dass so eine Spende reinkommt. Die Einrichtung und Organisation ermöglichen ihnen gewisse Dinge und geben auch eine richtig gute Unterstützung.
0: Tolle Sache. Die nächste riesige Hochzeit steht an, und zwar die zweite Hochzeit von
1: Tom Holland und Zendaya, genau. Sie haben ja ein bisschen versteckt und heimlich geheiratet. Jetzt wird das Ganze aber groß aufgezogen in einem britischen Schloss. Und da werden schon einige Stars und Sternchen, also ja, Vips, auf der Bühne stehen. Und sie zwei,
0: Ja, bis zum Morgen. Also, du bist ja morgen auch bei einer Hochzeit. Ist das die Hochzeit, oder?
1: Ja, das ist die
0: Hochzeit. Berichten wir es für uns. Und wir freuen uns schon sehr auf das Ski-Opening in Schladming nach den Backstreet Boys. Im vergangenen Jahr kommt jetzt Helene Fischer.
1: Ja, das ist natürlich
0: eine große Sache.
1: Da müssen wir hin. Weil diese Show, die sollte man sich vielleicht nicht so leicht entgehen lassen.
0: Genau, Ticketverkauf startet am 3. August. Es werden eh nur so zwischen 16.000 und 17.000 Tickets aufgelegt. Und Veranstalter Leutgeb hat auch schon durchsickern lassen, also was man da rausliest, es wird nicht nur eine Show geben. Es steht nämlich dabei, mehrere Shows sind möglich.
1: Ja, es bleibt spannend. Ein bisschen haben wir noch bis zum Dezember.
0: Genau, und Helene Fischer, in der Zwischenzeit, würde ich sagen, können wir ja spielen bei uns in Radio Kärnten.
1: Als Überbrückung.
0: Da fahren wir dann raus zum Ski-Opening. Skifahren?
1: Ja, freilich. Achso.
0: Party, recht,
1: beides,
0: oder? Genau. Herzbeben wird sie hoffentlich da auch präsentieren in Schladming, jetzt hier in der Morgenshow.

0: Da singt sie auch schon mit. Wir begrüßen Sonja Kleindienst bei uns im Studio. Schönen guten Morgen.
1: Grüß euch.
2: Guten Morgen.
0: Gut gelaunt wie immer, gell?
1: Ja, na hey, ich bin mit euch aufgestanden. Hab ich schon gehört? In München steht ein Hofer. Ja, weißt du, da steht man einfach gut auf. Ja. Na, alles wunderbar.
0: Gut geht's weiter jetzt mit Radikal.
1: Gut geht's weiter. Maßschneider, Schuhmeister aus dem Metnitztal. Wer war dort?
0: Kollege Christian Rosenzopf.
1: Nein.
0: Na, wer dann?
1: Du darfst nochmal warten. Arno Frasch, mein Gott. Ah, es ist ja
0: also bleiben Sie dran, in diesem Sinne. Alles Gute, viel Freude mit der Sonja.
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4: Im Studio Andreas Lechner. Die geplante Verlängerung des Grundwehrdienstes löst in der Politik unterschiedliche Reaktionen aus und auch aus dem Umfeld des Bundesheeres kommen Bedenken, wie Viktoria Waldecker berichtet.
5: Wer sich künftig aufs Bundesheer angeloben lässt, muss wohl mit dem Modell 6 plus 3 rechnen. 6 Monate Grundwehrdienst plus 3 Monate verpflichtende Übungen. Wie viel davon gleich im Anschluss an den Grundwehrdienst geleistet werden soll und wie viele Tage auf die nächsten 10 Jahre verteilt werden, ist noch unklar. Trotzdem ist der Präsident der Offiziersgesellschaft, Erich Zibulka, vorsichtig zufrieden.
6: Wir haben über viele Jahre, wenn nicht Jahrzehnte, die Rückkehr zu verpflichtenden Truppenübungen gefordert. Jetzt kommt sie.
5: Für die Umsetzung der Wehrdienstreform braucht die Regierung aber die Stimmen von Grünen oder Freiheitlichen. Und beide Parteien waren in einer ersten Reaktion ablehnend.
6: Also es ist auch im denkmöglichen Bereich, dass da eine Verfassungsänderung nicht zustande kommt. Und dann fallen wir eigentlich wieder an den Start zurück.
5: Und das kann sich Österreich angesichts der weltweiten Kriege und Krisen nicht leisten.
4: Der Zivildienst soll vorerst weiterhin 9 Monate dauern, freiwillig kann auf 11 Monate aufgestockt werden. Die US-Armee hat nach eigenen Angaben gemeinsam mit den Streitkräften Saudi-Arabiens in der vergangenen Nacht Ziele im Irak aus der Luft angegriffen. Die Attacken hätten sich gegen mit dem Iran verbündete Terroristen gerichtet, erklärte die US-Armee. Bei den Angriffen sind mindestens 10 Menschen getötet und zahlreiche verletzt worden, hieß es im Irak. Der Flugzeughersteller Airbus hat mit einem Testflug einen Langstreckenrekord aufgestellt. 24 Stunden und 24 Minuten. So lange hat es gedauert, die mehr als 23.000 Kilometer zwischen Melbourne und Toulouse in Südfrankreich nonstop zurückzulegen, wie Julian Kern berichtet.
7: Würde man am Äquator entlang einmal die Erde umrunden, dann wären das rund 40.000 Kilometer. Mehr als die Hälfte dieser Strecke hat eine Maschine vom Flugzeughersteller Airbus zurückgelegt, von Australien nach Frankreich. Gestern Vormittag landete das Ultralangstreckenflugzeug nach über 24 Stunden Flugzeit in Toulouse. Der Rekord fiel laut Airbus nebenbei, denn eigentlich ging es bei dem Testflug vor allem darum, den zusätzlichen Kraftstofftank und die Klimaanlage unter Extrembedingungen zu prüfen. Damit trotz Müdigkeit immer ein erfahrener Pilot im Cockpit saß, wechselte sich die Crew alle 2 Stunden ab. Der neue und der scheidende Pilot saßen dabei jeweils 2 Stunden gemeinsam am Steuer. Künftig sollen solche Langstreckenjets Städte wie Sydney und London ohne Zwischenstopp verbinden.
4: Bei einem schweren Verkehrsunfall in Piesendorf in Salzburg ist am Abend eine Person ums Leben gekommen. 7 Personen sind bei der Frontalkollision 2er Kleinbusse verletzt worden. Der Unfallhergang ist laut Polizei noch unklar. Die Mittersiller Straße B168 war während des Rettungsgroßeinsatzes und der Aufräumarbeiten gesperrt. Das waren die Nachrichten mit Andreas Lechner. Und dann zum Wetter.
1: Zum Wetter in Kärnten. Heute ist es strahlend sonnig. Die Temperaturen bis zu 34 Grad ab dem späteren Nachmittag sind von den Tauern bis zu den nördlichen Nockbergen und Gurktaler Alpen dann einzelne, aber zum Teil auch heftige Gewitter zu erwarten. Aktuell hat es 23 Grad in Klagenfurt, in Villach und Lienz, 22 in St. André, 21 in Feldkirchen, 20 in Millstatt und auf der Fladnitz wandern sie heute bei 18 Grad. Morgen am Donnerstag, da setzt sich das sehr sonnige und heiße Sommerwetter fort. Einzelne Schauer und Gewitter im Laufe des Nachmittags und Abends sind am ehesten im Westen und im Norden möglich. In der Früh hat es 14 bis 19 Grad, die Höchstwerte dann um die 36 Grad und in 2000 Meter Höhe hat es 18 Grad. Sich unterwegs mit Radio Kärnten, da sind uns keine Störungen gemeldet worden. Eine gute und unfallfreie Fahrt wünsche ich Ihnen.
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1: Und ich begrüße Sie auf das Allerherzlichste. Freue mich sehr, dass Sie da sind. Die Eurythmics sind gleich am Beginn zu hören. Danach Ricky Ebovary und vieles andere.

0: Wir machen jetzt einen Ausflug an den wunderschönen Ossiacher See, ganz genau zu einer Musikkapelle, die an diesen Tagen gespielt hat. Die Original-Hoch- und Deutschmeister aus Wien. Bekannt geworden sind sie unter anderem in den 1950er Jahren mit dem Film Die Deutschmeister. Dabei wirkten zum Beispiel die Romy Schneider mit, der Hans Moser war damals mit dabei. Auf Einladung eines Kärntner Gönners gaben die Musiker 2 Konzerte am Ossiacher See. Dabei gab es aber auch eine kleine Panne zu meistern, weiß Christian Rosenzopf.
1: Der Deutschmeister Regimentsmarsch ist vielen Österreichern gut bekannt. Er wurde gleich beim Einmarsch der Musiker in Bodensdorf gespielt. Kapellmeister Reinhold Nobotny.
2: Uns ist es ganz wichtig, eben die alte Musik zu pflegen, die ja ein Teil unserer Geschichte ist, die wir nicht vergessen sollten und die wir alle pflegen sollten.
1: Der Obmann der Deutschmeister ist Raimund Sulz.
3: Viele Leute sind eigentlich mehr oder weniger verwundert, dass es die Deutschmeister noch immer gibt. Wir haben 2 Weltkriege überstanden und wir pflegen eine große Tradition. Wir haben junge Musiker, die auch gerade bei der Gardemusik Wien sind. Das ist quasi die Wiener Militärmusik. Die merken einfach die Tradition. Das, was wir pflegen, das ist was Besonderes und sie machen da gerne mit.

0: Dabei gab es beim Auftritt am Ossiacher See kleine Startschwierigkeiten, denn eine der Trommeln musste gleich zu Beginn des Auftritts daran glauben, Raimund Sulz.
1: Der kleine Trommler war übermotiviert und beim ersten Schlag ist leider das Fell gerissen. Und wir danken wirklich dem Musikverein Bodensdorf, dass der so ganz kurzfristig, wenn der Bürgermeister anruft, dass ein Musiker einfach schnell kommt und eine kleine Trommel bringt, weil sonst hätten wir wirklich große Probleme gehabt. Das kann passieren. Das war einfach die Vorfreude, dass wir hier in Kärnten sind und ich kann es verstehen, wenn er einfach zu hart reingehauen hat.
0: Das Konzert selbst ging aber wie gewohnt ohne Pannen über die Bühne. Möglich gemacht wurde all das vom Kärntner Gönner Wolfgang Scholz.
2: Na, ich bin ein Traditionalist. Ja. Ich habe das Kaiserbild zu Hause und für mich sind die Hoch- und Deutschmeister, die gehören einfach dazu. Nachdem ich im Winter in Wien lebe und bei jedem ihrer Konzerte anwesend bin, ja, habe ich einen guten Kontakt zu ihnen. Ich kenne sie persönlich alle. Ja, und mir gefällt die Musik und deswegen unterstütze ich sie.
0: Und so konnte man viele nicht mehr alltägliche, aber dennoch sehr bekannte Melodien am Ossiacher See erleben. Gerade dank der Hoch- und Deutschmeister bleiben sie uns weiter erhalten. Christian Rosenzopf für Radio Kärnten.
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1: Ja, und da gibt's natürlich die verschiedensten Varianten, die verschiedensten Genres, gell? Ob das jetzt Schlager ist, ob das Popmusik ist, ob das Rap ist, Austropop, was auch immer Sie sich wünschen, Sie sind bei uns goldrichtig unter 0463 504 888. Und jetzt schauen wir mal, was heute gewünscht wird.
2: Ja, hallo, das hallo. Ist Andrea Gerlinde. Ich hätte einen Wunsch zur Kaffeepause. Und zwar für meine liebe Mädelsrunde möchte ich ein herzliches Dankeschön sagen, dass Sie für mich da sind. Und ich wünsche mir das Lied von Pia Vanelli, perfekt inszeniert mit DJ Ostkurve. Ich wünsche allen Radio Kärnten-Hörern einen schönen Tag und liebe Grüße an das ganze Team. Ciao, ciao.
1: Danke vielmals, ganz lieb. Ja, DJ Ostkurve. Würde mich interessieren, wie man auf so einen Namen kommt, gell? Mit Pia Vanelli.

0: Eine Minute nach 9:30. Höchste Zeit für Kärnten aktuell für die Neuigkeiten aus Ihrem Bundesland von und mit Lisa Nadmesnik.
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2: Im Kampf gegen sexualisierte Übergriffe, wie sie bei Großveranstaltungen immer wieder vorkommen, hat der Villacher Kirchtag heuer wieder eine Anlaufstelle am Kirchtagsgelände eingerichtet. Von 20 Uhr bis 2 Uhr nachts können sich dort Betroffene, die sexualisierte Gewalt erleben, Rat und Unterstützung holen, auch anonymisiert. Gerhard Petscher hat sich eine solche Anlaufstelle in der Villacher Innenstadt angesehen.
3: Ja, eingerichtet ist diese Anlaufstelle hier beim Villacher Kirchtag in der Käfenhüller-Schule mitten im Zentrum des Geschehens. Hier soll in abgeschlossenen Räumen für die Opfer sexueller Belästigung auch ein Sicherheitsgefühl geschaffen werden, erklärt Alisa Herzog. Sie ist die Frauenbeauftragte der Stadt.
4: Die am Kirchtag unangenehm angesprochen werden, berührt werden, eine Anlaufstelle, wo sie über das Erlebte sprechen können.
3: Die Gespräche mit Expertinnen diverser Frauenorganisationen werden natürlich vertraulich und auch anonym geführt.
4: Für Frauen vor allem ist es oft nicht so einfach einzuordnen, was ist jetzt passiert, wie kann ich jetzt damit umgehen, und da stehen die Beraterinnen mit ihrer Expertise zur Verfügung.
3: Es geht also vor allem um Prävention, schnelle Beratung und wenn notwendig auch um schnelle Reaktion.
4: Wenn aber wirklich ein körperlicher Übergriff passiert ist und die betroffenen Personen das auch wollen, dann unterstützen die Beraterinnen auch bei der Anzeige.
3: Die Anlaufstelle hier beim Villacher Kirchtag ist noch bis Samstagnacht geöffnet.
2: Aufgrund der bevorstehenden Hitzewelle hat das Land jetzt wieder den Hitzeschutzplan aktiviert. Bis zu 900 Einrichtungen, darunter vor allem Pflege- und Altenheime, sind über besondere Sofortmaßnahmen informiert. Besonders betroffen sind ja gefährdete Gruppen wie ältere Menschen, Kinder und chronisch Kranke. Der Hitzeschutzplan bietet spezifische Ratschläge, darunter etwa ausreichendes Trinken, körperliche Anstrengungen vermeiden und Vorsicht bei Medikamenteneinnahme. Ziel ist es, die Gesundheitsrisiken durch Hitze zu mindern. Die Hitze könnte bis zum 6. August anhalten. Prognostiziert werden Höchstwerte bis zu 37 Grad in den kommenden Tagen. Und die Wetteraussichten für heute hat Sonja.
0: Ja, die sind heiß. Bis über Mittag ist es vielfach wolkenlos bei uns. Ab dem späteren Nachmittag und am Abend ist das Gewitterrisiko in Oberkärnten und entlang der nördlichen Landesgrenze dann erhöht. Die Höchstwerte heute bis zu 34 Grad. Sich unterwegs mit Radio Kärnten, keine Störungen. Falls Ihnen irgendwo was auffällt, wenn Sie irgendwo dazukommen, bitte anrufen. Wir sagen es dann gerne weiter unter 0800 600 601. Gute Fahrt.
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Wir dürfen gratulieren an diesem Mittwoch, den 29. Juli. Den 60. Hochzeitstag feiern heute Monika und Hans-Dieter Rosen. Monika Rosen möchte ihr Mann dazu besonders gratulieren und Danke sagen dafür, dass ihr Mann nach langem gemeinsamen Aufenthalt in Frankfurt am Main mit ihr vor 4 Jahren dann nach Seeboden, nämlich in die Heimat von der Monika gezogen ist. Schöne Geschichte, oder? Also weiters möchte die Frau Rosen dann auch noch ihre 95-jährige Tante, das ist die Alma Steinwender, in Treffling grüßen via Radiokern. Machen wir natürlich auch gerne. Andreas Tronecker in Stockenbeu zum 50. Geburtstag, zum halben Jahrhundert die besten Glückwünsche und danke für deine ständige Hilfe. Ingrid, Patricia, Uli, Erika, Karli und allen 4 rädrigen Patienten aus Klagenfurt bis Ranshofen. Dann haben wir noch einen Glückwunsch für die liebe Christina Bacher. Alles Gute zu deinem Geburtstag. Viel Gesundheit. Dies wünschen dir Erich, Madeleine und Peter. Und für Chiara Wiedl, Chiara am Lorenzberg oder Lorenzberg, ja genau so heißt, nein, Lorenzenberg, so heißt es genau, in Lavamünd. Herzlichen Glückwunsch zum 20. Geburtstag. Wir wünschen dir einen wunderschönen Tag, ganz viel Glück und Gesundheit. Bleib so, wie du bist. Alles Liebe von Mama und von der ganzen Familie. Herzliche Gratulation. Alles Gute. Wir gratulieren mit Luis Fonsi und mit Laura Pausini jetzt um 9.42 Uhr. Alles Liebe.

0: waren damals noch Zeiten. Ha? Da war immer um 18.30 Uhr im ORF 2 hat's geheißen, eben irgendeine tolle Sendung und unter anderem auch Kung Fu.
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0: 9.49 Uhr, wir schauen, was sich heute so alles in Kärnten tut. Sie können natürlich auch heute wieder Blut spenden gehen. Heute in der Rotkreuz-Bezirksstelle in Feldkirchen, in Seeboden im Kulturhaus und im Feuerwehrhaus in Kolbnitz. Immer um 15.30 Uhr bis 20 Uhr. Eine Einladung zum Sommergespräch mit Dr. Bernd Lötsch habe ich da für Sie um 17 Uhr heute im Gemeindesaal der Johanneskirche in Klagenfurt. Es geht um Bau- und Stadtökologie im Zeichen des Klimawandels. Piraten, ahoi, die große Schatzsuche am Wörthersee. Wir haben auch in Kärnten heute schon mit unserem Dabei-Team darüber berichtet. Ab 18 Uhr heißt es der Leinen los mit der Santa Lucia. Treffpunkt ist die Schiffsanlegestelle 2 in Felden. Die Militärmusik spielt heute ein Konzert und zwar in der Reihe Landhaushofkonzerte 26. Im Landhaushof in Klagenfurt um 20 Uhr beginnt das Konzert. Dann haben wir noch ein Sommerturnier im Tischtennis, falls Sie da mit dabei sein möchten. Möglich ist das Ganze bei Camping Arneitz am Farkersee und ja, da kommen Sie einfach vorbei und können dann mitspielen. Spielbeginn jeweils um 17 Uhr. Schattenspaziergang heißt eine ganz besondere Stadtführung und zwar durch Hermagor. Und zwar startet das Ganze mit der Hanni Grazer am Wolfeniaplatz um 16.30 Uhr. Und dann geht's quasi durch die Stadt und man möchte einfach zeigen, wie man sich an heißen Tagen gesund, bewusst und klimafit vor allem durch die Stadt bewegt. Dann haben wir hier auch noch Samira und der Schatz des Berges, Familientheater am Katschberg, auch heuer wieder ab 16 Uhr können Sie damit dabei sein in der Klimaarena Bergnest am Katschberg. Meine Leiche, deine Leiche, eine Komödie von Christine Steinwasser zu erleben vom Theater Liesing im Lesachtal, Beginn ist um 20.15 Uhr. Und wie alle Tage ein tolles Konzert in Krumpendorf in der Waldarena ganz genau. Dikno Schneeberger an der Gitarre, Christian Bakanitsch am Akkordeon, Julian Wohlmuth an der Gitarre und Martin Heinzle am Pass. Das Ganze nennt sich Salon Orchester Bremstetten und Sie können, wie gesagt, ab 20 Uhr dann mit dabei sein. Was auch immer Sie sich für heute aussuchen, viel Spaß und gute Unterhaltung und Tschüss.
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0: Genau, und ich muss jetzt trotzdem noch was dazu sagen. Also Salonorchester Bremstetten ist morgen bitte in der Waldarena Krumpendorf. Heute, wie gesagt, ein Quartett vom Feinsten zu erleben in der Waldarena. In Krumpendorf, 20 Uhr und das sind jetzt ABBA mit Take a Chance on You in Radio Kärnten.

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1: Im Studio Andreas Lechner. Im Irankrieg sind nach ein paar Tagen Ruhe die gegenseitigen Angriffe zwischen dem Iran und der USA in der vergangenen Nacht neu aufgeflammt. Nur wenige Stunden nachdem US-Präsident Donald Trump im Weißen Haus den israelischen Ministerpräsidenten Benjamin Netanyahu empfangen hatte, wie Teresa Kulowitsch berichtet.
2: Die iranischen Revolutionsgarden haben in einem versuchten Überraschungsangriff mehrere ballistische Raketen auf US-Streitkräfte im Nahen Osten abgefeuert. Das schreibt die US-Armee in einem Statement. Laut den USA konnten allerdings alle abgefangen werden. Zeitgleich zu den iranischen Angriffen dürften die USA gemeinsam mit Saudi-Arabien Milizen im Irak angegriffen haben. Diese Milizen, Verbündete des Irans, hätten in den vergangenen Tagen mehr als 2 Dutzend Drohnenangriffe gegen die USA und deren Verbündete in der Region geflogen. In Saudi-Arabien wurde etwa ein Öllager getroffen. Die USA sprechen bei den gestrigen Angriffen daher von Selbstverteidigung und sie drohen dem Iran und seinen Verbündeten erneut mit einer größeren Eskalation. Noch am Montag hatte US-Präsident Trump eigentlich von einer guten Chance für eine Einigung mit Teheran gesprochen.
1: Auch der deutsche Autobauer BMW muss sparen und baut deshalb rund 8000 Jobs ab. Der Stellenabbau soll über natürliche Fluktuation sowie ein Abfindungsprogramm auf freiwilliger Basis in Deutschland erfolgen, wie die deutsche Presseagentur aus Unternehmenskreisen erfahren hat. BMW hat sich bisher noch nicht zu den Plänen geäußert. Weltweit beschäftigt BMW derzeit rund 154.000 Mitarbeiter, mehr als die Hälfte davon in Deutschland. In Österreich haben sich Flüchtlinge zuletzt am Arbeitsmarkt besser integriert. Das zeigt eine Auswertung diverser Statistiken durch den österreichischen Integrationsfonds. Waren Mitte 2025 noch rund 44.000 Flüchtlinge und subsidiärschutzberechtigte arbeitslos gemeldet, sank diese Zahl bis Juni dieses Jahres auf etwa 37.000. Der Rückgang geht allerdings zu einem großen Teil auf Männer zurück, wie es heißt. Ein schwerer Fall von sexualisierter Gewalt in der Schweiz sorgt für Aufsehen. Ein Ex-Politiker der Volkspartei soll jahrelang seine Ex-Frau und danach die Lebensgefährtin und deren minderjährige Tochter betäubt und missbraucht haben, wie Christine Baumgartner berichtet.
3: In einem kleinen Ort im Kanton Aargau demonstrieren zahlreiche Schweizerinnen und Schweizer gegen Gewalt an Frauen.
4: Thank you for being here.
3: In ihrer Mitte Ivona und ihre Tochter Paula, die an die Öffentlichkeit gehen, um anderen Betroffenen Mut zu machen.
5: Ich wusste nicht, dass er mich betäubt hat. Ich habe erst jetzt erfahren, dass ich hätte sterben können. Es ist ein Wunder, dass ich noch am Leben bin.
3: Vor 3 Jahren erwischt die Mutter ihren damaligen Lebensgefährten im Zimmer der minderjährigen Tochter. Jetzt wird der Ex-Politiker angeklagt. Er soll sie dutzende Male betäubt, missbraucht und gefilmt haben. Da das Migrationsamt die Vorwürfe nicht als Härtefall erachtet, droht den beiden die Wegweisung. Der heute 57-Jährige bestreitet die Vorwürfe. Es gilt die Unschuldsvermutung.
1: Das waren die Nachrichten mit Andreas Lechner. Das Wetter.
6: Das strahlend schöne Wetter in Kärnten, so muss man das ergänzen. Und die Temperaturen, die steigen heute auf bis zu 34 Grad an. Ab dem späteren Nachmittag sind westlich von Villach und nördlich des Klagenfurter Beckens dann lokale, aber teils heftige Gewitter zu erwarten. 26 Grad hat es aktuell in Feldkirchen und St. André, 25 in Klagenfurt, Villach, Feldkirchen, St. Veit und Lienz, 24 Grad in Spital und Hermagor, 22 in Malnitz und 15 Grad am Dobra. Morgen am Donnerstag, da setzt sich das sehr sonnige, das sehr heiße Sommerwetter fort. Einzelne Schauer und Gewitter im Laufe des Nachmittags und am Abend sind am ehesten dann im Westen und im Norden möglich. In der Früh hat es 14 bis 19 Grad, da kann man noch fein durchlüften. Die Höchstwerte dann um 36 Grad und dann in 2000 Meter Höhe um 18 Grad. Sicher unterwegs mit Radio Kärnten, keine Störungen, das haben wir auch schon fertig. Gute Fahrt.
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6: Einen schönen Vormittag wünsche ich Ihnen. Gleich schauen wir mit Arnulf Brasch gemeinsam ins Metnitztal. Da gibt es einen Herrn, der Schuhe fertigt auf besondere Art und Weise. Wie das Ganze geht, wie man sich das vorstellen kann, Sie hören es bei uns. Einen angenehmen Vormittag.

0: Zitronen. Das hätte ich jetzt auch gern. Box Rockers ist das bei uns in Radio Kärnten. Familienmusik sozusagen aus Oberösterreich. 10.11 Uhr ist es und wir machen einen kleinen Ausflug ins Metnitztal. Während in Villach beim Kirchtag gefeiert wird, geht es in Metnitz an diesem Freitag und Samstag um ein wesentlich ernsteres Thema. Es wird heuer nämlich wieder an zwei Wochenenden hintereinander der Totentanz aufgeführt. Das Totentanzspiel, wie es heißt. Ein ganzer Ort wirkt dort mit. Auch die Gewerbebetriebe leisten natürlich ihren Beitrag. Und mein Kollege Arnulf Brasch hat die Familie Knapp besucht, wo bereits in der fünften Generation edle Maßschuhe gefertigt werden.
1: Da stellt sich gleich einmal die Frage, was hat der Metnitzer Totentanz mit Maßschuhen zu tun, Ernst Knapp? Eines ist sicher, ein Maßschuhmacher kommt beim Totentanz, so viel ich weiß, nicht vor.
2: Nein, der kommt beim Totentanz nicht vor. Aber was wir machen eine Maßschuhausstellung in Metnitz, in meinem Atelier. Gemeinsam mit meinem Sohn, dem Florian, wollen wir unsere Produkte ausstellen.
1: Schuhe, das ist ein Begriff, das ist seit Generationen, seit Jahrhunderten ein Begriff. Maßschuhe, davon haben viele schon gehört, aber was da jetzt wirklich dahinter steckt, das kann man da erfahren, aber was kann der Meister dazu sagen?
2: Das ist ein Schuh, der individuell gefertigt wird. Es wird zuerst der Fuß vermessen, dann wird ein Leisten zugerichtet, dann wird vorab ein Probeschuh gemacht und dann wird erst der eigentliche Schuh gemacht. Aus vielen verschiedenen Materialien werden solche Schuhe gefertigt. Erlebnismaßschuh, das ist auch ein Thema bei unserer Ausstellung.
1: Jetzt ist es so, früher war das völlig normal, dass in einem Dorf Schuhmacher waren. Heute sagt man Maßschuhmacher dazu, früher war das der normale Schuster. In Grades, im Metnitztal, da hat es gleich mehrere davon gegeben. Heute ist das nicht mehr der Fall. Warum?
2: Wir stammen ja von Grades ab, unsere Familie stammt aus Grades ab. Früher sind alle Schuhe bei den Schuhmachern gefertigt worden. Danach sind die Fabriken gekommen und so sind die Schuhmacher, die eigentlich früher auch nach Maß gearbeitet haben, ausgestorben. Und wir sind einer der wenigen, die noch übergeblieben sind.
1: Ernst Knapp und sein Sohn Florian halten also das alte Handwerk aufrecht. Was kann man jetzt bei so einer Maßschuhausstellung überhaupt sehen?
2: Wir haben ganz besondere Schuhe, die wir zur Schau stellen, eben mit verschiedenen Ledern, mit exotischen Ledern, mit besonderen Design.
1: Und wie besonders muss man selbst sein, dass man so etwas sich zulegen kann?
2: Man braucht nicht besonders sein, man muss nur Wert auf seine Füße legen.
1: Also immer gut am Fuß, könnte man sagen, bevor man dann zum Metnitzer Totentanz geht, kann man noch bei der Familie Knapp in Metnitz eine Ausstellung anschauen. Wie das jetzt aus der Sicht des Nachwuchses ist, also aus der Sicht des Sohns von Ernst Knapp, was der Florian da dazu uns erzählen kann, der dieses Handwerk auch gelernt hat, das hören Sie in Kürze natürlich nur in Radio Kärnten.
0: Genau so ist es, lieber Arnulf. Bis

0: Maßschuhe in verschiedensten Farben und Formen. Das sind die Spezialität der Familie Knapp in Metnitz. Während sich viele Betriebe um den Nachwuchs sorgen, ist das für Ernst Knapp und seinen Sohn überhaupt kein Thema. Ja? Der Junior, der hat nämlich bei seinem Papa quasi gelernt, eine Lehre absolviert und ist mittlerweile auch schon begeisterter Maßschuhmacher.
1: Ja, es ist schon etwas Besonderes, so ein Maßschuh. Früher, das haben wir vom Ernst Knapp bereits gehört, war das ganz normal. Da ist ein Schuh gefertigt worden. Es gab nicht viele Schuhe, denn es waren hauptsächlich Arbeitsschuhe, die sie da verwendet haben. Heute ist das ganz anders. Heute ist ein Maßschuh ein ganz besonderes Kleidungsstück, könnte man das auch nennen. Da geht es nicht nur um die Mode, sondern da geht es vor allem um die Füße. So viel hat uns der Ernst schon erzählt. Florian ist jetzt der Nachwuchs, der Sohn aus einer Generation heraus, die vielleicht nicht so mit altem Handwerk etwas am Hut hat, um das einmal auf kärntnerisch zu sagen. Wie ist das bei dir? Du hast dich ganz bewusst für dieses Handwerk entschlossen.
2: Ich werde in Zukunft das in der fünften Generation weiterführen. Sie wollen es immer bei mir legen. Ich hätte alle anderen Sachen auch machen können, aber habe mich dafür entschieden, dass ich das als Maßschuhmacher weiterführe.
1: Was macht denn gerade dieses Handwerk für einen jungen Menschen so interessant?
2: Das Besondere an diesem Handwerk ist für mich, dass jeder Schuh unterschiedlich gebaut wird. Sprich, jeder Tag ist unterschiedlich. Der Arbeitsalltag ist nicht immer gleich. Er ist ziemlich abwechslungsreich und deswegen tue ich das so gern.
1: Und der Arbeitsalltag besteht aus hunderten verschiedenen Schritten. Es gibt zwar, wenn man einen Schuh wieder neu beginnt, ähnliche Schritte, aber trotzdem wahrscheinlich Leder wird nicht Leder sein und vor allem Kunde ist nicht gleich Kunde. Da hört man ja vor allem, dass zum Beispiel der linke Fuß nie gleich ist wie der rechte Fuß.
2: Der Aufbau von einem Schuh ist immer das gleiche Muster, das stimmt schon. Aber der Kunde ist immer unterschiedlich, die Materialien, die wir verwenden, sind immer unterschiedlich. Der Schuhtyp, das Schnittmuster ist immer unterschiedlich und das macht das so abwechslungsreich.
1: Am 31. Juli, am 1. August, also dieses Wochenende, Freitag, Samstag und dann die Wochen drauf am 7. August, das ist jeweils auch der Tag, an dem der Metnitzer Totentanz stattfindet, da gibt es diese Ausstellung. Welche Arten von Schuhen hast du da dabei?
2: Wir haben durch die Bank alle Schuhtypen, die jedoch alle bestellt sind. Es ist nur für uns eine Ausschau, um zu zeigen, was wir alles machen können und was wir anbieten.
1: Was ist denn für den Florian der Favorit vom Schuhtyp her?
2: Das ist bei mir ganz gleich. Ich mache alles gern. Wichtig ist nur, für wen ich arbeite und dass wir gemeinsam ein schönes Projekt machen.
1: Erzählt uns Florian Knapp. Eine Maßschuhausstellung gibt es auch nicht alle Tage. Und im Metnitz ist es dann soweit, wenn auch der Totentanz aufgeführt wird. Und das war der Arnulf Prasch für Radio Kärnten.

0: 10.30 Uhr in wenigen Sekunden, halb elf, Zeit für Kärnten aktuell. Die Neuigkeiten hat Lisa Nadmesnik für Sie.
1: Und das ist das Wetter, entschuldige.
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0: Jetzt. Aber jetzt. Wegen der bevorstehenden Hitzewelle hat das Land jetzt den Hitzeschutzplan aktiviert. Damit gelten in rund 900 Einrichtungen, darunter Pflegeheimen, Krankenhäusern, bei Rettungsdiensten oder auch in Kinderbetreuungseinrichtungen, Hitzewarnungen und Schutzmaßnahmen für besonders gefährdete Gruppen wie ältere Menschen, Kinder und chronisch Kranke. Generell empfohlen wird ausreichendes Trinken, ein Vermeiden von körperlicher Anstrengung und Vorsicht bei Medikamenteneinnahme. Ziel ist es, die Gesundheitsrisiken durch Hitze zu mindern. Laut Wetterprognose der Geosphere Austria nimmt die Hitzebelastung in den kommenden Tagen zu. Bis Freitag werden bis zu 37 Grad erwartet. Die Hitze könnte bis 6. August anhalten. Auf einen Betrüger, der sich als Bankmitarbeiter ausgegeben hat, ist ein 65 Jahre alter Villacher hereingefallen. Der Mann war mehrere Tage hintereinander von dem Unbekannten per SMS kontaktiert und aufgefordert worden, seine persönlichen Daten und Bankverbindungen bekannt zu geben für eine angebliche ID Austria-Zertifizierung. Weil der 65-Jährige nicht reagiert hatte, wurde der Mann schließlich angerufen und von dem vermeintlichen Bankmitarbeiter aufgefordert, einen Fernzugriff auf sein Online-Banking zu erlauben, was der Villacher zuließ. Wenig später fehlten auf seinem Bankkonto mehrere 1.000 Euro. Die Polizei ermittelt. Das Wetter, Sonja.
1: Jetzt aber. Bis über Mittag ist es vielfach wolkenlos bei uns. Ab dem späteren Nachmittag und am Abend ist das Gewitterrisiko in Oberkärnten und entlang der nördlichen Landesgrenze dann erhöht. Die Höchstwerte heute sehr heiß bei bis zu 34 Grad. Sicher unterwegs mit Radio Kärnten, da haben wir eine neue Meldung von der A2 Südautobahn Richtung Italien zwischen Klagenfurt Ost und Nord. Vor dem Ehrenthaler Bergtunnel wird der Verkehr wegen Überlastung blockweise abgefertigt. Ansonsten alles ruhig, eine gute und sichere Fahrt.
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0: Toto Cotugno.
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0: Und da sollten wir uns jetzt um 10:40 natürlich auch schon Gedanken machen, was heute auf dem Mittagstisch landet. Vielleicht ein bisschen später als sonst, weil bei der Hitze, gell, um 12 Uhr, ich weiß nicht, ob man da schon was essen kann, wenn man gerade erst gefrühstückt hat. Vielleicht was Gesundes so mit vielen Ballaststoffen drin?
3: Ballaststoffe haben einen etwas langweiligen Namen. Dabei gehören sie zu den wichtigsten Bestandteilen unserer Ernährung. Leider essen die meisten von uns deutlich zu wenig davon. Ballaststoffe stecken vor allem in Vollkornprodukten, Hülsenfrüchten, Gemüse, Obst und Nüssen. Sie sorgen dafür, dass wir länger satt bleiben, unterstützen die Verdauung und dienen unseren Darmbakterien als Nahrung. Neue Studien zeigen außerdem, dass eine ballaststoffreiche Ernährung das Risiko für Herz-Kreislauf-Erkrankungen, Typ-2-Diabetes und Darmkrebs senken kann. Wichtig ist allerdings, die Menge langsam zu steigern und ausreichend zu trinken. Denn Ballaststoffe können ihre positiven Eigenschaften nur entfalten, wenn genügend Flüssigkeit vorhanden ist. Mein Tipp: Tauschen Sie heute einfach einmal Weißbrot gegen Vollkornbrot oder ergänzen Sie Ihr Müsli mit einem Löffel Haferflocken oder Leinsamen. Schon kleine Veränderungen machen langfristig einen großen Unterschied. Bleiben Sie gesund. Alles Liebe, Ihre Christine Reiler.

10.50 Uhr ist es jetzt und wir dürfen noch einmal ganz herzlich gratulieren. Ein ganz besonderer Gruß geht nämlich nach Eberstein. Wir gratulieren Herbert Grünanger in Hornburg 24 ganz, ganz herzlich zum stolzen 80. Geburtstag. Alles Liebe, Gesundheit und nur das Beste für das neue Lebensjahr. Das wünschen dir, lieber Herbert, deine Frau Mira, deine vier Kinder Herbert, Alexandra und die Zwillinge Monika und Christine. Zu den Gratulanten gehören natürlich auch deine 12 Enkerl und dann gibt's noch 8 Urenkerlern. Alles Gute und die denken heute ganz, ganz fest an dich. Für unsere Mama und Schwiegermutter Hanne Bombeck in Wolfsberg zu Hause. Sie feiert heute ihren 78. Geburtstag. Leider können wir dieses Jahr nicht vor Ort sein, steht hier. Wir wünschen dir aber trotzdem alles erdenklich Gute und Liebe zum Geburtstag und einen wunderschönen Tag mit deinen Liebsten. Es gratulieren von Herzen Heike und Marco aus Hamburg. Und in Villach feierte gestern Willibald Beer seinen 80. Geburtstag. Dazu wünscht ihm seine Ehefrau Helga alles Gute und vor allem aber auch ganz, ganz viel Gesundheit. Wir von Radio Kärnten sagen auch alles Liebe, alles Gute und wir gratulieren mit dem MGV Straßburg.

Brian Adams macht den Abschluss für heute. Unsere gemeinsamen zwei Stunden sind zu Ende. Hab mich gefreut, dass Sie Zeit gehabt haben, mit mir gemeinsam den Vormittag zu verbringen. Gleich geht's weiter mit der Mittagszeit und mit Isabella Bergner. Einen schönen Tag wünsche ich.

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1: Im Studio Andreas Lechner. Der bayerische Auto- und Motorradkonzern BMW streicht weltweit an die 8000 Stellen, 10% des Gesamtbestandes. Inwieweit Österreich betroffen sein wird, ist noch unklar. BMW beschäftigt in Österreich an die 5600 Menschen, vor allem im Motorenwerk Steyr in Oberösterreich, wie Volker Obermeier berichtet.
2: Der Stellenabbau soll im Herbst beginnen und Ende des kommenden Jahres abgeschlossen sein. Vorstand und Betriebsrat haben sich darauf geeinigt, dass das Programm sozialverträglich gestaltet wird. BMW will die Zahl der Mitarbeiterinnen und Mitarbeiter einerseits über reguläre Austritte und Altersteilzeit verringern, andererseits über Abfindungen. Grundsätzlich soll es um Jobs in der Verwaltung oder Entwicklung gehen, nicht aber in der Produktion. Betroffen sein dürften vor allem Beschäftigte in München. BMW ist der letzte große deutsche Fahrzeughersteller, der Stellen abbaut. Die Branche verzeichnet schwache Absatzzahlen in China. Hinzu kommen der Konkurrenz- und Preisdruck chinesischer Hersteller, die Folgen der US-Zollpolitik und die schwache Konjunktur.
1: Die Ukraine darf künftig selbst Patriot-Raketen bauen, um sich gegen Russland zu verteidigen. Die entsprechenden Lizenzen dafür habe ihm US-Präsident Donald Trump zugesichert. Das sagte Präsident Volodymyr Zelensky nach einem Treffen mit Trump im Weißen Haus. Die Ukraine hatte bereits seit langem darum gebeten, das US-Abwehrsystem nutzen zu dürfen. Das Weiße Haus hat sich bisher allerdings noch nicht dazu geäußert. Im Kärntner Landtag beginnt heute der Untersuchungsausschuss zu zwei Verkäufen von Landesvermögen. Auf Antrag der Freiheitlichen werden der Verkauf des Feriendorfs am Ossiacher See und des Landesjugendheims Görtschach untersucht. Die Freiheitlichen vermuten, dass beide Immobilien unter Wert verkauft worden sind und dem Land dadurch ein Millionenschaden entstanden ist. In Bulgarien ist ein Kreuzfahrtschiff auf der Donau auf Grund gelaufen, deshalb mussten 186 Passagiere und mehr als 50 Besatzungsmitglieder das Schiff verlassen, wie Teresa Kulovic berichtet.
3: Videos im Internet zeigen, dass es für die Viking Ullur gestern kein Weiterkommen mehr gegeben hat. Wegen des niedrigen Wasserpegels der Donau ist das Kreuzfahrtschiff mit 238 Personen auf Grund gelaufen, also stecken geblieben. Auch für ein erstes Rettungsboot wurde das seichte Wasser zum Verhängnis. Mit Hilfe der Grenzschutzpolizei und einem Motorboot konnten aber letztendlich alle an Bord befindlichen Personen gerettet werden. In den letzten Wochen ist es immer wieder zu Zwischenfällen wie diesem mit stecken gebliebenen Booten gekommen. Damit der Schiffsverkehr nicht vollständig zum Erliegen kommt, werde man nun kritische Abschnitte vertiefen und auch eine neue Fairway-Route einrichten, wie es von Seiten der Behörden heißt. Also die Hauptroute für die Schiffe quasi umleiten, damit diese wieder an tieferen Stellen fahren.
1: Ein Motorradfahrer ist gestern in Mariazell im Bezirk Bruckmürz-Zuschlag in der Steiermark mit 205 km pro Stunde auf einer Bundesstraße unterwegs gewesen. Erlaubt waren 100 km/h. Zivilstreifen haben den 65-jährigen Raser gestoppt und dem Mann den Führerschein abgenommen. Das waren die Nachrichten mit Andreas Lechner. Das Wetter.
4: Es ist strahlend sonnig und die Temperaturen steigen auf bis zu 34 Grad heute. Am späteren Nachmittag, da sind westlich von Villach und nördlich des Klagenfurter Beckens lokale, aber teils heftige Gewitter zu erwarten. Im Moment zum Beispiel 28 Grad in St. André, 27 Grad in Feldkirchen in St. Veit und 26 Grad in Hermagor sowie in Lienz. Morgen am Donnerstag, da gibt's wieder sehr sonniges und heißes Sommerwetter. Einzelne Schauer und Gewitter sind im Laufe des Nachmittags und am Abend am ehesten im Westen und im Norden möglich. In der Früh so Temperaturen zwischen 14 bis 19 Grad, am Nachmittag dann wieder Spitzen bis zu 36 Grad und in 2000 Meter Höhe um 18 Grad. Sicher unterwegs mit Radio Kärnten, 4 Minuten nach 11 zeigt die Uhr genau an und da gibt es eine Meldung von der A2, der Südautobahn Richtung Italien. Zwischen Klagenfurt Ost und Nord vor dem Ehrentaler Bergtunnel wird der Verkehr wegen Überlastung blockweise abgefertigt. 0800 600 601, die Nummer, wenn Sie was entdecken und sagen, bitte, das gehört auch durchgesagt, wir machen es gerne. Gute Fahrt.
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4: Hallo.
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4: In den nächsten 2 Stunden, da tanzen wir beim Villacher Kirchtag vorbei. Und weil es da derzeit heiß ist und wir sicher schwitzen, schauen wir auch noch zur Basterze hoch, dem höchsten Gletscher Österreichs. Noch. Denn die Klimawärmung, die setzt der Gletscherzunge ordentlich zu. Und auch wenn es jetzt noch vor Mittagessen ist, von mir jetzt Absolution und die Erlaubnis, Eis am Stiel ist drin, bei den Temperaturen, ich meine, da geht auch so ein kleines vor Mittagessen.

0: Alice in der Radio Kärnten Mittagszeit. 28 Grad mittlerweile um 11.13 Uhr bereits in St. André im Lavantal. Da könnte man zumindest ein bisschen von was Kühlem sprechen. Von der Pasterze vielleicht. Das ist ja Österreichs größter Gletscher. Noch, muss man da laut sagen. Denn der immer schmaler werdende Hufeisenbruch, das ist die entscheidende Eisverbindung zwischen Nährgebiet und der Gletscherzunge, die droht jetzt abzureißen. Schon in diesem Sommer könnte es soweit sein. Die Gletscherzunge bleibt dann als Toteis zurück. Angela Ellersdorfer-Trunschnick hat den Gletscherforscher und Klimatologen Anton Neureiter von der Geosphere Austria auf der Pasterze getroffen und mit ihm über die Zukunft des einst so mächtigen Gletschers gesprochen.
1: 14 Grad gestern auf der Plattform der Kaiser-Franz-Josefs-Höhe in 2369 Meter Seehöhe. Es ist windstill und das Rauschen von den Bächen unten, wo einst das Eis der Pasterze war, ist laut zu hören. Das ewige Eis schmilzt dahin. Das ist mit freiem Auge zu erkennen. Noch deutlicher zeigen es aber die Messungen von Anton Neureiter, der zweimal jährlich seine Messstationen auf der Gletscherzunge und im Nährgebiet kontrolliert. Einmal im Juli, also in diesen Tagen, und einmal im Oktober.
2: Also wir haben auf der Zunge eine Wetterstation, die die wichtigsten meteorologischen Parameter misst. Dazu haben wir ein Pegelnetz von Ablationspegel, quasi wo wir wirklich messen, wie viel das Eis schmilzt. Da haben wir 8 auf der Zunge und ungefähr 10 noch im oberen Bereich der Pasterze.
1: Anton Neureiter ist Klimatologe und Gletscherforscher der Geosphere Austria. Um überhaupt zu diesen Messstationen zu kommen, erzählt er uns, wird es immer aufwendiger.
2: Ja, jetzt müssen wir durch 5 Gletscherbäche durch. Das heißt, entweder wir kneipen durch oder nehmen Gummistiefel mit, bevor wir erst das richtige Eiskontakt haben, wo wir also unsere Steigeisen anziehen können, um die Messung durchzuführen. Also früher war es einfacher, wir sind sofort vom Weg aufs Eis gekommen, aber jetzt müssen wir quasi durch 5 Bäche durch, um die Messung durchführen zu können.
1: 2020 war der Hufeisenbruch, die Stelle zwischen dem Nährgebiet der Pasterze und der Gletscherzunge, 230 Meter breit. Im Vorjahr ist er auf 120 Meter geschrumpft, sagt Neureiter. An Hitzetagen wie heute schwindet der Gletscher besonders schnell.
2: Also die Pasterzenzunge, wir sind hier ungefähr 2200 Meter, verliert an solchen Tag bis zu 20 Zentimeter an Eis. Und wenn man das aufsummiert, bekommt man natürlich eine Wahnsinnsmenge an Schmelze. Also wir haben hier unten einen maximalen Betrag von bis zu 9 bis 10 Metern Eisschmelze, was wir jedes Jahr haben.
1: Reißt der Gletscher ab, dann ist er abgeschnitten vom Nachschub. Das heißt, die Gletscherzunge ist dann Toteis und wird in den nächsten 20 Jahren komplett verschwunden sein. Jetzt schon haben sich Seen gebildet, der Sandersee und der Pasterzensee. Auch ein riesiger Wasserfall nahe des Hufeisenbruchs hat sich erst im Juni, also vor wenigen Wochen, gebildet. Namen hat er noch keinen. Wann genau der Hufeisenbruch abreißen wird, das können die Gletscherforscher nicht sagen. Vielleicht heuer, vielleicht aber auch erst im nächsten Jahr. Dass der Bruch erfolgt, ist aber sicher.
2: Es ist keine Überraschung, was passiert. Es ist überraschend, ist die Geschwindigkeit. Wir sehen es einfach in den letzten Jahren auch eine Geschwindigkeitserhöhung gegeben hat im Massenverlust. Es ist zu erwarten, dass die Schmelze genauso rasant weitergeht wie jetzt. Also wir werden in 20 Jahren die Zunge so nicht mehr erkennen, wie sie jetzt erkennen. Es wird da oben der Gletscher weitestgehend zurückgehen. Es wird nur mehr einige Stellen geben, wo man wirklich noch schön das Eis sehen wird. Es wird fragmentiert werden. Kleinere Gletscher werden komplett weg sein.
0: Sagt Anton Neureiter, Klimatologe und Gletscherforscher, eben der Geosphere Austria, über die Pasterze.

0: denn drin in dieser Woche? Vielerer Kirchtag, da denkt man an Dirndl und Lederhosen, ans Karussell, Lebkuchenherzen, Wunderfüße, Kirchtagssuppe. Ja, aber bis jetzt noch nicht an ein Ruderboot. Könnte sich ändern. Martin Weberhofer ist in Villach und hat da gleich einen prominenten Vergleich parat. Servus.
1: Oxford gegen Cambridge, das hat schon eine lange, lange Tradition. Das ist das Ruderrennen der beiden Elite-Unis auf der Themse. Die Strecke dort ist, glaube ich, so um die 6,5 Kilometer lang. Hier in Villach macht man im heurigen Jahr eine Premiere. Man hat einen Fluss mitten durch die Stadt und hat sich gedacht, das nützen wir, um Klagenfurt gegen Villach antreten zu lassen. Hannes Leu, Obmann des Rudervereins Villach.
2: Das erste Rennen, eine erste Ruderregatta auf der Drau hat es bereits 1960 gegeben. Damals zum 900-Jahr-Jubiläum der Stadt Villach, zur Eröffnung der Draubrücke und auch zum Villacher Kirchtag sind da mehrere Vereine, Bamberg, Klagenfurt und Spital angetreten. Und damals den Hauptpreis, den es damals gegeben hat, das war so ein aus Hand geschmiedetes Wappen, ein Schild, das die Bamberger damals gewonnen haben, mitgenommen haben. Und das haben wir jetzt in einem Wanderpokal eingearbeitet, der dann hoffentlich die nächsten Jahre öfters bei uns zwischen Villach und Klagenfurt hin und her geht oder noch besser einfach in Villach bleibt.
1: Also es ist unglaublich, 66 Jahre her, als man das letzte Mal hier auf der Drau erleben durfte. Ja, auf der einen Seite der Ruderverein Villach, auf der anderen Seite der Ruderverein Nautilus aus Klagenfurt, der gegen die Villacher antreten wird, und man hat sich ganz besondere Steuerleute gesucht.
2: Und zwar steuern werden die zwei Bürgermeister von Villach und von Klagenfurt jeweils ihre Boote, und ich hoffe, dass sie das ganz gut machen werden auf dieser engen Drau, wo doch ein bisschen zum Aufpassen ist.
1: Dann. Ich meine, bei Politikern weiß man ja nie genau, in welche Richtung es geht. Seid ihr zuversichtlich, dass ihr auch wirklich am Ziel ankommen wird?
2: Ja, ein bisschen trainiert haben sie, und ich vertraue ihnen beiden, dass sie das schaffen werden, unsere Boote gesund und ganz ins Ziel zu bringen.
1: Natürlich wird nicht mit der Strömung gerudert, sondern gegen die Strömung. Das heißt, man startet um 19 Uhr bei der Kriegsbrücke und dann geht es stromaufwärts sozusagen.
2: Ja, genau. Stromaufwärts. Beim Kongresscenter ist dann etwa das Ziel. Dort sind die Terrassen. Ich hoffe, dass dort ein sehr viel Publikum ist, was dann auch anfeuern wird. Es gibt dort ein Zielfoto mehr oder weniger oder ein Video, damit wir wirklich auf die hundertstel Sekunde dann genau die Zeiten und den Abstand dann auch haben.
1: Im heurigen Jahr, wie gesagt, eine Premiere nach 66 Jahren wieder. Rudervergleichskampf Klagenfurt gegen Villach, oder besser gesagt Villach gegen Klagenfurt im Rahmen des Villacher Kirchtags ab 19 Uhr. Und wir werden das Ganze natürlich auch mit der Kamera verfolgen. Martin Weberhofer für Radio Kärnten.
0: Danke dir, Martin. Und diese Bilder, die gibt's dann am Freitag in Kärnten heute ab 19 Uhr.

0: Es ist genau 11:30 Uhr. Isolde Notnagel im Studio mit einem Update aus der Nachrichtenredaktion.
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2: Angesichts der Wehrdienstreform gibt es auch Diskussionen rund um den Zivildienst. In Kärnten sind derzeit 285 Zivildiener im Einsatz. Die Bedarfsdeckung liegt mit knapp über 66% unter dem Bundesdurchschnitt. Die drei größten Einsatzgebiete sind in Kärnten das Rettungswesen, die Sozial- und Behindertenhilfe und die Krankenanstalten. Die Dauer des Zivildienstes wird derzeit zumindest nicht verpflichtend angehoben. Wir berichten im Mittagsjournal. Außerdem Thema, nachdem die Kärntner ÖVP in dieser Woche angekündigt hat, die Rechte von Umweltorganisationen bei Bauverfahren einschränken zu wollen, schäumen jetzt die Grünen. Sie sehen in Einsprüchen bei großen Bauvorhaben ein Grundrecht und fordern nun sogar eine unabhängige Umweltanwaltschaft. Die Schifffahrt hat Probleme mit den niedrigen Wasserpegeln. Insgesamt hat es heuer um fast ein Fünftel weniger geregnet in Kärnten als durchschnittlich in den vergangenen Jahrzehnten. Das wirkt sich beispielsweise auf den Wasserstand des Ossiacher Sees aus. Er liegt bei rund 94 Zentimetern. Üblicherweise sind es fast 20 Zentimeter mehr. An den Anlegestellen entsteht dadurch eine hohe Stufe. Und damit wieder zu dir, Isabella.
0: Danke schön, Isolde. Und unser Blick auf unsere Straßen. Da gibt es eine Meldung für die A2, die Südautobahn, Richtung Italien zwischen Klagenfurt Ost und Nord vor dem Ehrentaler Bergtunnel wird der Verkehr wegen Überlastung blockweise abgefertigt. Und wenn Sie noch etwas wissen, was wir noch nicht wissen?
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0: Nick B. mit braungebrannter Haut. Ja, die hat man schon oder kann man die nächsten Tage durchaus bekommen, wenn man nicht aufpasst, denn...
1: So heiß heute.
0: Und morgen und übermorgen und übermorgen, wie uns Christian Meierhofer wahrscheinlich gleich bestätigen wird. Servus Christian.
2: Servus, hallo.
0: Heute einmal, wo liegt die Hitzespitze? Wann und wo?
2: Ja, generell immer am späteren Nachmittag, also so zwischen 16 und 17.30 Uhr, der Höhepunkt der Hitze des Tages. Mit Höchstwerten heute bis etwa 35 Grad. Dazu bleibt es an vielen Kärntner Seen, vor allem im Südkärntenraum, beim Sonnenschein. Über den Bergen im Westen und Norden entwickeln sich aber auch Quellwolken. So ab dem späteren Nachmittag zum Abend hin kann es gewittrig werden, und zwar in erster Linie von den Tauern über die nördlichen Nockberge, Gurktal, Alpen und dann zum Teil auch im Südwesten, also westliche Karnische Alpen. Diese Gewitter werden nicht sehr verbreitet auftreten, können aber stellenweise kräftig ausfallen.
0: Morgen wiederum schaut eher nach einer trockenen Angelegenheit aus.
2: Ja, im Prinzip ganz ähnlich. Restwolken in der Früh verziehen sich, dann gibt es wieder viel Sonne, oft ungetrübt. Und am Nachmittag kommt dann die Quellwolkenbildung in Schwung. Speziell über den Bergen und im Westen und Norden sind dann einzelne Gewitter wieder einzuplanen. In vielen Regionen wird es aber trocken sein. Die Frühtemperaturen schon auf der sehr warmen sommerlichen Seite mit 14 bis 19 Grad. Also Klagenfurt der Innenstadt eher 19 Grad. In den Alpentälern 13, 14 Grad. Und am Nachmittag die Höchstwerte morgen bei 36, 37 Grad. 36 wahrscheinlich. Und auch auf den Bergen sehr warm. In 2000 Meter Höhe hat es morgen 19 Grad.
0: Ja, dass das Durchliften in der Früh oder am Abend zunehmend dann schwierig, denn auch am Wochenende keine Entspannung in Sicht, die Hitzebelastung bleibt.
2: Ja, vor allem am Freitag die Höchstwerte bei 37, 38 Grad. Die Tauern sind dann gegen Abend gewitteranfällig, aber in vielen Regionen, auch auf den Bergen, dürfte es zumindest bis zum Nachmittag hinein sonnig sein. An den Seen ist die Gewittergefahr am Freitag wirklich sehr gering. Das könnte sich am Samstag etwas ändern, da wird die Luft labiler. Details sind aber da noch schwer abzuschätzen. Also zumindest westlich vom Villach und nördlich vom Klagenfurter Becken dürfte die Gewittergefahr am Samstagnachmittag erhöht sein. Ob diese Gewitter dann wirklich auch weiter in den Süden vorankommen, ist unsicher. Und die Temperaturen zwischen 32 und 36 Grad. Ähnliche Temperaturen am Sonntag. Stand heute nimmt die Gewittergefahr dann wieder ab.
0: Und auch für den Start in der Woche keine Abkühlung in Sicht?
2: Nein, also bis mindestens heute in einer Woche oder bis zum kommenden Donnerstag bleibt es bei Temperaturen deutlich über der 30-Grad-Marke, wahrscheinlich sogar um die 35 Grad, mit ein bisschen Spielraum nach oben und unten.
0: Boah, da werden wir viel, viel gießen müssen, damit der Garten nicht verkümmert. Danke an Christian Meierhofer.

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4: Wir sind im ganzen Land unterwegs, auf jedem Berg, auf jedem Hügel, in jedem Eck und in jedem Toll, auf der Suche nach besonderen Mundartausdrücken, die man vielleicht schon lange nicht mehr gehört hat oder die man tagtäglich nutzt. Heute haben wir eins vom Tommy Birker aus Villach. Ich glaube, das kennen einige.
5: Angänzen, sagt man, wo man entweder eine Flasche Wein aufmacht, aber wo man vom Brot das erste Stück Lorbeer schneidet, das Raftel wäre das, und einfach beginnen. Also Angänzen ist der Beginn und ich verwende das gern, weil es einfach irgendwie würde bereiten, vom Ganzen etwas abnehmen.
4: Mhm, stimmt genau. Und die Wasserflasche heute nicht nur angänzen, sondern bis zum letzten Tropfen auspippeln und dann wieder auffüllen.
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4: Und zu Ihrem Daheim gehört natürlich auch das gesungene Kärntner Wort. Sei nicht so stolz, gesungen heute von den jungen Stimmen. Das Lied wurde komponiert von Walter Kraxner und getextet von Wilhelm Rudniger.

0: Es ist gleich 12 Uhr, da erklingen die Mittagsglocken. Und in der nächsten Stunde, da schauen wir uns an, Spanien, Frankreich etc. Immer wieder hört man da von Waldbränden. Aber wenn ich dort einen Urlaub gebucht habe, muss ich denn vorher etwas beachten? Klären wir in der nächsten Stunde.
1: Es ist 12 Uhr. Sie hören die Glocken der Kirche von Göhriach im Salzburger Land.

0: Der kleine Ort Göriach im Lungau wurde im Jahr 1135 erstmals urkundlich erwähnt. Der Name hat slawische Wurzeln und bedeutet bei den Bergen, ein passender Name. Denn die höchste Erhebung im Gemeindegebiet ist der 2862 Meter hohe Hochgolling an der Grenze zur Steiermark. Die Kirche von Göriach wurde im Jahr 1973 gebaut. Der Beton-Holzbau bekam erst ein Vierteljahrhundert später einen Turm, der gleichzeitig als Schlauchturm der örtlichen Feuerwehr dient. Die Kirche von Göriach ist dem heiligen Nikolaus von der Flüe geweiht.
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2: Willkommen zum Mittagsjournal, heute mit diesen Themen. Die Ukraine erhält künftig Lizenzen zum Bau von Patriot-Raketen zur Verteidigung gegen Russland. Der gestrige Trinkwassergipfel der Regierung bezeichnen die Grünen als reine PR-Show. Rapid Wien spielt heute ums Weiterkommen in der Qualifikation für die Fußball-Conference League. Aus dem Journalstudio begrüßt Sie Felix Schneider-Storm. Das Treffen zwischen den Präsidenten der USA und der Ukraine, Trump und Zelensky, ist allem Anschein nach so verlaufen, wie es sich Zelensky erhofft hat. Die Ukraine darf jetzt Abwehrraketen vom Typ Patriot selbst produzieren. Der Mangel an Abwehrraketen hat sich im Krieg gegen Russland als größte militärische Schwachstelle herausgestellt. Hartmut Fiedler berichtet.
3: Die Ukraine behauptet sich militärisch gegen Russland gerade in jüngster Zeit sehr erfolgreich. Dem Beschuss mit ballistischen Raketen sind ukrainische Städte aber ausgeliefert. Der gestrige Besuch Präsident Zelenskys in Washington hatte dementsprechend einen Zweck. Er wollte Lizenzrechte zur Herstellung von Patriot-Raketen.
4: To give Ukraine licenses for the production of Patriot.
3: Donald Trump hat schon Anfang Juli ein Ja angekündigt zur Lizenz zum Selberbauen. Cool, nicht? Sagte er damals neben Zelensky sitzend.
5: We're going to give a license to you to make Patriots. That's pretty cool, right?
3: Weil aber Zusagen schnell gemacht sind und die Umsetzung oft etwas anderes ist, ist Zelensky noch einmal nach Washington gekommen, laut eigener Aussage, mit Erfolg.
2: Nach Österreich. Die anhaltende Trockenheit mit Dürre und niedrigen Wasserständen hat jetzt auch die Regierung auf den Plan gerufen. Gestern hat Umweltminister Norbert Totschnig bei einem Trinkwassergipfel ein Wasserentnahmeregister angekündigt. Damit soll es meldepflichtig werden, wenn große Mengen an Wasser entnommen werden. Ein Plan, der den Grünen viel zu wenig weit geht, wie Eva Haslinger berichtet.
6: Der gestrige Trinkwassergipfel von Umweltminister Norbert Totschnig war eine reine PR-Show, findet Lukas Hammer, Umweltsprecher der Grünen.
7: Das Einzige, was er präsentiert, ist ein noch nicht abgestimmter regierungsinterner Arbeitsentwurf für ein Wasserentnahmeregister, wo die meisten Wasserentnehmer ausgenommen werden. Und das als Erfolg zu verkaufen, ist schon ein starkes Stück.
6: Ein Wasserentnahmeregister an sich hält Hammer durchaus für sinnvoll. Allerdings seien die vorgesehenen Schwellenwerte für eine Meldepflicht viel zu hoch angesetzt. Sie müssten gesenkt werden. Zweite Forderung, derzeit müssen Wasserversorger Entschädigung zahlen, wenn sie aufgrund von Wasserknappheit einem Industriebetrieb das Wasser abdrehen, um die Trinkwasserversorgung zu sichern. Die Grünen verlangen einen entschädigungslosen Vorrang für Trinkwasser.
2: Im heimischen Straßenverkehr hat es im ersten Quartal heuer mehr als 8000 Verletzte gegeben. Die meisten davon in Oberösterreich, dicht gefolgt von Niederösterreich. Beide verzeichnen den höchsten Anstieg an Verletzten, wie die Statistik Austria heute bekannt gibt. Nur in Wien und Salzburg gab es demnach weniger Verletzte als im Vorjahresquartal. Bei Verkehrsunfällen gestorben sind im heurigen ersten Quartal österreichweit 67 Personen. Die meisten in Niederösterreich, dort waren es 24 Verkehrstote. Abschließend kommen wir noch zum Fußball. Sturm Graz hat es gestern in die dritte Qualifikationsrunde für die Champions League geschafft. Und heute will Rapid das Gleiche in der Qualifikation für die Conference League schaffen. Wolfgang Eichinger.
8: Nach dem 3:1-Sieg letzte Woche in Andorra gegen Santa Coloma sind die Hütteldorfer im Heimspiel natürlich klarer Favorit. In Andorra hat Rapid auf Kunstrasen spielen müssen. Jetzt hofft Sportchef Markus Katzer, dass seine Spiele im eigenen Stadion den Fans ein Spektakel bieten.
9: Jetzt freuen wir uns auf das Spiel, auf Rasen im eigenen Stadion vor den eigenen Fans und hoffen, dass wir das auch gut mit einem sehr guten Ergebnis und einfach auch klar darüber kommen.
8: Bisher sind 11.000 Karten verkauft worden. Rapid muss in die dritte Qualifikationsrunde für die Conference League aufsteigen. Das gleiche gilt auch für die Austria, die morgen Abend mit einem 2:0 ins Heimspiel gegen Liepāja aus Lettland geht. Beide Spiele beginnen um 20.30 Uhr. Beide Spiele sind live in ORF 1.
2: Das war das Mittagsjournal mit Felix Schneider-Storm. Zum Wetter.
10: Heiß wird es heute am Nachmittag und in den kommenden Tagen steigert sich die Hitze weiter. Am Freitag sind im Osten etwa 39 Grad zu erwarten. Zuerst der Blick in die Landeshauptstädte. Hier ist es jetzt überall sonnig. Wien und Eisenstadt 29 Grad, St. Pölten 27 Grad, Linz, Salzburg und Innsbruck 30 Grad, Bregenz 26, Graz und Klagenfurt 29 Grad. Und österreichweit werden es heute am Nachmittag noch 29 bis 35 Grad mit den höchsten Werten im Osten. Außerdem ist es teilweise schwül. Dazu scheint jetzt noch fast überall die Sonne. Im Bergland kommen im Lauf des Tages Quellwolken dazu und die entwickeln sich stellenweise zu Regenschauern oder Gewittern, die mitunter auch heftig ausfallen können, samt Starkregen, Sturmböen und Hagel. In den nächsten Tagen geht es überwiegend sonnig weiter. Morgen am Donnerstag werden es 31 bis 38 Grad. Am Freitag erreicht die Hitzewelle einen ersten Höhepunkt mit 39 Grad im Osten. An den Nachmittagen sind allerdings neuerlich Quellwolken und stellenweise Schauer und Gewitter dabei. So viel zum Wetter von Georg Brack.
11: Sich unterwegs mit Radio Kärnten, knapp 7 Minuten nach 12. Da gibt es die eine Meldung noch für die A2, die Südautobahn Richtung Italien. Nein, hier gute Nachrichten mittlerweile. Eben A2 Richtung Italien zwischen Klagenfurt Ost und Nord. Die Blockabfertigung vor dem Ehrentaler Bergtunnel ist aufgehoben. Sie kommen hier wieder gut voran. Gute und vor allem sichere Fahrt.
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11: Es sind Schlagzeilen, die wir immer wieder lesen und hören. Waldbrand im Urlaubsparadies. So, aber jetzt habe ich vielleicht genau in der betroffenen Region bereits gebucht oder ich befinde mich schon vor Ort und möchte früher abreisen. Ihre Rechte und Pflichten, die Sie da haben als Buchende, die klären wir gleich in Radio Kärnten. Jetzt starten wir mal in die 12er Stunde mit Tina Turner. Dann kommt Mark Forster drauf und dann geht's easy weiter mit den Commodores.

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0: Naja, das klingt schon nach Urlaub, den man vielleicht lange geplant hat. Und dann das. Folgende Schlagzeilen. Waldbrände in Südeuropa. Die beschäftigen uns ja derzeit sehr stark. Und gerade eben, wenn man Urlaub in Spanien, Italien, Frankreich oder Portugal gebucht hat, da stellt man sich jetzt natürlich die Frage, soll ich jetzt überhaupt noch dorthin fliegen? Kann ich meine Reise absagen? Kriege ich da meine Gebühren zurück? Oder was ist, wenn ich dort bin und dann dort etwas passiert? Darüber haben sich meine Kollegin Kerstin Neulinger und mein Kollege Sascha Boktor beim ÖMTC erkundigt.
1: Wer seinen Urlaub absagen möchte, sollte sich vorab einige Gedanken machen. Denn ob eine kostenlose Stornierung möglich ist, hängt von mehreren Faktoren ab, sagt die ÖMTC-Juristin Verena Pronebner.
2: Also im Vorhinein muss man sich drei Fragen stellen. Wie verreise ich, wann verreise ich und wohin verreise ich? Wie, da ist gemeint, bin ich mit einer Pauschalreise unterwegs? Wann verreise ich, steht die Reise unmittelbar bevor oder erst Mitte, Ende August? Und wohin verreise ich? Führt mich die Reise genau in die betroffene Region oder vielleicht weiter weg?
1: Zwischen Pauschal- und Individualreisen gibt es wesentliche Unterschiede. Hat man eine Pauschalreise gebucht?
2: Dann gibt es die gesetzliche Regelung, dass bei unvermeidbaren und außergewöhnlichen Umständen, das heißt, es sind Ereignisse, die außerhalb der Kontrolle irgendjemandes stehen, eben wie zum Beispiel Naturkatastrophen, Waldbrände, dann darf der Reisende kostenfrei von der Reise zurücktreten, wenn die Reise unmittelbar bevorsteht und in die entsprechende Region fällt.
1: Kompliziert wird es, wenn man Flug, Hotel und Mietwagen selbst zusammengestellt hat. Dann gibt es nämlich keinen Ansprechpartner für das Gesamtpaket. Da muss man bei jeder Buchung einzeln nachprüfen. Hat man da beispielsweise einen Flug gebucht, der stattfindet, dann bekommt man dafür kein Geld zurück. Und auch bei der Unterkunft ist das nicht ganz einfach.
2: Ist die Unterkunft in einem betroffenen Gebiet, dann werde ich sehr oft vom Vertrag zurücktreten können und brauche die Unterkunft nicht zu bezahlen. Aber liegt mein Apartment, das ich gebucht habe, außerhalb der Gefahrenregion, dann gibt es wahrscheinlich keine Möglichkeit zurückzutreten, sondern da bin ich sehr oft auf Kulanz angewiesen.
1: Zum Abschluss noch drei Tipps, wenn dann am Urlaubsort selbst etwas passiert.
2: Dann nehmen Sie in erster Linie Kontakt mit dem Reiseveranstalter auf. Hören Sie auf die Informationen der Behörden vor Ort. Und im weiteren Schritt, wenn kein Reiseveranstalter mit Ihnen reist, sage ich einmal, dann nehmen Sie Kontakt mit den österreichischen Vertretungsbehörden auf.
0: Ja, und auf Nummer sicher geht man sowieso, wenn man in eine betroffene Gegend reist, wenn man vorab eine Reiseregistrierung beim österreichischen Außenministerium vornimmt.
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1: In 20 Minuten erzählt uns unser sympathischer Gast bei Noten und Anekdoten, Herwig Zamanik, welche Hymne er warum er geschrieben hat und wie sie klingt, das erfahren Sie natürlich ebenso. Jetzt ist es aber in Kürze 12:30, wie immer um diese Uhrzeit, die ausführlichen Nachrichten in unserem Mittagsjournal. Heute mit Isolde Notnagel und mit folgenden Schlagzeilen.
2: Herzlich willkommen zum Mittagsjournal. In Kärnten kann der Bedarf an Zivildienern nach wie vor nicht gedeckt werden. Die Grünen fordern eine unabhängige Umweltanwaltschaft, nachdem die ÖVP die Einspruchsrechte bei Bauvorhaben einschränken will. Die Schifffahrt hat Probleme mit den niedrigen Wasserpegeln der Kärntner Seen und das Wetter bringt ab heute eine weitere Hitzewelle.
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2: Kärnten hat weiterhin deutlich zu wenige Zivildiener, um den Bedarf der Trägerorganisationen zu decken. Das zeigt die aktuelle Zivildienstbilanz des Bundeskanzleramtes, die heute veröffentlicht worden ist. 176 junge Männer wurden im ersten Halbjahr des Jahres Kärntner Einrichtungen zugewiesen. Damit können nur 66,2% der offenen Stellen besetzt werden. Kärnten bleibt damit im Bundesländervergleich klar das Schlusslicht. Lisanat Messnick mit den Einzelheiten.
3: 285 Zivildiener sind aktuell in Kärnten im Einsatz. Die meisten jungen Männer sind im Rettungswesen beschäftigt, gefolgt von der Sozial- und Behindertenhilfe und den Krankenanstalten. Seit Jahresbeginn wurden 176 neue Zivildiener Kärntner Einrichtungen zugewiesen. Das sind zwar um 7% mehr als im Vergleichszeitraum des Vorjahres, der Bedarf kann dennoch nur zu 66% erfüllt werden. Kärnten hat damit die niedrigste Quote im Bundesländervergleich. Nach dem Burgenland, Salzburg und Tirol gibt es in unserem Bundesland auch die wenigsten Zivildiensterklärungen. Die höchste Bedarfsdeckung können bevölkerungsstarke Bundesländer wie Wien, Niederösterreich und Oberösterreich vorweisen. Sie liegt dort aber auch nur bei 90%. Damit nimmt die Debatte rund um die Wehrdienstreform wieder Fahrt auf. Die zuständige Bundesministerin Claudia Bauer von der ÖVP spricht sich angesichts der aktuellen Zahlen erneut für eine Verlängerung des Zivildienstes aus. Nicht um mehr junge Männer zum Grundwehrdienst zu bekommen, wie Bauer sagt, sondern weil das Gesundheits- und Sozialsystem die Zivildiener länger braucht und weil sie grundsätzlich nicht mehr werden. Sollten die helfenden Hände in der Pflege, Behindertenbetreuung, im Kindergarten und im Rettungsdienst ausgehen, gäbe es ein riesiges gesellschaftliches Problem, so Bauer heute. Entscheidend bleibt, wie viele Wehrpflichtige überhaupt künftig den Zivildienst wählen und ob die freiwilligen 2 Zusatzmonate tatsächlich angenommen werden. Ab 2028 soll die Entwicklung überprüft werden. Dann könnte eine verpflichtende Ausweitung wieder auf die Tagesordnung kommen.
2: Nachdem die Kärntner ÖVP mit einem 20.000 Euro teuren Gutachten untermauert in dieser Woche angekündigt hat, die Rechte von Umweltorganisationen bei Bauverfahren einschränken zu wollen, schäumen jetzt die Grünen. Sie sehen in Einsprüchen bei großen Bauvorhaben ein Grundrecht, das nicht eingeschränkt werden dürfe, sondern ausgebaut werden müsse und fordern dafür eine unabhängige Umweltanwaltschaft. Bernd Radler berichtet.
4: Die Kärntner ÖVP legt Anfang der Woche einen 10-Punkte-Plan vor, den sie an die Bundesregierung schickt, unter anderem um Einsprüche von Umweltschutzorganisationen aus anderen Bundesländern einzuschränken. Landeshauptmann-Stellvertreter Martin Gruber spricht von Einspruchstourismus, ein Begriff, der die Chefin der Kärntner Grünen, Olga Voglauer, fassungslos macht, denn es sei bundesgesetzlich vorgeschrieben, in Verfahren anerkannte Umweltorganisationen anzurufen.
5: Natürlich hole ich mir die Hilfe von dieser Umweltorganisation, weil die das entsprechende Mittel anbietet. Genauso wie ich mir für mein Verfahren den richtigen Rechtsanwalt hole. Ja, und wenn der in Wien sitzt, betreibe ich eben auch keinen Rechtsanwaltstourismus. Und nichts anderes als einen Anwalt in ihren Belangen holen sich diese Bürgerinitiativen.
4: Kärntner Bürgerinnen und Bürger, die bei Bauprojekten Bedenken haben, bräuchten keine Hilfe von Umweltschutzorganisationen von außen, wenn Kärnten wie andere Bundesländer eine unabhängige Umweltanwaltschaft hätte, sagen die Grünen.
5: Die unabhängig und weisungsfrei ist, die auch bestellt wird auf 5 Jahre in Kärnten, weil wir meinen, dass diese Umweltanwaltschaft genau das Modell wäre, wie man in Kärnten Verfahren beschleunigen kann. Dass die Umweltanwaltschaften frühzeitig eingebunden sind, dass sie die Konflikte zwischen UVP-Pflicht und Nicht-UVP-Pflicht durchaus auch gut moderieren können und vor allem, dass es bessere Rechtssicherheit gibt.
4: Auch für die Behörden wäre eine Umweltanwaltschaft eine Hilfestellung, sagen die Grünen. Derzeit sei es aus ihrer Sicht nämlich durchaus fragwürdig, dass das Land oftmals Projektwerber, Genehmigungs- und Vollzugsbehörde in einem ist.
2: Was viele bereits beim Baden bemerkt haben, der Wasserstand der meisten Kärntner Seen liegt unter dem langjährigen Durchschnitt. Das kann zu Problemen für Pflanzen und Tiere führen und auch Schifffahrtsunternehmen schauen besorgt in die Zukunft. Barbara Veit.
6: Insgesamt hat es heuer um fast ein Fünftel weniger geregnet in Kärnten als durchschnittlich in den vergangenen Jahrzehnten. Das wirkt sich beispielsweise auf den Wasserstand des Ossiacher Sees aus. Er liegt bei rund 94 Zentimetern. Üblicherweise sind es fast 20 Zentimeter mehr. An den Anlegestellen entsteht dadurch eine hohe Stufe. Der Schifffahrtsbetreiber hat begonnen, das zu adaptieren, Kapitän Daniel Ronacher.
7: Was wir schon adaptiert haben, sind diverse Buganlegestellen rund um den See. Das heißt, wir fahren mit dem Bug vom Schiff direkt an die Anlegestelle ran. Der Gangway da vorne ist extrem mobil und gleicht im Prinzip einen guten Höhenunterschied aus.
6: Bei seitlichen Anlegestellen hingegen sind die Rampen für Rollstuhlfahrerinnen und Fahrer zu steil. Es gibt deshalb die Idee, schwimmende Stege zu installieren. Sie könnten sich an den Wasserstand anpassen. Der Umbau wäre aber ein Eingriff in die Natur, weshalb es große bürokratische Hürden gäbe, sagt Ronacher.
7: Auf der anderen Seite, ich persönlich denke mir halt, wir sind da ein touristisches Land und dass einfach jeder auf jeden zugeht und fragt, was brauchst du, was bist du dafür zu geben? Und wenn sich dann alle in der Mitte irgendwo treffen, dann würde man es schaffen, das Touristische in den Vordergrund zu stellen.
6: Für diese Verhandlungen gibt es aber noch ein bisschen Zeit. Es dauere nämlich deutlich länger, dass der Seepegel sinkt, als dass er steigt, erklärt Helmut Malle vom Hydrographischen Dienst des Landes Kärnten.
8: Also um den Wasserstand zum Beispiel am Ossiachersee mit 10,7 Quadratkilometer Fläche 10 cm absinkt, dass dieser absinkt, dauert es ungefähr einen Monat ohne Niederschlag.
6: Bei hochsommerlichen Temperaturen. Im Gegensatz könnte der Seepegel bei massivem Regen schon innerhalb eines Tages um 10 cm steigen. Das ist für die nähere Zukunft aber nicht prognostiziert.
2: Die Probleme der Ausflugsschifffahrt durch die sinkenden Wasserstände sind auch Thema in Kärnten heute, 19 Uhr ORF 2. Wir berichten im Fernsehen auch über die dritte Hitzewelle in diesem Sommer, die auf Kärnten zukommt. Das Land hat den Hitzeschutzplan in Kraft gesetzt. Was bedeuten diese Schutzmaßnahmen konkret, vor allem in Altenheimen? Heute beginnt der Untersuchungsausschuss im Landtag zum Verkauf von Landesimmobilien. Er wird auf Antrag der FPÖ eingesetzt. 749 Hirten und Senner gibt es aktuell in Kärnten. In den vergangenen 10 Jahren ist die Zahl stetig gestiegen und es gibt auch immer mehr Quereinsteiger und Quereinsteigerinnen. Wir haben eine Sennerin hoch über dem Gailtal getroffen. Und das Dabei-Team besuchte den Almkirchtag auf der Petzen und ein Konzert der Deutschmeister am Ossiacher See. Kärnten heute, 19 Uhr, ORF 2. Von der Eisenkappler Hütte unter dem Hochobier 1550 Meter hoch gelegen, hat man einen guten Blick auf die Karawanken. Die Station entlang zweier Weitwanderwege ist allerdings heuer zu. Das Schutzhaus des österreichischen Touristenclubs teilt das Schicksal vieler Hütten. Es fehlt eine Pächterin oder ein Pächter, der sie betreiben kann. Und die Straßenmaut von 10 Euro macht es auch schwierig. Peter Matter berichtet.
9: Der bisherige Pächter ist ins nahe Eisenkappel gezogen und betreibt jetzt ganzjährig ein Gasthaus. Zwei junge Eberndorfer wären im Mai Nachfolger geworden, doch dann wurden ihre Helfer schwer krank und die beiden möglichen Alternativen seien daran gescheitert, zusätzliche Hilfe zu bekommen, sagt Harald Kogelnick vom ÖTK Südkärnten, der für die Hütte verantwortlich ist.
10: Die wollten alles ein bisschen runterbrechen, sondern auf alte Hüttenwerte wie Bretteljausen, dann nur A-Gericht oder Grasnudel gibt es immer, hat sie gesagt. Die waren halt beide etwas älter und haben eine Person gesucht, die ausgeholfen hätte. Leider gut, das hat sich dann niemand gemeldet.
9: Der Sommer verstreicht, die Hütte bleibt zu. Es gäbe jetzt einen Interessenten, der die Bewirtschaftung der Alm mit der Bewirtschaftung der Hütte verbinden könnte, sagt der ÖTK-Obmann.
10: Und der ist jetzt auf der Suche auch, weil er das alleine nicht kann. Der hat gesagt, er ist guter Hoffnung, dass er wen findet. Der hat schon viele Gespräche geführt, es tut sich da was, dass es wen geben könnte, der die Hütte oben betreuen würde. Es wird wahrscheinlich heuer nichts mehr werden. Ich glaube, es ist zu kurzfristig. Bis das Ganze dann wieder zum Laufen anfängt, ist wahrscheinlich die Saison vorbei.
9: Dann gibt es da oben noch ein Problem. Die 7,7 Kilometer lange Straße über Ebriach zur Hütte. 2008 der Gemeinde zur Betreuung übergeben. Bis 2019 hat die Passage 6 Euro gekostet. Seit damals sind es 10 Euro. Abgesprochen mit den Grundstückseigentümern.
10: Und dann sind die Erhaltungskosten der Straße aber einfach derart gestiegen, dass das nicht mehr möglich war, mit 6 Euro Maut zurechtzukommen, weil die Gemeinde diese Straße mit Einnahmen der Maut sanieren muss.
9: Wer auf seiner Weitwanderung vom Kuschutter aus Richtung Osten auf der Eisenkappler Hütte mit 20 Betten übernachten will, steht weiterhin vor verschlossenen Türen. Er muss weiter 2 Stunden in Richtung Eisenkappel.
2: Und damit sind wir beim Wetter. Zum Sonnenschein kommen allmählich ein paar Quellwolken und stellweise entstehen Gewitter, die kräftig sein können. Am wahrscheinlichsten sind die Gewitter in Oberkärnten und an der Grenze zur Steiermark. Abgesehen von Gewitterböen weht meist nur mäßiger Südwind. Es wird heiß und teilweise schwül. Die Temperaturen steigen auf 29 bis 35 Grad. In den nächsten Tagen wird es immer heißer. In Klagenfurt hat es gerade 30 Grad. Das war das Mittagsjournal mit Isolde Notnagel. Im Namen des Teams sage ich danke für Ihr Interesse.

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1: Herr Zamanek ist ja längst nicht mehr nur Musiker und Produzent, sondern in den vergangenen Jahren, da hat er sich auch zusätzlich als Kurator und kultureller Gestalter einen Namen gemacht. Seit einigen Jahren, da ist er der musikalische Leiter der Eröffnung der Wiener Festwochen.
2: Ja, die Festwochen sind auf mysteriöse Weise zu mir gekommen, weil ich habe mich ja nicht beworben oder irgendwas. Es war eher so, dass mich Milo Rau, den ich bis zu dem Zeitpunkt noch nicht gekannt habe, eines Tages angerufen hat und gefragt hat, ob ich nicht eine Hymne gegen den Faschismus schreiben könne. Weil er ist jetzt der Intendant der Wiener Festwochen und der ruft die Freie Republik Wien aus und er braucht jetzt eine Hymne. Ich habe gesagt, na sicher kann ich eine Hymne schreiben und gegen die Faschisten bin ich ja sowieso auch. Wir haben uns sofort prächtig verstanden. Ich habe mir gedacht, was für ein quirliger, gescheiter Mensch. Und ich habe mich halt dazu gesetzt und habe eine Hymne angefangen zu schreiben. Und ein paar Tage später ruft mich der Milo dann wieder an und fragt, kannst du mir nicht auch beim Programm für die Eröffnung helfen? Du kennst doch so viel Leute. Habe ich gesagt, du, ich kann mir gerne mal umhören. Auf jeden Fall braucht es einen großen Chor für so eine Hymne. Und dann habe ich den zusammengestellt, nämlich einen aus drei verschiedenen Chören. Das eine war der Augustin-Chor von der Obdachlosenzeitung in Wien. Das andere war ein slowenischer Chor, der auch da in Wien ansässig ist. Und das dritte war ein Kärntner Chor, der Südklang-Chor. Aus diesen drei Chören haben wir dann einen großen gemacht und gemeinsam mit der erweiterten Band der Singing Rebels haben wir das dann bei der Eröffnung 2023 zum ersten Mal aufgeführt so. Und in der Zwischenzeit haben wir diese Hymne ja schon dreimal jetzt bei der Eröffnung gespielt. Einmal auch mit der Jauntaler Trachtenkapelle Leubach, was eine extrem schöne Geschichte war, finde ich. Die Hauptstimme hat dann ein kongolesischer Countertenor Serge Kakuchi gesungen auf Französisch. Und mir macht es immer noch irrsinnig viel Spaß, diese Eröffnung musikalisch zu leiten und gemeinsam mit Milo zu kuratieren. Und wir bereiten gerade jetzt die vierte Ausgabe gemeinsam vor. Ich habe jetzt aber, glaube ich, schon genug geredet. Ich würde sagen, wir spielen jetzt einfach einmal die Hymne gegen den Faschismus. Steht auf, steht auf.

0: Anna und Zuckerrohr am Ende der Stunde. Am Nachmittag, da meldet sich Martin Weberhofer aus Heiligenblut, wo heute die Erlebniswelt Glocknerwiesen zwischen Gletschereis und Blütenmeer eröffnet wird. Jetzt übernimmt hier aber Daniel Matt mit den 1000 Fragen. Ich hoffe, Sie haben ein kleines Grüppchen benannt. Dann kann man gemeinsam nach der Lösung suchen. Machen viele und funktioniert ganz gut. Mein Name ist Isabella Bergner und ich wünsche Ihnen noch einen feinen Schnittwoch und viele Hackerl am Ende der To-Do-Liste am Abend dann.
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2: Am Mikrofon ist Miriam Reichel. In der Causa um Walter Ruck kritisieren jetzt immer mehr Unternehmerinnen den Wiener Wirtschaftskammerpräsidenten öffentlich. Ex-ÖVP-Politikerin Maria Rauch-Kallert ist zuletzt ja aus Protest aus dem Wiener Wirtschaftsbund ausgetreten. Und sie ist nicht die Einzige, berichtet Maria Kern.
3: Walter Ruck soll sich in einem vertraulichen Gespräch abfällig über Frauen geäußert haben. Konkret soll er darüber gesprochen haben, dass er einer ÖVP-Frau einen Befehl erteilt habe und diese habe dann salutiert. Die Wiener Unternehmerin Karin Meyer-Martetschläger sagt dazu:
4: Für mich ist es inakzeptabel, dass man im 21. Jahrhundert überhaupt so nachdenkt über Frauen.
3: Die Unternehmerin Manuela Lindelbauer ist aus dem Wiener Wirtschaftsbund ausgetreten. Zu ihren Beweggründen sagt sie:
5: Ja, meine Beweggründe sind, ein Zeichen zu setzen.
3: Die Unternehmerin und ehemalige ÖVP-Gemeinderätin Barbara Feldmann sagt, sie habe mit Walter Ruck negative Erfahrungen gemacht.
6: Für mich waren die Begegnungen weder von Respekt noch von Fairness geprägt.
3: Walter Ruck selbst wollte zu der Kritik von Frauen und zu den Austritten aus dem Wirtschaftsbund auf Anfrage nichts sagen.
2: In Peru ist seit gestern die rechtsgerichtete Politikerin Keiko Fujimori offiziell Präsidentin und hat gleich den Ausnahmezustand verhängt. Schon jetzt werden die Proteste gegen sie immer lauter. Barbara Tschandl berichtet.
7: Keiko ist nicht unsere Präsidentin, ist auf Transparenten geschrieben, die tausende Menschen durch die Straßen der peruanischen Hauptstadt Lima tragen. Sofort nach ihrem Amtsantritt hat die 51-Jährige dem Militär die Kontrolle übergeben, um für Sicherheit zu sorgen, wie sie sagt. Wir werden jedes Stadtviertel, jede Straße und jeden öffentlichen Raum für die peruanischen Familien zurückgewinnen. Für die peruanische Bevölkerung werden Erinnerungen wach. An Keikos Vater, Alberto Fujimori, der von 1990 bis 2000 hart und autoritär in dem Land regiert hat. Die Angst in der Bevölkerung ist groß.
8: Sie sagt, ich herrsche wie mein Vater. Und wie war das? Es gab erzwungene Sterilisationen von indigenen Frauen, Hinrichtungen und Staatsterrorismus,
7: sagt ein Demonstrant. Keiko Fujimori ist Perus 9. Staatsoberhaupt innerhalb von 10 Jahren.
2: In Polen will Ex-Regierungschef Mateusz Morawiecki eine eigene Partei gründen. Auslöser ist der Bruch der größten Oppositionspartei PiS. Grund dafür war ein Machtkampf zwischen Morawiecki und dem Parteigründer Jarosław Kaczynski. Morawieckis neuer Partei sollen 40 Abgeordnete und ein Senator angehören. Mehr als 1000 Expertinnen und Experten aus der KI-Branche warnen vor Kontrollverlust bei der Entwicklung künstlicher Intelligenz. In einem offenen Brief fordern sie die US-Regierung auf, sich stärker an der Regulierung von KI zu beteiligen, um das Tempo der Entwicklung einzubremsen. Auslöser ist die Verselbstständigung eines KI-Modells in der Vorwoche. Es hatte unaufgefordert Computersysteme einer anderen KI-Firma gehackt. Das waren die Nachrichten mit Miriam Reichel.
9: Wir schauen zum Wetter nach Kärnten. An vielen Seen ist es strahlend sonnig über den Bergen im Westen und Norden. Entstehen jetzt Quellwolken. Ab dem späteren Nachmittag sind in Oberkärnten sowie entlang der nördlichen Nockberge und Gurktaler Alpen einzelne Gewitter zu erwarten. Heiß ist es. Derzeit bewegen sich die Temperaturen zwischen 27 Grad in Bad Bleiberg und 32 Grad in St. André. Morgen am Donnerstag geht es mit Sonne und Hitze weiter im Westen und Norden. Ist das Gewitterrisiko im Laufe des Nachmittags und am Abend leicht erhöht. Frühtemperaturen 14 bis 19, Höchstwerte bis 36 in 2000 Meter Höhe bei 19 Grad. Der Freitag verläuft dann strahlend sonnig. Einzelne Wärmegewitter sind am Abend am ehesten im Nordwesten möglich. Höchstwerte dann am Freitag sogar bis zu 37 Grad. Es ist 4 nach 1, damit schauen wir gemeinsam auf die Straßen, da ist nichts los. 0800 600 601, falls Sie was sehen sollten, eine gute Fahrt.
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9: Schönen Nachmittag, hallo.

0: Bayerischen Nachmittag mit Radio Kärnten. 1000 Fragen. Am Freitag ist es dann soweit, das große Finale. Dieser Preis wartet dann vielleicht gerade auf Sie.
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0: So, jetzt blicken wir zum Ist-Zustand. Der schaut folgend aus. Das Quartett steht. Stand heute. Florian Rappertz, Griffen, Yvonne Rauter, Moosburg, beide 8 Punkte. Und dann Gerhard Ugris aus Klagenfurt und Marlene Jander, auch aus Klagenfurt, mit jeweils 7 Punkten. Also dann sehen wir mit, wir brauchen das am Morgen noch einmal Vorfinale spielen. Und das ist übrigens der heutige Tagespreis.
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0: Ich darf bitten 0463 511 00 und die 5 0463 511 00 und die 5.

0: So, wir starten hinein in die erste Runde mit Emma Bagitz aus Klagenfurt. Feinen Nachmittag.
1: Ja, hallo.
0: Wo gerade unterwegs?
1: Und daheim.
0: Nix am See?
1: Nein.
0: Später? Auch nicht?
1: Ja, ich habe einen Swimmingpool.
0: Okay, ich bitte nur höflichst, Emma, das Radio auszuknipsen. Ich höre mich schon leicht versetzt nochmals.
1: Ja, geht.
0: Bitte ausschalten. Nein, sonst können wir leider nicht spielen, sonst gibt es die sportlich rote Karte.
1: Okay.
0: Ich habe einen Pfeifen im Ohr und das will, glaube ich, keiner,
1: okay.
0: Oder? Ja,
1: ich bin schon.
0: Wer ganz nett. So, passt. Dann starten wir hinein. Wie groß ist die Raterunde?
1: Oma und Opa.
0: Okay. Welche englische Königin reagierte zu Zeiten von William Shakespeare und gab einer ganzen Epoche ihren Namen? Radio ist noch immer eingeschalten. Ich höre mich trotzdem doppelt.
1: Gloria!
0: Nein, das ist falsch. Elisabeth die Erste. Gut, bitte notieren, Radio ausknipsen ist nicht ganz okay. Pfeift im Ohr nachher. So, Erich Oberlerchner aus Spital an der Drau, schönen Nachmittag.
2: Hallo, grüß Gott.
0: Hat lobenswerterweise das Radio richtig munitioniert bzw. ausgeschalten.
2: Ja. Genau.
0: Ja. Ich kann jeden einmal einladen, das einmal selber auszuprobieren. Das tut nämlich richtig weh, Erich.
2: Das ist eine Rückkoppelung.
0: Ja, das ist eine Rückkoppelung. Das machen wir nicht. Wo seid ihr gerade unterwegs?
2: Ja, ich bin gerade auf ein Bier.
0: Ja, das ist ja gut so. Feierabend schon nah.
2: Na, Gott bitte, ich bin Pensionist.
0: Ja, also doch Feierabend.
2: Ja, genau.
0: Ja, wo?
2: Feierabend.
0: Ja, Erich, wo genau?
2: Im Spital einer Drau, im Café Sassi.
0: Das ist die Wirtin oder der Wirt des Vertrauens?
2: Die Wirtin des Vertrauens.
0: Ja, das ist auch gut. Genau. So, eine Stammwirtschaft zu haben, ist ja nichts Schlechtes, oder?
2: Stimmt, ja.
0: Ja, da trifft man sich mit den Kumpeln an.
2: Genau.
0: Tauscht sich aus.
2: Korrekt.
0: Diskutiert, hat einen feinen Nachmittag oder Abend und dann ist alles fein.
2: Ja, so ist es.
0: Ja, das gefällt mir, das gefällt mir.
2: Ja.
0: Ja, das kann ich mir vorstellen. Das kann ich mir vorstellen. Gut, gibt es Hilfe? Spielt irgendwer noch mit? Die ganze Wirtschaft?
2: Nein, ich bin okay. Da. Allein auf weiter Flur.
0: Im Gastgarten. Erich, erste Frage, erster Punkt. Das ist ein Vorschlag. Ja, oder?
2: Ja.
0: Ja, ich würde den Dreier nehmen.
2: Gehen wir so.
0: Okay. Wann fand die endgültige Eingemeindung des Stadtteils Weyern statt? Also wir reden ja von Feldkirchen. Ist es im Jahr 1920 gewesen, 43 oder doch 1964?
2: 1920 sogar mal.
0: Ich würde den Dreier nehmen.
2: Dann nehme ich halt den
0: Dreier. Ja, passt. Punkt Nummer 1. Aber ich schon gesagt, ich will den Dreier nehmen.
2: Heieiei. Okay, nein, ich habe jetzt ein bisschen abgeschwemmt.
0: Gut, ist nichts passiert, Erich, oder?
2: Okay,
0: nein. Na, passt. Wir gehen weiter mit Frage Nummer 2, auch dies zu schaffen. Aus welchem Land stammt der Tanz Flamenco ursprünglich? Mit der Betonung auf ursprünglich.
2: Ich würde sagen Argentinien.
0: Na, eben nicht.
2: C-Fix.
0: Nein, aus Spanien. Und zwar aus der
2: Flamenco,
0: die Region Andalusien.
2: Ja. Genau. Na, das habe ich jetzt.
0: Was machen wir jetzt? Wir notieren trotzdem einen Einser.
2: Machen wir einen Einser und ist gut gegangen.
0: Gut. Wünsche einen feinen Nachmittag. Prosti weiterhin.
2: Ebenfalls, danke.
0: Danke, ciao. Bis bald. Ciao, ciao.
2: Ciao.

0: Nächste Runde bei den 1000 Fragen. Das haben wir jetzt in der Kirchtagsmetropole, nämlich in Villach beim Josef Hader. Schönen Nachmittag.
1: Bis Gott.
0: Gott am Marktgelände unterwegs?
1: Nein, ich bin am Kreuzersee.
0: Aber dann vielleicht Richtung Kirchtag oder was?
1: Bitte?
0: Dann Richtung Kirchtag.
1: Dann?
0: Oder nicht?
1: Ach so, am Wochenende gehe ich. Ja.
0: Am Wochenende, ja. Samstag dann, der große Umzug, oder?
1: Freitag gehe ich.
0: Freitag, genau. Ja. Samstag der große Umzug, dann auch live in Radio Kärnten.
1: Genau. Bin ich lieber am Kreuzersee.
0: Okay. In feiner Runde hoffentlich.
1: Ja, zwei Bekannten sind doch.
0: Zwei Bekannten, das ist gut so. Ja. Im Wasser auch schon gewesen, Josef? Ich denke ja.
1: Nein, habe ich noch nichts gegessen.
0: Nein, im Wasser gewesen. Schon
1: heute
0: schwimmen?
1: Schon zweimal.
0: Ja. Okay, aber gegessen noch nichts?
1: Gegessen habe ich noch nichts.
0: Ja, wird aber Zeit noch, oder?
1: Ja.
0: Gut, gehen wir es an.
1: Bitte, ja.
0: Frage Nummer 1. Wer gilt als der erste römische Kaiser? Der erste.
1: Der erste römische Kaiser?
0: Mhm.
1: Augustus.
0: Das ist richtig. Punkt Nummer 1.
1: Sehr gut. Der hat das gewusst.
0: Ja. Sehr gut. Bravo. Frage Nummer 2. Womit beschäftigen sich Chronobiologen? Chronobiologen. Sie beschäftigen sich mit dem Schlaf-Wach-Rhythmus.
1: Aha.
0: Gut. Ja, wir notieren am 1 einmal, Josef, das heißt ex aequo mit dem Erich. Schauen wir mal, vielleicht geht es wieder in die Verlängerung und vielleicht klappt es noch mit dem Tagespreis. Danke fürs Mitspielen, liebe Bitte, Grüße an den Kreuzersee. Bis bald.
1: Bitte.
0: Und damit gleich weiter mit Blick Richtung Wörthersee, könnte man sagen. Dehelsberg, Burgina Betschnick, hallo.
2: Ja, yeah. Grüß Gott, hallo.
0: Ich grüße mit Blick Richtung Wörthersee.
2: Ja, heute aber ins Gurktal. Ich bin auf meinen Spuren unterwegs mit den vier Enkeln.
0: Ah, wandern oder was?
2: Ja, meine Heimat gezeigt. Und jetzt sind wir auf dem Weg nach Hause.
0: Okay.
2: Und die Enkel haben gesagt, Oma, ruf mal jetzt an. Und ja, jetzt haben wir gesagt, wir sind durchgekommen.
0: Das ist aber nett. Ja. Liebe Grüße an die ganze Familie.
2: Halt's einmal, hallo.
0: Hallo. Haben Sie Eis gekriegt?
2: Wir fahren jetzt zu einem Eisstund.
0: Ja, das ist aber gut so, ja.
2: Aber nur wenn sie jetzt gewinnen will.
0: Boah.
2: Da,
0: ja, da ist ja Druck im Kessel, könnte man sagen, Burgi, oder? Könnte das so sein?
2: Nein.
0: Eis geht immer, oder?
2: So ist es.
0: Ja, genau.
2: Immer so.
0: Genau.
2: Immer auf Humor, gell?
0: Wichtig, ganz wichtig.
2: Genau.
0: So, Frage Nummer 1. In welchem Sternbild steht der Polarstern? Welchem Sternbild? Im?
2: Jungfrau.
0: Na, im kleinen Bären. Der Polarstern ist der hellste Stern im kleinen Bären. Ja, Bärli.
2: Ja, wieder was dazugelernt.
0: Der Bärli halt. Ja, genau. Ja. So, ich wünsche euch noch weiterhin einen feinen Nachmittag.
2: Danke.
0: Und ich hoffe, wir hören uns bald wieder.
2: Ja, auf alle Fälle.
0: Bis bald. Danke.
2: Danke.
0: Ciao, ciao.
2: Ciao, ciao.

0: Paul Simon in Radio Kärnten. Blick auf die Uhr, 13.30 Uhr, halb zwei und damit zu Isolde Notnagel.
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2: Die Stadtwerke Klagenfurt kämpfen derzeit mit einem großflächigen Stromausfall. Betroffen ist der Versorgungsbereich West, also der Westen der Landeshauptstadt Klagenfurt und die Gemeinde Krumpendorf. Die Ursache ist noch unklar. Laut Stadtwerke sind die Techniker aber bereits auf der Suche nach dem Fehler und damit beschäftigt, ihn schnellstmöglich zu beheben. Wie viele Haushalte betroffen sind, wird gerade eruiert. Kärnten hat weiterhin deutlich zu wenige Zivildiener, um den Bedarf der Trägerorganisationen zu decken. Das zeigt die aktuelle Zivildienstbilanz des Bundeskanzleramts. 176 junge Männer wurden im ersten Halbjahr des Jahres Kärntner Einrichtungen zugewiesen. Damit können nur 66,2% der offenen Stellen besetzt werden. Und unbekannte Täter haben von einem landwirtschaftlichen Betrieb im Raum Felden 24 Legehennen gestohlen. Außerdem haben sie mehrere Gemüsekisten und einen Viehwasserspender mitgenommen. Die Höhe des Schadens ist noch nicht ermittelt. Daniel, wie geht's mit dem Wetter weiter?
0: Naja, ein Schmunzler, wie kann man Händel stellen? Ach, es gibt nichts, was es nicht gibt. 32 Grad haben wir derzeit in Ferlach. Über den Bergen im Norden kommen ein paar Quellwolken zur Sonne. Ab dem späteren Nachmittag kann es dann westlich von Villach und entlang der nördlichen Landesgrenze stellenweise gewittrig werden. Morgen keine Wetteränderung, sehr heiß, Frühwerte um 17, Höchstwerte dann bis 36 Grad. Und damit schauen wir auf die Straßen, sicher unterwegs mit Radio Kärnten. Keine Störungen, gute Fahrt.
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0: Der Mittwochnachmittag in Radio Kärnten mit den 1000 Fragen. Wir steuern Richtung Endspiel am Freitag. Ist es dann soweit? Das ist der Jackpot.
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0: Gesamtwertung alles gleich. Tageswertung, da haben wir zwei Einser stehen. Beim Josef Hader aus Villach und beim Erich Oberlöchner aus Spital an der Traun. Das ist halt der Tagespreis.
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0: 0463 511, die nächste Runde. Wir spielen in Kürze.

0: Wet. 1994 war auch Soundtrack zu 4 Hochzeiten und ein Todesfall. Wäre vielleicht eine Quizfrage gewesen, ist es aber nicht. Es gibt jetzt demnächst eine andere für Alexander Maximowitsch, der kommt aus Wien. Schönen Nachmittag in die Bundeshauptstadt.
1: Ja, hallo.
0: Ja, grüß Gott. Wart Richtung Prater unterwegs oder was? Nein.
1: Bitte? Na, ja, ich bin mit dem Auto jetzt unterwegs in Kärnten, an und für sich in Felden.
0: Ah, sehr schön.
1: Aber aktuell in Villach, weil meine Frau da was zu besorgen hat.
0: Also geht's ja dann zum Kirchtag?
1: Vielleicht, das sieht man noch nicht. Ein bisschen heiß ist jetzt.
0: Ja, seid ihr auf Sommerfrische hier, oder?
1: Ja, 2 Wochen, genau.
0: Schön. In Wien geht man ins Gänsehäufel baden, oder? Ist das korrekt so?
1: Auch,
0: Alte Donau, ja.
1: Auch.
0: Und ihr weilt in Felden?
1: Wir sind in Felden jetzt, genau.
0: Das ist schön, ja. Heute schon baden gewesen?
1: Nein, noch nicht. Wir sind noch unterwegs am Nachmittag.
0: Okay, dann. Nachdem man alles besorgt hat, geht es dann Richtung See. Sehr schön, genau. Das freut uns. Ja. Gut, 7 Punkte, die wir brauchen. Freitag hätten Sie Zeit, wenn Urlaub ist.
1: Ja, hätte ich Zeit.
0: Okay, wir starten hinein einmal mit einer Frage mit 3 Antwortmöglichkeiten. Ist das okay?
1: Ja.
0: Option 2 wäre zielführend. Und zwar, wie viele Ortsfeuerwehren hat Feldkirchen? 10, 8 oder 12?
1: 8 würde ich sagen.
0: Ich denke auch, Punkt Nummer 1. Frage Nummer 2. Wissenschaftler bezeichnen Menschen, die spät ins Bett gehen und lange schlafen, als Eulen. Wie heißen dann Menschen, die früh ins Bett gehen und gerne früh aufstehen?
1: Auch ein Tier? Das ist auch ein Tier?
0: Auch, ja.
1: Auch ein Tier?
0: Na, beides. Na, Lerchen.
1: Lerchen,
0: tatsächlich, ja.
1: Lerchen.
0: So. Ja, oder Baum, man weiß es nicht.
1: Naja, eins schreibt man mit E und eins mit E.
0: Ja, Aber ich sage nicht, wie wir es hier geschrieben haben, weil sonst hätten wir zu viel verraten. Nein, es geht schon um die Viechern, so ist es nicht. Es geht um die Viechern. Gut, Endpunkt ist notiert, Alexander.
1: Ja.
0: Vielleicht reicht es für den Tagespreis bei unserer Tombola dann.
1: Werden wir sehen.
0: Ich wünsche noch schöne Urlaubstage in Kärnten.
1: Danke, gleichfalls.
0: Bis bald, danke, wiederhören.
1: Ciao.
0: So, Michael Spretschnick aus Klagenfurt, hallo.
2: Ja, grüß Gott, Herr Matt, begrüße.
0: Ich grüße. War das ein Frog gewesen jetzt?
2: Ja, ich bin absolute Lerche.
0: Echt?
2: Ja.
0: Echt?
2: Ja.
0: Wann geht's immer zu Bett?
2: Naja, ich bete jetzt nicht unbedingt, ich gehe auch oft später schlafen, aber beim Frühaufstehen habe ich kein Problem. Also
0: 3, 4 in der Früh funktioniert?
2: Ja, ich bin ja schon in Pension, aber wie ich gearbeitet habe, bin ich um 5:30 aufgestanden, weil ich um 6:30 schon angefangen habe.
0: Respekt.
2: Ja.
0: Und in der Früh immer funktioniert auch?
2: Ja, absolut, ja, kein Problem. Ne?
0: Kommunikativ auch in der Früh?
2: Auch, absolut.
0: Echt?
2: Ich habe so gearbeitet, Trafik, also da musste mit den Kunden und so weiter. Da kannst du nicht den Randscherben spielen.
0: Okay, ja.
2: Das wäre kontraproduktiv.
0: absolut.
2: Ja.
0: Na gut, dann gehen wir es an. Michael, Frage Nummer 1. Und zwar, er wurde gestern präsentiert, der neue Nationaltrainer der italienischen Fußballnationalmannschaft. Wie heißt er?
2: Mancini.
0: Genau, Roberto Mancini. Wir berichten auch in Servus Reggio Ciao drüber. Der war ja schon einmal, der damals für sie Europameister geworden sind.
2: Ja, war ja ein guter Spieler, würde ich sagen.
0: Ja, genau.
2: Wenn wir hoffen, dass der Italiener noch 12 Jahren wieder einmal WM-reif
0: ist. Ja, absolut. Ja. Wir beide sind Italien-Fans, gell?
2: Nicht? Muss ich widersprechen.
0: Nicht.
2: Spanien.
0: Spanien natürlich auch. Ja, aber jetzt war ja Italien mal nicht dabei.
2: Ja gut, aber trotzdem, für mich ist Spanien Gott sei Dank der richtige Weltmeister.
0: Na absolut, oder? Absolut
2: ja,
0: verdient. Absolut.
2: Argentinien hat ja gar nichts gezeigt, also die sind ja absolut farblos geblieben.
0: Die
2: rote Karten sind hervorgestellt.
0: Ja, mir hätte gewundert, dass nicht nach 45 Minuten schon 2 Mann weniger am Platz waren.
2: Ja, also furchtbar, die haben nicht einmal aufs Tor, direkt aufs Tor
0: geschossen. Gefällt uns beiden nicht, gell?
2: Nein, sowas
0: gefällt
2: mir überhaupt nicht.
0: Genau. So, Frage Nummer 2. In welcher Einheit wird der Luftdruck gemessen?
2: In Bar. Hektopascal, oder?
0: Ja, es ist Pascal, da müssen wir genau sein. Die erste Antwort, die erste Antwort schießt, deswegen. Nein. Pascal ist der Druck, den eine Kraft von einem Newton auf einer Fläche von einem Quadratmeter ausübt.
2: Ja.
0: Hey.
2: der Zeitdruck zu groß.
0: Der Stress, oder? Nein, wie der Stress, nein. Gut.
2: Zu schnell geantwortet, leider.
0: Was machen wir? Wir spielen in 2 Wochen wieder.
2: Ja, bleibt ja nichts anderes. Ja,
0: genau so ist es. Ich wünsche noch einen feinen Nachmittag.
2: Ja, Ihnen auch. Danke.
0: Danke und liebe Grüße an alle. Ja.
2: Dankeschön.
0: Danke, bis bald. Danke, schönen Nachmittag.
2: Ihnen auch. Wiederhören.

0: Nächste Station bei den 1000 Fragen, das ist das Jauntal, genauer gesagt Teinach, Alfred Kuss. Hallo,
1: schönen Abend. Ja, grüß Gott.
0: Gerade Richtung Klopainersee unterwegs.
1: Nein. Vielleicht noch am Abend.
0: Turnersee, Kleinsee.
1: Na, wenn, dann Klopainersee.
0: Camping Nord, oder?
1: etwas vorher.
0: Etwas vorher?
1: Ehemalige Molkerei.
0: Also genau.
1: In meiner Erinnerung heißt es noch Molkerei.
0: In meiner Erinnerung, Alfred, heißt das auch noch Molkerei. Definitiv, aha, ja. Da hat man backen können, da war ein schattiges Platz, hinten waren eine Tennisplätze.
1: Das ist schon lange her.
0: Ich glaube, zwei Stege hat es dort gegeben, oder gibt es nach wie vor?
1: Bitte?
0: Zwei Stege gibt es, glaube ich, dort rein zum See, oder? Der andere gehört schon innen, oder was? Hätte doch was, oder?
1: Bitte?
0: Hätte doch was, Seezugang, oder?
1: Ja. Kann ich sagen.
0: Besitz belastet, oder? So ungefähr. Gut, dann gehen wir es an, oder?
1: Bitte, ja.
0: Frage Nummer 1. Wie viele Gramm Kohlenhydrate sind in 100 Gramm Zucker enthalten?
1: Genau.
0: Ich brauche nur eine Zahl. Alfred, ich brauche nur eine Zahl.
1: Kohlenhydrate.
0: Bitte? Geschwind. Ups. Aus der Leitung gefallen. Was machen wir? Ja, vielleicht dann morgen nochmals die Chance geben, den Alfred, wenn er da irgendwie nicht gerade vom See unterwegs ist. Die Antwort, wir lösen es trotzdem auf, wäre 100 gewesen.

0: Der Bub vom Julio, Enrique Iglesias, bei uns in Radio Kern. 1000 Fragen, wir sind auf der Zielgeraden. Da hat sich in der Gesamtwertung nichts getan. Am Freitag ja das große Finale und das ist der Preis.
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0: Bei der Tageswertung, da müssen wir ziehen. Viermal die Eins, ja. Und unser Glücksengel ist heute auswärts unterwegs, nämlich Richtung Heiligenblut unterwegs oder beziehungsweise schon am Weg in Heiligenblut, nämlich Martin Weberhofer, die einen schönen Nachmittag. Servus.
2: Einen schönen Nachmittag hoch über Heiligenblut, ja. Winkel 78, genau. Heißt es hier. Bin die Glocknerstraßen, glaube ich, so 12, 13 Kilometer heraufgefahren, in 2000 Metern Seehöhe. Leider nicht mit Blick auf den Großglockner hinauf, weil da ist gerade der Higerle davor, aber ich habe ihn majestätisch schön vor mir gehabt zum Greifen nah. Also es ist schon ein besonders schöner Fleck, an dem ich mich heute befinde.
0: Ja, recht hast du. Und dann gebe ich die Frage an dich, möchte ich stellen. 1, 2, 3 oder 4?
2: 1, 2, 3 oder 4?
0: Ja.
2: Ich würde sagen 1.
0: Okay, dann hat der Erich Oberlerchner aus Spital an der Drau gewonnen. Er bekommt den Tagespreis und das bekommt er von uns.
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0: Genau, du meldest dich da zwischen 14 und 16 Uhr. Da geht es ja um diese Erlebniswelt Glocknerwiesen.
2: Ja, genau, eine ganz besondere Gegend, in der wir uns hier befinden, an der Grenze zwischen dem alpinen und dem hochalpinen Gelände, etwas oberhalb der Baumgrenze. Und das ist eine ganz besondere Fauna und Flora, die man hier trifft. Und hier wird direkt hinter dem Gasthof Schöneck ein sogenannter ein Besucherzentrum eröffnet, ein Erlebnisraum, wo man diese Glocknerwiesen ganz besonders erleben kann. Viel, viel Prominenz ist heute hier und wir dürfen uns nach 14 Uhr live von hier melden. Radio Kärnten heute aus luftiger Höhe mit vielen, vielen interessanten Gesprächspartnern, mit denen ich mich zwischen 14 und 16 Uhr hier live im Programm von Radio Kärnten unterhalten darf. Und vielleicht kann ich Ihnen zu Hause ein bisschen was vermitteln von dieser wunderschönen Gegend hier.
0: Einschmieren und Sonnenbrille nicht vergessen, gell?
2: Habe ich.
0: Okay, passt.
2: Beides.
0: Sehr gut. Der Martin meldet sich dann nach 14 Uhr bei uns da in Radio Kärnten live aus Heiligenblut. Wir hören uns dann wieder nach 16 Uhr. Bis Servus, Ritsch und Ciao. Und die letzte Chance dann bei den 1000 Fragen fürs Finale morgen.
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5: Am Mikrofon ist Miriam Reichel. Die Pläne für die Wehrdienstreform sind jetzt zwar am Tisch, wie lange der Zivildienst in Zukunft dauert, ist aber noch offen. Melden sich nicht genug junge Männer zum Heer, soll der Zivildienst jedenfalls verlängert werden. Die zuständige Ministerin Claudia Bauer von der ÖVP rechnet schon jetzt damit, dass dies der Fall sein wird. Niklas Lercher berichtet.
6: Ab dem kommenden Jahr soll der Grundwehr- und der Zivildienst vorerst gleich lange dauern, nämlich 9 Monate. Anas Spendinger-Mohammad und Julian Strenitzer sind aktuell Zivildiener beim Roten Kreuz. Beide sind überzeugt, damit werden sich noch mehr gegen das Bundesheer entscheiden.
7: Aber ich denke jetzt schon, dass da mehr zum Zivildienst hinüberschwappen wird.
8: Ich glaube schon, dass die Menschen noch mehr sich für Zivildienst entscheiden werden.
6: Wenn sich zu wenige für das Bundesheer melden, dann soll der Zivildienst automatisch um 2 Monate verlängert werden. Die zuständige Ministerin Claudia Bauer von der ÖVP sagt:
9: Ich gehe davon aus, dass das schon nächstes Jahr der Fall sein kann.
6: Die aktuelle Zahl an Zivildienern ist jedenfalls stabil. Im ersten Halbjahr haben rund 5.200 ihren Dienst begonnen, ungefähr gleich viel wie im Vorjahr. Mehr als 87% des eigentlichen Bedarfs an Zivildienern sind damit abgedeckt.
5: Russland hat einen Haftbefehl gegen den Gründer des Messenger-Dienstes Telegram verhängt. Pavel Durwo wird Terrorunterstützung vorgeworfen. Telegram soll demnach von ukrainischer Seite genutzt worden sein, um Straftaten in Russland zu begehen. Der verschlüsselte Messenger-Dienst wird im Krieg zwischen der Ukraine und Russland von beiden Seiten intensiv verwendet. Der deutsche Autokonzern BMW will bis Ende 2027 weltweit offenbar rund 8000 Jobs abbauen. In Deutschland sollen knapp die Hälfte der Beschäftigten Abfindungsangebote bekommen, berichten Unternehmensinsider. Betroffen seien Bürojobs und nicht die Produktion, heißt es. Österreich steht vor der nächsten Hitzewelle. Je stärker verbaut ein Stadtviertel ist, desto niedriger ist dort die Lebensqualität bei hohen Temperaturen. Die Stadt Linz erstellt jetzt ein Mikroklimamessnetz, um Hotspots festzustellen und besser darauf reagieren zu können. Juliane Nagila berichtet.
10: Linz Hauptbahnhof. Hier am Vorplatz wurde mit 39,3 Grad Celsius der Höchstwert der letzten Hitzewelle gemessen. Und zwar von einer der 56 Messstationen, die über das gesamte Linzer Stadtgebiet verteilt sind. Sie übermitteln alle 10 Minuten aktuelle Messwerte über Temperatur und Luftfeuchtigkeit, erzählt Stadtklimatologe Johannes Horak.
11: So ein Messnetz oder andere Sachgrundlagen können uns dabei unterstützen, eben Orte auszuwählen, wo es besonders dringlich ist, Maßnahmen zu setzen.
10: Wie etwa rund um die Otto-Glöckl-Schule im Bezirk Bulgariplatz, wo es wenig Grünflächen und wenig Durchlüftung gibt. 28 Tropennächte hat die Messstation hier im Jahr 2024 registriert, so viele wie sonst nirgends in Linz. Um die Hitzebelastung zu verringern, setzt die Stadt hier auf mehr Grün. Erste Bäume stehen bereits, bis sie ihre volle Kühlwirkung entfalten, wird es aber einige Jahrzehnte dauern.
5: Und das waren die Nachrichten mit Miriam Reichel. Das Wetter.
2: Und wir kommen damit 31. zum Wetter in Kärnten. An vielen Seen ist es strahlend sonnig, über den Bergen im Westen und Norden Kärntens entstehen jetzt Quellwolken. Ab dem späteren Nachmittag sind in Oberkärnten sowie entlang der nördlichen Nockberge und der Gürgtaler Alpen einzelne Gewitter zu erwarten. Aktuell haben wir 34 Grad in St. André, 33 in Hermagor, Ferlach und Lienz, 32 Grad in Villach, 31 in Klagenfurt, St. Veit, Kötschermauten und Gmünd, 29 Grad hat es in Friesach und 12 Grad aktuell am Sonnblick. Morgen am Donnerstag geht es mit Sonne und Hitze weiter. Im Westen und Norden Kärntens ist das Gewitterrisiko im Lauf des Nachmittags und am Abend leicht erhöht. Die Frühtemperaturen morgen 14 bis 19, die Höchstwerte bis 36 in 2000 Meter Höhe um 19 Grad. Und der Freitag verläuft dann strahlend sonnig. Einzelne Wärmegewitter sind am Abend am ehesten im Nordwesten Kärntens möglich. Die Höchstwerte am Freitag bis zu 37 Grad. 14 Uhr und gleich 4 Minuten. Blick auf die Straßen in unserem Land. Sicher unterwegs mit Radio Kärnten. Mit der guten Nachricht, es sind uns keine aktuellen Störungen gemeldet worden. 0800 600 601. Falls Sie dennoch etwas entdecken sollten, Ihr direkter Draht zur Radio Kärnten Verkehrsredaktion.
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3: Und hier ist Martin Weberhofer.
2: Ja, von einem ganz besonders schönen Fleckerl Natur in unserem Bundesland. Ich melde mich heute aus sage und schreibe 2000 Metern Seehöhe. Und wenn wir vorher die Temperaturen gehört haben, hier ist es angenehm. Es hat 22 Grad beim Gasthof Schöneck, so ziemlich mittendrin. Auf der Glocknerstraße 9 Kilometer sind es von Heiligenblut herauf, 7 Kilometer weiter auf die Franz-Josefs-Höhe hoch über der Pasterze gelegen. Der Schöneck heute unser Standpunkt, weil hier ein ganz besonderer Ausflugspunkt eröffnet wird, die Glocknerwiesen. Eine Besonderheit hier, das ist diese ganz eigenartige, eigentümliche, besondere Vegetation zwischen dem alpinen und dem hochalpinen Bereich, zwischen über der Baumgrenze gelegen, bevor es dann in Richtung Gletscher hinaufgeht, mit ganz besonderer Flora und Fauna, eine Erlebniswelt und ein besonderer Spielplatz. Die werden hier zur Stunde eröffnet und ich bin hier zu Gast auf der Terrasse vom Gasthof Schöneck. Ja, das einzige Traurige dran ist, ich sehe den Glockner nicht, Michael Siebler.
12: Ja, das stört aber nicht, weil von unserer Terrasse aus sieht man den Großglockner nicht, aber man sieht auf Heiligenblut oben und man sieht rundum und um die ganzen Berge. Und ich glaube, es ist einer der Orte an der Glocknerstraße mit dem Blick, der aber sehr einzigartig ist, aber trotzdem der Glockner noch nicht vorhanden ist. Einmal um die Kurven, da sieht man ihn, aber von unserer Terrasse aus, wir sind dafür ein bisschen windstiller und das Ganze und haben einfach einen Blick für jedermann da und einzigartig. Natur und Bergwelt rund um uns herum und was gibt Schönes.
2: Ich durfte den Glockner ja schon beim Herauffahren bewundern. Das ewige Eis, das leuchtet herunter. Im Moment, der Wetterbericht hat schon gesagt, es ziehen einige Wolken auf der Gipfel. Ein bisschen Wolken verhangen, aber das gehört natürlich in dieser Höhe dazu. Und Michael, du kennst dich da herum wirklich sehr, sehr gut aus. Betreibst unten in Heiligenblut ein Gasthaus und warst viele Jahre auch oben, Top of Austria, auf der Franz-Josefs-Höhe.
12: Ja, ich war 18 Jahre oder 16 Jahre, so irgendwas auf der Kaiser Franz Josef Höhe tätig, habe ein eigenes Lokal noch in Heiligenblut unten, aber wie es halt so mit Corona war, man hat ziemlich viel einschauen müssen und viele Sachen haben sich geändert und dadurch habe ich halt gesagt, ich muss andere Wege finden und bin jetzt auch oben am Gasthaus Schenick und darf jeden Tag mehrere hundert Leute verköstigen und mit meinem Team eben, wir sind ein gutes Team, wir halten viel zusammen und ja, ein paar hundert Leute jeden Tag und wir stemmen das jeden Tag und haben alle Mahlzeiten gerade dran.
2: Ja, und heute beim Schöneck unser Außenstudio von Radio Kärnten, die kommenden zwei Stunden aus luftiger Höhe. Ich wünsche Ihnen einen angenehmen Nachmittag mit Radio Kärnten und jetzt mit Shakira.

0: Gleich direkt neben der Glocknerstraße befinden wir uns heute beim Gasthof Schöneck. Eröffnung eines ganz besonderen Ausflugsziels, nämlich der sogenannten Glocknerwiesen, das Bergerlebnis Glocknerwiesen und dazu auch ein riesengroßer Spielplatz. Wir befinden uns hier bei einem der wohl imposantesten Bauwerke Österreichs. Im vergangenen Jahr hat man das 90-Jahr-Jubiläum gefeiert. 1935 wurde die Großglockner Hochalpenstraße eröffnet. Vorstand der GroHag ist Johannes Hörl, eines der meistbesuchten Ausflugsziele Österreichs, an dem wir uns hier befinden.
1: So ist es. Die Großglockner Hochalpenstraße ist eins der Top 3 touristischen Ausflugsziele Österreichs und herzlich willkommen hier am Gasthof Schöneck, wo wir eben heute die Erlebniswelt Glocknerwiesen eröffnen und da freue ich mich schon.
0: Ja, Glocknerwiesen, der Name ist Programm. Das sind tatsächlich Wiesen. Auf der einen Seite sind wir über der Baumgrenze, auf der anderen Seite sind wir noch nicht ganz im hochalpinen Bereich und das ist eine ganz besondere Flora und Fauna, die man hier erleben kann.
1: Genau so ist es. Die Bockhorner Wiesen, die fangen hier an am Schöneck auf rund 2000 Meter Seehöhe und entlang der Gletscherstraße einige Kilometer auf der rechten Seite, wenn man sozusagen den Blick vom Großglockner mal nach rechts schwenken möchte, dann sieht man, dass hier genau zwischen dieser alpinen Zone, nämlich unterhalb der hochalpinen Zone, aber oberhalb der Waldgrenze, sich ganz viele Pflanzen und Blütenpracht sich ergibt. Das hängt auch zusammen mit der ökologischen Maat. Wir schauen, dass sehr viele Blüten hier sehr lang sich verteilen können und daher sind diese Bockhorner Wiesen hier am Schöneck bis zur Gletscherstraße hinauf ebenso eine schöne Blütenpracht. 140 Pflanzen auf 100 Quadratmeter.
0: Die natürlich einladen, stehen zu bleiben und sich das Ganze genauer anzuschauen. Das ist ja auch Sinn und Zweck dieser Großglockner Hochalpenstraße, die ja heutzutage keine Durchzugsstraße mehr ist, sondern man kann ja heute, wenn man von Nord nach Süd fährt, über die Autobahn fahren. Das heißt, es ist eine Ausflugsstraße, die natürlich auch wirklich dazu prädestiniert ist, ein bisschen weg von der Straße zu gehen, zu wandern und dieses ganz besondere Gebiet hier zu erleben.
1: So ist es. Die Großglockner Hochalpenstraße ist nicht nur eine reine Transitroute, das war sie eigentlich nie und sie ist es immer weniger geworden, weil ja dann die Autobahn gekommen ist. Sie ist eine Erlebnisstraße, sie verbindet Kultur, nämlich das Denkmal Glocknerstraße, das größte Denkmal der Republik Österreich, mit

0: Wege und kleine Wanderungen sind immer möglich und sehr, sehr, sehr lehrreich.
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0: Britney Spears hier im Programm von Radio Kärnten um 14.20 Uhr, 5 Minuten nach Viertel 3. Wir sind heute zu Gast auf einem ganz besonderen Fleckerl Erde beim Schöneck auf der Großglockner Hochalpenstraße in 2000 Metern Seehöhe. Haben wir heute unser mobiles Studio aufgebaut und melden uns hier live von der Eröffnung der neuen Erlebniswelt Glocknerwiesen und des sogenannten High-Five-Spielplatzes am Schöneck. Was es damit auf sich hat, das kann mir mit Sicherheit mein nächster Gesprächspartner erzählen. Es ist nämlich der Roman Dachsberger. Er ist der Gestalter dieser Erlebniswelt, die sich mit Naturvermittlung, einem Spielerlebnis und einer Ausstellung, Indoor-Ausstellung beschäftigt. Roman, wie geht man denn an das Ganze heran?
1: Ja, im Grunde beginnt man mal grafische und visuelle Lösungen zu finden. Den ersten Schritt und den zweiten Schritt natürlich sofort, welche Inhalte sollen eigentlich positioniert werden und präsentiert werden den Menschen. Und so startet man das Ganze.
0: Johannes Hörl hat uns schon erzählt, das ist eine ganz besondere Gegend, in der wir uns hier befinden. Über der Waldgrenze, am Übergang zwischen dem alpinen und dem hochalpinen Bereich.
1: Genau, also ein ganz spezieller Bereich, gerade diese Glocknerwiesen mit ihrer Artenvielfalt sind sehr interessant, da gestalterisch umzusetzen. Wir haben das eben in der Ausstellung versucht, wir haben sehr stark versucht, nicht die Natur nachzubilden, sondern über die Natur zu informieren, weil das Original haben wir vor der Tür draußen.
0: Ja, das Original hat man vor der Türe, tritt trotzdem aber auch indoor etwas, das man erleben kann, wenn vielleicht einmal der Wettergott nicht ganz so mitspielt, was natürlich in dieser luftigen Höhe durchaus vorkommen kann.
1: So ist es. Es ist ein kleiner, aber feiner Raum, wo man sich sehr intensiv über die Glocknerwiesen informieren kann. Es ist sehr audiovisuell gestaltet. Wir haben dann einen Tages- und Nachtablauf, den man sich anhören kann und sehr viele Info- und interaktive Ebenen für Groß und Klein.
0: Ja, und das, was natürlich auch dazu gehört zum Erlebnis, das ist ein Spielplatz, ein riesengroßer Spielplatz, den man schon von Weitem an einem überdimensionalen Apollo-Falter erkennt.
1: Genau, das ist ein Teil der High Five.
0: Also
1: der,
0: was heißt High Five?
1: Das sind fünf Tiere, die maßgeblich am Großglockner unterwegs sind. Und da gibt es schon drei Spielplätze, und jetzt dieser Apollo-Falter-Spielplatz ist der neue, wo wir sehr große skulpturalen Apollo-Falter inszeniert haben und den als Spielplatz gebaut haben.
0: Jetzt versuche ich Sie zu testen, wer oder was sind denn die High Five? Also den Apollo-Falter hätten wir schon einmal.
1: Genau, der Steinadler, der Steinbock, das Murmeltier und die Alpenhummel.
0: Dachsberger 1 setzen. Radio Kärnten heute Nachmittag live vom Großglockner, dem höchsten Berg Österreichs, an der Großglockner Hochalpenstraße heute unser mobiles Studio von der Erlebniswelt Glocknerwiesen und dem High-Five-Spielplatz. Jetzt wissen wir, was die High-Five sind hier. Heute unsere Nachmittagssendung musikalisch jetzt bei uns in Radio Kärnten. Modern Talking mit Bordalui. Schön, dass wir Sie begleiten dürfen.

0: Auch hierzulande gut bekannt, Billy Steirisch neu hier mit Paranoia im Programm von Radio Kärnten. Schön, dass wir Sie durch diesen Mittwochnachmittag begleiten dürfen. Mittlerweile 14.30 Uhr, halb drei, die Neuigkeiten jetzt von und mit Isolde Notnagel.
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2: Die Grünen sind empört darüber, dass die Kärntner ÖVP die Rechte von Umweltorganisationen bei Bauverfahren einschränken möchte. Die Grünen sehen in Einsprüchen bei großen Bauvorhaben nämlich ein Grundrecht, das nicht eingeschränkt werden dürfe, sondern ausgebaut werden müsse. Sie fordern eine unabhängige Umweltanwaltschaft. Die Schifffahrt hat Probleme mit den niedrigen Wasserpegeln. Insgesamt hat es heuer fast um ein Fünftel weniger geregnet in Kärnten als durchschnittlich in den vergangenen Jahrzehnten. Das wirkt sich beispielsweise auf den Wasserstand des Ossiachersees aus. Er liegt bei rund 94 Zentimetern. Üblicherweise sind es fast 20 Zentimeter mehr. An den Anlegestellen entsteht dadurch eine hohe Stufe. Angesichts der neuerlichen Hitzewelle, die bis Mitte nächster Woche dauern soll, hat das Land Kärnten wieder den Hitzeschutzplan aktiviert. Es ergeht eine Warnung an die kritische Infrastruktur. Rund 900 Einrichtungen, darunter Pflegeheime, Krankenhäuser, Rettungsdienste und Kinderbetreuungseinrichtungen, seien bereits über empfohlene Sofortmaßnahmen informiert worden, so das Land Kärnten in einer Aussendung. Im Fokus stehen vor allem ältere Menschen, Kinder und chronisch kranke Personen, die durch extreme Hitze besonders belastet sind. Martin, es bleibt also heiß.
0: Ja, über den Bergen im Norden kommen aber ein paar Quellwolken zur Sonne. Ab dem späteren Nachmittag kann es westlich von Villach und entlang der nördlichen Landesgrenze stellenweise gewittrig werden. Wenn ich der Richtung Großglockner von unserem heutigen Außenstudio an der Großglockner Hochalpenstraße am Schöneck hinaufschaue, da sind schon dichtere Wolken zu sehen. Morgen am Donnerstag ist keine wesentliche Änderung zu erwarten. In der Früh hat es um 17 Grad, die Höchstwerte dann bis 36 Grad. Blick auf die Straße in unserem Land, sicher unterwegs mit Radio Kärnten, kurz nach halb drei. Mit der guten Nachricht, es sind uns keine aktuellen Störungen gemeldet worden. 0800 600 601, falls Sie dennoch etwas entdecken sollten.
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0: Reggae Music made in Austria, Tim Tim aus der Steiermark hier im Programm von Radio Kärnten. Wir sind sozusagen im Dreiländereck, Kärnten, Salzburg und Tirol am Fuße des höchsten Bergs Österreichs, des Großglockners. Vom Schöneck senden wir heute mit unserem mobilen Außenstudio von der Erlebniswelt Glocknerwiesen, die heute hier eröffnet wurde. Viel, viel Prominenz hier mit dabei. Auch einer, dessen Terminkalender, kann ich mir mal vorstellen, vor einem Jahr noch gefüllter war, als es heute ist. Wobei er, glaube ich, ziemlich viel zu tun hat. Er hat gesagt, mach mal schnell das Interview, weil ich muss dann wieder übers Hochtor hinüber Richtung Salzburg fahren. Wilfried Hasler war bis vor einem Jahr Landeshauptmann von Salzburg, jetzt wieder Jurist, aber heute hier in der Funktion des Aufsichtsratsvorsitzenden der Großglockner Hochalpenstraße AG.
1: Ja, herzliches Grüß Gott. Wir haben prachtvolles Wetter hier oben und es ist für mich immer wieder eine Freude, da sein zu dürfen. Auch auf der Kärntner Seite, nicht nur auf der Salzburger Seite. Ja, besser geht's nicht.
0: Welche Aufgabe hat man als Aufsichtsratschef dieses ganz besonderen Baudenkmals hier an der Grenze zwischen Kärnten und Salzburg, der Großglockner Hochalpenstraße?
1: Ja, der Aufsichtsrat kontrolliert ja sozusagen nach dem Aktienrecht die Rechtsmäßigkeit und Wirtschaftlichkeit der Geschäftsführung durch den Vorstand, aber gibt auch strategische Linien vor. Und im Aufsichtsrat sind die Eigentümer vertreten, eben der Bund und die Länder Kärnten und Salzburg. Und ich habe die Ehre, schon viele Jahre Aufsichtsratsvorsitzender zu sein, eine Funktion, die besonders schön ist, muss ich sagen.
0: Ja, es ist ja auch ein ganz besonders eindrückliches Bauwerk, das 1935 eröffnet wurde nach den Plänen von Hofrat Wallack. Früher gab es ja schon in der alten Römerzeit einen Säumerweg hier drüber. Ja, und in den 30er Jahren hat man hier auch ein bisschen, um der Weltwirtschaftskrise zu trotzen, dieses gewaltige Bauwerk hier errichtet, das man natürlich in Zeiten wie diesen heuer im 21. Jahrhundert niemals mehr so bauen dürfte.
1: Ja, völlig undenkbar. Das war eben damals eine Wirtschaftsbeschaffungsgeschichte. Der Landeshauptmann Real von Salzburg hat das mit einer unglaublichen Zähigkeit und Leidenschaft betrieben und hat einen kongenialen Partner gehabt, den Hofrat Wallack, wie Sie schon gesagt haben. Und die Arbeiter haben damals, es waren Tausende, mit Kramp und Schaufel die Straße gebaut und mit vorsintflutlichen Fahrzeugen auch. Die sogenannten Grohhackler, das war ein ganz eingeschworenes Team und Legenden schwirren da immer noch herum. Die Straße ist natürlich heute etwas ganz anderes. Das ist keine Wirtschaftsbeschaffung oder Arbeitsbeschaffung mehr, sondern ein Brückenschlag zwischen den Bundesländern und zwischen Natur und Technik und auch zwischen dem Tourismus und unseren schönsten Landschaftsteilen.
0: Ja, wo sonst kommt man hinein, so hautnah wie hier in die beeindruckende Welt des Hochgebirges, der 3000er, direkt am Fuß des höchsten Bergs Österreichs, des Großglockners. Die Großglockner Hochalpenstraße von Bruck an der Glocknerstraße bis Heiligenblut, wir sagen immer von Heiligenblut bis Bruck, 48 Kilometer ist sie insgesamt lang. Der höchste Punkt, das Hochtor in 2504 Metern Seehöhe, die Kaiser-Franz-Josefs-Höhe in 2369 Metern Seehöhe. Und sie ist eine der meistbesuchten Destinationen Österreichs, eines der begehrtesten Ausflugsziele.
1: Ja, die ist sicher ein besonderes Denkmal, möchte ich was sagen. Es ist auch denkmalgeschützt, die Großglockner Straße. Die ist einfach bekannt und viele Menschen kommen herauf. Und für uns ist auch wichtig, dass Leute, die körperlich oder auch sonst nicht in der Lage sind, ins Hochgebirge zu kommen, sich hier einen Blick machen können, wie es im Hochgebirge ist. Und dazu ist es auch erforderlich, dass man nicht nur die Straße betreibt sozusagen, sondern auch das Umfeld, die Natur, die Ausstellungen macht. Und das ist die Aufgabe der Gesellschaft.
0: So wie wir heute diesen Erlebnisraum Glockner mit dem dazugehörigen Spielplatz, die beide eröffnet worden sind für Sie. Herr Haslauer, geht es jetzt wieder über das Hochtor zurück Richtung Salzburg. Der Beruf ruft oder die Festspiele?
1: Nein, der Beruf ruft. Ich bin wieder als Rechtsanwalt tätig und das mache ich mit großer Freude. Die Festspiele besuche ich auch mit großer Freude. Alles ist ein bisschen weniger hektisch und weniger im Korsett als vorher, aber wahnsinnig interessant und sehr positiv alles.
0: Pensionsschock als Politiker haben Sie keinen?
1: Überhaupt nicht.
0: Dann wünsche ich gute Fahrt, alles Gute.
1: Danke sehr, danke.
0: Ja, die Kärnten heute live vom Großglockner.

0: Radio Kärnten heute Nachmittag vom Schöneck. Hier wurde eine neue Erlebniswelt über die Glockner Wiesen eröffnet. Und bei mir ist jetzt ein ganz, ganz besonderer Mann. Er ist unglaubliche 99 Jahre alt. Noch nicht ganz, in ein paar Wochen ist es soweit. Und er ist einer der Gründerväter dieses Nationalparks Hohe Tauern. Der Biologe Eberhard Stüber war Ewigkeiten, kann man bei ihm fast sagen, Chef des Hauses der Natur in Salzburg und ich sage auch wirklich, einer der Begründer dieses Nationalparks Hohe Tauern, der das größte Schutzgebiet seiner Art in ganz Österreich ist. 1981 wurde er gegründet, aber Professor Stüber, seine Geschichte geht ja viel, viel länger zurück.
1: Ja, es war zweifellos ein sehr langer Weg, bis dieser Nationalpark zustande kam. Und es gab hier vor allen Dingen unter der ortsansässigen Bevölkerung, unter den Gemeinden, unter der Jägerschaft eine sehr starke Gegenströmung gegen diesen Nationalpark. Es wollte eigentlich nur eine kleine Gruppe dieses große Schutzgebiet. Daher war es unsere Aufgabe, vor allem die Politik zu überzeugen. Denn letztlich musste ja die Entscheidung die Politik treffen.
0: Und die Politik, die ist auch bei mir hier zu Gast. Das ist Herr Marikala Pöllinger, die neue, muss man dazu sagen, Nationalpark-Referentin hier im Lande Kärnten. Gut, Sie kennen diese Gegend, weil Sie kommen ja selber hier aus der Region, waren Bürgermeisterin von Lehndorf. Wie ist das, wenn man Nationalpark-Referentin ist?
2: Ja, es ist für mich eine großartige, aber sehr verantwortungsvolle Aufgabe. Die Aufgabe des Nationalparks Hohe Tauern, auf den wir einfach unglaublich stolz sind, ist einfach diese wunderschöne Natur zu bewahren, zu pflegen, das Bewusstsein dafür zu bilden, zu erforschen, aber vor allem auch weiterzuentwickeln. Das ist eine gelebte Partnerschaft mit den Grundeigentümern, mit der Landwirtschaft, mit dem Naturschutz. Und das ist eine Partnerschaft, die ihresgleichen sucht, die sehr gut funktioniert und die wir so erhalten wollen.
0: Eberhard Stüber hat es gesagt, es gab natürlich, bevor dieser Nationalpark, deswegen hat es ja auch so lange gedauert, bis er dann tatsächlich ins Leben gerufen wurde, nach jahrzehntelanger Diskussion, es gab natürlich Befürchtungen, denn hier herinnen leben auch Menschen. In Amerika ist das ganz anders, im Yellowstone Nationalpark, da lebt kein Mensch fast. Das heißt also, da ist es viel, viel leichter, den unter Schutz zu stellen. Hier ist es Lebensraum, aber auch Wirtschaftsraum.
2: Genau so ist es und das ist auch diese große Herausforderung, genau diesen Ausgleich zu suchen zwischen Schutz der Natur und gleichzeitig auch eine Entwicklung zuzulassen. Und wie gesagt, im Nationalpark Hohe Tauern gelingt das sehr gut, ist eine gelebte Partnerschaft, die wir auch so bewahren wollen.
0: Aber es wird natürlich immer wieder heftig diskutiert, natürlich auch. Das heißt also, die Gespräche, sage ich einmal, sind an der Tagesordnung. Ihnen wird in dieser Funktion wahrscheinlich nicht fad werden.
2: So ist es, aber Diskussionen bringen uns weiter, solange das auf einer sachlichen und menschlich verträglichen Ebene erfolgt, ist das gut so.
0: Es gibt viele Referate, die man in der Landesregierung begleiten kann. Ich denke einmal, Nationalparkreferentin ist eines der unter Anführungszeichen angenehmeren.
2: Das ist ein sehr schönes Referat, aber auch eine große Verantwortung und Herausforderung, weil man natürlich in vielen Spannungsfeldern drinnen ist, aber es ist eine wunderschöne Aufgabe, die ich mit voller Kraft erfüllen werde.
0: Eberhard Stüber ist auch bei uns. Er ist der einzig lebende Mensch, dem eine Kehre an der Großglockner Hochalpenstraße gewidmet ist. Und er war noch vor 8 Jahren im unglaublichen Alter von 91 Jahren zum letzten Mal oben am Großglockner. Herr Professor Stüber, wie haltet man sich bis ins hohe Alter so fit?
1: Ja, man muss einfach kräftig arbeiten, man muss klare Ziele haben, man muss sich für etwas einsetzen können, wie zum Beispiel der Nationalpark Hohe Tauern, wo wir damals schon gewusst haben, wenn wir das schaffen, dann werden wir auch die anderen Nationalparken für Österreich schaffen.
0: Ein Vorbild für ganz Österreich, das ist dieser Nationalpark Hohe Tauern und ein Vorbild für uns ist der Professor Stüber.
2: Auf alle Fälle, ich war noch nie am Großglockner, große Ehrfurcht davor. Ich war vor kurzem mit dem Herrn Bischof am Dobratsch. Auf das bin ich schon stolz, aber ich werde mein Bestes geben.
0: Sie wissen, dass es natürlich eine Verpflichtung für eine Nationalparkreferentin ist, auf den höchsten Berg Österreichs raufzukraxeln.
2: Das wurde mir schon so vermittelt. Momentan, am heutigen Tag, weiß ich nicht, wer mir da aufzahlen wird, aber ich werde darüber nachdenken.
0: Also, wir werden darüber berichten, wenn die Marika Lacker-Pöllinger auf den Glockner hinaufsteigt und auf ihren Nationalpark hinunterschaut. Radio Kärnten heute live vom Fuße des Großglockners.

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0: Backstreet Boys hier im Programm von Radio Kärnten. Der Nachmittag heute aus luftiger Höhe, aus 2000 Metern Seehöhe vom Schöneck an der Großglockner Hochalpenstraße. Und vorhin haben wir mit der Kärntner Nationalpark-Referentin Marika Lacker-Böllinger geplaudert, dass ja eigentlich einmal ein Gipfelsieg am Großglockner für eine Nationalpark-Referentin Pflichtprogramm ist. Wir haben doch den einen oder anderen Hörer. Der Landtagspräsident Andi Scherwitzl hat gleich angerufen und gesagt, wenn die Marika Lacker-Böllinger als Nationalparkreferentin da aufsteigt, dann ist er als Landtagspräsident auch mit dabei. Also liebe Frau Landesrätin, lieber Herr Landtagspräsident, das ist ein Versprechen und das muss natürlich umgehend eingelöst werden. Radio Kärnten heute am Großglockner, in der kommenden Stunde mehr über die Glocknerwiesen.
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2: Am Mikrofon ist Miriam Reichel. In Wien sorgt ein Vorfall in einer betreuten WG für Kritik an der zuständigen Kinder- und Jugendhilfe. Ein traumatisiertes 12-jähriges Mädchen soll aus dem Fenster gesprungen sein, als es zum Umzug in eine andere WG abgeholt wurde. Der Fall wird jetzt geprüft. Bernd Koschuh berichtet.
3: Die traumatisierte 12-Jährige soll wegen vermuteter Missbrauchserfahrungen nicht von Männern betreut werden, so die Darstellung der Wohngemeinschaft, in der sie gelebt hat. Daran hat man sich bei ihrer Abholung nicht gehalten, kritisiert ÖVP-Jugendsprecherin Sabine Kerry.
4: Es war ganz klar kommuniziert, dass das Mädchen nicht von einem Mann abgeholt werden soll. Und dann kommt auch noch ein Mann, der Druck ausübt.
3: Nämlich der Leiter der neuen Wohngemeinschaft Homebase, der auch noch im Gesicht tätowiert sei. Das Mädchen jedenfalls springt in einem unbeobachteten Zeitpunkt aus dem nicht versperrten Fenster, überlebt, aber erleidet Knochenbrüche. Neos Jugendstadträtin Bettina Emmerling sagt,
5: dass dieses Fenster nicht versperrt war. Das ist etwas, was in Wohngemeinschaften nicht zulässig ist.
3: Demnach könnte die Hauptverantwortung die mittlerweile geschlossene Wohngemeinschaft treffen, aus der die 12-Jährige abgeholt wurde.
2: Nachdem die gegenseitigen Angriffe im Irankrieg nach einer kurzen Pause weitergehen, steigen die Ölpreise wieder. Das merkt man auch an Österreichs Tankstellen. Sprit ist von Montag auf Dienstag bereits etwas teurer geworden. Öltransporte sind durch die Blockade der Straße von Hormus derzeit stark beeinträchtigt. Von Portugal bis Griechenland. Wegen der Hitze und Trockenheit brennen in Südeuropa zahlreiche Wälder. In Frankreich und Spanien hat sich die Lage zwar zum Teil stabilisiert, die neue Hitzewelle bereitet den Menschen dort aber große Sorgen. Stefan Gera berichtet.
6: Tankfahrzeuge fahren wieder auf, um das Feuer in der Region Gironde im Südwesten Frankreichs zu löschen. Die Lage ist einigermaßen stabil, die Feuerwehrleute dennoch am Rande ihrer Kräfte. So beschreibt es ein Einheimischer der Gemeinde Le Temple.
7: Wenn die Zivilisten heute nicht hier wären, um die Autos mit Wasser zu befüllen und ihnen zu helfen, dann weiß ich echt nicht, wie sie das schaffen würden.
6: 57.000 Bewohner durften wieder in ihre Häuser zurückkehren und etwa ebenso viele auch in der Brandregion bei Madrid. Für eine Entwarnung ist es aber noch zu früh. Die extremen Temperaturen um die 40 Grad Celsius könnten das Feuer in beiden Ländern wieder anfachen.
2: Nach dem Anschlag auf die Pride Parade in Berlin hat die deutsche Polizei ihre Sicherheitsmaßnahmen für den Christopher Street Day am Samstag in Hamburg massiv verschärft. Doppelt so viele Polizistinnen und Polizisten wie im Vorjahr sind im Einsatz. Bei der Großdemo werden 250.000 Menschen erwartet. In Österreich gibt es so viele Ärztinnen und Ärzte wie noch nie. Mehr als 51.500 sind es laut Ärztekammer derzeit. Dabei sind die Frauen um rund 400 Mitglieder in der Mehrheit. Die Ärztekammer warnt trotz Höchststand vor einem Mangel. In den nächsten 10 Jahren kommen rund 18.000 Ärztinnen und Ärzte ins Pensionsalter, heißt es. Und das waren die Nachrichten mit Miriam Reichel.
0: Willkommen damit zum Wetter in Kärnten. An vielen Seen bleibt es strahlend sonnig. Über den Bergen im Westen und Norden Kärntens entstehen jetzt Quellwolken. Gegen Abend sind hier einzelne, aber heftige Gewitter zu erwarten. Die aktuellen Temperaturen 34 Grad in St. André, in Ferlach und Lienz, 33 in Klagenfurt, Hermagor, Feldkirchen und St. Veit an der Glan, 32 Grad in Völkermark, 30 Grad in Döllach und angenehme 22 Grad hat es bei unserem Außenstudio an der Großglockner Hochalpenstraße am Schöneck in 2000 Metern Seehöhe. Morgen am Donnerstag geht es mit Sonne und Hitze weiter. Im Westen und Norden Kärntens ist das Gewitterrisiko im Laufe des Nachmittags und am Abend leicht erhöht. Die Frühtemperaturen morgen 14 bis 19, die Höchstwerte bis 36 in 2000 Meter Höhe um 19 Grad. Der Freitag, der verläuft dann strahlend sonnig. Die Gewittergefahr bleibt zumeist gering. Die Höchstwerte am Freitag bis zu 37 Grad. 15 Uhr und 4 Minuten, Blick auf die Straßen in unserem Land, sicher unterwegs mit Radio Kärnten, und da sind wir auch gleich wieder fertig, denn es sind uns keine aktuellen Störungen gemeldet worden. 0800 600 601, falls Sie dennoch etwas entdecken sollten.
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0: Naturvermittlung, Ausstellung und Spielerlebnis. Das bietet die neue Erlebniswelt Glocknerwiesen und der sogenannte High-Five-Spielplatz am Schöneck, wovon wir uns heute melden dürfen. Vor wenigen Minuten ist diese Erlebniswelt und der Spielplatz eröffnet worden. Die Glocknerwiesen, ja ein besonders artenreicher und zugleich auch sehr sensibler Lebensraum direkt entlang der Großglockner Hochalpenstraße. Heute unser Außenstudio im Programm von Radio Kärnten. Ich freue mich, dass ich Ihr Gastgeber sein darf. Schön, dass wir Sie begleiten dürfen. Musikalisch starten wir in die Stunde mit Susi Quattro.

0: Susi Quattro hier im Programm von Radio Kärnten, exakt 9:09. Ist es. Wir sind heute zu Gast am Großglockner, oder besser gesagt am Fuße des Großglockners. Der ist doch fast doppelt so hoch, wie wir da sind. 2000 Meter im Moment unser Außenstudio, der Glockner, ja 3798 Meter hoch, der höchste Berg Österreichs. Rund um ihn herum der Nationalpark Hohe Tauern. Und wir sind direkt an der Glocknerstraße, 9 Kilometer oberhalb von Heiligenblut. 7 Kilometer sind es noch hinauf bis zur Franz-Josefs-Höhe oberhalb der Pasterze. Und bei mir jetzt zwei Mitarbeiter der Großglockner Hochalpenstraßen AG, nämlich zum einen einmal der Michael Hasenauer und dann der Stefan Rieger. Michael, Sie sind sozusagen für die Baustellen hier zuständig und waren auch für die Errichtung dieser Erlebniswelt und des Spielplatzes hier verantwortlich.
1: Ja, genau. Also meine Aufgabe ist die Abwicklung von den Baustellen, und da ist für mich auch ein besonderes Projekt natürlich die Errichtung vom Spielplatz. Ich habe selber zwei kleine Kinder, da hat mir das natürlich besondere Freude gemacht, dass sie das Projekt betreuen dürfen. Und ja.
0: Man versucht natürlich, die Natur hier entlang der Straße erlebbar zu machen. Dazu gehören Rastplätze und, Sie haben schon gesagt, es sind viele Familien mit Kindern unterwegs. Da gehört natürlich auch dazu, dass die Kleinen ein bisschen spielen dürfen.
1: Ja, genau. Und da haben wir eben jetzt eine ganze Serie von Spielplätzen geplant. Das ist der dritte. Da am schönen Eck, da haben wir den Apollo-Falter zum Thema. Und das Herzstück von dem Spielplatz ist eben der große Apollo-Falter. Rundherum ein paar Spielgeräte, ein paar Möglichkeiten zum Rosten in der Sonne, zum Genießen.
0: Und natürlich Indoor und Outdoor. Die Glocknerwiesen sind ja etwas, das Outdoor in der freien Natur ist, aber man hat auch ein altes Gebäude hier stehen. Welchem Zweck hat das einmal gedient? Das scheint ja aus der Gründerzeit der Glocknerstraßen zu stammen.
1: Genau, das Gebäude war früher einmal ein Mannschaftslager zur Zeit vom Straßenbau. Da muss man sich vorstellen, da hat es ja oben viel mehr Gebäude gegeben. Die sind dann nach und nach verschwunden, weil die Bauarbeiter abgezogen sind. Und ein paar sind überblieben, und eins von denen haben wir eben genutzt für den Bau von der Ausstellung jetzt sind.
0: Von dieser Erlebniswelt über die Glockner wissen die, wir haben schon mehrmals gehört, etwas ganz, ganz Besonderes sind. Aber das weiß einer ganz genau, das ist der Stefan Rieger, der betreut nämlich unter anderem diese Glockner wissen. Stefan, was ist das Besondere an denen?
2: Ja, es ist eigentlich ein Juwel, dass man den Gästen, den Besuchern der Glocknerstraße, diese wunderbaren, ja, die Fauna und Flora der Glocknerwiese näher bringen kann. Und das ist natürlich da örtlich nahe an der Straße das wunderbare Möglichkeit für die Gäste, das zu genießen.
0: Welche botanischen Besonderheiten haben wir denn da? Sie stellen ja unter anderem auch die Tafeln auf, damit so Laien wie ich dann genau wissen, was man da sieht.
2: Ja, vom Frühjahr weg, da fängt es an mit dem Türkenbund, dann der Speik zum Beispiel. Ja, also durchgehend Enzian. Also das ist wirklich ein Bruch, das anzuschauen.
0: Muss man da auch in der Pflege besonders sorgfältig vorgehen?
2: Die Pflege ist da, das macht die Natur selber. Wir sind nur Zaungäste und schauen, was die Natur zu bieten hat.
0: Und Sie selbst kennen sich ja hier herum in der Natur wirklich bestens aus. Der Stefan hat auch ein Abzeichen oben auf seinem Gelee, da steht oben staatlich geprüfter Berg- und Skiführer Heiligenblut. Das kommt einem natürlich zugute, wenn man bei der GroHag arbeitet.
2: Ja, selbstverständlich. Und das ist ja super, dass die GroHag da uns anstellt. Und wir machen es auch mit Herzblut. Und selbstverständlich bringen wir den Gästen auch die in der Natur die Pflanzen näher. Und das ist schon für die Gäste ein richtiger Augenöffner, wenn sie einmal so einen Speik anschauen oder einmal auf einer Masterwurzpflanzen riechen. Also das ist für die Gäste wirklich ja, wie ein Eintritt in eine neue Welt.
0: Stefan, wir sind jetzt mitten im Hochsommer, ein paar Monate ist ja noch Saison hier herum am Großglockner, dann ist Winterpause und dann geht es für Sie wieder los mit der Schneeräumung da herum.
2: Ja, das ist ein ständiges Radl, so wie es in der Natur halt ist, und ja, that's life.
0: Und da muss man natürlich als Berg- und Skiführer, da kennt man sich natürlich auch ganz besonders gut aus, weil es ist ja keine ungefährliche Angelegenheit.
2: Na, deswegen sind wir ja in einem großen Team aufgestellt. Wir sind 4, 5 Kollegen, die was da in der Lawinenkommission tätig sein, und ja, wir unterstützen uns gegenseitig und so handeln wir das ab.
0: Stefan, wie oft waren Sie schon am Glockner um?
2: Ich zähle nicht.
0: Sie zählen nicht, also unzählige Male?
2: So ist es.
0: Wann zum letzten Mal?

0: Wäre möglich.
1: Das ist ein Versprechen. Ja, wie gesagt, schauen wir, wann es soweit ist. Stefan Rieger und Michael Hasenauer, die beiden Mitarbeiter der Großglockner Hochalpenstraßen AG. Und wir wollen uns sozusagen mit dem Hausherrn hier noch ein bisschen unterhalten, mit dem Bürgermeister von Heiligenblut, mit dem Michael Lackner, hier in Kürze im Programm von Radio Kärnten.

Trubi hier im Programm von Radio Kärnten. Das ist der Nachmittag aus luftiger Höhe um 15 Uhr und gleich 19 Minuten 4 nach Viertel 4 ist es. Wir sind zu Gast am Großglockner am Schöneck, wo heute die Erlebniswelt Glocknerwiesen und der sogenannte High-Five-Spielplatz eröffnet wurde. Ich muss jetzt gleich einmal bitte leisten, dass ich zum Bürgermeister gesagt habe, Michael Lackner, ihr Pust, es ist ein Heiliger, es ist der heilige Martin Lackner, mein Vornamenskollege sozusagen. Ja, Bürgermeister von Heiligenblut, High Five. Der Sinn der Apollo-Falter, der

0: man da hinten sieht und welche noch?
1: Ja, es ist der Apollofalter, es ist die Alpenhummel, es ist der Steinadler, ein majestätisches Tier, der in den Lüften schwingt. Dann haben wir den Alpensteinbock und die Alpenhummel.
0: Da haben wir natürlich alle Größenverhältnisse, weil ich sage, zwischen Steinbock und Hummel, da ist ein kleiner Unterschied.
1: Genau, es ist ein kleiner Unterschied, aber in dieser wunderbaren Natur hier in Heiligenblut am Großglockner, entlang der Großglockner Hohalpenstraße, kann man diese Tiere alle in der Natur auch beobachten.
0: Ja, also ich habe auch schon einmal oben tatsächlich einen Steinbock in freier Natur gesehen, nicht nur unten im Haus der Steinböcke in Heiligenblut.
1: Genau, die Steinböcke sind ja in den 60er Jahren wieder eingesiedelt worden und die werden auch gehegt und gepflegt und leben eben großteils im Flystyle, aber die Hauptkolonie ist eben bei uns auf der Kaiser-Franz-Josef-See in Heiligenblut.
0: Ja, und die Murmel dann sieht man auch bei euch.
1: Genau, die Murmel sind natürlich allgegenwärtig und da haben wir sogar ein Programm, schützt die Murmeltiere, man soll langsam fahren, weil die Murmeltiere natürlich nicht alle Verkehrszeichen kennen und oft einmal auch die Straßen wechseln.
0: Martin Lackner, und die Glocknerwiesen, die sind etwas Besonderes, wir haben schon angesprochen, im Übergang von der alpinen zur hochalpinen Vegetation mit der vielen, mit unzähligen Pflanzen, die hier vorkommen.
1: Genau, auf den Glocknerwiesen, das ist eigentlich eine jahrhundertalte Kulturlandschaft, die von unseren Bäuerinnen und Bauern erhalten wird. Die Bauern und Bäuerinnen mähen hier heroben die Wiesen noch einmal in 2 Jahren nur. Das ist auch der Rhythmus, wo sozusagen die Pflanzen sich wunderbar vermehren und vervielfältigen können.
0: Warum nur alle 2 Jahre mal?
1: Ja, weil sie zu oft gemäht werden, dann ist die Pflanzenvielfalt geht zugrunde dann. Das heißt, es ist schon eine nachhaltige Bewirtschaftung notwendig und dadurch können jetzt hier oben über 140 Pflanzenarten besichtigt werden.
0: Und da merkt man auch, man ist ja mitten in der Kernzone des Nationalparks Hohe Tauern, natürlich leben mit der Natur, aber man muss natürlich auch von der Natur leben zum Teil.
1: Genau, es ist ganz wesentlich, deswegen ist auch die Tourismuswirtschaft einer der wesentlichsten Faktoren hier bei uns, dass sozusagen die Bevölkerung auch hier überleben kann. Es ist im Winter der Wintertourismus und im Sommer eben der Sommertourismus mit den ganzen Gästen auch, die natürlich wirtschaftlichen Aufschwung bringen und wenn die Bauern jetzt sozusagen nachhaltig bewirtschaften, ist das wichtig für die Natur, auch für die Erhaltung der Naturlandschaft und der Kulturlandschaft. Und die Symbiose ergeben eben ein Gesamtes und damit haben wir eine wunderbare Lebensqualität hier bei uns und deswegen ist die Bevölkerung auch sehr zufrieden, dass sie auf einer der schönsten Plätze in Österreich leben darf.
0: Wir haben schon heute mehrmals gehört, die Großglockner Hochalpenstraße, ja eines der meistbesuchten Ausflugsziele Österreichs. Das Ziel als Heiligenbluter Bürgermeister muss es natürlich sein, dass wenn die Leute dann runterkommen, dass sie vielleicht noch rechts abbiegen hinein Richtung Ort Heiligenblut. Wie schaut es denn bei euch touristisch aus? Wir haben ja in den letzten Jahren, ich sage mal, viele, viele Diskussionen gehabt, viele Geschichten gehabt. Da ist es um die Hotellerie gegangen, da ist es aber auch um die Bergbahnen gegangen. Da haben wir Negativschlagzeilen gehabt. Wie schaut es denn jetzt aus?
1: Ja, da kann ich Positives berichten. Die Bergbahnen sind im sicheren Hafen, sind sozusagen für den Winter gerüstet und werden 100% des Skigebietes offen haben, sowohl die Fleißgebiete als auch das Schreckgebiet. Also wir werden am 18. Dezember öffnen und wenn man nach Heiligenblut unten reinkommt, es werden alle Hotels wieder offen sein. Das ist auch ganz wichtig, dass wir den Gästen ein wunderbares Ambiente am Fuße des Großglockners natürlich bieten können.
0: Ja, weil Heiligenblut ist ja nicht unbedingt, außer für die Leute, die in der unmittelbaren Gegend da haben, sind keine Tagesdestination, sondern da kommt man ja zumindest für ein Wochenende her.
1: Genau, Heiligenblut kommt man mindestens für ein Wochenende her, dann lernt man auch die heimische Bevölkerung kennen und man verliebt sich in Heiligenblut und dann kommt man immer wieder sozusagen nach Heiligenblut und das ist auch, wir haben eine hohe Stammgastquote auch, weil Heiligenblut ist einfach, wenn man da ist, dann wird man wirklich inspiriert und ich sag, ergriffen von dieser Schönheit, von der Wallfahrtskirche bis zum Großglockner und bis ins Skigebiet hinab.
0: Martin Lackner sagt, man verliebt sich in Heiligenblut, du hast damit nicht meine Chefin gemeint, gell?
1: Die Chefin ist natürlich auch von uns, deswegen, also eure Chefin, die OF-Chefin ist natürlich auch von uns und sie fährt immer gern nach Klagenfurt, aber sie wird noch lieber ins Maltau wieder haben.
0: So, im Franz Josef herauf. Wenn wir jetzt so Bilanz ziehen, so Zwischenbilanz, wir haben heute den 29. Juli. Wie verläuft denn die bisherige Sommersaison?
1: Ja, aufgrund der Temperaturen, bei uns ist es auch heiß, aber Gott sei Dank nicht so trocken wie in vielen anderen Orten in Österreich und in Kärnten vor allem. Wir haben eine sehr gute Saison und auflaufend ist es ein Plus.
0: Sagt Martin Lackner, Bürgermeister von Heiligenblut am Großglockner, hier zu Gast im Programm von Herde Kärnten. Bei uns jetzt Martin mit dem letzten Sommer.

0: Radio Kärnten heute Nachmittag live vom Großglockner in 2000 Metern Seehöhe. 9 Kilometer sind es bis hinunter nach Heiligenblut und von dort sind jetzt zwei Herren aufgekommen. Was treibt euch da auf am Glockner?
1: Ja, wir sind aber Ureinwohner. Man muss ganz ehrlich sagen, wir haben Haus gebaut. Nichts, kaum kein Haus, Lienz oder sowas.
0: Ne? Ist jetzt weit runter, oder?
1: Ja, von Heiligenblut, Lienz wäre 40 Kilometer gewesen. Hat es damals kein Taxi gegeben.
0: Und Sie haben es eilig gehabt?
1: Meine Mutter.
0: Ja, und ein zweiter Herr ist auch mit dabei, der hat gesagt, liebe Grüße und ob ich Sie kenne, die Isabella Bergner, weil die Isabella war mal bei Ihnen daheim. Ja, kennt ihr euch besser?
2: So genau auch nicht mehr, aber wir haben uns da gut verstanden und ich hatte einen Kameramann mitgehabt, der war überhaupt der Beste. Keinen Stress, aber alles gemacht.
0: Und was haben Sie bei euch gefilmt?
2: Ja, ich habe damals schon so ein kleines Museum gehabt und das hat er gefilmt und da haben wir ein kleines Tändle dabei gehabt. Aber wir müssen auf in den Schnee ein, ins Gras niedersitzen, hat alles gepasst.
0: Ja, wunderbar. Und ihr schaut euch heute da herum diese neue Ausstellung an bei den Glocknerwiesen, die Erlebniswelt, die vor kurzem eröffnet wurde. Mittlerweile ist es 15.30 Uhr, 3:30, Isolde Notnagel bei uns mit den Neuigkeiten.
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4: Die Stromversorgung in Klagenfurt-West und Krumpendorf ist wiederhergestellt. Auslöser waren Kabelbeschädigungen im Zuge von Bauarbeiten. Rund 5000 Haushalte waren betroffen. Nach rund 2 Stunden waren die Schäden behoben und die Stromversorgung wiederhergestellt. Zu einem Zwischenfall mit mehreren alkoholisierten Personen und der Polizei ist es im Klagenfurter Schillerpark gekommen. Ein 27-Jähriger hat sich bei der Amtshandlung besonders aggressiv gezeigt. Er beschimpfte die Beamten und fuhr mehrmals absichtlich mit einem E-Scooter auf sie zu. Bei seiner Festnahme versetzte der Mann einem der Beamten einen Tritt und verletzte ihn dadurch. Der Beschuldigte wird wegen Widerstands gegen die Staatsgewalt, Körperverletzung und Sachbeschädigung angezeigt und er wurde heute in die Justizanstalt Klagenfurt eingeliefert. Mit weit überhöhter Geschwindigkeit ist auf der Großglockner Hochalpenstraße ein Mann aus Vorarlberg von der Polizei gemessen worden. Der 64-Jährige war mehr als 50 km/h schneller als die erlaubten 70 unterwegs. Seinen Führerschein ist er los. Martin, du hast die Wettaussichten für uns.
0: So ist es über den Berg im Norden Kärntens, kommen ein paar Quellwolken zur Sonne. Ab dem späteren Nachmittag kann es westlich von Villach und entlang der nördlichen Landesgrenze stellenweise auch gewittrig werden. Morgen am Donnerstag erwarten wir keine wesentliche Änderung. In der Früh hat es morgen um 17 Grad, die Höchstwerte bis 36 Grad. Damit ein Blick auf die Straßen in unserem Land. Sicher unterwegs mit Radio Kärnten. Unser halbstündlicher Verkehrsüberblick kurz nach 3:30 mit der guten Nachricht. Es sind uns keine aktuellen Störungen gemeldet worden.
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0: Ja, die Kärnten heute aus luftiger Höhe. Wir sind zu Gast am Schöneck bei der Großglockner Hochalpenstraße in rund 2000 Metern Seehöhe. Von der Eröffnung des Erlebnisraums Glockner Wiesen dürfen wir uns heute bis 16 Uhr live im Programm von Radio Kärnten melden. Viele Partnerinnen und Partner sind hierher gekommen, um mit dabei zu sein bei dieser Eröffnung. Einer davon ist auch Robert Lindner, er ist der Direktor des Hauses der Natur in Salzburg. In der Landeshauptstadt in Salzburg natürlich eine Institution, aber auch ganz besonders wichtig hier im und für den Nationalpark Hohe Tauern.
1: Ja, das Haus der Natur hat den Nationalpark und auch die Großglockner Hochalpenstraße über viele, viele Jahre bei diversen Erlebniswegen und auch Ausstellungen begleiten dürfen. Und ja, ich bin froh, heute hier zu sein.
0: Das ist natürlich auch eine wissenschaftliche Begleitung. Ihr betreibt auch eine Forschungsstation hier herum.
1: Ja, wir haben auf der Salzburger Seite im Obernassfell eine Forschungsstation, die in einem Gebäude der Großglockner Hochalpenstraße untergebracht ist und das wir gemeinsam mit der GROAG verwalten und betreuen können und das von internationalen Teams, die zur Hochgebirgsökologie forschen wollen, besucht und genutzt wird.
0: Das ist ja auch eine der Aufgaben hier in diesem Nationalpark Hohe Tauern, der größte seiner Art in ganz Österreich ist, auf der einen Seite die Natur zu zeigen, aber auch zu bewahren, und da gehört natürlich auch die Forschung dazu.
1: Natürlich, so ein Nationalpark ist ein Schutzgebiet, in dem es um die Bewahrung der Natur geht, aber es ist auch eine einzigartige Möglichkeit hier, das Verständnis für die Natur zu generieren, zu verstehen, wie die Zusammenhänge laufen. Und diese Forschungsstation ist natürlich ein wunderbarer Stützpunkt auf 2600 Meter Höhe, mitten im hochalpinen Lebensraum.
0: Robert Lindner, Chef des Hauses der Natur in Salzburg, was kann man denn hier herum erforschen?
1: Also im Moment laufen zum Beispiel Projekte zu alpinen Vogelwelt, zum Schneefinken. Das ist ein Projekt, das die BOKU betreut. Da habe auch am Anfang vor vielen Jahren ich selbst einen Beitrag liefern können. Es gibt verschiedene Projekte, die sich mit Vegetation, vor allem mit dem Zusammenspiel auch mit Insekten, Bestäubern beschäftigen. Wir lernen hier noch wirklich sehr viel dazu, über das, wie Natur auch hier in den extremen Hochgebirgslebenräumen funktioniert.
0: Und natürlich gibt es entlang dieses riesengroßen Erlebnisses, entlang der Großglockner Hochalpenstraße auch Plätze, wo man eintauchen kann in die Natur und etwas mehr erfährt. Ein solcher Platz ist dieser Erlebnisraum Glockner Wiesen, der für die Besucherinnen und Besucher die Möglichkeit gibt, das bisschen mehr zu erfahren über die Landschaft, an der man vorbeifährt, durch die man durchfährt.
1: Absolut richtig. Die Großglockner Hochalpenstraße nimmt hier auch eine wichtige Funktion als Vermittler ein. Es gibt zahlreiche Informationsstellen, Ausstellungen auch im Obernassfeld und so wie hier am Schöneck, wo Besucher, Besucherinnen sich auch informieren können, was hier sozusagen in der Landschaft passiert, was hier an Leben vorkommt, welche Arten hier zu sehen sind und die dann hoffentlich mit offenen Augen weiterfahren, weitergehen können und mehr sehen als ohne dieses Hintergrundwissen.
0: Es ist schon ganz ein besonderes Fleckerl Natur hier herum, der Großglockner und der Nationalpark Hohe Tauern. Wir von Radio Kärnten dürfen heute Nachmittag hier zu Gast sein. Musikalisch jetzt Rod Stewart im Programm von Radio Kärnten.

0: Johannes Oerding hier im Programm von Radio Kärnten. 4:12 ist es. Schönen Nachmittag heute vom Schöneck bei der Glocknerstraße. Bei mir Johannes Hörl, Vorstand der GroHag, der Großglockner Hochalpenstraßen AG. Ja, die Natur hier entlang der Straße erlebbar machen, das ist auch eine der Aufgaben, wir haben schon angesprochen. Und vor allem auch den Familien vielleicht ein bisschen was mitgeben über diese Natur, über diese besondere Natur hier herum im Hochgebirge.
1: So ist es. Die Großglockner Hochalpenstraße steht nicht nur für ein großes Denkmal oder das größte Denkmal der Republik Österreich. Sie steht auch dafür, dass man das Herz der Hohen Tauern des größten Nationalparks erfahren kann. Natur und Tourismus und Kultur miteinander verbinden. Das ist unser Motto.
0: Und das so ziemlich mittendrin zwischen Heiligenblut und der Franz-Josefs-Höhe. Apropos Franz-Josefs-Höhe, da gab es ja heuer auch einen Grund zu feiern. Vor exakt 170 Jahren. Im Jahr 1856 ist der Kaiser Franz Josef da hinaufgegangen. Naja, eigentlich nicht wirklich gegangen.
1: Naja, der Kaiser Franz Josef, der wollte seiner Sissi, die er so sehr geliebt hat, schon als junger Ehemann sein Reich zeigen und ist hier durch eine Reise, also in einer Reise durch Kärnten, die war also über Wochen geplant und über Monate geplant, hierher gekommen auf die Kaiser Franz Josefs Höhe. Sie ist allerdings nicht ganz hinaufgekommen, sie ist unten bei der Elisabethruhe dann sitzen geblieben und hat auf ihn gewartet. Seither heißt dieser Felsen natürlich der Sissi-Felsen im Volksmund. Aber die Kaiser-Franz-Josefs-Höhe hat danach den Namen bekommen dieses prominenten Gastes. Und dieser Besuch des Kaisers hier am Großglockner war vor genau 170 Jahren.
0: Schon was Besonderes, wenn man auch daran denkt, dass ja damals der Großglockner gar nicht der höchste Berg der Monarchie war, sondern das war damals der Ortler.
1: Das stimmt, aber die Kraft des Großglockners hat den Kaiser genauso in seinen Bann gezogen. Und es ist übrigens wirklich genau 170 Jahre her. Also da geht es jetzt, glaube ich, um 3 oder 4 Tage. Der Kaiser war hier, die Kaiser-Franz-Josefs-Höhe ist nach ihm benannt und wir haben hier eben schon vor wenigen Wochen eine großartige Ausstellung eröffnet über die Reise des Kaisers von Schönbrunn zum Großglockner.
0: Und die kann man natürlich auch besichtigen.
1: Hier auf der Kaiser-Franz-Josefs-Höhe auch eine Automobilausstellung, 140 Jahre Mobilität mit dem Mercedes-Benz-Motorwagen, dem ersten Auto der Welt, bis zu Elektromobilität, zu den neuesten Modellen. Hier ist alles möglich für Jung und Alt.
0: Apropos Mobilität, weil ich da gerade einen Radfahrer hinaufstrampeln sehe Richtung Großglockner. Da gibt es heute auch ein großes Ereignis unten im Tal. Der Radweg zwischen Großkirchheim und Heiligenblut ist fertiggestellt worden. Dieser R8 Großglockner Radweg, die feierliche Eröffnung wird es zuerst im September geben. Aber ab morgen kann man diesen Radweg befahren, hat mir der Bürgermeister Martin Lackner noch erzählt. Ja, Saison läuft gut bei euch, Johannes.
1: Die Saison hier in der Glocknerstraße läuft sehr gut. Wir sind sehr zufrieden. Die Gäste aus der ganzen Welt sind hier, in etwa 20% aus Österreich, aber 80, also weit über 75% der Gäste kommen aus dem In- und Ausland. Und wir haben heute hier am Schöneck die 15. Ausstellung eröffnet an der Großglockner Hochalpenstraße. Also es sollte für jeden was dabei sein, hier am Großglockner.
0: Ja, danke vielmals, Johannes Hörl, Vorstand der Großglockner Hochalpenstraßen AG. Und bei uns wird's jetzt musikalisch.
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0: Ja, ich mag dich, weil du klug und zärtlich bist. Eine Zeile aus einem Lied der deutschen Sängerin Milva. Von wem dieser Titel stammt, darüber erzählt uns heute Gerd Eggenberger beim Blick in seine Plattenkiste.
3: Heute gedenken wir an einen großen griechischen Komponisten. Mikis Theodorakis wäre heute 101 Jahre alt geworden. Er hat unzählige Kompositionen wie Sinfonien, Opern, Filmmusiken, Hymnen und auch Chansons geschrieben. Daneben hat sich Mikis Theodorakis auch politisch betätigt und gegen Diktaturen, Korruption und Kriege protestiert. Zum Gedenken heute ein Chanson, mit dem Milva 1978 erfolgreich war. Sto Perigali du Grifo, in der instrumentalen Fassung, gespielt von Mikis Theodorakis mit seinem Orchester aus dem Jahr 1962. Ich mag dich, weil du klug und zärtlich bist. Einige werden noch diese Textzeile von Milvas Zusammenleben im Ohr haben.

0: Programm von Radio Kärnten. Mit ihm haben wir angefangen, die Sendung, und mit ihm hören wir jetzt auch wieder auf, mit dem Wirt hier herum vom Schöneck, mit dem Michael Siebler, der mir gerade einen wunderbaren Kaiserschmarrn vorbeigebracht hat. Michael, ihr macht alles selber da herum.
1: Ja, bei uns wird alles noch selber produziert, von einem Kaiserschmarrn bis Spinatknödel, Fleischkropfen, Kasnudel. Aber das kann sich jeder gerne selber bei uns überzeugen davon, kann auch gerne aufkommen. Ist jeder recht herzlich eingeladen, da am Schöneck vorbeizuschauen und auch die neue Ausstellung, den neuen Spielplatz mit Kindern oder auch unsere schöne Terrasse zu genießen.
0: Ja, und ich habe gehört am Dialekt, viele, viele Einheimische, nicht nur unter den Gästen, sondern auch unter den Mitarbeiterinnen und Mitarbeitern. Jetzt klagen sehr, sehr viele Gastwirte drüber, ich finde kein Personal.
1: Ja, Personal zu finden ist sehr schwer zurzeit. Ich habe das Glück, dass ich noch alles Einheimische habe, die was bei mir arbeiten, was auch ganz fleißig da sind. Und ja, Personal, wie gesagt, schwer zu finden, aber wir haben alles Einheimische und deshalb auch die ganze heimische Kost und alles selber gemacht noch.
0: Wie schafft man es denn, dass man die Mitarbeiter kriegt und sie dann vor allem auch behaltet?
1: Ja, behalten, das nehme ich als Betriebsgeheimnis einmal her. Es gibt verschiedene Arten und Weisen, wie man das machen kann, aber wie gesagt, es ist ein kleines Betriebsgeheimnis noch, aber ja, bin stolz darauf, dass wir echt so viele einheimische Leute haben.
0: Michael, du kennst die Gegend hier herum, hast unten in Heiligenblut ein Lokal, warst viele, viele Jahre oben auch auf der Franz-Josefs-Höhe. Was ist das für ein Platzl da herum?
1: Ah, ist ein einzigartiges Platz. Einfach ein schöner Platz zum Wohlfühlen, zum ein bisschen rüberkommen. Auch viele Leute aus der Stadt, die das vielleicht nicht so kennen, dass man ein bisschen Ruhe genießen kann, dass man einmal rausschauen kann in die Natur einfach und einfach auf sich alles wirken lassen kann.
0: Und zufrieden bislang mit der Saison 2026?
1: Wer mich kennt, ich bin sehr oft zufrieden und eigentlich fast immer zufrieden. Wurscht, wie es ausschaut. Zufriedenheit, glaube ich, ist so der Schlüssel zum Glück.
0: Sagt der Michael Siebler, der Wirt hier herum beim Schöneck. Wir durften in den beiden vergangenen Stunden hier zu Gast sein bei der Eröffnung des neuen Erlebnisplatzes Glocknerwiesen. Weiter geht's bei uns im Programm von Radio Kärnten jetzt mit Servus Sreczno Ciao. Den Blick über die Grenzen hinaus, Daniel Matt wird Sie begleiten. Papa sagen, Martin Weberhofer und unsere Tonmeisterin heute ist Sonja Kleindienst. Viel Vergnügen mit dem Programm von Radio Kärnten wünsche ich noch.
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3: Am Mikrofon ist Miriam Reichel. Österreich steht vor der nächsten Hitzewelle und damit steigt auch hier das Risiko von Waldbränden. Laut Umweltministerium sind vor allem das östliche Niederösterreich, Teile Kärntens und Tiroler Täler betroffen. Umweltminister Norbert Totschnig von der ÖVP ruft zur Vorsicht im Wald auf. Matthias Schmelzer liest einen Beitrag von Thomas Lavrukaitis.
4: Die meisten Waldbrände sind vermeidbar, denn sie werden durch Menschen verursacht, sagt Umweltminister Totschnig. Und das trotz Brandverordnungen, die in den meisten Bezirken gelten. Wer im Wald Feuer entzündet oder raucht, muss mit Geld oder sogar Freiheitsstrafen rechnen. Wenig Spielraum für menschliche Fehler lassen aber Klimaveränderungen. Es gilt, je trockener das Wetter, desto öfter brennt es im Wald. Genau das zeigen Wettermessungen. Das heurige Frühjahr war das trockenste seit Messbeginn. Dazu kam auch die Hitzewelle im Juni. Das Umweltministerium hat heuer bereits mehr als 270 Waldbrände gemeldet. Die kommende Hitzewelle könnte diese Zahl weiter steigen lassen.
3: Die für den Zivildienst zuständige Ministerin Claudia Bauer von der ÖVP ist für eine Verlängerung des Zivildiensts. Sonst würden ab 2040 jährlich 4000 Zivildiener fehlen, sagt sie. Grund dafür seien die sinkenden Geburtenraten. Mit der Wehrdienstreform sollen Wehr- und Zivildienst künftig gleich lang dauern. Aber nur, wenn sich genug junge Männer zum Militär melden. Tun sie das nicht, soll der Zivildienst verlängert werden. Der Schiffshandel im Schwarzen Meer steht wegen Kämpfen zwischen Russland und der Ukraine still. Kiew greift russische Schiffe an, Moskau bombardiert ukrainische Häfen. Je länger das dauert, desto stärker könnte man es auch in Österreich spüren. Julian Kern berichtet.
5: Der Schiffsverkehr im Schwarzen Meer ist aufgrund des Ukraine-Kriegs eingebrochen. Laut Oberst Matthias Wasinger vom österreichischen Bundesheer könnte das zum neuen Normal werden.
6: Dass neue Eskalationsstufen erreicht werden und die dann beibehalten werden, bis man zu einer Verhandlungslösung kommt.
5: 10% des weltweiten Getreides kommen aus der Ukraine. Sollte die Blockade bestehen bleiben, hätte das laut der Ökonomin Olga Pintyuk auch Auswirkungen auf Österreich.
7: Sollte über Monate hinweg keine Lösung gefunden werden, könnte die Inflation in Österreich um einige Prozentpunkte zusätzlich ansteigen.
5: Helfen könnte der Ukraine ein Übereinkommen mit Polen, wie es dieses schon einmal gab. Getreide könnte dann über den Landweg exportiert werden und so womöglich eine große Getreidekrise verhindern und steigende Preise eindämmen.
3: In der Stadt Salzburg wurden zahlreiche Figuren einer Mozart-Ausstellung gestohlen. Nach nur 2 Wochen sind ein Drittel der 230 goldenen Mini-Mozarts aus dem Mirabellgarten verschwunden. Die noch vorhandenen Figuren des deutschen Künstlers Ottmar Hörl sollen noch bis Ende August zu sehen sein. Die Stadt ruft dazu auf, sie im Mirabellgarten stehen zu lassen. Das waren die Nachrichten mit Miriam Reichel.
8: Und damit schauen wir zum Wetter. In Unterkärnten geht der Tag strahlend sonnig zu Ende. Im Westen und Norden sind am Abend einzelne Gewitter zu erwarten. Es ist heiß bei 35 Grad in Ferlach und St. André, 34 in Spital, Villach, Feldkirchen und St. Veit, 33 in Bad Eisenkappel, 32 Grad in Kötschach und 28 Grad in Malnitz. Morgen am Donnerstag, da geht es mit Sonne und Hitze weiter. Im Westen und Norden ist das Gewitterrisiko im Laufe des Nachmittags und am Abend leicht erhöht. Frühtemperaturen 14 bis 19, Höchstwerte bis 36 in 2000 Meter Höhe 19 Grad. Der Freitag verläuft erneut strahlend sonnig. Gewittergefahr bleibt zumeist gering. Höchsttemperaturen dann bis zu 37 Grad. Wir schauen auf die Straßen um 4 nach 4, sicher unterwegs mit Radio Kärnten, da ist nichts los. 0800 600 601, falls Sie was sehen sollten. Vielen Dank und gute Fahrt.
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8: Herzlich willkommen, einen feinen Nachmittag.

0: ja, mit dem Flugzeug Richtung China, Richtung Shanghai. Im September finden dort die World Skills statt. Das ist sozusagen die Weltmeisterschaft für Fachkräfte aus verschiedensten Berufsgruppen. An den Start gehen dann auch drei junge Talente aus Kärnten aus dem Bereich Hochbau und Mechatronik. Elisabeth Bergmann berichtet.
1: Noah Trettenbrein ist der erste Kärntner überhaupt, der im Bereich Hochbau an den Start geht. Der Wettbewerb zieht sich über 3 Tage. 22 Stunden haben die Teilnehmer insgesamt Zeit, an ihren Werkstücken zu arbeiten. Am Ende zählt, wer die schönste und genaueste Arbeit abliefert. Das Training nimmt Trettenbrein sehr ernst.
2: Ja, auf jeden Fall ein sehr hartes Training. Ein Trainingstag besteht bei mir meistens aus 12 Stunden. Ich habe 7 Uhr oft das Tor gegeben, da bin ich um Mitternacht nach Hause gekommen. Das ziehe ich sehr lange durch, bis Shanghai da ist.
1: Eine Goldmedaille bei einem internationalen Training in Australien hat sich Trettenbrein schon geholt. Das erweckt Medaillenhoffnungen auch bei der Weltmeisterschaft in Shanghai. David Seidel und Paul Wohlesser bilden ein Team und treten im Bereich Mechatronik an. Unter Zeitdruck müssen komplexe Anlagen aufgebaut, programmiert, in Betrieb genommen und Fehler behoben werden. Das Kärntner Team hat schon internationale Erfahrungen gesammelt, so Wohlesser.
3: Wir waren schon in Tokio am Zentok. Da haben wir ein Training mit Japan und Singapur gehabt. Das war sehr aufschlussreich. Da haben wir schon mal gesehen, wo es hingehen soll, wie gut die Gegner sind.
1: Die Teilnehmer an Berufswettbewerben seien Botschafter für den Wirtschaftsstandort und als Fachkräfte auch für die Kärntner Wirtschaft insgesamt wichtig, so Wirtschaftskammerpräsident Jürgen Mandl.
4: Wir haben eine Zahl, die für uns immer ganz bedeutend ist. Knapp 50% aus dem dualen Bereich geht auch in die Selbstständigkeit hinein. Das sind quasi die Unternehmerinnen und Unternehmer der Zukunft.
1: In Shanghai werden im September insgesamt 1400 Teilnehmerinnen und Teilnehmer aus 60 Nationen aufeinandertreffen.

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1: So, jetzt schauen wir gemeinsam ins Lavantal. Seit 30 Jahren ist Pater Gerfried Sitter Direktor des Museums vom Stift St. Paul. Und er ist immer wieder für eine Überraschung gut. Eine Sonderausstellung mit drei Frauen einer Familie, die noch dazu alle Künstlerinnen waren, ist schon etwas Besonderes. Das ist auch der durchaus zweideutige und vielsagende Titel der diesjährigen Sonderausstellung. Frau macht Kunst.
2: Frau macht Kunst. Kann einfach bedeuten, dass eine Frau Kunst macht oder die herrschende Macht meist Männer sie daran hindert. Für Olga Holzhausen, Margarete Martini Holzhausen und Elisabeth Charlotte Martini war die Kunst viel mehr als nur ein Hobby. Eine Mädchenlaune. Sie wollten als Künstlerinnen ernst genommen werden. Für den Benediktinerpater Gerfried Sitter ist es selbstverständlich, dass sich eine ganze Sonderschau drei Künstlerinnen widmet.
3: Ich sage immer so, Kirche ist nicht gleich Kirche. Kirche sind wir alle. Und in der Kirche haben Frauen immer eine wichtige Rolle gespielt. Macrina war zum Beispiel eine der wichtigsten Autoren der Kirche, die Trinitätslehre begründet hat, also vor Augustinus.
2: Also stehen heute drei Künstlerinnen im Mittelpunkt, die es oft weder mit der Gesellschaft noch mit der Geschichte leicht hatten. Trotzdem haben sie sich behauptet und sind ihren Weg gegangen. Die Porträts von Olga Holzhausen sind unglaublich lebendig und erzählen die Geschichten eines Menschen. Die Künstlerin wurde 1871 in Wien geboren und war mit einem Oberst verheiratet. Mit dem Ersten Weltkrieg wurde alles noch schwieriger. Pater Gerfried.
3: Der Mann ist gefallen, sie musste die Familie ernähren und das war natürlich mit Kunst nicht so einfach, aber sie hat's geschafft.
2: Margarete Martini Holzhausen begeisterte die Welt der Märchen. Sie illustrierte zahlreiche Bücher für Kinder. Feine, heitere Zeichnungen, Traumwelten. Mit Elisabeth Charlotte Martini wird auch die Kunst modern. Viele Einflüsse, zahlreiche Reisen und ein großer Freundeskreis.
3: Und diese Frauen haben sich inspirieren lassen von dem Anderssein, von anderen Sprachen, von anderen Auftritten der Persönlichkeiten, von anderen Hintergründen, von anderen Geschichten und haben natürlich aus der Mixtur des Erfahrenen, des Gelernten und des Neuerlebten etwas ganz Besonderes gestaltet, das individuell ist.
2: Viele ihrer Bilder zeigen Frauen. Eine hockt da, ganz in sich versunken, nur der Blick ist hellwach und kritisch. Das stimmt für alle drei Künstlerinnen. Sie wollten unbedingt Kunst machen und sie haben es geschafft. Eine Sonderausstellung zu Künstlerinnen und das Benediktinerkloster St. Paul, das passt. Zu Pater Gerfried sogar sehr gut zusammen. Erstmals zu sehen ist auch das Hochzeitskleid von Kaiserin Sissi und das Besteck, mit dem sie auf Reisen gegangen ist. Stift St. Paul lädt noch bis 31. Oktober zum Staunen und Entdecken ein. Michaela Monschein für ORF Kärnten.
1: Vielen Dank, Michaela. Wir schauen jetzt gemeinsam auf die Straßen. A2 Südautobahn Richtung Italien zwischen Völkermarkt West und Grafenstein wird der Verkehr vor dem Kreuzer gegen Tunnel angehalten. LKW wird hier die Höhenkontrolle ausgelöst. Tunnelwarte ist unterwegs. Ausweichen geht über die B70. Weiterhin eine gute Fahrt.

0: Tschüss. Blick auf die Uhr, kurz nach 5:30. Jetzt ist heute Notnagel für Sie.
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2: Wer mit dem Zug vom Bahnhof Kühnsdorf Kluppeinersee pendelt, kennt das Problem. Wer nicht früh genug kommt, findet oft keinen Parkplatz mehr. Die Park-and-Ride-Anlage ist seit Monaten an ihrer Belastungsgrenze. Jetzt regiert aber das Land Kärnten gemeinsam mit den ÖBB und schafft deutlich mehr Stellplätze als ursprünglich geplant. Gleich mehr dazu im Abendjournal. Kärnten hat weiterhin deutlich zu wenige Zivildiener, um den Bedarf der Trägerorganisationen zu decken. Das zeigt die aktuelle Zivildienstbilanz des Bundeskanzleramtes. 176 junge Männer wurden im ersten Halbjahr des Jahres Kärntner Einrichtungen zugewiesen. Damit können aber nur 66,2% der offenen Stellen besetzt werden. Unbekannte Täter haben von einem landwirtschaftlichen Betrieb im Raum Felden 24 Legehennen gestohlen. Außerdem haben sie mehrere Gemüsekisten und einen Viehwasserspender mitgenommen. Die Höhe des Schadens ist noch nicht bekannt. Daniel, wie geht's weiter mit dem Wetter?
0: Ja, am Abend kann es westlich von Villach und entlang der nördlichen Landesgrenze stellenweise gewitterig werden. Morgen am Donnerstag keine Wetteränderung. In der Früh um 17 Höchstwerte bis 36 Grad. Und wie es bei den Nachbarn wird, darüber dann mehr in knapp 7 Minuten. Wir schauen auf die Straßen, sicher unterwegs mit Radio Kärnten, A2 Südautobahn Richtung Italien zwischen Völkermarkt West und Grafenstein. Da ist der Kreuzer-Gegend-Tunnel jetzt wieder frei. Weiterhin eine sichere Fahrt.
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20 Minuten nach 4:30. Wir schauen zum Wetter bei den Nachbarn. Ein Hoch namens Olaf ist nicht nur im Alpen-Adria-Raum, sondern auch in den weiten Teilen Mittel- und Südeuropas wetterbestimmend. Das Zentrum des Hochs befindet sich aktuell zwischen Korsika und Sardinien. Es ist derzeit bei den Nachbarn überall sonnig. 36 Grad haben wir in Laibach, 32 in Marburg, in Nova Gorica Görz 35, in Porto Rosch an der Adria 32 und am Triglau immerhin oben 16 Grad. In Cividale 36 Grad, 34 Grad in Udine, 33 Grad in Monfalcone, 31 in Tavis und Lignano, Grado und Triest 29 Grad und die Adria hat mittlerweile 28 Grad. Morgen am Donnerstag ist es dann bei den südlichen Nachbarn strahlend sonnig. Am Nachmittag zeigen sich über den Bergen ein paar Quellwolken. Am Abend ist in den karnischen Voralpen stellenweise ein Gewitter möglich. Frühtemperaturen zwischen 14 Grad in den Alpentälern und schon 26 Grad in Triest. Höchstwerte dann 32 bis 37 Grad. Am Freitag keine wesentliche Änderung. Es bleibt weiterhin sehr sonnig und es wird extrem heiß mit Temperaturen um 38 Grad. Und jetzt die passende Musik zum Sommer. Udo Jürgens in Radio Kärnten. Schönen Nachmittag.

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1: Und damit zu Renate Glas.
2: Es geht los. Und zwar mit drei lateinischen Bezeichnungen für gehen. Beginnen wir mit ihre, das uns in Verbindung mit verschiedenen Vorsilben sehr oft im Alltag begegnet. Transitverkehr ist ein zentrales Thema. Also trans hinüber, ihre gehen, zentral ist im Mittelpunkt und Thema das Aufgestellte. Daher fühlen sich viele ambitioniert, das Problem des zunehmenden Transitverkehrs zu lösen. Problema, das Vorgelegte, am wie herum und ihre gehen. Sie initiieren daher ein Projekt von in ihre hineingehen und Projektum das Vorgeworfene. Sie wollen ein Gebäude verlassen und sehen ein Schild mit der Aufschrift Exit und wissen, da geht es hinaus, also ex aus. Der lateinische Exitus beschreibt aber auch den Ausgang aus dem Leben, also das Sterben. Und der Brexit, den Austritt Großbritanniens aus der EU. Auch cedere bedeutet gehen und cessus gegangen. Mit verschiedenen Vorsilben gibt es wieder viele Variationen, Variatio Abwechslung. Mit der Vorsilbe pro geht es voraus zum Prozess, einem Vorgang, bei dem etwas entsteht oder abläuft, aber auch ein gerichtliches Verfahren. Eine Rezession bedeutet dagegen, dass zum Beispiel die Wirtschaft schrumpft, also zurückgeht, re. Mit ex geht es hinaus zum Exzess, bei dem man Grenzen überschreitet. Und wer Konzessionen macht, geht auf andere zu und findet mit ihnen zusammen, also kon, eine Lösung. Auch vadere bedeutet gehen. Von Invasionen hört man oft, also in hinein und vasi oder marsch. Sowohl in der Politik und im Krieg, aber auch im Zusammenhang mit Pflanzen und Tieren, die sich neue Lebensräume erobern. Ich freue mich schon auf das nächste Vademecum mit Ihnen. Geh mit mir.
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1: Herzlich willkommen zum Journal um 5. Das sind unsere Themen heute. Ministerin Claudia Bauer rechnet mit einer Verlängerung des Zivildienstes. Für Pornoseiten in Österreich braucht man in Zukunft einen Altersnachweis. Und der Wassermangel in den heimischen Flüssen bremst die Stromproduktion. Am Mikrofon ist Miriam Reichel. Viele Fragen zur Wehrdienstreform sind noch offen. Beim Zivildienst etwa rechnet die zuständige Ministerin Bauer schon jetzt mit einer Verlängerung. Und unklar ist auch noch, wie die 3 Monate Übungen nach dem Grundwehrdienst aussehen werden. Niklas Lercher berichtet.
2: 6 Monate Grundwehrdienst plus 3 Monate Übungen. So sieht der Verlängerungsplan der Regierung aus. Wie genau die Übungen im Anschluss aufgeteilt werden, hat die Dreierkoalition bisher aber offen gelassen. Kanzler Christian Stocker von der ÖVP nennt nun seine favorisierte Variante.
3: 2 Monate dann als Truppenübung anzuschließen und 1 Monat im Sinne von Milizübungen in den 10 Jahren, die nach dem Präsenzdienst vergehen.
2: Der Zivildienst soll gleichzeitig bei 9 Monaten bleiben und damit gleich lange dauern wie der Wehrdienst. Wenn sich zu wenige für das Bundesheer melden, dann soll der Zivildienst aber automatisch um 2 Monate verlängert werden. Damit rechnet die zuständige Ministerin Claudia Bauer, ebenfalls ÖVP.
4: Ich gehe davon aus, dass das schon nächstes Jahr der Fall sein kann.
2: Wie viel ein längerer Zivildienst kostet, kann die Ministerin noch nicht abschätzen.
1: Für Pornoseiten braucht man in Österreich künftig einen Altersnachweis. Das berichtet das Profil und beruft sich auf Informationen des Medienministeriums. Anders als beim Social-Media-Verbot liegt die Altersgrenze für Pornoseiten aber nicht bei 14, sondern bei 18 Jahren. Die Altersverifizierung soll über ID Austria oder ein ähnliches Tool abgewickelt werden. In Großbritannien verspricht der neue Premier Andy Burnham eine umfassende Reform der Pflege. Sie leidet derzeit an schlechter Qualität bei gleichzeitig explodierenden Kosten. Details vor allem zur Finanzierung nennt Burnham bisher nicht. Aus London berichtet Jörg Winter.
5: Dass es um das britische Pflegewesen schlecht bestellt ist, daran lässt der neue Premierminister keinen Zweifel.
6: Social care in England.
5: Das Pflegewesen in England ist genauso unfair wie das Gesundheitssystem in den USA. Die Verwundbarsten bezahlen mit allem, was sie besitzen und bleiben oft mit nichts zurück, sagt Andy Burnham. In Großbritannien gelten sehr niedrige Vermögens- und Einkommensschwellen. Wer darüber liegt und Pflege braucht, muss sie vollständig bezahlen und verliert damit oft das gesamte Vermögen. 85% aller Plätze in britischen Pflege- und Alterseinrichtungen werden von privaten Unternehmen betrieben, nicht selten von internationalen Investmentfonds, deren Ziel Profitmaximierung. Wie Burnham das Risiko für Betroffene senken und die Qualität der Pflege erhöhen will und wie das alles finanzieren, Antworten dazu bleibt er heute noch schuldig. Ein neues Modell samt Finanzierung soll in den kommenden Monaten ausgearbeitet werden.
1: Durch die Hitze und Trockenheit fließt in Österreichs Flüssen gerade deutlich weniger Wasser. Das ist auch für die Wasserkraft eine schlechte Nachricht. Weil es so trocken ist, erzeugen viele heimische Wasserkraftwerke jetzt weniger Strom. An der Donau fehlt derzeit etwa ein Drittel der Wasserkraft. Michael Fröschel berichtet.
7: Der größte Kraftwerksbetreiber, der Verbund, erzeugt aufgrund der fehlenden Niederschläge derzeit deutlich weniger Strom als im langjährigen Schnitt, sagt Verbundsprecher Florian Seidel.
8: Wir bei Verbund sehen derzeit einen Rückgang der Stromerzeugung aus der Wasserkraft um 33%. Also ein Drittel der Wasserkrafterzeugung an der Donau fehlt uns im Moment.
7: Neben den großen Flusskraftwerken sind auch die rund 4000 Kleinwasserkraftwerke betroffen. Einige mussten sogar abgeschaltet werden. Für die aktuelle Stromversorgung sei das noch kein Problem, sagt Johannes Mayer von der E-Control.
9: Aber wir müssen uns überlegen, was passiert dann in den 30er Jahren. Und da brauchen wir all diese Technologien. Das heißt, der weitere Ausbau ist schon notwendig. Ist aber jetzt keine Panik angesagt.
7: Wasserkraft erzeugt gut die Hälfte des Stroms in Österreich. Für die Energieversorgung der Zukunft müssten Windkraft und Photovoltaik weiter ausgebaut werden.
1: Der irische Musiker und Schauspieler Glenn Hansard ist tot. Der 56-Jährige ist bei einem Motorradunfall in einem Außenbezirk von Dublin ums Leben gekommen. Hansard trat wiederholt in Österreich auf. Bekannt wurde er unter anderem durch den Film Once. Für einen Song daraus wurde er 2008 mit dem Oscar ausgezeichnet. Das war das Journal um 5 mit Miriam Reichel.
0: Und nun zu Isolde Notnagel und den Kärntner Themen des Tages.
6: Schönen guten Abend. Heute am Nachmittag hat der neue Untersuchungsausschuss des Landtages begonnen zum Verkauf von Landesvermögen. Die FPÖ hat ihn beantragt, weil sie glaubt, dass es beim Verkauf des Feriendorfs am Ostjacher See und bei früheren Landesjugendheimes in Görtschach Ungereimtheiten gegeben hat. Dadurch sei dem Land ein Millionenschaden entstanden. Angela Ellersdorfer-Trunschnick berichtet.
10: Seit Jahren ist das Feriendorf am Ostjacher See verwaist. Es steht auf einem 30.000 Quadratmeter großem Areal in bester Lage direkt am Südufer. Was passiert damit? Ist das Feriendorf 2019 an ein Wiener Immobilienbüro mit russischem Investor im Hintergrund zu billig verkauft worden? Hat das Land Millionen verschenkt? Fragen, mit denen sich der Untersuchungsausschuss in den nächsten Wochen beschäftigen wird. Erwin Angerer, FPÖ-Obmann, wird den Untersuchungsausschuss leiten. Vieles hat der Rechnungshof ja bereits aufgezeigt. Auch was die zweite Landesimmobilie betrifft, die durchleuchtet wird, das ehemalige Landesjugendheim in Görtschach, das an die Kinderfreunde verkauft wurde. Angerer?
11: Im Untersuchungsausschuss ist Wahrheitspflicht bei der Aussage und da ist schon ein anderer Druck da. Und wir kriegen natürlich auch mehr Unterlagen zu den beiden Liegenschaften, die hier verkauft wurden. Und da erwarten wir uns schon viel mehr Aufklärung als das, was schon im Rechnungshofbericht steht.
10: Heute ist der Untersuchungsausschuss zum ersten Mal zusammengetreten. 4 Mitglieder stellt die SPÖ, je 2 die ÖVP und die Freiheitlichen und 1 Mitglied gehört dem Team Kärnten an. Beschlossen wurde unter anderem, dass der ehemalige Richter Hermann Luger und der ehemalige Verfassungsrichter Wolfgang Lackner den Untersuchungsausschuss rechtlich beraten. Ab Oktober sollen dann die Auskunftspersonen befragt werden, unter anderem die Landesräte Martin Gruber von der ÖVP und Gabi Schaunig von der SPÖ. Auch der frühere Landeshauptmann Peter Kaiser soll kommen. Bis ins Frühjahr soll der Ausschuss tagen. Was er kostet, hängt unter anderem auch von der Dauer ab, sagt Landtagspräsident Andreas Scherwitzel.
12: Letztlich geht es darum, transparente, klare Informationen über das Vollzugshandeln der Landesregierung zu erhalten. Und diese Kontrollaufgabe muss es uns allen letztlich wert sein, dass sie auch vom Land finanziert wird.
10: Die nächste Sitzung findet am 12. August statt.
6: Wer mit dem Zug vom Bahnhof Kühnsdorf Klopainersee pendelt, kennt das Problem. Wer nicht früh genug kommt, findet oft keinen Parkplatz mehr. Die Park-and-Ride-Anlage ist seit Monaten an ihrer Belastungsgrenze. Jetzt reagiert das Land Kärnten gemeinsam mit den ÖBB und schafft deutlich mehr Stellplätze als ursprünglich geplant. Stefanie Schöffmann berichtet.
13: Schon kurz nach 7 Uhr morgens sind die Parkplätze am Bahnhof Kühnsdorf Klopainersee regelmäßig komplett belegt. Viele Pendler müssen deshalb auf den Straßenrand ausweichen oder ihre Autos entlang angrenzender Wiesen abstellen. Seit der vollständigen Inbetriebnahme der Choralmbahn im Dezember des Vorjahres steigt die Zahl der Fahrgäste deutlich und damit auch der Bedarf an Parkmöglichkeiten. Jetzt gibt die Kärntner Landesregierung grünes Licht für den Ausbau der Park-and-Ride-Anlage. Statt der ursprünglich vorgesehenen 48 entstehen insgesamt 70 neue Stellplätze. Errichtet werden sie im südlichen Bereich des bestehenden Parkplatzes. Die Ausschreibung für die Bauarbeiten läuft bereits. Die Fertigstellung ist bis Ende des Jahres geplant. Die Kosten für das Projekt steigen durch die überarbeitete Planung von rund 370.000 auf etwa 480.000 Euro. Finanziert wird die Erweiterung jeweils zur Hälfte vom Land Kärnten und den österreichischen Bundesbahnen. Verkehrslandesrat Sebastian Schuschnigg sagt in der gestrigen Regierungssitzung, dass die Entscheidung eine direkte Reaktion auf die Rückmeldung aus der Bevölkerung sei. Ziel ist es, den Umstieg vom Auto auf die Bahn attraktiver zu machen und die angespannte Parksituation rund um den Bahnhof nachhaltig zu entschärfen. Mit den zusätzlichen Stellplätzen sollen Pendler künftig entspannter in den Arbeitsalltag starten können.
6: Heute hat es im Westen von Klagenfurt einen großflächigen Stromausfall gegeben. Mehrere tausend Haushalte mussten mehr als 2 Stunden lang ohne Strom auskommen. Die Stadtwerke konnten das Problem jedoch beheben.
13: Zwischen 11.45 Uhr und 14.15 Uhr mussten heute rund 5.000 Haushalte im Westen Klagenfurts und in Kompendorf ohne Strom auskommen. Auslöser waren laut Stadtwerke Klagenfurt beschädigte Erdkabel bei Bauarbeiten. Dadurch kam es zu einem großflächigen Ausfall im betroffenen Netzgebiet. Techniker rückten unmittelbar nach Bekanntwerden der Störung aus, suchten die beschädigte Stelle und arbeiteten an der Reparatur. Nach rund 2,5 Stunden konnte die Stromversorgung schrittweise wiederhergestellt werden, ehe schließlich alle betroffenen Haushalte wieder ans Netz gingen. Während des Ausfalls kam es sowohl in Privathaushalten als auch in Betrieben zu Einschränkungen.
6: Stefanie Schöffmann hat berichtet und jetzt zum Wetter. Der Tag geht teilweise sonnig zu Ende, besonders über den Bergen Oberkärntens und im Grenzbereich zur Steiermark sind allerdings auch einzelne kräftige Gewitter möglich. Die Nacht verläuft bald überall trocken und zunehmend auch klar. Morgen legen die Temperaturen weiter zu und klettern auf 31 bis 36 Grad. In Klagenfurt hat heute die höchste Temperatur 34 Grad betragen, die tiefste 16 und das sind 4 Grad über dem Schnitt. Das war das Abendjournal mit Isolde Notnagel. Danke für Ihr Interesse. Verbringen Sie noch einen schönen Abend.
14: Vielen Dank, Isolde. Wir schauen auf die Straßen um 10 nach 5. Sicher unterwegs mit Radio Kärnten. Da ist nichts los. Gute Fahrt.
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14: Er war weg, jetzt ist er wieder hier. Nicht Colombo, sondern der Trainer der italienischen Fußballnationalmannschaft Roberto Mancini. Der Weg dahin, der war ein langer. Die Details in Kürze, fein, dass Sie mit dabei sind.

0: ist Weltmeister. Aber danach hat sich einiges getan, auch am Trainersektor. Zinedine Zidane, neuer Teamchef zum Beispiel in Frankreich, oder Jürgen Klopp in Deutschland. In Italien hat sich das alles deutlich schwieriger gestaltet, denn zum zweiten Mal wurde eine WM verpasst. Das heißt, die Trainersuche ist diesmal ziemlich chaotisch verlaufen. Simon Auernick mit den Details.
1: Tatsächlich hatte Italiens Scheitern bei der WM-Qualifikation in diesem Jahr ein riesiges Loch im Nationalfußball hinterlassen. Nicht nur Nationaltrainer Gennaro Gattuso, auch Verbandspräsident Gabriele Gravina und Delegationsleiter Gianluigi Buffon hatten ihre Posten aufgegeben. Erst Ende Juni wurde Giovanni Malagò zum neuen Präsidenten des italienischen Fußballverbandes gewählt.
0: Allein kann ich nichts machen, aber mit euch werde ich alles machen können,
1: sagte er bei seinem Antritt. Und zunächst schien es, als hätte Giovanni Malagò einen guten Plan. Er ernannte den ehemaligen Nationalspieler Paolo Maldini zum Sportdirektor und den ehemaligen brasilianischen Mittelfeldspieler Leonardo zu dessen Berater. Beide hatten zuvor Erfahrung in ähnlichen Funktionen gesammelt und sollten sich nun darum kümmern, den Posten des italienischen Nationaltrainers zu besetzen. Einer der Favoriten, auf den sich alle einigen konnten, war Pep Guardiola. Der Katalane war tagelang im Gespräch, am Ende lehnte er das Angebot Italiens ab. Ebenso ins Leere lief das Bemühen um Carlo Ancelotti, aktuell Trainer der brasilianischen Nationalmannschaft. Und dann brachte Maldini noch einen neuen Kandidaten ins Spiel, Andrea Pirlo, zuvor Trainer beim United FC in Dubai. Doch wie sich herausstellte, war dieser in Werbedeals mit einem russischen Wettanbieter verwickelt.
0: Ich war darüber zuvor nicht informiert und mir schien, dass auch unser technischer Direktor Maldini nicht informiert war über diese Zusammenarbeit, die schon seit Juli 2025 bestand,
1: sagte Verbandschef Malagò später. Doch da war das Gerücht um die Personalie schon in allen Medien. Es kam zum Eklat. Giovanni Malagò lehnte eine Zusammenarbeit mit Pirlo ab. Sportdirektor Maldini war mit dieser Entscheidung nicht einverstanden und trat zurück. Italiens Sportminister Andrea Abbordo schaltete sich ein, sagte, die Situation könne so nicht weitergehen.
0: Ich bleibe zwar fest an meinem Platz, wie ich es immer wieder gesagt habe, aber ich hoffe, dass man diese Blamage wieder gut macht.
1: Unter hohem Druck traf Verbandschef Giovanni Malagò eine neue Entscheidung, verkündete am Nachmittag bei einer Pressekonferenz.
0: Ich habe festgelegt, dass die Person, die neuer italienischer Nationaltrainer wird, Roberto Mancini ist.
1: Mancini hatte Italien 2021 zum Fußball-Europameister gemacht, war aber auch bei der Qualifikation der Mannschaft zur WM in Katar gescheitert. Er soll nun dafür sorgen, dass Italien beim nächsten großen Turnier nicht wieder nur als Zuschauer dabei ist.
0: Genau, und das nächste große Turnier dann in 2 Jahren. Die Insel Großbritannien, Mutterland des Fußballs, ist dann Gastgeber, hoffentlich mit Italien und natürlich Österreich sowieso und Slowenien.

0: 6 am Mittwochnachmittag und damit schon mal das Fernsehprogramm ORF 2 Kärnten heute 19 Uhr mit Bernd Radler. Dir einen schönen, erfrischenden Nachmittag.
1: Servus Daniel, grüß dich.
0: Da sind wir schon beim Thema Hitze. Heute wärmster Ort im Land, Ferlach 35,2 Grad. Da hat es jetzt noch aktuell auch 34 Grad. Thema Hitze bei uns natürlich auch in Kärnten heute.
1: Es geht dahin, ja, ein Schwerpunkt sogar in der Sendung. Das Land hat ja den Hitzeschutzplan wieder aktiviert. Das heißt, 900 Gesundheits- und Betreuungseinrichtungen bekommen konkrete Maßnahmen empfohlen. Wir haben uns angeschaut in einem Altersheim, wie das alles funktioniert. Dann leiden auch die Gletscher, nicht nur wir Menschen unter dieser Hitze. Die Pasterze, die könnte heuer wirklich Geschichte sein. Sie könnte abreißen, die Gletscherzunge vom Nähereis darüber. Und dann heißt sie in wenigen Jahren wirklich Schluss mit Lustig am Großglockner. Und auch die Schifffahrt hat Probleme, unter anderem am Ossiacher See. Die Wasserstände, die liegen weit unter dem langjährigen Durchschnitt, weil es eben kaum Niederschlag gibt, weil es immer heißer wird. Und das sorgt jetzt bei den Anlegestellen für Probleme.
0: Mhm. Weiteres Thema, ein Untersuchungsausschuss beginnt.
1: Ja, die FPÖ hat ihn beantragt und bekommen, weil sie glaubt, dass es beim Verkauf von zwei Immobilien Ungereimtheiten gegeben hat. Dem Land sei dadurch ein Millionenschaden entstanden. Das wird jetzt in monatelangen Sitzungen im Kärntner Land aufgearbeitet.
0: Wenn du ein Quereinsteiger werden würdest wollen, was wäre dein Tipp oder was würdest du gern machen? Surfen.
1: Nein, das kann ich nicht.
0: Surflehrer.
1: Da muss ich nicht überlegen, aber wir haben ein paar Frauen getroffen, ja, die in Kärnten Sennerinnen geworden sind, ja, auf den Almen. 749 Menschen machen das in diesem Sommer und das wird immer beliebter. Und da gibt es auch für die Quereinsteigenden am Litzelhof Ausbildungskurse, damit dann auch nichts schief geht mit dem Almkäse.
0: Gut, dann war das noch dabei, Tim, unterwegs.
1: Ja, da waren wir auch auf der Alm, nämlich beim Betzenkirchtag auf 1700 Meter Seehöhe. Und wir haben die militärische Traditionskapelle der Hoch- und Deutschmeister aus Wien getroffen, am Ossiacher See, angeblich bekannt geworden in den 50er Jahren durch einen Film mit Romy Schneider und Hans Moser. Ich habe sie das erste Mal gesehen heute.
0: Okay, bewegte Bilder dazu, 19 Uhr, auf 2 Kern heute.
1: Bis später.
0: Vielen Dank.
1: Danke.
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0: So, jetzt können Sie bei uns was gewinnen in Servus Rich und Ciao, das hätten wir vorbereitet.
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0: Ja, mehr als 60.000 Menschen sind dem Aufruf zur dritten Auflage von ORF Fragt gefolgt und haben an einer Online-Umfrage zu unterschiedlichsten Themen teilgenommen. Was bereitet eine große Mehrheit, das sind immerhin 77% der Menschen im Land, am meisten Sorge? 0463 511 00 und die 5.

0: So, angerufen hat als erster Albert Altmann. Schönen Abend, hallo.
1: Ja, hallo, grüß Gott.
0: Wie ist die richtige Antwort? Vor was haben die Österreicher am meisten Sorge?
1: Kriege.
0: Ja, so ist es. Das bekommen wir jetzt von uns.
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0: Was machen Sie an diesem wunderschönen Tag heute?
1: Im Schatten verkriechen.
0: Verkriechen im Schatten.
1: Es ist sehr heiß heute.
0: Ja, was haben wir? Also wir haben gesagt, vor 35,2 Grad war der wärmste Ort heute, war Ferlach. Was haben wir jetzt in Klagenfurt aktuell? Schauen wir gleich mal nach, oder?
1: Ich glaube,
0: Klagenfurt 33,5, 34 Grad, na bravo.
1: 34 Grad, ja.
0: Gibt es einen Pool bei euch im Garten oder Planschbecken?
1: Nein, ich habe keinen Garten, ich habe nur eine Wohnung.
0: Ja.
1: Aber ich würde am liebsten in die Tiefgarage gehen, weil es kühler.
0: Tiefgarage ist eine Option. Oder im See stehen, zum Beispiel. Ja. Im See drinnen stehen, zum Beispiel, zwei, drei Stunden oder so.
1: Im See stehen, aber der ist auch schon so warm.
0: Ja, der ist wirklich warm. Wann warst du das letzte Mal im Wörthersee?
1: Boah, vor 3 Jahren.
0: Okay, also keiner, der gern baden geht oder sowas.
1: Wohl, ja. aber nicht da.
0: Okay, ja. In fernen Ländern oder was?
1: Ja, in Italien und in Kroatien.
0: Ja, Adria hat auch 28 Grad mittlerweile übrigens.
1: Ja, habe ich gemerkt beim letzten Mal.
0: Ah, okay, wo wart's?
1: In Moment. Lignano.
0: In Lignano, okay, ja. Ja, ist ja schön dort, oder?
1: Ja, da ist eigentlich sehr schön, aber da waren 38 bis 40 Grad.
0: Na bravo. Na gut, dann weiter im Schatten bleiben, Albert. Danke fürs Mitspielen. Schönen Abend wünsche ich noch.
1: Ebenfalls.
0: Bis bald.
1: Alle schöne Grüße, gell?
0: Danke. Bis dann. Ciao. Super.

0: Musik in der zweiten Landessprache in Servus Ritsch und Ciao.
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0: Herwig Zamanek ist längst nicht mehr nur Musiker und Produzent. In den vergangenen Jahren hat er sich auch als Kurator und kultureller Gestalter einen Namen gemacht. Seit einigen Jahren ist er musikalischer Leiter bei der Öffnung der Wiener Festwochen.
2: Ja, die Festwochen sind auf mysteriöse Weise zu mir gekommen, weil ich habe mich ja nicht beworben oder irgendwas. Es war eher so, dass mich Milo Rau, den ich bis zu dem Zeitpunkt noch nicht gekannt habe, eines Tages angerufen hat und gefragt hat, ob ich nicht eine Hymne gegen den Faschismus schreiben könne. Weil er ist jetzt der Intendant der Wiener Festwochen und er ruft die Freie Republik Wien aus und er braucht jetzt eine Hymne. Ich habe gesagt, na sicher kann ich eine Hymne schreiben und gegen die Faschisten bin ich ja sowieso auch. Wir haben uns sofort prächtig verstanden. Ich habe mir gedacht, was für ein quirliger, gescheiter Mensch. Und ich habe mich halt dazu gesetzt und habe eine Hymne angefangen zu schreiben. Und ein paar Tage später ruft mich der Milo dann wieder an und fragt, kannst du mir nicht auch beim Programm für die Eröffnung helfen? Du kennst doch so viele Leute. Habe ich gesagt, du, ich kann mir gerne mal umhören.
3: Auf jeden Fall braucht es einen großen Chor für so eine Hymne.
2: Und dann habe ich den zusammengestellt, nämlich einen aus drei verschiedenen Chören. Das eine war der Augustin-Chor von der Obdachlosenzeitung in Wien. Das andere war ein slowenischer Chor, der auch da in Wien ansässig ist. Und das dritte war ein Kärntner Chor, der Südklang-Chor. Aus diesen drei Chören haben wir dann einen großen gemacht und gemeinsam mit der erweiterten Band der Singing Rebels haben wir das dann bei der Eröffnung 2023 zum ersten Mal aufgeführt. So. Und in der Zwischenzeit haben wir diese Hymne ja schon dreimal jetzt bei der Eröffnung gespielt. Einmal auch mit der Jauntaler Trachtenkapelle Leubach, was eine extrem schöne Geschichte war, finde ich. Die Hauptstimme hat dann ein kongolesischer Countertenor Serge Kakuchi gesungen auf Französisch. Und mir macht es immer noch irrsinnig viel Spaß, diese Eröffnung musikalisch zu leiten und gemeinsam mit Milo zu kuratieren. Und wir bereiten gerade jetzt die vierte Ausgabe gemeinsam vor. Ich habe jetzt aber, glaube ich, schon genug geredet. Ich würde sagen, wir spielen jetzt einfach einmal die Hymne gegen den Faschismus. Steht auf, steht auf.

kurz vor 18 Uhr. Dann geht es weiter mit dem Sport und Lukas Schelander. Das war Servus Ritsch und Show mit Daniel Matt. Wünschen euch allerseits einen feinen Mittwochabend und weiterhin gute Unterhaltung mit unserem Programm.

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2: Im Nachrichtenstudio begrüßt sie Tom Brandenberger. Österreich hatte noch nie so viele Ärzte wie jetzt. Das besagt die Jahresstatistik, die heute von der Ärztekammer präsentiert wurde. Erstmals arbeiten auch mehr Frauen als Männer in diesem Beruf. Vor einem Ärztemangel sind wir künftig dennoch nicht gefeit, warnt die Ärztekammer. Claudia Dannhauser informiert.
3: Exakt 51.501 Ärzte zählte man Ende des Jahres. So viele wie noch nie. Und der Beruf wird zunehmend weiblich. Denn erstmals gibt es 400 Frauen mehr als Männer in diesem Beruf. Bei den Turnusärzten sind es sogar 2/3 Frauen und 1/3 Männer. Dennoch ist das ärztliche Personal nach Ansicht der Ärztekammer de facto weniger geworden, weil etwa die Wochenarbeitszeiten in den Spitälern massiv gesunken sind. Und auch im niedergelassenen Bereich geht der Trend Richtung Teilzeit.
4: Diese Teilzeitmodelle sind natürlich auch geschuldet an verschiedenen familiären Situationen etc. und ist auch eine Entwicklung in der Arbeitswelt, die man auch akzeptieren muss.
3: Sagt der Präsident der österreichischen Ärztekammer Johannes Steinhardt. Kritisch wird es, wenn in den nächsten Jahren viele in Pension gehen. Bei der rechtzeitigen Nachbesetzung bremst vor allem der Turnus. Es gibt zu wenig Praxisausbildungsplätze im Spital.
2: Beim Zivildienst rechnet die zuständige Ministerin Bauer von der ÖVP schon ab dem nächsten Jahr mit einer Verlängerung. Hintergrund ist die geplante Regelung, wonach der Zivildienst künftig weiter 9 Monate dauern soll und man dazu freiwillig 2 weitere Monate machen kann. Melden sich in einem Jahr aber weniger als knapp 14.000 Wehrdiener, werden diese 2 Zusatzmonate beim Zivildienst verpflichtend. Bauer glaubt, dass das so kommen wird. In Deutschland hat nach dem Rücktritt von Jens Spahn die CDU heute einen neuen Fraktionschef gewählt. Bundeskanzler Friedrich Merz nützte die Gelegenheit, auch einige Kabinettsposten neu zu besetzen. Doch seine Personalwahl und sein Kommunikationsstil sorgten für Unmut, auch in der eigenen Partei. Aus Berlin Andreas Pfeiffer.
5: Der neue Fraktionschef Thorsten Frey wurde mit 91,9% ins Amt gehievt, Gesundheits-, Verkehrs- und Kanzleramtsministerium mit neuen Kräften besetzt. So gesehen hat sich Friedrich Merz mit seinem Personalpaket durchgesetzt. Doch die Rochade war schlecht kommuniziert und wird in der CDU nur mit lautem Murren akzeptiert. Auch deshalb hat Bundespräsident Frank-Walter Steinmeier den Kanzler an die Prioritätensetzung erinnert.
6: Im Vordergrund stehen dabei immer die Arbeitsfähigkeit und Handlungskraft der Bundesregierung. Sie zu sichern, ist vorrangige Aufgabe und Verantwortung des Bundeskanzlers.
5: Der Neustart ist vollzogen, doch die Autorität des Kanzlers ist eingebremst.
2: In Österreich steigt die Zahl der Verletzten durch Verkehrsunfälle weiter. Im ersten Quartal waren es laut Statistik Austria 8.000 Menschen. Seit 6 Jahren in Folge ist die Zahl der Verletzten bei Verkehrsunfällen im ersten Quartal steigend. Das waren die Nachrichten mit Tom Brandenberger. Und jetzt zum Wetter.
7: Teils sonnig, teils gewittrig geht der Tag zu Ende. Die Gewitter sind im Bergland möglich, die kräftigsten gibt es in der Steiermark, etwa im Bereich von den Wölzertauern bis zum Gesäuse. Im Lauf des Abends hören die Gewitter wieder auf. Die kommenden Tage stehen dann ganz im Zeichen von großer Hitze. Morgen wird es noch heißer als heute mit 31 bis 38 Grad am Nachmittag. Außerdem scheint morgen oft die Sonne und Regenschauer oder Gewitter bilden sich nur ganz vereinzelt, etwa in der Steiermark oder auch in Niederösterreich. So viel zum Wetter von Daniel Zeinlinger.
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8: Schönen guten Abend. Gleich zu Beginn unserer Sportsendung gibt es eine kleine Abkühlung. Wir schauen nämlich zum Eishockey. Der KC hat seine 5. Neuverpflichtung bekannt gegeben. William McKinnon schließt sich den Rotjacken an. Der 26-jährige US-Amerikaner kommt aus Toledo nach Klagenfurt und soll die Defensive verstärken. Er unterschreibt einen Einjahresvertrag. Damit kommen wir zum Fußball. Heute Abend bekommen der WRC und die Austria Klagenfurt ihren Gegner für die 2. Runde im ÖFB-Cup zugelost. Am Wochenende geht es dann in den heimischen Ligen los. Da stehen vor allem in der neu geformten Regionalliga Süd einige Derbys an. Lange Auswärtsfahrten gehören damit der Vergangenheit an. Martin Mutz, Präsident des Kärntner Fußballverbandes, erklärt die neue Regionalliga Süd.
9: Sind damit sehr sehr zufrieden aus Kärntner Sicht, aber es Probleme löst oder wir hoffen, Probleme löst, die wir in der Vergangenheit mit der Regionalliga-Struktur gehabt haben, insbesondere für die Kärntner Vereine. Ein Problembereich war jener, dass wir bisher in einer Gruppe mit Steiermark und Oberösterreich gespielt haben, wo die wirtschaftlichen, finanziellen und damit auch gefolgert die sportliche Ausgangssituation für die Kärntner Clubs eher schwierig waren, was dazu geführt hat, dass wir wenig Derbys hatten und große Reisestrecken und damit auch Reisekosten. Das ist jetzt insofern verbessert, dass wir einmal die Herbstsaison jedenfalls in Kärnten spielen mit den regionalen Derbys.
8: Wie wird denn genau das Prozedere aussehen, wer spielt wann gegen wen?
9: Das ist ein zweigeteilter Modus, der vorsieht, dass die steirischen Regionalligavereine und die Kärntner Regionalligavereine in der Herbstsaison in ihren eigenen Bundesländern spielen, sind jeweils acht Mannschaften in den Bundesländern mit einer Hin- und Rückrunde und im Frühjahr, sage ich bundesländerübergreifend, mit den jeweils besten vier in einer Gruppe und mit den Platz 5 bis 8 in einer Gruppe, wo es in der sage ich, oberen Playoff darum geht, den Meister zu klären, der dann in einem Relegationsspiel die Möglichkeit hat, in die zweite Bundesliga ran aufzusteigen.
8: Wer wäre aus Ihrer Sicht so der Kärntner Kandidat, der um den Aufstieg wahrscheinlich mitspielen kann?
9: Das ist etwas zu früh zu sagen. Wir müssen mal schauen, wie sich die Saison dann einspielt. Also wir haben die Vereine, die sich doch teilweise neu aufgestellt haben, wo ich persönlich jetzt nicht genau sagen kann, wie stark sie wirklich sind. Wir haben die Regionalliga erfahrenen Vereine, die sicher auch eine Rolle spielen werden, schon allein auf der Form und aufgrund der Besetzung und der Kontinuität. Dann wird man sehen, wer von den vier, die letztlich dann in der oberen Playoff spielen, sich unter Umständen im Winter auch noch einmal verstärken will und verstärken kann, um dann um den Meistertitel.
8: Schauen wir vielleicht auch noch zwei Ligen höher. Am Wochenende geht es auch in der Bundesliga wieder los. Einen Verein haben wir da ja mit dem WRC. Was erwarten, erhoffen Sie sich von den Wölfen der Saison?
9: Ich hoffe, dass sie sich im Verhältnis zu vorher stabil die ganze Saison so spielen, wie sie die letzten drei oder vier Partien gespielt haben oder schon auch im Herbst gespielt haben. Ich glaube, sie haben jetzt mit neuem Trainerteam auch für Stabilität gesorgt. Die Vereinsführung ist ohne dies erfahren genug und stellt sich immer wieder und adaptiert sich immer wieder auf die entsprechenden Situationen ganz gut ein, sodass ich glaube, dass die durchaus gute Möglichkeiten haben, auch im Meister-Playoff mitzustimmen und dort auch, was zumindest die Europacup-Plätze anbelangt, auch in der sie mitreden können.
8: Der WRC spielt da am Sonntag zu Hause gegen die Austria Wien. Wir berichten live ab 17.10 Uhr in Radio Kärnten. Damit zum internationalen Fußballgeschehen. In der Conference League Quali stehen heute und morgen die Rückspiele für die Wiener Austria und Rapid an. Rapid nimmt ein 3:1 gegen Santa Coloma aus Andorra mit, Sportdirektor Markus Katzer.
10: Aber das sind Spiele, die man einfach dann gewinnen muss. Das haben wir getan, auch mit guten Ergebnissen, gute Ausgangslage. Und jetzt freuen wir uns auf das stärkste Spiel, auf Rasen, im eigenen Stadion, vor den eigenen Fans und hoffen, dass wir das auch gut mit einem sehr guten Ergebnis und einfach auch klar darüber kommen. Ich glaube, dass das in der Mannschaft steckt. Wir sind sehr positiv und glauben auch, dass wir da einen guten, schönen Sieg feiern können.
8: Zu sehen ist das Spiel heute ab 20.30 Uhr live in ORF 1, sowie auch morgen beim Spiel Austria Wien gegen Liepāja aus Lettland. Die Wiener haben das Hinspiel mit 2:0 gewonnen. Sturm Graz steht in der dritten Runde der Champions League Quali. Die Grazer besiegen den schottischen Club Heart of Midlothian gestern mit 2:0 und sind mit einem Gesamtscore von 6:0 souverän eine Runde weiter, Simon Seidel.
11: Unglaublich, also das Hinspiel war schon magisch, gewinnen 4:0 daheim. Dann haben wir gewusst, der Gegner ist stark, wir müssen mit 100% spielen. Das haben wir gemacht und dann gewinnst du 2:0. Ich glaube, das sind die Spiele, wo man als Kind träumt, dass man spielt, da in Schottland, wo der Fußball so gelebt wird. Vor 20.000 ausverkauft, Champions League Abend. Natürlich ist nur die Quali, aber trotzdem einfach magisch.
8: Jetzt treffen die Grazer entweder auf Fenerbahce Istanbul oder Górnik Zabrze aus Polen. Und Sturm hat auch einen neuen Spieler verpflichtet. Die Grazer holen sich den Venezuelaner Luis Balbo aus Florenz. Sein Ex-Verein, die Fiorentina, ist dann am Samstag im Wörthersee-Stadion zu Gast. Die Italiener treffen auf Real Madrid aus Spanien. Tausende Zuschauer werden in Klagenfurt erwartet. Schwimmen. Am Freitag beginnt die Europameisterschaft in Paris. Mit Heiko Giegler ist auch ein Kärntner mit von der Partie. Für ihn und seine Teamkollegen geht es in der Staffel um die Titelverteidigung. Österreich zählt zu den Favoriten. Und Tennis. Die Österreicherin Anastasia Potapova feiert einen Prestigeerfolg beim Turnier in Washington. Potapova besiegt Venus Williams klar mit 2:0 und zieht damit ins Achtelfinale ein. Damit war's das für heute vom aktuellen Sport in Radio Kärnten. Lukas Schelander wünscht noch einen angenehmen Abend.
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12: Einen schönen Mittwochabend wünscht Ihnen Walter Olschan. In der ersten halben Stunde der Hits und Stars, der Tobacco Road Blues Band featuring Gottfried Würcher, CNCO, Alle Achtung, Adriano Celentano und jetzt zu Beginn der G-Guys Band. Wünsche Ihnen viel Vergnügen.

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1: Und in dieser halben Stunde sind für Sie mit dabei Enrique Iglesias, The Dire Straits, Matthias Reim, The Pretenders, Dasha, Reinhard Fendrich ist dabei, Bobby Blum, Giovanni Zarella und jetzt zu Beginn Peter Maffay. Walter Olschan wünscht Ihnen gute Unterhaltung.

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1: Im Nachrichtenstudio begrüßt Sie Tom Brandenberger. Rund 20 Tote und rund 30 Verletzte, das ist die vorläufige Bilanz nach Luftangriffen, die die USA und Saudi-Arabien gemeinsam im Irak durchgeführt haben. Ziel waren dort Stützpunkte von schiitischen Milizen, die den Iran unterstützen. Mehr von Stefan Gera.
2: Tod für Amerika skandieren die Menschen in Mosul im Irak. Rund 20 Iran-treue Kämpfer sind tot. Die Luftangriffe sind eine Reaktion auf etwa 30 Drohnen, die vom Irak aus unter anderem in Richtung Saudi-Arabien losgeflogen sind. So erklärte es der saudische Militärsprecher im Fernsehen.
3: Die saudischen Streitkräfte haben gemeinsam mit den USA Präzisionsangriffe gegen bestimmte Ziele im Irak durchgeführt, von denen Angriffe auf die Ölanlagen des Königreichs ausgegangen sind.
2: Jetzt ist die Sorge groß, dass der Irak in den US-iranischen Krieg hineingezogen wird. Der irakische Premierminister al-Saidi will die Iran-treuen Milizen eigentlich entwaffnen, aber sehr realistisch erscheint das derzeit nicht.
1: US-Präsident Trump hat dem Iran indes nach Angriffen auf neue US-Truppen in der Nahostregion mit massiver Gewalt gedroht. Wir werden sie hart treffen, so Trump. Ein vom Innenministerium ausgerichtetes Geburtstagsfest für Ex-Innenminister Strasser sorgt für Aufregung bei FPÖ und NEOS. Wie eine parlamentarische Anfrage der FPÖ zeigt, kostete das Fest Ende April den Steuerzahler knapp 9.000 Euro. Von einer teuren Resozialisierungsmaßnahme spricht NEOS-Abgeordnete Brandstötter. FPÖ-Anfragesteller Meyer kritisiert eine Megafeier für einen schwarzen Skandalpolitiker. Strasser wurde 2014 wegen Bestechlichkeit zu 3 Jahren Haft verurteilt. Dass Wasser in Zeiten von Hitze und Trockenheit auch in Österreich ein knappes Gut werden kann, beschäftigt nun auch die Politik. Umweltminister Totschnig von der ÖVP hat gestern ein schon länger gefordertes Wasserentnahmeregister angekündigt, das Klarheit darüber bringen soll, wer wo wie viel Wasser verbraucht. Der Plan geht den Grünen aber viel zu wenig weit, berichtet Eva Haslinger.
4: Der gestrige Trinkwassergipfel von Umweltminister Norbert Totschnig war eine reine PR-Show, findet Lukas Hammer, Umweltsprecher der Grünen.
5: Das Einzige, was er präsentiert, ist ein noch nicht abgestimmter regierungsinterner Arbeitsentwurf für ein Wasserentnahmeregister, wo die meisten Wasserentnehmer ausgenommen werden. Und das als Erfolg zu verkaufen, ist schon ein starkes Stück.
4: Ein Wasserentnahmeregister an sich hält Hammer durchaus für sinnvoll. Allerdings seien die vorgesehenen Schwellenwerte für eine Meldepflicht viel zu hoch angesetzt. Sie müssten gesenkt werden. Zweite Forderung: Derzeit müssen Wasserversorger Entschädigung zahlen, wenn sie aufgrund von Wasserknappheit einem Industriebetrieb das Wasser abdrehen, um die Trinkwasserversorgung zu sichern. Die Grünen verlangen einen entschädigungslosen Vorrang für Trinkwasser.
1: In Vorarlberg werden ab morgen wegen der Trockenheit in allen Wäldern Feuer und Rauchen verboten. Untersagt sind auch sogenannte Zweckfeuer, um Äste abzubrennen oder Borkenkäfer zu vernichten. Das waren die Nachrichten mit Tom Brandenberger. Und jetzt zum Wetter.
6: 30 Grad und mehr haben wir auch jetzt noch in den meisten Landeshauptstädten. Einzig in Innsbruck hat es mit einem Schauer auf 26 Grad abgekühlt. Die Schauer und Gewitter, die es jetzt noch im Bergland gibt, die hören im Laufe des Abends wieder auf. Die nächsten Tage werden dann extrem heiß. Morgen 31 bis 38 Grad, am Freitag sind dann sogar um die 39 Grad zu erwarten, im Bereich vom Zentralraum Oberösterreichs bis zum Nordburgenland. Außerdem scheint morgen oft die Sonne, am Nachmittag entstehen dann wieder da und dort Regenschauer und Gewitter. So viel zum Wetter von Daniel Zeinlinger.
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7: Und dazu wünscht Ihnen Walter Olschan nochmal einen angenehmen Abend. Musik jetzt von Queen, Nick P., Francesco Gabani, Tina Turner, Esther Graf, Lunaro und Rod Stewart habe ich für Sie mit im Gepäck. Wünsche Ihnen dabei viel Vergnügen.

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1: Am Mikrofon Martin Balder. Der Autohersteller BMW will bis Ende 2027 bis zu 8.000 Jobs in Deutschland abbauen. BMW wird ab Oktober rund 40.000 Beschäftigten Abfindungsangebote machen. Eine Abfindung ist eine einmalige Geldzahlung, die man von einer Firma bekommt, wenn man dafür dort nicht mehr weiterarbeitet. Aktuell hat BMW 85.000 Beschäftigte in Deutschland. BMW glaubt, dass es durch das Abfindungsprogramm bis Ende 2027 8.000 Beschäftigte weniger gibt. In Japan hat es gestern ein schweres Erdbeben gegeben. Dabei sind mindestens 18 Menschen gestorben und viele Menschen verletzt worden. Es werden immer noch viele Menschen vermisst. Ein Dach von einem Einkaufszentrum ist eingestürzt. Außerdem sind viele Straßen und Häuser durch das Erdbeben beschädigt worden. Durch das Erdbeben sind auch Stromleitungen zerstört worden. Der Präsident von der Ukraine, Volodymyr Zelensky, hat den Präsidenten von den USA, Donald Trump, besucht. Zelensky hat bei dem Treffen mehr Unterstützung von Trump beim Ukraine-Krieg gefordert. Zelensky sagt, dass die Ukraine nun Patriot-Abwehrraketen bauen darf. Das sind Raketen aus den USA, mit denen man Angriffe in der Luft abwehren kann. Man kann also damit andere Raketen, Flugzeuge oder Drohnen abschießen. Eine neue Hitzewelle hat in Österreich begonnen. Ab jetzt wird es tagelang Temperaturen um und über 35 Grad geben. Auch in den Nächten wird es warm bleiben. Am Freitag sind bis zu 39 Grad möglich. Und nächste Woche sind sogar 40 Grad im Osten von Österreich möglich. In den Nächten bleiben die Temperaturen meistens über 20 Grad. Das waren Nachrichten in einfacher Sprache. Redaktion Ronita Ferner und Christine Meyer-Bohusch.
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2: Und die weiteren Hits von Jack Reddix, Wham, Roland Kaiser und Maite Kelly, Quincy Jones, The Boxrocker Sisters und Déjà wieder, Pink. Und jetzt zu Beginn die ERV. Walter Holschan wünscht Ihnen viel Vergnügen.

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1: Im Nachrichtenstudio begrüßt sie Tom Brandenberger. In Österreich hat die nächste Hitzewelle begonnen und damit steigt wieder das Risiko von Waldbränden. Laut Umweltministerium sind vor allem das östliche Niederösterreich, Teile Kärntens und Tiroler Täler betroffen. Umweltminister Totschnig von der ÖVP ruft zum Vorsicht im Wald auf. Matthias Schmelzer liest einen Beitrag von Tomás Lavrukaitis.
2: Die meisten Waldbrände sind vermeidbar, denn sie werden durch Menschen verursacht, sagt Umweltminister Totschnig. Und das trotz Brandverordnungen, die in den meisten Bezirken gelten. Wer im Wald Feuer entzündet oder raucht, muss mit Geld oder sogar Freiheitsstrafen rechnen. Wenig Spielraum für menschliche Fehler lassen aber Klimaveränderungen. Es gilt, je trockener das Wetter, desto öfter brennt es im Wald. Genau das zeigen Wettermessungen. Das heurige Frühjahr war das trockenste seit Messbeginn. Dazu kam auch die Hitzewelle im Juni. Das Umweltministerium hat heuer bereits mehr als 270 Waldbrände gemeldet. Die kommende Hitzewelle könnte diese Zahl weiter steigen lassen.
1: Bei den Luftangriffen der USA und Saudi-Arabiens im Irak sind nach Angaben der vom Iran unterstützten irakischen Miliz 20 ihrer Mitglieder getötet und 32 weitere verletzt worden. Der irakische Ministerpräsident Al-Saidi hat eine Notfallsitzung des Sicherheitsrats einberufen. Ein Sprecher hatte die Bombardierungen zuvor als inakzeptablen Angriff auf die Souveränität des Irak bezeichnet. Der Fall Bellico in Frankreich oder zuletzt Ermittlungen in der Schweiz. Immer wieder kommen Betäubungsmittel bei Sexualdelikten missbräuchlich zum Einsatz. Auch in Österreich gibt es mehrere Verdachtsfälle. Was aber können Betroffene tun? Vor allem bei K.O.-Tropfen kommt es darauf an, schnell zu reagieren, da die Spuren manchmal nur wenige Stunden im Körper nachweisbar sind. Annabella Mini berichtet.
3: Ein unerklärlicher Filmriss, Erinnerungslücken oder ein Gefühl der Benommenheit. Betroffene können oft nur schwer einschätzen, ob sie Opfer von K.O.-Tropfen oder anderen Betäubungsmitteln geworden sind. Im Verdachtsfall sei schnelles Handeln entscheidend, sagt Christian Reisinger von der Gewaltambulanz in Wien.
4: Und zunächst einmal muss die betroffene Person selbst Verdacht schöpfen. Und dann müssen Proben sachgerecht und vor allem zeitnah gesichert werden.
3: Denn viele der Substanzen verschwinden bereits nach kurzer Zeit wieder aus dem Körper. In einer Gewaltambulanz oder im Krankenhaus können Verletzungen dokumentiert sowie wichtige Proben entnommen werden.
4: Wenn man den Verdacht schöpft, auch direkt anzusprechen, also das medizinische Personal auf diesen Verdacht hinzuweisen, damit eben schnellstmöglich Blut und Haaren gesichert werden können.
3: Wichtig ist außerdem, möglichst nichts wegzuwerfen oder zu waschen, wenn eine Straftat vermutet wird. Im Zweifel kann die Gewaltambulanz kostenlos angerufen werden.
1: Rapid Wien spielt in einer halben Stunde gegen den FC Santa Coloma aus Andorra um den Aufstieg in die dritte Quali-Runde der UEFA Conference League. Nach dem 3:1 Auswärtssieg im Hinspiel wollen die Hütteldorfer auch daheim nachlegen. ORF 1 überträgt live. Das waren die Nachrichten mit Tom Brandenberger. Und jetzt zum Wetter.
5: Noch gibt es einzelne Schauer und Gewitter im Bergland, die teilweise auch kräftig sein können. Um die 30 Liter Regen sind zum Beispiel in der letzten Stunde in Kals in Osttirol gefallen. In vielen Landesteilen sind die Abendstunden aber trocken und teilweise auch heiß. In den nächsten Tagen steigert sich die Hitze. Morgen werden es 31 bis 38 Grad. Die Hitzepole liegen im Norden und im Osten, im Bereich zwischen Wels, Wien und dem Seewinkel. Die meiste Zeit ist es sonnig morgen. Am Nachmittag tauchen dann da und dort wieder Schauer und Gewitter auf. So viel zum Wetter von Daniel Zeinlinger.

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1: Wie sagt man so schön? Aller guten Dinge sind ja bekanntlich drei, oder? Damit willkommen zur Musi-Parade in diesem 29. Juli. Willkommen, Wilfried.
2: Ja, servus, lieber Joe. Ja, im Sport würde man sagen, ein klassischer Hattrick. Wir dürfen zum dritten Mal hintereinander gemeinsam durch die Musi-Parade führen. Freut mich ganz besonders. Ja, es hat sich wieder ein bisschen was getan in der Wertung. Und ich würde sagen, wir starten einmal flott hinein in die aktuelle Wochenwertung, lieber Joe.
1: Sehr, sehr gerne. Wir starten mit Platz Nummer 10, Alpensound aus Bayern mit dem Lagerfeuer. Und keine Sorge, Arnulf Brasch, der ist schon da, der zieht gerade die Lederhose an und ja, macht dann schon mal Gust auf den Villacher Kirchtag. Am Freitag dann die Musikparade live aus der Traustadt. Mehr dazu in dieser Stunde. Servus, willkommen.
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0: Aus Bayern Alpensound und Lagerfeuer seit 4 Wochen in der Musi-Parade dabei. In dieser Woche Platz Nummer 10.
1: Platz 9.
0: Seit 2 Wochen dabei die Windner Bärenburm mit Gruß an Burbach. In dieser Woche auf der 9.

0: Windner, Bernburm, auch in dieser Woche auf Platz Nummer 9 zu finden, hier in der Musikparade von Radio Kärnten. Die Auswalter aus dem Zillertal seit 3 Wochen in der Wertung dabei, mit mir, 2 Monder, und die haben einen Platz verloren. Von der 7 geht es zurück auf
1: Platz 8.

0: die Auswahl aus dem Zillertal. Mir zwar Monda, Platz Nummer 8.
1: Platz 7.
0: Da finden wir den Geigenoper, den Erwin Aschenwald, gemeinsam mit den Mayrhofnern und den drei Zwiedern. Wir hauen noch nicht lang den Hurt drauf, jetzt hier bei uns in der Musikparade.
2: So, um die 50.

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1: Torte ohne Hans Ogris. Ja, der Rosenthaler ist mit Misse Amoradi nach 8 Wochen jetzt rausgefallen. Wir kennen ja die 8-Wochen-Regel. Das heißt, 8 Wochen ist man höchstens hier mit dabei in der Musi-Parade. Dann fällt man leider raus. Und aufgrund der Stimmenanzahl nicht mehr mit dabei ist Michael Leitner mit Immer wieder Sommer. Es gibt aber neue Musik. Beide Neuvorstellungen kommen heute aus Slowenien. Und die erste, lieber Wilfried, ja, die kommt vom Alfi, Original Oberkrainer Alfi und seine Musikanten.
2: Wer ist dieser Oberkrainer Alfi? Ein bekannter Mann, der Alfi Nipic. Ah. Nach seiner Ausbildung zum Textiltechniker hat er das Konservatorium in Maribor besucht, war eigentlich anfangs ein klassischer Schlagersänger. 1971 wurde das von ihm im Rahmen der Silvester-Fernsehsendung des slowenischen Rundfunks mit dem Radio-Tanzorchester Ljubljana gesungene Lied übersetzt Silvesterkuss zu einem unerwarteten Erfolg und ist mittlerweile fester Bestandteil der slowenischen Silvestertradition geworden. Von Mitte der 70er Jahre war er Sänger beim Slavko Osenik und seinen Original-Oberkrainern, für die er auch einige Texte geschrieben hat. Nach deren Auflösung Anfang der 90er Jahre gründete er sein eigenes Ensemble, nämlich die Original-Oberkrainer Alfi und seine Musikanten. Sie haben übrigens auch in Kanada konzertiert und der Alfi ist auch ab und zu mit dem Sasu Ausenik auf der Bühne unterwegs. Er lebt in Jarenina, das ist ungefähr 10 Kilometer von der österreichischen Staatsgrenze südlich vom Spielfeld entfernt. Und ich durfte ihn auch kennenlernen. Ich hatte die Ehre, voriges Jahr beim Jakobikirchtag im Hartlstadl in Neuhaus war er zu Gast. Und ich muss sagen, ein feiner Herr, wirklich ein Sir und ein ausgezeichneter Sänger. Und da hat er natürlich damals auch einige Hits vom Slavko Osenik zum Besten gegeben. So, in der Musikparade feiert der Alfi Nipic, also der Oberkrainer Alfi und seine Musikanten, Premiere.

0: 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Original Obergreiner Alfie und seine Musikanten, eine Träumerei. Neuvorstellung Nummer 1 hier in der Musi-Parade.
1: Platz 6.
0: Seit 4 Wochen mit dabei hier in der volkstümlichen Hitparade von Radio Kärnten, die Heimweh-Polka, Original Tiroler Echo.

0: Platz Nummer 6, die Heimweh-Polka-Original-Tiroler-Echo hier bei uns in der Musikparade. Ich blicke in das Studio nebenan. Ja, die Lederhose hat er schon an, Trochten-Joppa sozusagen hat er auch an. Er freut sich schon sehr, unser Arnulf Brasch freut sich auf die Musikparade übermorgen, live vom Villacher Rathausplatz.
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2: Heute begrüßen wir Musikanten, die am kommenden Freitag, also übermorgen, bei der Musikparade live vom Villacher Kirchtag auch mit dabei sein werden. Wir kennen sie in verschiedenster Konstellation, eigentlich alle drei. Den ersten davon, den begrüße ich jetzt einmal bei mir, das ist der Horst Glanzer. Herzlich willkommen.
3: Servus, Arnulf, grüß dich.
2: Ja, schön, dass ihr da seid. Es geht um die zwei Kärntner mit Arnulf. Ja. Wir haben sie ja quasi erzählungsweise schon kennengelernt. Wir haben ja mit dem Arnulf Eichholzer kürzlich uns unterhalten. Aber jetzt heißt es wirklich auf zum Villacher Kirchtag. Wer sind denn eigentlich die zwei Kärntner mit Arnulf?
3: Ja, wir die zwei Kärntner sind natürlich schon bekannt, dadurch wie auch in Trier

0: auch mit Kärntenklot unterwegs sein, mehrmals in der Musi-Parade mit dabei waren, bei dir und bei Wilfried Krier natürlich, was immer ein toller Erfolg für uns war. Sie haben festgewotet, wir haben auch 2-3 Mal gewonnen, war für uns immer ein großer Erfolg. Und heuer haben wir natürlich die Ehre, bei dir, bei der Musi-Parade mitzumachen am Villa Kirchtag. Natürlich unter den Namen Die Zwei Kärntner, da du wie auch im Duo öfters unterwegs sind mit Die Zwei Kärntner, haben wir natürlich den Arnold vor x Jahren kennengelernt und haben gesagt, vor 2 Jahren, wie wir angefangen haben im Duo spielen, auch, was wir fangen, den Arnold, vielleicht spielt er mit uns mit ein bisschen, vielleicht hat er Lust. Der Arnold hat natürlich sofort gesagt, du hörst, wenn du mich fragst, für euch habe ich immer Zeit. Du weißt, ich habe 60 Jahre mit den Wernberger Buben gespielt am Villa Kirchtag. Wir waren erfolgreich unterwegs und die werden mit euch zwar natürlich auch erfolgreich unterwegs sein. Für mich ist es eine Ehre, mit euch zwar zu spielen. Und so hat sich das eigentlich alles entwickelt. Und wir sind eigentlich sehr gut unterwegs am Villa Kirchtag.
1: Jetzt kennen wir die musikalische Vergangenheit vom Arnulf Eichholzer natürlich. Aber was ist zum Beispiel deine musikalische Vergangenheit? Weil Kärntenklot gibt es ja auch nicht schon ewig.
0: Ja, meine Vergangenheit ist so, ich selber spiele ja schon bald 40 Jahre Musik. Alleinig, zu zweit, zu dritt, drüben Aushilfe, da Aushilfe. Wie das halt im Musikerleben ist. Und ich muss sagen, ich bin schon stolz, dass ich noch immer spielen kann. Ich bin auch schon 60. Mit 60 nur aktiv sein kann ein bisschen. Und natürlich mein Kollege der Florian dahinter, ist ein junger Bub zu mir, so wie natürlich, dass er ein Top-Musiker, ein Konservateur hat, den Florian Hinteregger, super Harmonikaspieler. Und so ergänzen wir uns natürlich im Trio und sind eigentlich erfolgreich unterwegs.
1: Ja, die zwei Kärntner mit Arnulf Eichholzer. Der Horst Lanzer heute unser erster Gast. Am Freitag ist es dann soweit bei der Musi-Parade live vom Villacher Kirchtag. Was habt ihr für ein Programm vorbereitet?
0: Wir haben eigentlich die Standardstücke, was nicht jeder spielt, die Obergreiner Sachen. Dafür gibt es andere Musikkapellen. Wir haben den Heimatwalzer, wir haben die Kirchtagspolka, die Diamanten von Arnulf, von den Wernberger Buben natürlich. So ein Erfolgstitel, was eigentlich jeder kennt. Und eine gute Stimmung machen wir am Rathausplatz.
1: Ja, so ergänzt sich's wunderbar, denn wir haben ja 3 Gruppen mit dabei. Da sind einmal die Karawanken mit dem Bertel Stubinger. Da sind die Partykreiner, die extra nach Kärnten anreisen aus Niederösterreich. Und wie gesagt, die zwei Kärntner mit dem Arnulf. Das ist die Musi-Parade von Radio Kärnten. Jetzt wieder unsere aktuelle Wertung. Hier ist der Platz Nummer 5 dieser Woche.

0: Neu eingestiegen auf Platz Nummer 5 hier in der Musikparade Hubert Urach und seine Original-Fidelen Lavantaler. Ich liebe mein Mädchen.
1: Platz 4.
0: Da haben wir heute zum letzten Mal die Gorssteig-Burben mit dem Song Die Überwachungskamera alias Oma. 8 Wochen lang sind sie schon in der Wertung, das heißt heute nochmal genießen und dann fallen die Gorssteig-Burben leider raus. Oh, hatten aber auch eine schöne Zeit hier bei uns.

0: fertig aussteig. Burben, Platz Nummer 4 in der Musikparade an diesem 29. Juli. Und damit schalten wir wieder in unser Villacher Kirchtagsstudio zu Arnulf Brasch.
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2: Heute zu Gast in der Musikparade von Radio Kärnten, die zwei Kärntner mit dem Arnulf. Der Anlass ist ganz einfach, übermorgen Freitag die Musikparade live vom Villacher Kirchtag. Eine Sondersendung also praktisch, hat auch schon Tradition am Freitag am Abend. Mit dabei sein werden die Karawanken mit dem Bertel Stubinger. Dann kommen die Partykreiner zu uns, extra nach Kärnten und, wie gesagt, die zwei Kärntner mit dem Arnulf. Mit dem Horst haben wir uns schon unterhalten, jetzt ist der Florian Hinteregger bei mir, der uns auch ein bisschen was über seine musikalische Laufbahn erzählen wird. Herzlich willkommen.
3: Hallo.
2: Florian, du bist so quasi der wirklich gelernte Musiker, nämlich ganz offiziell gelernt mit einer Laufbahn über die Musikschule, Konservatorium und so weiter. Das heißt, das war dir schon von früher Jugend an ein Anliegen.
3: Ursprünglich war es wahrscheinlich so, dass die Eltern es gewollt haben, in die Richtung etwas zu machen. Und naja, als kleiner Bub kann man dann noch nicht sagen, ob das so weitergeht. Aber dann habe ich liebe Freunde getroffen und die haben mich da unterstützt und gefördert. Und jetzt bin ich da mittendrin.
2: Ja, und aus diesem, sagen wir es vielleicht sogar, Hobby ist dann letztlich sogar ein Beruf geworden, denn du bist ja auch als Musiklehrer tätig.
3: Genau, ich habe am Konservatorium in Klagenfurt habe ich studiert. Und im Modern Music College in Villach, Maria Geil, bin ich derzeitig als Lehrer unterwegs.
2: Gehe ich recht in der Annahme, dass du jetzt damit auf der Bühne wahrscheinlich eher der bist, der sich mehr auf die Musik konzentriert und weniger auf diesen Unterhaltungseffekt?
3: Ganz richtig, ja.
2: Ich kann mich selber gut erinnern, mein Cousin und ich, wir haben natürlich auch Instrumente gelernt und immer wenn es Geburtstagsfeiern in der Familie gab, hieß es aufspielen, ich mit dem Akkordeon, der Cousin mit der Gitarre. War auch nicht so unser innigster Wunsch, aber ich glaube, irgendwann einmal macht es dann Spaß, oder?
3: Ganz genau. Irgendwann macht es dann Spaß. Du siehst die Leute, wie sie einfach eine Freude haben und dann Spaß haben. Und uns selber macht es dann auch Spaß, die Leute zu unterhalten und auch die fröhlichen Gesichter nachher zu sehen. Die Unterhaltung, mitklatschen, mitsingen, das macht Spaß, das macht Freude.
2: Ganz genau so ist es, wenn die zwei Kärntner mit dem Arnulf aufspielen. Der Florian ist einer davon, wenn man jetzt Musiklehrer ist. Man weiß ja oft so, wenn man ein bisschen umeinander bratelt und spielt und so, dann wird ja einiges vielleicht nicht ganz so genau genommen. Passiert das manchmal, dass du sagst, na jetzt könntest du aber wieder ein bisschen zurückkommen auf die Notenzeilen?
3: Ja, das kommt immer wieder mal vor, weil man halt dann doch beim Bratteln ein bisschen abgelenkt ist, ein bisschen schauen tut. Und dann vielleicht ein bisschen weniger zusammenhört. Aber nachher kommt halt ein strenger Blick und dann ist
2: dann
3: man
2: geht
3: wieder
2: froh. Also, am Freitag übermorgen bei der Musikparade live vom Villacher Kirchtag, da werden sie nicht bradeln, da werden sie schön sauber spielen. Das haben sie uns versprochen und so wird es auch sein. Die zwei Kärntner mit dem Arnulf, Florian, danke vielmals.
3: Danke.
2: Ja, und nachdem es von den zwei Kärntnern jetzt keine wirklichen Aufnahmen in diesem Sinne gibt, werden wir uns jetzt einmal dem ersten Musikteil zuwenden und wenn wir schon mit dem Horst und dem Florian geredet haben, spielen jetzt Kärntenglurt.

0: Kärntenglurt haben wir gehört in der Musikparade von Radio Kärnten. Übermorgen hören wir aber nicht Kärntenglurt, sondern die zwei Kärntner mit dem Arnulf. Der Arnulf Eichholzer ist es und der ist jetzt natürlich auch bei uns. Herzlich willkommen.
1: Grüß dich, hallo mit uns. Servus Arnulf, danke für die Einladung.
0: Sehr gerne. Du warst ja vor kurzem bei uns zu Gast, hast schon viel erzählt über deinen musikalischen Werdegang, auch über die zwei Kärntner mit dem Arnulf. Jetzt bist du wieder bei uns, weil ihr eben übermorgen Freitag aufspielen werdet. Für dich ist natürlich der Villacher Kirchtag oder das Spielen am Villacher Kirchtag, man kann sagen, wir haben kommen.
1: Ja, wir haben kommen. Das ist eigentlich der Höhepunkt des ganzen Jahres und ich freue mich, obwohl ich schon fortgeschrittenes Alters bin, freue mich trotzdem auf jeden Tag, auf jede Spielerei.
0: Wenn man die zwei Kärntner mit dem Arnulf jetzt in der Kirchtagswoche hören will, wo muss man da hingehen?
1: Ja, am unteren Kirchenplatz hat der Gasthof Hopf aus Marklen, der hat ein wunderbares Standl dort aufgestellt, ein Zelt. Also bei jedem Meter ist, kann man dort sitzen, kann man gut essen, kann man gut trinken und kann man die zwei Kärntner mit Arnulf hören, Musik. Natürlich werden da Wünsche erfüllt, aber wenn jemand mit einem besonderen Wunsch kommt, machen wir ganz gerne, weil bei uns gibt es keinen Verstärker, gibt es keinen Strom, es wird frei von der Seele ausgespült einfach.
0: Mhm, zu welcher Tageszeit seid ihr da?
1: Von 12 bis 2 Nachmittag sind wir jeden Tag dort und am Samstag dauert es noch länger. Samstag sind wir noch länger dort beim Höhepunkt nachher.
0: Ja, richtig, am Kirchtag Samstag. Wie war denn das für dich immer? Bist du am Kirchtag Samstag immer Vollgas durchgezogen oder wie war das früher?
1: Bei den Wernberger Buben sind wir natürlich, da haben wir schon angefangen, den Kirchtag. Auftakt am Sonntag ist schon von Nacht am Ess, von 11 weg bis 8, 9 auf die Nacht. Dann Montag war der einzige Tag, wo es frei war. Dann Dienstag, Mittwoch sind wir natürlich in der Stadt am Hauptplatz haben wir aufgespielt. Dann Donnerstag schon mit der Bauernmann Kirchtagladen gewesen, von 7 in der Früh bis 11 auf die Nacht. Freitag Kirchtagladen mit der Bauernmann und Samstag war natürlich ein Höhepunkt. Kirchtagladen von 7:30 weg, Völkendorfer Gang bis 2. Dann von 3 bis 4 haben wir am Hauptplatz gespielt und nach dem Umzug haben wir natürlich noch weiter gespielt am Hauptplatz und das höchste war einmal, wie die Bamberger zu Besuch waren, haben wir nur da noch bis Mitternacht im Bachertal gespielt.
0: Er ist voll mit dabei beim Villacher Kirchtag und bei vielen anderen musikalischen Ereignissen. Die zwei Kärntner mit dem Arnulf waren heute zu Gast in der Musiparade von Radio Kärnten. Naja, und wenn der Arnulf Eichholzer nicht unbedingt in der Musiparade ist, dann hören wir ihn beim Kärntner Wort oder sonst wo, gell?
1: Ja, bin ich ganz gern dabei. Da habe ich eigentlich schon 60 Wörter, kärntnerische Wörter aufgenommen und das gefällt mir ganz gut und auch, wenn ein schönes Fotomotiv sieht, wird natürlich auch eingeschickt am Wetterbild Kärnten, kommt da oft einmal bei Kärnten heute. Ja, und so ist halt immer ein bisschen was los und muss ich schauen, dass man mich nicht vergisst.
0: Erzählt er uns, na, das werden wir ganz sicher nicht, der Arnulf Eichholzer, wie gesagt, Freitag, 20 Uhr, Rathausplatz in Villach, die Musiparade live vom Villacher Kirchtag mit den Karawanken, mit den Partykreinern und mit den zwei Kärntnern und dem Arnulf. Und jetzt eine Erinnerung an die Wernberger Buben und die Diamantenpolka.

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1: Während sich Arnulf Brasch schon vorbereitet auf die Musi-Parade übermorgen am Rathausplatz in Villach, also beim Kirchtag ab 20.04 Uhr, direkt dann auch live zu hören hier bei uns in Radio Kärnten, kümmern wir uns heute um die Wertung und auch um Neuvorstellung Nummer 2, lieber Wilfried.
2: Ja, lieber Joe, mit der zweiten Neuvorstellung des heutigen Abends bleiben wir bei unseren südlichen Nachbarn, bei den Slowenen. Ja, ich würde sagen, wir mischen Slowenien musikalisch ordentlich auf. Das Ensemble Zupan, der Robert Zupan und seine Musikanten sind die zweite Neuvorstellung des heutigen Abends. Naja, nach ein paar Jahren in Musikgruppen, verschiedenen Musikgruppen, hat er sich 1988 entschieden, seine eigene Gruppe zu gründen. Sie haben im Laufe der Zeit sehr viel gewechselt, die Musikanten, und aber sie unterscheiden sich durch ein Merkmal von anderen Oberkrainer Partien, nämlich während der gesangliche Teil von einem Duett bestritten wird, ein Mann und eine Frau, so wie auch bei Sascha Hausenig zum Beispiel, hat da Robert Zupan ein Terzett als Sänger. Das ist, hat sonst eigentlich, ich kann mich nicht erinnern, dass er es jemals hätte. Und er hat auch einen Kärntenbezug, weil 1990 hat er das erste Engagement im Ausland gehabt und da ist er nach Kärnten eingeladen worden. Ich muss allerdings gestehen, ich weiß nicht genau, wohin. Ja, in der Musi-Parade war er bereits einmal dabei. Das war im Juli 2012, also vor 14 Jahren. Und da hat er einmal gewonnen und war einmal Zweiter, der Robert Zupan und seine Musikanten.
1: Neuvorstellung Nummer 2 jetzt an diesem Mittwochabend. Musik, du Gold,

0: Robert Zubern und seine Musikanten aus Oberkrain-Musik, Du Gold dieser Welt, zur Neuvorstellung Nummer 2. Falls Ihnen dieser Song gefallen hat, dann gerne ab morgen Vormittag voten auf Kärnten ORF.at.
1: Platz 3.
0: Auch diese Jungs haben viele Stimmen bekommen. Steirerzeit, Bergluft Borischer seit 6 Wochen mit dabei in der Musikparade und auch in dieser Woche auf der 3.

0: Bergluft, bayerischer Steirerzeit, auch in dieser Woche auf der 3 hier in der Musi-Parade.
1: Platz 2.
0: Auch da unverändert. Edelgroove, wo ist der Feierlöscher? Seit 5 Wochen in der Wertung.

0: schlagen sich Edel Groove auch in dieser Woche auf der 2 hier in der Musi-Parade.
1: Platz 1.
0: Kopie und Bass, kann man sagen, in dieser Woche. Auch in dieser Woche an der Spitze zu finden. 3K, die drei Kärntner mit...
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0: Zack.
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0: Genau. Wir gratulieren.

0: Wir gratulieren nochmal die 3K, die 3 Kärntner. Gib a Ruhr auch in dieser Woche Platz Nummer 1 hier in der Musi-Parade. So, wir packen alles zusammen und dann sind wir am Weg nach Villach. Die Musi-Parade live übermorgen Freitag. Mit dabei die Karawanken-Party Greiner. Die 2 Kärntner mit Arnulf, den haben wir auch in dieser Stunde gehört hier bei uns in der Musi-Parade. Alles live ab 20.04 Uhr am Rathausplatz direkt da beim Villacher Kirchtag und auch live in Radio Kärnten. Schön war's, lustig war's und schnell ist sie vergangen, diese eine Stunde. Dankeschön fürs Zuhören und lieber Wilfried, danke vielmals, das war sehr nett.
1: Servus Joe, gute Nacht.
0: Ja, muss jetzt auch schlafen gehen, wir hören uns dann morgen früh wieder ab 5 hier in der Morgenshow von Radio Kärnten. Baba und schöne Träume.

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1: Im Nachrichtenstudio begrüßt sie Tom Brandenberger. Die Causa Ruck löst vor allem bei vielen Frauen in der ÖVP Empörung aus. Nach dem Austritt von Ex-ÖVP-Politikerin Maria Rauch-Kallert aus dem Wiener Wirtschaftsbund wird der Kammerpräsident nun auch von anderen Frauen wegen der kolportierten, abfälligen Bemerkungen öffentlich kritisiert. Ruck hat die Aussagen bisher weder bestätigt noch dementiert. Mehr von Maria Kern.
2: Walter Ruck soll sich in einem vertraulichen Gespräch abfällig über Frauen geäußert haben. Konkret soll er darüber gesprochen haben, dass er einer ÖVP-Frau einen Befehl erteilt habe und diese habe dann salutiert. Die Wiener Unternehmerin Karin Meyer-Martitschläger sagt dazu:
3: Für mich ist es inakzeptabel, dass man im 21. Jahrhundert überhaupt so nachdenkt über Frauen.
2: Die Unternehmerin Manuela Lindelbauer ist aus dem Wiener Wirtschaftsbund ausgetreten. Zu ihren Beweggründen sagt sie:
4: Ja, meine Beweggründe sind, ein Zeichen zu setzen.
2: Die Unternehmerin und ehemalige ÖVP-Gemeinderätin Barbara Feldmann sagt, sie habe mit Walter Ruck negative Erfahrungen gemacht.
5: Für mich waren die Begegnungen weder von Respekt noch von Fairness geprägt.
2: Walter Ruck selbst wollte zu der Kritik von Frauen und zu den Austritten aus dem Wirtschaftsbund auf Anfrage nichts sagen.
1: Die US-Notenbank hält wie erwartet den Leitzins weiter stabil in der Spanne von 3,5 bis 3,75%. Der Zentralbankrat stimmte mit 9-3 Stimmen für eine erneute Zinspause. Damit bleibt der Leitzins zum fünften Mal in Folge unverändert. Die Entscheidung ist auch eine Folge der Energiekrise infolge des Irankriegs. Die Inflation war mit 3,5% im Juni weiter stark erhöht. Der Forschungsstandort USA leidet unter der Wissenschaftsfeindlichkeit der Regierung von US-Präsident Trump. Das zeigt sich nun erstmals auch anhand konkreter Zahlen. Für den heurigen Herbst hat sich ein Fünftel weniger ausländische Forscherinnen und Forscher für ein Doktoratsstudium in den USA beworben als üblich. Tobias Meyer berichtet.
6: Ein Forschungsaufenthalt in den USA war bislang für Nachwuchsforschende meist ein Türöffner für eine erfolgreiche Karriere. Doch durch Visa-Verschärfungen und Budgetkürzungen werden die USA für ausländische Forschende immer unattraktiver, bestätigt die Politikbeobachterin Joanne Carney von der Wissenschaftsgesellschaft AAAS.
7: Wir haben eine Zwickmühle geschaffen. Auf der einen Seite versuchen wir, Studierende in die USA zu holen. Auf der anderen Seite machen wir es ihnen politisch immer schwerer, hier zu bleiben.
6: Viele US-Forscherinnen und Forscher wandern außerdem wegen der Einsparungen ins Ausland ab. Das Image der USA als Spitzenforschungsnation sei langfristig gefährdet, warnt Carney.
1: Im Kampf gegen die Waldbrände in Griechenland sind 3 Feuerwehrleute ums Leben gekommen. Nach Angaben der Feuerwehr starben 2 Männer bei Löscharbeiten auf der Insel Kreta. Ein weiterer wurde auf der Halbinsel Peloponnes leblos aufgefunden. Auf den Inseln Paros und Lesbos brachen indes weitere Feuer aus. Das waren die Nachrichten mit Tom Brandenberger. Und jetzt zum Wetter.
8: Im Bergland sind immer noch einige Regenschauer und Gewitter unterwegs. Eine richtige Gewitterlinie mit vielen Blitzen und starkem Regen zieht gerade über den Pinzgau. Im Lauf der Nacht geht es überall in Richtung Wetterberuhigung. Die nächsten Tage stehen dann ganz im Zeichen großer Hitze. Morgen werden es 31 bis 38 Grad, am Freitag dann sogar um 39 Grad. Die Hitzepole, die reichen jeweils vom Zentralraum Oberösterreichs bis zum Nordburgenland. Außerdem scheint morgen oft die Sonne. Am Nachmittag tauchen da und dort wieder Regenschauer und Gewitter auf. So viel zum Wetter von Daniel Zeinlinger.
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10: 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Herzlich willkommen bei der slowenischen Abendsendung von Radio Kärnten unter dem Motto Mit slovenischer Musik durch den Sommer. 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
1: Im Journalstudio begrüßt sie Tom Brandenberger mit folgenden Themen. Beim Zivildienst rechnet Ministerin Bauer schon bald mit der verpflichtenden Verlängerung. Der Wassermangel in den Flüssen bremst die Stromproduktion in Österreich. Jetzt droht auch der Irak in den Iran-Krieg hineingezogen zu werden. Und das Wetter morgen bringt große Hitze und viel Sonne. Um die geplante Wehrdienstreform sind noch viele Fragen offen. Beim Zivildienst etwa rechnet die zuständige Ministerin Claudia Bauer von der ÖVP damit, dass verpflichtende Verlängerung schon bald kommen wird. Und beim Wehrdienst spricht sich Bundeskanzler Christian Stocker, ebenfalls ÖVP, jetzt dafür aus, nach dem Grundwehrdienst gleich 2 der 3 Monate Übungen anzuschließen. Niklas Lercher fasst zusammen.
2: 6 Monate Grundwehrdienst plus 3 Monate Übungen. So sieht der Verlängerungsplan der Regierung aus. Wie genau die Übungen im Anschluss aufgeteilt werden, hat die Dreierkoalition bisher aber offen gelassen. Kanzler Christian Stocker von der ÖVP nennt nun seine favorisierte Variante.
3: 2 Monate dann als Truppenübung anzuschließen und 1 Monat im Sinne von Milizübungen in den 10 Jahren, die nach dem Präsenzdienst vergehen.
2: Der Zivildienst soll gleichzeitig bei 9 Monaten bleiben und damit gleich lange dauern wie der Wehrdienst. Wenn sich zu wenige für das Bundesheer melden, dann soll der Zivildienst aber automatisch um 2 Monate verlängert werden. Damit rechnet die zuständige Ministerin Claudia Bauer, ebenfalls ÖVP.
4: Ich gehe davon aus, dass das schon nächstes Jahr der Fall sein kann.
2: Wie viel ein längerer Zivildienst kostet, kann die Ministerin noch nicht abschätzen.
1: Durch die Hitze und Trockenheit führen die heimischen Flüsse weniger Wasser. Das sind auch schlechte Nachrichten für die Wasserkraft. Weil es so trocken ist, erzeugen viele heimische Wasserkraftwerke mittlerweile deutlich weniger Strom. Michael Fröschl berichtet.
5: Der größte Kraftwerksbetreiber, der Verbund, erzeugt aufgrund der fehlenden Niederschläge derzeit deutlich weniger Strom als im langjährigen Schnitt, sagt Verbundsprecher Florian Seidel.
6: Wir bei Verbund sehen derzeit einen Rückgang der Stromerzeugung aus der Wasserkraft um 33%. Also ein Drittel der Wasserkrafterzeugung an der Donau fehlt uns im Moment.
5: Neben den großen Flusskraftwerken sind auch die rund 4000 Kleinwasserkraftwerke betroffen. Einige mussten sogar abgeschaltet werden. Für die aktuelle Stromversorgung sei das noch kein Problem, sagt Johannes Meier von der E-Control.
7: Aber wir müssen uns überlegen, was passiert dann in den 30er Jahren. Und da brauchen wir all diese Technologien. Das heißt, der weitere Ausbau ist schon notwendig. Ist aber jetzt keine Panik angesagt.
5: Wasserkraft erzeugt gut die Hälfte des Stroms in Österreich. Für die Energieversorgung der Zukunft müssten Windkraft und Photovoltaik weiter ausgebaut werden.
1: Österreich hatte noch nie so viele Ärzte wie jetzt. Das zeigt die Jahresstatistik, die heute von der Ärztekammer präsentiert wurde. Erstmals arbeiten auch mehr Frauen als Männer in diesem Beruf. Von einem Ärztemangel sind wir aber auch künftig nicht gefeit, warnt die Ärztekammer. Claudia Dannhauser informiert.
8: Exakt 51.501 Ärzte zählte man Ende des Jahres. So viele wie noch nie. Und der Beruf wird zunehmend weiblich. Denn erstmals gibt es 400 Frauen mehr als Männer in diesem Beruf. Bei den Turnusärzten sind es sogar 2/3 Frauen und 1/3 Männer. Dennoch ist das ärztliche Personal nach Ansicht der Ärztekammer de facto weniger geworden, weil etwa die Wochenarbeitszeiten in den Spitälern massiv gesunken sind. Und auch im niedergelassenen Bereich geht der Trend Richtung Teilzeit.
9: Diese Teilzeitmodelle sind natürlich auch geschuldet an verschiedenen familiären Situationen etc. und ist auch eine Entwicklung in der Arbeitswelt, die man auch akzeptieren muss.
8: Sagt der Präsident der österreichischen Ärztekammer Johannes Steinhardt. Kritisch wird es, wenn in den nächsten Jahren viele in Pension gehen. Bei der rechtzeitigen Nachbesetzung bremst vor allem der Turnus. Es gibt zu wenig Praxisausbildungsplätze im Spital.
1: Jetzt ins Ausland. Großbritanniens neuer Premier Andy Burnham verspricht eine tiefgreifende Reform des Pflegewesens. Das leidet seit Jahren an schlechter Qualität bei gleichzeitig explodierenden Kosten. Details, vor allem auch zur Finanzierung, bleibt Burnham aber vorerst schuldig, berichtet aus London Jörg Winter.
10: Dass es um das britische Pflegewesen schlecht bestellt ist, daran lässt der neue Premierminister keinen Zweifel. Das Pflegewesen in England ist genauso unfair wie das Gesundheitssystem in den USA. Die Verwundbarsten bezahlen mit allem, was sie besitzen und bleiben oft mit nichts zurück, sagt Andy Burnham. In Großbritannien gelten sehr niedrige Vermögens- und Einkommensschwellen. Wer darüber liegt und Pflege braucht, muss sie vollständig bezahlen und verliert damit oft das gesamte Vermögen. 85% aller Plätze in britischen Pflege- und Alterseinrichtungen werden von privaten Unternehmen betrieben, nicht selten von internationalen Investmentfonds, deren Ziel Profitmaximierung. Wie Burnham das Risiko für Betroffene senken und die Qualität der Pflege erhöhen will und wie das alles finanzieren, Antworten dazu bleibt er heute noch schuldig. Ein neues Modell samt Finanzierung soll in den kommenden Monaten ausgearbeitet werden.
11: Durch die nächtlichen Angriffe der USA und Saudi-Arabiens auf Iran-nahe Milizen im Irak sind offenbar zahlreiche Menschen getötet worden. Wie eine der Milizen berichtet, sind 20 Kämpfer getötet und mehr als 30 weitere verletzt worden. Im Irak zeigt man sich empört über die Angriffe, berichtet Stefan Gera.
12: Tod für Amerika skandieren die Menschen in Mosul im Irak. Rund 20 Iran-treue Kämpfer sind tot. Die Luftangriffe sind eine Reaktion auf etwa 30 Drohnen, die vom Irak aus unter anderem in Richtung Saudi-Arabien losgeflogen sind. So erklärte es der saudische Militärsprecher im Fernsehen.
13: Die saudischen Streitkräfte haben gemeinsam mit den USA Präzisionsangriffe gegen bestimmte Ziele im Irak durchgeführt, von denen Angriffe auf die Ölanlagen des Königreichs ausgegangen sind.
12: Jetzt ist die Sorge groß, dass der Irak in den US-iranischen Krieg hineingezogen wird. Der irakische Premierminister al-Saidi will die Iran-treuen Milizen eigentlich entwaffnen, aber sehr realistisch erscheint das derzeit nicht.
11: Jetzt zum Sport. Rapid Wien spielt derzeit im Allianz-Stadion gegen den FC Santa Coloma aus Andorra um den Aufstieg in die dritte Quali-Runde der UEFA Conference League. Das Hinspiel in Andorra konnten die Hütteldorfer bereits 3:1 gewinnen und Martin Lang, Rapid ist so gut wie fix weiter.
14: Führt 5:1 in der 76. Spielminute, also da kann man durchaus davon ausgehen, dass Rapid diese erste Quali-Runde wie im letzten Jahr überstanden hat. Darunter 3 Tore von Ercan Kara. Es läuft wie am Schnürchen, vor allem in Hälfte 1 waren manche Tore wirklich sehenswert mit Kombinationsfußball. In Hälfte 2 bringt Rapid das Ganze relativ locker drüber. Morgen übrigens auch um 20.30 Uhr live in ÖF1 das Rückspiel der Wiener Austria gegen Lee Payer aus Lettland. Marko Arnautovic erzielt 2 Tore für Roter Stern Belgrad in der Champions League Qualifikation beim 5:0 gegen Lahn aus Nordirland. Lukas Weiß-Heidinger, der Leichtathlet, der Diskus-Vize-Europameister, muss wegen einer Rückenverletzung seine EM-Generalprobe bei seinem Heimmeeting in Andorf absagen und beim WTA-Tennisturnier in Washington wird Anastasia Potapova im Achtelfinale morgen gegen die als Nummer 4 gesetzte Russin Schneider spielen.
11: Vielen Dank, Martin Lang. Und damit abschließend zum Wetter mit Daniel Zeinlinger.
15: Schauer und Gewitter werden jetzt auch im Bergland rasch weniger. Abseits der Berge bleibt es durchwegs trocken. Und es bleibt wärmer als in den letzten Nächten. Im Flachland kühlt es auf 17 bis 23 Grad ab, im Bergland auf 13 bis 19 Grad. Die kommenden Tage werden extrem heiß. Morgen, der Donnerstag, bringt 31 bis 38 Grad, am Freitag dann sogar bis zu 39 Grad. Hitzepole sind der Zentralraum Oberösterreichs, das östliche Niederösterreich, Wien und das Nordburgenland. Am Vormittag scheint morgen überall die Sonne, am Nachmittag tauchen stellenweise Regenschauer und Gewitter auf.
11: Das war ein Nachtjournal mit Tom Brandenberger. Verbringen Sie noch einen schönen Abend.
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1: Im Nachrichtenstudio begrüßt sie Tom Brandenberger. In Tirol hat die Landeswarnzentrale nach schweren Unwettern mit mehreren Murenabgängern für den Raum Sölden den Notfallalarm ausgelöst. Alle Bewohner werden aufgefordert, sich in obere Stockwerke zu begeben und Keller, Tiefgaragen oder Unterführungen zu meiden. In der Freizeitarena Sölden wurde eine Notunterkunft eingerichtet. Laut Landeswarnzentrale wurden zwei Ortsteile mit rund 25 Menschen vorsorglich evakuiert. Ins Ausland. Seit Freitag ist der ukrainische Schiffshandel im Schwarzen Meer aufgrund von Kampfhandlungen blockiert. Je länger die Situation dauert, desto stärker könnte sich das auch in Österreich bemerkbar machen, berichtet Julian Kern.
2: Der Schiffsverkehr im Schwarzen Meer ist aufgrund des Ukraine-Kriegs eingebrochen. Laut Oberst Matthias Wasinger vom österreichischen Bundesheer könnte das zum neuen Normal werden.
3: Dass neue Eskalationsstufen erreicht werden und die dann beibehalten werden, bis man zu einer Verhandlungslösung kommt.
2: 10% des weltweiten Getreides kommen aus der Ukraine. Sollte die Blockade bestehen bleiben, hätte das laut der Ökonomin Olga Pintyuk auch Auswirkungen auf Österreich.
4: Sollte über Monate hinweg keine Lösung gefunden werden, könnte die Inflation in Österreich um einige Prozentpunkte zusätzlich ansteigen.
2: Helfen könnte der Ukraine ein Übereinkommen mit Polen, wie es dieses schon einmal gab. Getreide könnte dann über den Landweg exportiert werden und so womöglich eine große Getreidekrise verhindern und steigende Preise eindämmen.
1: Der ukrainische Präsident Zelensky hat indes am Abend vor einem massiven russischen Luftangriff in der kommenden Nacht gewarnt. Die russische Armee habe einen großen Angriff vorbereitet und es bestehe eine hohe Wahrscheinlichkeit, dass dieser heute Nacht ausgeführt werde, schreibt Zelensky im Kurznachrichtendienst X. Er ruft die Bevölkerung im ganzen Land auf einen möglichen Luftalarm zu achten. Mit einem 6:2-Torfestival schafft Rapid souverän den Einzug in die nächste Quali-Runde der Conference League. Die Hütteldorfer hatten mit Santa Coloma aus Andorra wenig Probleme, Martin Dank.
5: Schon nach 24 Minuten führt Rapid 2:0, 3:1 durch Pause. Am Ende ein klares 6:2 gegen Santa Coloma aus Andorra. Und Mann des Spieles ist mit 3 Toren Ercan Kara.
6: Schön, dass wir daheim gewonnen haben und 6 Buden gemacht haben. Natürlich freut es mich, 3 gemacht zu haben. Aber wichtiger ist, dass wir eine richtig gute Partie hingelegt haben und weiter sind.
5: Rapid hat 3 Siege zum Saisonauftakt.
6: Ist gut für Selbstvertrauen. Wir müssen kontinuierlich weitermachen und an dieser Leistung anknüpfen. Und jeder muss den Biss weiter behalten und jede Partie alles geben. Das ist unser Ziel jetzt.
5: Für Rapid geht es in der Bundesliga am Sonntag gegen Altach weiter. In der nächsten Quali-Runde in der Conference League trifft Rapid auf einen Gegner, entweder aus Estland oder aus Aserbaidschan.
1: Das waren die Nachrichten mit Tom Brandenberger. Und jetzt abschließend zum Wetter.
7: Wetterberuhigung jetzt auch im Bergland. Schauer und Gewitter hören nach und nach auf. Morgen der Donnerstag wird ein überwiegend sonniger Tag. Der Vormittag ist trocken. Am Nachmittag bilden sich von Salzburg ostwärts wieder mancherorts Regenschauer und Gewitter. Außerdem wird es morgen extrem heiß. 31 bis 38 Grad erwarten uns, wobei die 35 Grad-Marke in allen Bundesländern erreicht wird. Noch eine Spur heißer wird der Freitag. Die Hitzepole liegen zwischen Oberösterreich und dem Nordburgenland. So viel zum Wetter von Daniel Zeindlinger.
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1: Donnerstag, der 30. Juli, im Nachrichtenstudio begrüßt Sie Tom Brandenberger. Im hinteren Ötztal in Tirol hat es am Abend schwere Unwetter gegeben. Es kam zu Murenabgängen und Überflutungen. Die Landeswarnzentrale hat für den Raum Sölden Alarm ausgelöst. Bewohner wurden aufgefordert, sich in obere Stockwerke zu begeben und Keller, Tiefgaragen oder Unterführungen zu meiden. Erste Einzelheiten von Adam Michalech.
2: Laut Leitstelle Tirol hat es kurz vor 21 Uhr im Bereich der Ortschaft Wenz ein schweres Gewitter gegeben. 26 Menschen mussten dort in ein Hotel im Ort in Sicherheit gebracht werden. Die Unwetter sind danach weiter Richtung Hauptort der Gemeinde Sölden gezogen. Dort stehen derzeit Tiefgaragen unter Wasser, betroffen sind aber auch andere Ortsteile. Kurz nach 22 Uhr wurde dann ein Zivil- und Katastrophenschutzalarm für das hintere Ötztal ausgelöst. Durch Murenabgänge wurde die Ötztaler Arche teilweise verlegt. In und um Sölden wurden laut Leitstelle insgesamt 200 bis 300 Personen in Sicherheit gebracht. Feuerwehr, Rettung und Bergrettung sind derzeit im Großeinsatz.
1: Und der Zivilschutzalarm konnte inzwischen wieder aufgehoben werden. Beim Zivildienst rechnet die zuständige Ministerin Bauer von der ÖVP schon ab dem nächsten Jahr mit einer Verlängerung. Hintergrund ist die geplante Regelung, wonach der Zivildienst künftig weiter 9 Monate dauern soll. Melden sich in einem Jahr aber weniger als knapp 14.000 Wehrdiener, wird er verpflichtend auf 11 Monate verlängert. Bauer glaubt, dass das so kommen wird. In Deutschland hat nach dem Rücktritt von Jens Spahn die CDU einen neuen Fraktionschef gewählt. Bundeskanzler Friedrich Merz nützte die Gelegenheit, auch einige Kabinettsposten neu zu besetzen. Doch seine Personalwahl und sein Kommunikationsstil sorgten für Unmut, auch in der eigenen Partei. Aus Berlin Andreas Pfeiffer.
3: Der neue Fraktionschef Thorsten Frey wurde mit 91,9% ins Amt gehievt, Gesundheits-, Verkehrs- und Kanzleramtsministerium mit neuen Kräften besetzt. So gesehen hat sich Friedrich Merz mit seinem Personalpaket durchgesetzt. Doch die Rochade war schlecht kommuniziert und wird in der CDU nur mit lautem Murren akzeptiert. Auch deshalb hat Bundespräsident Frank-Walter Steinmeier den Kanzler an die Prioritätensetzung erinnert.
4: Im Vordergrund stehen dabei immer die Arbeitsfähigkeit und Handlungskraft der Bundesregierung. Sie zu sichern, ist vorrangige Aufgabe und Verantwortung des Bundeskanzlers.
3: Der Neustart ist vollzogen, doch die Autorität des Kanzlers ist eingebremst.
1: Die US-Notenbank Federal Reserve hat den Leitzins das 5. Mal in Folge unverändert gelassen. Er bleibt in der Spanne zwischen 3,5 und 3,75%. Es steigt aber offenbar der Druck für eine Zinserhöhung. 3 der 12 Notenbankverantwortlichen sprachen sich wegen des erneuten Ölpreisanstiegs im Iran-Krieg dafür aus. Von einer Leitzinssenkung, wie sie US-Präsident Trump seit langem fordert, ist die Fed aber weit entfernt. In Wien sorgt ein Vorfall in einer betreuten WG für Kritik an der zuständigen Kinder- und Jugendhilfe. Ein traumatisiertes 12-jähriges Mädchen soll aus dem Fenster gesprungen sein, als es zum Umzug in eine andere WG abgeholt wurde. Der Fall wird jetzt geprüft, Bernd Koschuh berichtet.
5: Die traumatisierte 12-Jährige soll wegen vermuteter Missbrauchserfahrungen nicht von Männern betreut werden, so die Darstellung der Wohngemeinschaft, in der sie gelebt hat. Daran hat man sich bei ihrer Abholung nicht gehalten, kritisiert ÖVP-Jugendsprecherin Sabine Kerry.
6: Es war ganz klar kommuniziert, dass das Mädchen nicht von einem Mann abgeholt werden soll. Und dann kommt auch noch ein Mann, der Druck ausübt.
5: Nämlich der Leiter der neuen Wohngemeinschaft Homebase, der auch noch im Gesicht tätowiert sei. Das Mädchen jedenfalls springt in einem unbeobachteten Zeitpunkt aus dem nicht versperrten Fenster, überlebt, aber erleidet Knochenbrüche. Neos Jugendstadträtin Bettina Emmerling sagt,
7: dass dieses Fenster nicht versperrt war. Das ist etwas, was in Wohngemeinschaften nicht zulässig ist.
5: Demnach könnte die Hauptverantwortung die mittlerweile geschlossene Wohngemeinschaft treffen, aus der die 12-Jährige abgeholt wurde.
1: Bei den Waldbränden in der Region um Madrid in Spanien gibt es eine leichte Entspannung. Die Bewohner von 2 weiteren Dörfern dürfen jetzt in ihre Häuser zurückkehren. Auch in anderen Ortschaften waren die Evakuierungen bereits aufgehoben worden. Der Kampf gegen die Flammen geht allerdings weiter. Mit Sorge wird eine neue Hitzewelle erwartet, die bis Sonntag anhalten soll. Das waren die Nachrichten mit Tom Brandenberger. Zum Wetter.
8: Wir sind mittendrin in einer intensiven Hitzewelle. Gestern waren es bis zu 36 Grad, heute werden es 31 bis 38 Grad. Am heißesten wird es in Ober- und Niederösterreich, in Wien und im Nordburgenland. Der Vormittag ist trocken und sonnig, am Nachmittag mischen sich dann Quellwolken zur Sonne und von Salzburg ostwärts bilden sich mancherorts Regenschauer und Gewitter. Morgen, der Freitag, wird noch etwas heißer mit bis etwa 39 Grad. Die Hitzepole liegen wieder im Norden und im Osten. So viel zum Wetter von Daniel Zeindlinger.
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1: Am Mikrofon Adam Michalech, es ist 1 Uhr. Mit einer fixen Verlängerung des Zivildienstes rechnet die zuständige Ministerin Claudia Bauer von der ÖVP. Sollten sich zu wenig Grundwehrdiener finden, ist vorgesehen, dass der Zivildienst automatisch um 2 Monate verlängert wird. Unklar ist bei der geplanten Wehrdienstreform, wie die 3 Monate Übungen im Anschluss an den Grundwehrdienst aufgeteilt werden, berichtet Niklas Lercher.
2: 6 Monate Grundwehrdienst plus 3 Monate Übungen, so sieht der Verlängerungsplan der Regierung aus. Wie genau die Übungen im Anschluss aufgeteilt werden, hat die Dreierkoalition bisher aber offen gelassen. Kanzler Christian Stocker von der ÖVP nennt nun seine favorisierte Variante.
3: 2 Monate dann als Truppenübung anzuschließen und 1 Monat im Sinne von Milizübungen in den 10 Jahren, die nach dem Präsenzdienst vergehen.
2: Der Zivildienst soll gleichzeitig bei 9 Monaten bleiben und damit gleich lange dauern wie der Wehrdienst. Wenn sich zu wenige für das Bundesheer melden, dann soll der Zivildienst aber automatisch um 2 Monate verlängert werden. Damit rechnet die zuständige Ministerin Claudia Bauer, ebenfalls ÖVP.
4: Ich gehe davon aus, dass das schon nächstes Jahr der Fall sein kann.
2: Wie viel ein längerer Zivildienst kostet, kann die Ministerin noch nicht abschätzen.
1: Die US-Notenbank Fed lässt die Leitzinsen ein weiteres Mal unverändert. Die Zinsspanne bleibt bei 3,5 bis 3,75%. Eine Zinssenkung ist wegen der hohen Teuerungsrate des Irankriegs und der Energiekrise derzeit nicht möglich, heißt es. Mit einem 6:2 schafft Rapid souverän den Einzug in die nächste Qualifikationsrunde der Conference League. Die Hütteldorfer hatten mit Santa Coloma aus Andorra wenig Probleme, Daniel Kulowitz.
5: Rapid beschenkt seine 13.000 Fans bei diesem Rückspiel in Wien mit einem 6-Tore-Feuerwerk. Ercan Kader mit einem Triple-Pack. Dahl, Cvetkovic und Wurmbrand tragen sich ebenfalls in die Schützenliste ein. Einziger Wermutstropfen, die 2 Gegentore gegen diesen doch eher schwachen Gegner, geben zu denken. Aber vorerst alle happy, sagt Stürmer Kara nach seinem Hattrick.
6: Ja, ich finde, wir haben eine sehr gute Energie. Das sieht man am Platz, dass wir halt gut kombinieren und jeder gutes Selbstvertrauen hat. Ab derzeit läuft es gut. Schauen wir mal auf einen längeren Zeitraum, wie das dann wird.
5: In der nächsten Runde wartet auf Rapid ein Gegner aus Estland oder aus Aserbaidschan. Die Wiener Austria kämpft heute gegen Liepaja um den Aufstieg in die nächste Runde. 20.30 Uhr live in ORF1 zu sehen. Und Sturm Graz kennt schon den Gegner in der nächsten Champions League Quali-Runde. Es ist Fenerbahce Istanbul am 5. August, zunächst Hinspiel in der Türkei, am 11. August Rückspiel in Graz.
1: Und jetzt zum Wetter und zu Daniel Zeinlinger.
7: Die nächsten Stunden sind die kühlsten Stunden des Tages. Im Bergland hat es zwischen 13 und 19 Grad, im Flachland 17 bis 23 Grad. Tagsüber wartet uns dann generell große Hitze. Es wird zum Teil drückend schwül bei 31 bis 38 Grad. Auch auf den Bergen ist es ungewöhnlich warm, in 2000 Meter Höhe um 20 Grad. Außerdem scheint meist die Sonne heute. Am Nachmittag tauchen von Salzburg ostwärts dann einzelne Regenschauer und Gewitter auf. Morgen der Freitag wird dann noch eine Spur heißer, bis etwa 39 Grad sind möglich, und zwar vor allem wieder in Ostösterreich.
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1: Im Studio Adam Michalech, es ist 2 Uhr. Mehrere Murenabgänge und Hochwasser hat es nach Unwettern am Abend in Sölden gegeben. Der Zivilschutzalarm ist mittlerweile aber wieder aufgehoben worden, berichtet Daniel Theissl.
2: Laut Leitstelle Tirol hat es kurz vor 21 Uhr im Bereich der Ortschaft Fendt ein schweres Gewitter gegeben. 26 Menschen mussten dort in einem Hotel in Sicherheit gebracht werden. Die Unwetter sind danach weiter in Richtung Sölden gezogen. Dort sind Tiefgaragen und einige Keller überflutet worden. Feuerwehr, Rettung und Bergrettung sind zu einem Großeinsatz ausgerückt. Kurz nach 22 Uhr wurde dann Zivil- und Katastrophenschutzalarm für das hintere Ötztal ausgelöst. Die Ötztaler Ache wurde durch Murenabgänge teilweise verlegt. In und um Sölden wurden laut Leitstelle insgesamt 200 bis 300 Personen in Sicherheit gebracht. In der Freizeitarena Sölden ist eine Notunterkunft eingerichtet worden. Verletzte sind bisher nicht gemeldet worden. Nach gut 1,5 Stunden ist der Zivilschutzalarm wieder aufgehoben worden.
1: Ein vom Innenministerium ausgerichtetes Geburtstagsfest für Ex-Innenminister Ernst Strasser von der ÖVP sorgt für Kritik von FPÖ und Neos. Laut einer parlamentarischen Anfrage hat die Feier Ende April knapp 9.000 Euro Steuergeld gekostet. Strasser war 2014 wegen Bestechlichkeit zu 3 Jahren Haft verurteilt worden. Die neuesten Pläne von FIFA-Präsident Gianni Infantino sorgen weltweit für heftige Kritik. Der mächtige Fußballboss ist mit einem Teilverkauf der Fußball-WM an Großinvestoren im Alleingang an die Öffentlichkeit gegangen, Daniel Kulowitz.
3: Es sei ein Angriff auf den Fußball. Hände weg von unserem Spiel, warnen Fußballfunktionäre weltweit, wie zum Beispiel der Sportvorstand des FC Bayern, Max Eberl.
4: Momentan habe ich das Gefühl, die FIFA ist dafür da, nur Profit zu machen. Mich ekelt das. Aber wenn es so weit kommt, dann wäre ich tatsächlich auch dafür, dass wir als Europa dann auch eine starke Stirn bieten und sagen, nee, da machen wir nicht mit.
3: Die europäischen Verbände planen noch diese Woche ein Dringlichkeitsmeeting, wo man auch über einen möglichen WM-Boykott beraten will. ÖFB und auch Deutschlands Verbandspräsident Bernd Neuendorf wollen sich gegen Infantinos Pläne zur Wehr setzen.
5: Es geht auch darum, nicht nur in Dollarnoten zu denken, sondern der Fußball, wir dürfen ihn nicht zum Spielball von Investoren machen.
3: Infantino hat den 211 Verbänden bereits das Messer angesetzt, eine Deadline bis Mitte September ausgerufen und er lockt mit 35 Millionen Euro pro Verband. Das ist 4-mal so viel wie bisher.
1: Und jetzt zu den Wetteraussichten und zu Daniel Zeinlinger.
6: Wir sind mittendrin in einer intensiven Hitzewelle. Gestern waren es bis zu 36 Grad, heute werden es 31 bis 38 Grad. Am heißesten wird es in Ober- und Niederösterreich, in Wien und im Nordburgenland. Der Vormittag ist trocken und sonnig, am Nachmittag mischen sich dann Quellwolken zur Sonne und von Salzburg ostwärts bilden sich mancherorts Regenschauer und Gewitter. Morgen, der Freitag, wird noch etwas heißer mit bis etwa 39 Grad. Die Hitzepole liegen wieder im Norden und im Osten.
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